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Ich weiß ja, was Sie tun. Also Sie hören Radio. Ich mache hier so ein bisschen Radio. Und das Einzige, was mich stört, ist, wenn jemand einschläft. Allerdings die große Katze hier, die schlummert schon so sanft vor sich hin. The Lion Sleeps Tonight. Wir hören die Tight Fit Version aus dem

Garland Jeffries. Hey, hey, Rock and Roll. Haben wir gerade gehört in der ARD-Hitnacht. Und Andrea, Simone, Christian und Holger, die sind gerade unterwegs auf großer Tour und haben geschrieben, guten Morgen, wir warten auf die Fähre nach Vancouver Island nach einer Rundreise durch Kanada. Hier ist es nach 17 Uhr und wir grüßen alle Korntaler, die zu Hause bleiben mussten. Ganz liebe Grüße von Andrea, Simone, Christian und Holger. Ich grüße euch schön, habt einen schönen Urlaub und kommt irgendwann, irgendwie, irgendwo wieder zu Hause gut an.

Fakten ab, dass eine Punkband wie Plain White Tees ärgert, dass sie die ganze Zeit rebellische Punkmusik gemacht haben und dann mal ein sanfter Schmusesong, dieser hier, Hey There Delilah, ja, und zack, haben sie ihren allerersten und einzigen Welthit gerade gehört in der ARD-Hitnacht von den Plain White Tees. Na, die müssen aber schöne weiße Zähne haben, glaube ich.

0: 2.31 Uhr ist es bereits. Und damit wieder mal Zeit für den Verkehrsservice in der ARD-Hitnacht. Die Autobahn 1 Fehmarn Richtung Lübeck ist zwischen Lehnsahn und Neustadt-Pelzerhaken nach einem Unfall gesperrt. Die A1 Hamburg Richtung Bremen ist zwischen Hamburg-Stillhorn und Harburg wegen Brückenarbeiten gesperrt. Umleitung ist die U76. Die Autobahn 8 Karlsruhe Richtung Stuttgart ist zwischen Pforzheim Süd und Heimsheim gesperrt, weil hier die Fahrbahn erneuert wird. Die letzte freie Ausfahrt ist Pforzheim Nord. Dort bitte nur der Umleitung 9 folgen und nicht dem Navi. Die A40 Essen Richtung Dortmund ist zwischen Dreieck Bochum West und Bochum Zentrum wegen Bauarbeiten bis nächste Woche gesperrt. Die A44 Dortmund Richtung Kassel ist zwischen Marsberg und Diemelstadt gesperrt wegen Bauarbeiten. Die Autobahn 46, auch hier wird gebaut, Hemer Richtung Hagen, deswegen ist zwischen Iserlohn, Seilersee und Iserlohn Zentrum gesperrt. Auf der Autobahn 81 ist der Engelbergtunnel wegen Bauarbeiten in beiden Richtungen bis ca. 5 Uhr gesperrt. Die A93 ist zwischen Freimd und Naburg wegen Brückenarbeiten in beiden Richtungen gesperrt. Das Ganze bis heute Morgen um 6. Und die Autobahn 215 Neumünster Richtung Kiel ist zwischen Kreuz Kiel West und Kiel Mitte wegen Bauarbeiten gesperrt. Das waren die Verkehrsmeldungen. Gute Fahrt Ihnen unterwegs.
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0: Für alle, die munter sind und munter bleiben wollen, ist hier Hanno Bauer in Magdeburg. Und das ist doch eine wilde Welt, in der wir uns befinden. Mr. Big singen jetzt davon, Wild World in ihrer Version.

0: Hier ist die ARD-Hitnacht. Und Hecke und Odi sind jetzt gerade unterwegs, haben geschrieben, wir fahren gerade nach Schweden und freuen uns über weitere Stunden guter Musik. Grüße aus Gelsenkirchen. Hecke und Odi. Ja, Hecke und Odi. Habt mal eine schöne Reise da hoch in den Norden hoch. Wahrscheinlich hört ihr uns dann weiter über Internet, wenn ihr dann unterwegs seid. Auch auf der Fähre ist ja überhaupt kein Problem mehr inzwischen. Und vielleicht freut ihr euch ja ein bisschen, dass ich euch jetzt schwedische Musik spiele.
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0: Von Lykke Lee nämlich I Follow Rivers. Hat eigentlich jeder im Ohr. Und so klingt der Song für alle, die es zwar im Ohr haben, aber nicht wussten, ach, das ist Lykke Lee.

Frank Farians 90er Latino-Disco-Projekt, weil er da ja schon in den USA gelebt und produziert hat, No Mercy. Wir haben sie hier gehört mit ihrem Welthit Where Do You Go? Und damit jetzt zu Billy Joel in den 80er Jahren. Tell Her About It. Hier ist die ARD-Hitnacht. 2:50 Uhr wird's gleich.

Good morning, America. Nein, good morning, Great Britain, möchte Lady Vivian Hyde ausrichten, hat sie geschrieben. Queen of Love and Justice hat sie sich mit ihrem Titel vorgestellt. Grüße an alle Engländer, hier und überall, steht hier im Gruß drin. Vivian, die Grüße sind ausgerichtet. Von mir schöne Grüße zurück nach Coesfeld, glaube ich, oder? Ja, genau.

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1: Um 3 Uhr mit Wolfgang Berger. In Mecklenburg-Vorpommern und Berlin werden heute neue Landesparlamente gewählt. Insgesamt sind 3,8 Millionen Bürger aufgerufen, ihre Stimme abzugeben. Aus der Nachrichtenredaktion Christoph Johansen.
2: In Mecklenburg-Vorpommern lieferten sich SPD und AfD in den Umfragen zuletzt ein enges Rennen. Weit hinter ihnen lag die mitregierende Linke. Grüne und BSW müssen um den Einzug in den Landtag in Schwerin bangen. Und auch die CDU rutschte in Umfragen zuletzt nahe an die 5%-Hürde. In Berlin zeichnete sich in Umfragen ein Kopf-an-Kopf-Rennen von Linken und CDU um die Position als stärkste Kraft ab. Aber auch die AfD, die Grünen und die SPD waren zweistellig. Das BSW kämpft um den Einzug ins Abgeordnetenhaus.
1: Die deutsche Mineralölwirtschaft warnt vor den Folgen des geplanten Spritpreisdeckels. Der Sprecher des Wirtschaftsverbands Fuels und Energie von Gerstorf sagte dem ARD-Hauptstadtstudio, es handle sich um ein sehr bürokratisches Instrument. Aus Berlin Uwe Berndt.
3: In Belgien und Luxemburg gibt es einen solchen Deckel zwar, doch den könne man nicht so leicht auf den deutschen Markt mit 14.000 Tankstellen übertragen. Außerdem warnte Gerstorf davor, dass die Versorgung mit Kraftstoff gefährdet sein könnte, wenn der staatlich festgelegte Preis falsch gesetzt wird. Diese Sorge teilt der Wirtschaftswissenschaftler Jens Südekum nicht. Der Berater von Finanzminister Klingbeil betont, es drohten keine Versorgungsengpässe, wenn der Preisdeckel flexibel eingesetzt wird. Dies hätten die Erfahrungen in den Nachbarländern gezeigt.
1: Der Generalinspekteur der Bundeswehr Breuer wird neuer Vorsitzender des NATO-Militärausschusses. Die nationalen Militärvertreter des Bündnisses stimmten bei einem Treffen in Kopenhagen für den 61-Jährigen. Er soll das Amt im Sommer kommenden Jahres antreten. Der Vorsitzende des Militärausschusses berät die politische Führung der NATO und ist in der Regel für 3 Jahre im Amt. In der Fußball-Bundesliga hat Borussia Dortmund die Tabellenführung erobert. Die Mannschaft gewann beim VfB Stuttgart mit 1:0. Aus der Sportredaktion Moritz Knorr.
4: Angreifer Maximilian Bayer entschied das Topspiel des 4. Spieltags gegen den VfB Stuttgart zugunsten des BVB. Der 23-Jährige erzielte in der 70. Minute den einzigen Treffer des Abends. Dortmund feiert damit den 4. Sieg im 4. Spiel und springt auf den 1. Tabellenplatz. Möglich wird das auch durch den 1. Punktverlust des SC Freiburg. Die Breisgauer trennten sich am Nachmittag 2:2 unentschieden von Eintracht Frankfurt. Außerdem gewann der HSV gegen Köln, Bremen gegen Augsburg und Mainz in Mönchengladbach.
1: Das waren die Nachrichten. Das Wetter in Deutschland. Tagsüber ganz im Süden freundlich, im Norden Auflockerungen, aber in Küstennähe kräftige Schauer. Dazwischen häufig Regen bei Höchstwerten von 17 bis 27 Grad. Am Montag im Nordosten leicht wechselhaft, im Südwesten heiter bis wolkig 14 bis 23 Grad. Am Dienstag teils trüb, im Südwesten und Nordosten mehr Sonne bei 14 bis 24 Grad. Es ist 3:03 Uhr.
5: Schönen Dank für die aktuellen Nachrichten. Von mir der Blick auf die Straßen im Lande. Im Verkehrsservice der ARD-Hitnacht geht's los auf der Autobahn 1 mit einer Sperrung. Fehmarn Richtung Lübeck zwischen Lehnsahn und Neustadt-Pelzerhaken ist nach einem Unfall gesperrt. Die A1 Hamburg Richtung Bremen ist zwischen Hamburg-Stillhorn und Harburg wegen Brückenarbeiten gesperrt. Umleitung ist die U76. Die Autobahn 8 Karlsruhe Richtung Stuttgart ist zwischen Pforzheim Süd und Heimsheim gesperrt. Die letzte freie Ausfahrt ist Pforzheim Nord. Dort bitte nur der Umleitung U9 folgen und nicht dem Navigationsgerät. Die A40 Essen Richtung Dortmund ist zwischen Dreieck Bochum West und Bochum Zentrum wegen Bauarbeiten gesperrt. Die Autobahn 44 Dortmund Richtung Kassel ist zwischen Marsberg und Diemelstadt wegen Bauarbeiten gesperrt. Die A46 Hemer Richtung Hagen ist zwischen Iserlohn-Seilersee und Iserlohn-Zentrum. Na, raten Sie mal, warum gesperrt? Genau, wegen Bauarbeiten. Bauarbeiten laufen auch auf der Autobahn 81. Hier ist der Engelberg-Tunnel gesperrt in beiden Richtungen bis circa 5 Uhr. Und die Autobahn 93 ist zwischen Freimd und Nabburg wegen Brückenarbeiten in beiden Richtungen bis circa 6 Uhr gesperrt. Und dann noch Bauarbeiten auf der Autobahn 215 Neumünster Richtung Kiel. Hier ist zwischen Kreuz Kiel-West und Kiel-Mitte wegen Bauarbeiten gesperrt. Soweit die Verkehrsmeldungen. Ihnen unterwegs eine gute, muntere Fahrt durch die Nacht.
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5: Mit Hanno Bauer in Magdeburg. Grüß Sie.

So, Bruce Springsteen ist ja mit hungrigen Herzen unterwegs gewesen in der Nacht und Udo dann noch mit seinem Hunger nach Luxus. Letzteres, glaube ich, aber eher augenzwinkernd gemeint. Und wir freuen uns jetzt mit Oradion auf den Montag. Ja, Montag soll ein schöner Tag sein, denn sie singt, ich werde dich lieben am Montag.

0: Dumm die, dumm die, mitten in der Nacht. Was ist denn das überhaupt für ein Text? Die Frage stellt sich auch dieser Anrufer hier auf unserem Anrufbeantworter.
1: Dann geht es immer so um so tüdelü, tüdelü, tüdelü und dann wieder tüdelü und dann ein bisschen runter tüdelü, wenn das Lied ein bisschen trauriger ist, aber immer tüdelü. Machen Sie nicht mal eine andere Schallplatte oder was anderes? Vielleicht gibt es noch was anderes als das.
0: Ja, ganz recht. Mal weniger Hottentotten, mal mehr sitzame Musik.
2: Eine Platte, die wir speziell für Sie aufgenommen haben.

Na bitte, das war doch mal eine vernünftige Platte. Die hatte wenigstens mal zwei Rillen. Je Seite eine. Die hier, die hat nur zwei Leute auf einer Seite. Kommt von Tina Turner. Two People. Hier ist die AD-Hitnacht. 3:20 Uhr wird's gleich.

0: 3:31 Uhr wird es gerade jetzt. Und damit Zeit für den aktuellen Verkehrsservice in der ARD-Hitnacht. Die A1 Hamburg Richtung Bremen ist zwischen Hamburg-Stillhorn und Harburg wegen Brückenarbeiten bis Montag früh gesperrt. Die A1 Bremen Richtung Osnabrück ist zwischen Neunkirchenfürden und Bramsche nach einem Unfall gesperrt. Bitte die Umleitung nutzen, das wäre die U60. Die A8 Karlsruhe Richtung Stuttgart ist zwischen Pforzheim Süd und Heimsheim wegen der laufenden Fahrbahnerneuerung gesperrt. Die letzte freie Ausfahrt ist Pforzheim Nord. Dort folgen Sie bitte der Umleitung 9. Die Autobahn 40 Essen Richtung Dortmund ist zwischen Dreieck Bochum West und Bochum Zentrum wegen Bauarbeiten gesperrt. Die A44 Dortmund Richtung Kassel, hier laufen ebenfalls Bauarbeiten, deswegen ist gesperrt zwischen Marsberg und Diemelstadt. Die A46 Hemer Richtung Hagen ist ebenfalls gesperrt zwischen Iserlohn Seilersee und Iserlohn Zentrum. Auf der Autobahn 81 ist der Engelbergtunnel wegen Bauarbeiten in beiden Richtungen gesperrt bis ca. 5 Uhr noch, also anderthalb Stunden. Die Autobahn 93 ist zwischen Freimd und Naburg wegen Brückenarbeiten in beiden Richtungen gesperrt bis um 6. Und dann noch die Autobahn 215 Neumünster Richtung Kiel. Hier ist zwischen Kreuz Kiel West und Kiel Mitte wegen Bauarbeiten gesperrt. Gute Fahrt Ihnen unterwegs. Kommen Sie gut ans Ziel.
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0: Für alle, die noch munter sind und munter bleiben wollen. Hanno Bauer hier in Magdeburg. Ich wünsche einen schönen Sonntag.

Oh, schade, schade, schade. Eigentlich wollten wir gerade Coldplay und Paradise zusammen hören, aber schon kommt eine Falschfahrermeldung rein. Deswegen würde ich sagen, ich stoppe Coldplay einfach nochmal. Wir hören es dann nochmal von vorne und ich sage, Achtung, Falschfahrer auf der Autobahn 61 zwischen Bad Kreuznach und Dorsheim. Kommt Ihnen ein Falschfahrer entgegen, bitte ganz rechts fahren, nicht überholen. Achtung, bitte auf der Autobahn 61 zwischen Bad Kreuznach und Dorsheim ist ein Falschfahrer unterwegs. Vorsicht hier unbedingt in beiden Richtungen.

Tut mir leid, und schon wieder muss ich dazwischen gehen. Es gibt einen neuen Falschfahrer auf der Autobahn 60 zwischen Dreieck Nahetal und Igelheim West. Kommt Ihnen ein Falschfahrer entgegen, bitte ganz rechts fahren, nicht überholen. Auf der Autobahn 60 zwischen Dreieck Nahetal und Igelheim West ist ein Falschfahrer unterwegs. Vorsicht auch hier in beiden Richtungen, so wie auf der Autobahn 61 zwischen Bad Kreuznach und Dorsheim.

Hier ist die ARD Hitnacht. Und ja, einmal konnte ich ihn neu starten, zweimal natürlich nicht. Deswegen musste ich auch hier nochmal dieses Lied unterbrechen vorhin, aber zweimal konnte ich es natürlich nicht unterbrechen. Wir haben einen Falschfahrer auf der Autobahn 60 und wir haben einen Falschfahrer auf der Autobahn 61. Ich wiederhole beide nochmal zu Ihrer Sicherheit. Achtung bitte, zwischen Dreieck-Nahetal und Ingelheim West auf der Autobahn 60 ist ein Falschfahrer unterwegs und dann noch ein Falschfahrer auf der Autobahn 61 zwischen Bad Kreuznach und Dorsheim ist ebenfalls ein Falschfahrer gemeldet worden.

Imagination. Just an Illusion. Und gleich gibt es weniger als nur eine Illusion, nämlich die ganz reellen aktuellen Nachrichten um 4 Uhr. Das in 8 Minuten hier auf dieser Welle. Bis dahin noch Diamantzucker, also Zucchero mit Diamante und Sydney Youngblood, If Only I Could, ist auch noch dabei. Bis 4 Uhr.

Peter in Bremen mit seiner Falschfahrerstrichliste in der Backstube. Auch diesmal gelingt es mir pünktlich noch vor Stundenende, die Entwarnungen vor den Falschfahrern durchzugeben. Es gibt die Entwarnung von der Autobahn 60, Bingen Richtung Mainz. Kein Falschfahrer mehr zwischen Dreieck-Nahetal und Ingelheim-West. Und außerdem gibt's auch gleich noch hinterher die Entwarnung von der Autobahn 61. Kein Falschfahrer mehr hier. Zwischen Bad Kreuznach und Dorsheim fahren auch wieder alle in die richtige Richtung. Wunderbar so. Ganz liebe Grüße für alle unterwegs. Bitte fahren Sie weiter gut und richtig rum.

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1: Um 4 Uhr mit Wolfgang Berger. In Mecklenburg-Vorpommern und Berlin werden heute neue Landesparlamente gewählt. Insgesamt sind 3,8 Millionen Bürger aufgerufen, ihre Stimme abzugeben. Aus der Nachrichtenredaktion Christoph Johansen.
2: In Mecklenburg-Vorpommern lieferten sich SPD und AfD in den Umfragen zuletzt ein enges Rennen. Weit hinter ihnen lag die mitregierende Linke. Grüne und BSW müssen um den Einzug in den Landtag in Schwerin bangen. Und auch die CDU rutscht in Umfragen zuletzt nahe an die 5%-Hürde. In Berlin zeichnete sich in Umfragen ein Kopf-an-Kopf-Rennen von Linken und CDU um die Position als stärkste Kraft ab. Aber auch die AfD, die Grünen und die SPD waren zweistellig. Das BSW kämpft um den Einzug ins Abgeordnetenhaus. Je nachdem, wie die CDU in beiden Wahlen abschneidet, könnte die Debatte über die politische Zukunft von Parteichef und Bundeskanzler Merz erneut Fahrt aufnehmen. Merz hat das CDU-Präsidium schon für heute Abend ins Konrad-Adenauer-Haus eingeladen.
1: Die Wirtschaftsweise Grimm hat die geplante Neuauflage des Tankrabatts kritisiert. Dem Kölner Stadtanzeiger sagte sie, es sei zynisch, das Fahren von Verbrennerautos auf Kosten der jungen Generation zu subventionieren. Solch opportunistische Politik sei kurzsichtig und frustriere viele Wähler. Grimm meinte weiter, dass sich Fokussieren der Politik auf kurze Fristen werde zu mehr Wohlstandsverlust bei den Bürgern führen als vorübergehend hohe Spritpreise. Bei israelischen Angriffen sollen im Gazastreifen mindestens 4 weitere Menschen getötet worden sein. Das Gesundheitsministerium der radikal-islamischen Hamas teilte mit, unter den Opfern seien auch ein 10-jähriges Mädchen und der Sohn eines ranghohen Regierungsvertreters. Bei den Attacken in verschiedenen Teilen des Gazastreifens sollen auch mehrere Menschen verletzt worden sein. Das israelische Militär teilte mit, die Militärschläge hätten sich gegen militärische Funktionäre gerichtet. In der Fußball-Bundesliga hat Borussia Dortmund die Tabellenführung erobert. Die Mannschaft gewann beim VfB Stuttgart mit 1:0. Aus der Sportredaktion Moritz Knorr.
3: Angreifer Maximilian Bayer entschied das Topspiel des 4. Spieltags gegen den VfB Stuttgart zugunsten des BVB. Der 23-Jährige erzielte in der 70. Minute den einzigen Treffer des Abends. Dortmund feiert damit den 4. Sieg im 4. Spiel und springt auf den 1. Tabellenplatz. Möglich wird das auch durch den 1. Punktverlust des SC Freiburg. Die Breisgauer trennten sich am Nachmittag 2:2 unentschieden von Eintracht Frankfurt. Außerdem gewann der HSV gegen Köln, Bremen gegen Augsburg und Mainz in Mönchengladbach.
1: Das waren die Nachrichten. Das Wetter in Deutschland. Tagsüber ganz im Süden freundlich, im Norden Auflockerungen, aber in Küstennähe kräftige Schauer, dazwischen häufig Regen. Höchstwerte 17 bis 27 Grad. Montag im Nordosten leicht wechselhaft, im Südwesten heiter bis wolkig, 14 bis 23 Grad. Dienstag teils trüb, im Südwesten und Nordosten mehr Sonne. Es ist jetzt 4:03 Uhr.
4: So, damit sind wir wieder auf dem neuesten Stand. Fehlt hinten an noch der Verkehrsservice in der ARD-Hitnacht. Los geht's auf der Autobahn 1 mit 2 Meldungen. Erstmal Hamburg Richtung Bremen. Hier ist zwischen Hamburg-Stillhorn und Harburg wegen Brückenarbeiten gesperrt. Die Autobahn 1 Bremen Richtung Osnabrück ist zwischen Neunkirchen-Vürden und Bramsche nach einem Unfall gesperrt. Bitte die Umleitung nutzen, die U60. Die A40 Essen Richtung Dortmund ist zwischen Dreieck Bochum West und Bochum Zentrum gesperrt. Die A44 Dortmund Richtung Kassel ist zwischen Marsberg und Diemelstadt gesperrt. Die A46 Hemer Richtung Hagen zwischen Iserlohn Seilersee und Iserlohn Zentrum. Auf der Autobahn 81 ist der Engelbergtunnel wegen Bauarbeiten in beiden Richtungen bis ca. 5 Uhr noch gesperrt, also eine Stunde lang. Die Autobahn 93 ist zwischen Freimd und Nabburg wegen Brückenarbeiten in beiden Richtungen bis ca. 6 Uhr gesperrt. Und dann noch die Autobahn 215 Neumünster Richtung Kiel. Hier ist zwischen Kreuz Kiel West und Kiel Mitte wegen Bauarbeiten gesperrt. Bis morgen früh. Das waren die Verkehrsmeldungen. Gute Fahrt Ihnen unterwegs. Bleiben Sie munter.
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4: Hanno Bauer wünscht allen einen schönen Sonntag.

10:50 ist es und Gundi aus dem bayerischen Allgäu hat sich gerade gemeldet mitten in der Nacht, dass sie nämlich gerade von ihrer Online-Radio-Session umgeswitcht hat zur ARD-Hitnacht, was mich sehr freut. Schönen Gruß. Allerdings, was sie so geschrieben hat über ihr Online-Radio-Projekt, das klingt eigentlich auch ganz hübsch nach Gemeinsamkeit am Radio. Sie hat nämlich geschrieben, Donnerstag, Freitag, Samstag bin ich jetzt in einer Online- kleinen Kneipe in unserer Straße und die geht von 22 Uhr bis normal 1 Uhr oder vielleicht etwas länger. Ist eine virtuelle Kneipe, also ein Music Pub. Dort hören wir Musik, die Internetradios für uns senden, wo die Moderatoren auch ab und zu im Chatroom sind und uns dann auch unsere Musikwünsche erfüllen. Es sind so 90% Stammhörer aus Deutschland, auch USA, Kanada und Australien sind dabei und wir sind inzwischen eine richtig kleine Radio-Freunde, Familie geworden. Keine Sorge, ich höre dir danach noch etwas zu und gehe dann ins Bett. Ganz liebe Grüße von Gundi aus dem Allgäu. Gundi, Hauptsache gemeinsam an diesem wunderbaren Medium Radio miteinander verbunden sein, sage ich ja immer. So ist das wie hier mit Hörerinnen und Hörern, die auch im Ausland zu hören, wie Madeline zum Beispiel in Australien, die sich heute auch schon gemeldet hat. Schön groß übrigens dorthin. Oder Leute, die gerade Urlaub machen und einfach die Stimmen von daheim auch weiter im Urlaub hören wollen. Auch dorthin ganz liebe Grüße, egal wo immer Sie uns zuhören. Und ganz liebe Grüße natürlich auch in den Allgäu zurück.

0: Der Kommissar, na, diesen Hit von Falco, ja, den hätte ich ja letzte Nacht gut gebrauchen können, hier im Musikprogramm der ARD Hitnacht, als hier im MDR Funkhaus in Magdeburg nämlich gerade nachts noch Dreharbeiten liefen zum Polizeiruf 110, der dann im nächsten Jahr ausgestrahlt werden soll, im ersten. Bin ja schon gespannt, ja, gedreht wurde unter anderem in der Chefetage oben. Mal sehen, wann der Täter in Handschellen dann aus dem Haus abgeführt wird. Also, der im Film, jetzt nicht falsch verstehen. Alles ganz feine Leute hier bei uns.
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0: So, und ganz entspannt geht's jetzt weiter bei uns mit dem Hotel California. Hier sind die Eagles.

Achtung bitte, ein neuer Falschfahrer ist gemeldet worden von der Autobahn 61 zwischen Rheinböllen und Gau-Bickelheim. Ist der Falschfahrer auf der Straße? Bitte ganz rechts fahren, nicht überholen.

Hills Hotel California. Und damit noch einmal die Warnung vor dem Falschfahrer, der gerade reingekommen ist. Achtung bitte, ein Falschfahrer wurde gemeldet von der Autobahn 61. Zwischen Rheinböllen und Gau-Bickelheim ist ein Falschfahrer gemeldet worden. Bitte ganz rechts fahren, nicht überholen. Auf der Autobahn 61 zwischen Rheinböllen und Gau-Bickelheim ist ein Falschfahrer unterwegs. Vorsicht hier in beiden Richtungen.

Und der nächste Falschfahrer. Achtung bitte, auf der Autobahn 60 zwischen Dreieck Nahetal und Dreieck Mainz ist ein Falschfahrer gemeldet worden. Auch hier bitte ganz rechts fahren, nicht überholen. Falschfahrer auf der A60 zwischen Dreieck Nahetal und Dreieck Mainz und auf der Autobahn 61 zwischen Rheinböllen und Gau-Bickelheim.

0: 4.30 Uhr ist es und damit Zeit für den aktuellen Verkehrsservice in der ARD-Hitnacht. Und wir haben es ja schon gehört, es gibt zwei aktuelle Falschfahrermeldungen. Der erste Falschfahrer gemeldet von der Autobahn 60 zwischen Dreieck Nahetal und Dreieck Mainz und der zweite auf der Autobahn 61 zwischen Rheinböllen und Gau-Bickelheim. In beiden Fällen bitte ganz rechts fahren, nicht überholen und Vorsicht hier in beiden Richtungen. Also Falschfahrer auf der Autobahn 60 zwischen Dreieck Nahetal und Dreieck Mainz und auf der Autobahn 61 zwischen Rheinböllen und Gau-Bickelheim. Dann die Autobahn 1, Hamburg Richtung Bremen, ist zwischen Hamburg-Stillhorn und Harburg wegen Brückenarbeiten gesperrt. Die Umleitung ist die U76. A1 Bremen Richtung Osnabrück, hier ist zwischen Neunkirchen-Vierden und Bramsche nach einem Unfall immer noch gesperrt. Die Umleitung führt über die U60. Gebaut wird auf der Autobahn 40, Essen Richtung Dortmund, hier ist zwischen Dreieck Bochum-West und Bochum-Zentrum gesperrt. Gesperrt auch wegen Bauarbeiten die A44 Dortmund Richtung Kassel zwischen Marsberg und Diemelstadt und die Autobahn 46 Hemer Richtung Hagen zwischen Iserlohn-Seilersee und Iserlohn-Zentrum. Auf der Autobahn 81 ist der Engelberg-Tunnel wegen Bauarbeiten in beiden Richtungen bis ca. 5 Uhr gesperrt. Die Autobahn 93 ist zwischen Freimd und Naburg wegen Brückenarbeiten in beiden Richtungen bis ca. 6 Uhr gesperrt. Und dann noch die Autobahn 215 Neumünster Richtung Kiel. Hier ist zwischen Kreuz Kiel-West und Kiel-Mitte wegen Bauarbeiten bis morgen früh gesperrt. Das waren die Verkehrsmeldungen. Wir wünschen Ihnen eine gute Fahrt.
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0: Mit Hanno Bauer in Magdeburg. Schönen Sonntag.

Whitney Houston, Step by Step, ja, Schritt für Schritt werden hier gerade die richtigen Zutaten für einen erfolgreichen Tagesstart zusammengeschüttet in den Sonntagmorgen hinein, ja, zusammengeschüttet und gerührt in den großen Zauberkessel. Einen Frosch hatten wir ja vorhin schon dabei und alle möglichen anderen Zutaten auch schon. Und jetzt schwingen wir über das Ganze auch noch den Zauberstab mit der Steve Miller Band und Abracadabra, yo. Das war auch schon das Schwingen des Zauberstabes, was wir hier gehört haben. Ja, der Spruch dazu muss sein.

Na, kann doch nur ein zauberhafter Sonntagmorgen werden, bei so viel Zauberei schon zum Ende der Nacht. 4:43 Uhr ist es, jetzt weiter mit Harry Neeson.

0: Claudia hat geschrieben in die Sendung hinein. Hallo Hanno, hast du einen Statistenauftritt in dem Polizeiruf, der gestern bei euch gedreht wurde? Ich frage für einen Freund, der würde dann nämlich auch mal wieder einen Polizeiruf ansehen. Claudi, nein. Naja, obwohl, als gedreht wurde, bin ich mal kurz durchgehuscht, ja, so mit eingezogenem Kopf, weil ich ja pünktlich auf Sendung gehen wollte und ich ja irgendwie durch musste. Aber ich glaube, die schneiden es raus. Oder sie hängen mir einen Mord an. Mal sehen.
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0: Und zwei aktuelle Entwarnungen gibt es von den Falschfahrern. Achtung, keine Achtung mehr, sondern Entwarnung von der Autobahn 60. Bingen Richtung Mainz, kein Falschfahrer mehr. Zwischen Dreieck Nahetal und Dreieck Mainz. Und die Entwarnung gibt es auch von der Autobahn 61 Koblenz Richtung Ludwigshafen. Kein Falschfahrer mehr zwischen Rheinböllen und Gau-Bickelheim. Alles wieder gut dort.

New Order, True Faith. Und so langsam kommt doch der Sonntag dem Greifen nah. Einige Hörerinnen und Hörer starten nämlich jetzt auch gleich schon in den Sonntagmorgen mit ihren Frühsendungen ab 5 Uhr. Da darf ich jetzt schon mal einen schönen Tag wünschen. Ich bin Hanno Bauer. Tschüss, bis nächstes Wochenende. Und einen schönen Sonntag. Ansonsten bin ich für alle, die in den Sonntag etwas gemütlicher reinstarten können, noch eine Stunde weiter auf Sendung, auch nach den 5 Uhr Nachrichten. Bis dahin jetzt aber erstmal noch Musik von den Wings, Mull of Kintyre.

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1: Um 5 Uhr mit Wolfgang Berger. In Mecklenburg-Vorpommern und Berlin werden heute neue Landesparlamente gewählt. Insgesamt sind 3,8 Millionen Bürger aufgerufen, ihre Stimme abzugeben. Aus der Nachrichtenredaktion Christoph Johansen.
2: In Mecklenburg-Vorpommern lieferten sich SPD und AfD in den Umfragen zuletzt ein enges Rennen. Weit hinter ihnen lag die mitregierende Linke. Grüne und BSW müssen um den Einzug in den Landtag in Schwerin bangen. Und auch die CDU rutschte in Umfragen zuletzt nahe an die 5%-Hürde. In Berlin zeichnete sich in Umfragen ein Kopf-an-Kopf-Rennen von Linken und CDU um die Position als stärkste Kraft ab. Aber auch die AfD, die Grünen und die SPD waren zweistellig. Das BSW kämpft um den Einzug ins Abgeordnetenhaus. Je nachdem, wie die CDU in beiden Wahlen abschneidet, könnte die Debatte über die politische Zukunft von Parteichef und Bundeskanzler Merz erneut Fahrt aufnehmen. Merz hat das CDU-Präsidium schon für heute Abend ins Konrad-Adenauer-Haus eingeladen.
1: Die Wirtschaftsweise Grimm hat die geplante Neuauflage des Tankrabatts kritisiert. Dem Kölner Stadtanzeiger sagte sie, es sei zynisch, das Fahren von Verbrennerautos auf Kosten der jungen Generation zu subventionieren. Solch opportunistische Politik sei kurzsichtig und frustriere viele Wähler. Grimm meinte weiter, dass sich Fokussieren der Politik auf kurze Fristen werde zu mehr Wohlstandsverlust bei den Bürgern führen als vorübergehend hohe Spritpreise. Die Houthi-Rebellen im Jemen haben die jüngsten Angriffe auf Ziele in Saudi-Arabien für sich reklamiert. Ein Sprecher sagte, Kämpfer der Gruppe hätten mit einer großen Anzahl ballistischer Raketen und Marschflugkörper sowie Drohnen angegriffen. Ziele seien die saudische Hauptstadt Riad und Ölanlagen am Roten Meer gewesen. Die Angriffe waren demnach eine Reaktion auf Versuche Saudi-Arabiens, die jemenitische Hauptstadt Sana'a ins Visier zu nehmen. Zuvor hatten Anwohner in Riad von Explosionen und einer Rauchsäule nahe dem internationalen Flughafen berichtet. In der Fußball-Bundesliga hat Borussia Dortmund die Tabellenführung erobert. Die Mannschaft gewann beim VfB Stuttgart mit 1:0. Aus der Sportredaktion Moritz Knorr.
3: Angreifer Maximilian Bayer entschied das Topspiel des vierten Spieltags gegen den VfB Stuttgart zugunsten des BVB. Der 23-Jährige erzielte in der 70. Minute den einzigen Treffer des Abends. Dortmund feiert damit den vierten Sieg im vierten Spiel und springt auf den ersten Tabellenplatz. Möglich wird das auch durch den ersten Punktverlust des SC Freiburg. Die Breisgauer trennten sich am Nachmittag 2:2 unentschieden von Eintracht Frankfurt. Außerdem gewann der HSV gegen Köln, Bremen gegen Augsburg und Mainz in Mönchengladbach.
1: Das waren die Nachrichten. Das Wetter in Deutschland. Tagsüber ganz im Süden freundlich, im Norden Auflockerungen, aber in Küstennähe kräftige Schauer. Dazwischen häufig Regen. Höchstwerte 17 bis 27 Grad. Montag im Nordosten leicht wechselhaft, im Südwesten heiter bis wolkig. Es ist jetzt 5.03 Uhr.
4: Dankeschön für die Nachrichten und rein in den Verkehrsservice der ARD Hitnacht gleich mit einer Falschfahrermeldung von der Autobahn 49 zwischen Kreuz Kassel-Mitte und Kassel-Aue-Stadion. Kommt ein Falschfahrer entgegen, bitte ganz rechts fahren, nicht überholen. Auf der Autobahn 49 zwischen Kreuz Kassel-Mitte und Kassel-Aue-Stadion ist ein Falschfahrer unterwegs. Vorsicht hier in beiden Richtungen. Die Autobahn 1 Hamburg Richtung Bremen ist zwischen Hamburg-Stillhorn und Harburg wegen Brückenarbeiten gesperrt. Die A1 Bremen Richtung Osnabrück ist zwischen Neuenkirchen, Fürden und Bramsche nach einem Unfall gesperrt. Umleitung ist die U60. Die A40 Essen Richtung Dortmund ist gesperrt wegen Bauarbeiten zwischen Dreieck Bochum West und Bochum Zentrum. Die A44 Dortmund Richtung Kassel zwischen Marsberg und Diemelstadt. Die A46 Hemer Richtung Hagen zwischen Iserlohn-Seilersee und Iserlohn-Zentrum. Die Autobahn 93 ist gesperrt zwischen Freimd und Naburg wegen Brückenarbeiten in beiden Richtungen. Eine Stunde soll es noch dauern. Und die Autobahn 215 Neumünster Richtung Kiel ist zwischen Kreuz Kiel West und Kiel Mitte wegen Bauarbeiten gesperrt. Das waren die Verkehrsmeldungen. Gute Fahrt für Sie.
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4: Für alle, die noch oder schon munter sind, ist hier Hanno Bauer. Ich wünsche einen schönen Sonntag.

Achtung bitte, ein neuer Falschfahrer auf der Autobahn 7 zwischen Kreuz Kassel-Mitte und Guxhagen. Kommt Ihnen ein Falschfahrer entgegen? Fahren Sie bitte ganz rechts und überholen Sie nicht. Achtung, ein Falschfahrer auf der Autobahn 7 zwischen Kreuz Kassel-Mitte und Guxhagen ist der Falschfahrer unterwegs.

0: Ich wiederhole noch einmal die Warnung von dem Falschfahrer. Achtung bitte jetzt unterwegs auf der Autobahn 7 zwischen Kreuz Kassel-Mitte und Guxhagen. Hier ist ein Falschfahrer unterwegs. Ja, vorhin war er ja noch unterwegs auf der Autobahn 49 zwischen Kreuz Kassel-Mitte und Kassel-Aue-Stadion. Jetzt also weitergefahren. Achtung bitte nochmal auf der Autobahn 7 zwischen Kreuz Kassel-Mitte und Guxhagen ist ein Falschfahrer unterwegs. Und es wundern sich natürlich auch ganz viele heute, was allein in den letzten Stunden hier für Falschfahrer durchgegeben wurden. Ich bin auch sehr überrascht. Ich muss mal sagen, heute Nacht sind ja nun die Sichtverhältnisse nicht so, dass man unbedingt falsch fahren müsste. Jürgen hat vorhin schon geschrieben, ihn als LKW-Fahrer ehemaligen wundert ihn das sehr und er wünschte sich, dass da was dagegen getan würde. Ja, ist die Frage, was natürlich, ne? Und Markus hat geschrieben, etwas überrascht bin ich über die vielen Meldungen. Wie kommt es dazu? Erstens, sind in Dessau die Straßen zu kompliziert oder der Spiegel wird als Schminkspiegel missbraucht oder schlechte Aufmerksamkeit der Autofahrer oder Ablenkung durch die ARD-Hitnacht. Wir wünschen Ihnen und dem Team eine angenehme Nacht. Mit vielen Grüßen, Markus. Markus, natürlich, warum eigentlich oder? Nur Punkt 4, da gehe ich überhaupt nicht mit. Ich glaube mal, in Punkt 4 sind wir uns einig, das fördert eher die Aufmerksamkeit, diese Radiosendung zu hören.
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0: Ich wünsche eine gute Fahrt in den Sonntagmorgen. Und zwar richtig rum.

0: David Bowie in der ARD. Nach 5.20 Uhr ist es und Daniela, Pilotin ihres Zeichens, hat auch geschrieben an ard-hitnacht@mdr.de. Guten Morgen, lieber Hanno. In der vergangenen Woche war ich beruflich in Santiago de Chile. Der Rückflug war alles andere als angenehm. Eine starke Turbulenz jagte die andere. Ich war ehrlich gesagt froh, als wir in Frankfurt-Main gelandet waren. Da mag ich schon eher die Turbulenzen bei der Eröffnung des Münchner Oktoberfestes, das ich mit Freunden in einem wunderschönen pinkfarbenen Dirndl besucht habe. Es ist immer ein Spektakel, sobald die Menschen eingelassen werden. Dann beginnt ein Run auf die freien Plätze in den Festzelten. Heute werden wir nochmal hingehen, aber zuerst sehen wir uns die Trachtenumzüge in den Straßen von München an. Allerdings bleiben wir immer nur bis zum frühen Nachmittag, dann wird es nämlich zu voll. Ich grüße die Radiofamilie, ich wünsche allen einen schönen Sonntag, eure Daniela aus Oberhausen und München. Ach ja, ihr wart also schon zum Frühshoppen auf der Wiese und heute dann auch nochmal bis zum Nachmittag. Na, das kann ja eine schöne Zeit werden. Oder wie Juli jetzt singen, geile Zeit.
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0: Und wie es wird, zu voll.

Achtung bitte, noch ein Falschfahrer. Auf der Autobahn 59 gemeldet zwischen Dreieck St. Augustin West und Dreieck Bonn-Beuel. Hier ist ein Falschfahrer unterwegs, genau wie auf der Autobahn 7 zwischen Kreuz Kassel-Mitte und Guxhagen. Achtung bitte, Falschfahrer unterwegs auf der A7 zwischen Kreuz Kassel-Mitte und Guxhagen und auf der Autobahn 59 zwischen Dreieck St. Augustin West und Dreieck Bonn-Beuel.

0: Gleich wird's 5:30. Und damit frühe Zeit, jetzt schon mal um 5.29 Uhr auf die aktuellen Falschfahrermeldungen zu schauen und auf die anderen im Verkehrsservice der ARD-Hitnacht. Achtung nochmal, Falschfahrer auf der Autobahn 7 Hannover-Fulda zwischen Kreuz Kassel-Mitte und Guxhagen wurde ein Falschfahrer gemeldet. Und ebenfalls auf der Autobahn 59 Köln-Bonn zwischen dem Dreieck St. Augustin-West und Dreieck Bonn-Beuel. Hier ist also ein Falschfahrer unterwegs, bitte ganz rechts fahren, nicht überholen. Vorsicht hier in beiden Richtungen. Ich wiederhole nochmal, Falschfahrer auf der Autobahn 7 zwischen Kreuz Kassel-Mitte und Guxhagen, ein Falschfahrer unterwegs. Und auf der Autobahn 59 zwischen Dreieck St. Augustin-West und Dreieck Bonn-Beuel, ebenfalls ein Falschfahrer. Die Autobahn 1 Hamburg Richtung Bremen ist zwischen Hamburg-Stillhorn und Harburg wegen Brückenarbeiten gesperrt. Bitte benutzen Sie die U76 als Umleitung. Die Autobahn 1 Bremen Richtung Osnabrück ist zwischen Neuenkirchen-Virden und Bramsche nach einem Unfall gesperrt. Die Umleitung ist die U60. Die A9 Nürnberg Richtung Halle-Leipzig ist zwischen Münchberg Nord und Hof West nach einem Unfall gesperrt. Die A40 Essen Richtung Dortmund ist zwischen Dreieck Bochum West und Bochum Zentrum wegen Bauarbeiten gesperrt. Die A44 Dortmund Richtung Kassel ist zwischen Marsberg und Diemelstadt wegen Bauarbeiten gesperrt. Dann weiter auf der Autobahn 46, auch hier wird gebaut. Hermer Richtung Hagen ist gesperrt zwischen Iserlohn-Seilersee und Iserlohn-Zentrum. Die Autobahn 93 ist zwischen Pfreimd und Nabburg wegen Brückenarbeiten in beiden Richtungen noch bis 6 Uhr gesperrt. Halbe Stunde also noch. Und dann noch eine längere Baustelle auf der Autobahn 215 Neumünster Richtung Kiel. Hier ist zwischen Kreuz Kiel-West und Kiel-Mitte wegen Bauarbeiten gesperrt. Das waren die Verkehrsmeldungen. Wir wünschen eine gute und muntere Fahrt in den Sonntagmorgen hinein.
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0: Mit Hanno Bauer in Magdeburg. Morgens im Nachtstudio, ja. Da blubbert so schön der Kaffee. Chris Rea nimmt seinen offensichtlich blau. Ich nehme ja meinen Kaffee lieber schwarz. So, und damit Prost in den Morgen. Chris Rea, The Blue Cafe.

0: wie hier. I can go for that. Heute ist doch Wahltag. Da hat das zu gehen mit dem Gehen. Und Anne wartet dann schon an der Wahlurne. Ja, Anne aus Rostock hat nämlich geschrieben, guten Morgen, ich wünsche allen Wahlhelferteams in Mecklenburg-Vorpommern und in Berlin gutes Gelingen und einen ruhigen Tag ohne Zwischenfälle. Danke an alle für ihr ehrenamtliches Engagement und einen schönen Tag. Die Wahllokale öffnen zwar erst um 8 Uhr, aber es laufen ab 6 Uhr bereits die Vorbereitungen. Ich persönlich bin schon seit vielen Jahren Wahlhelferin. Liebe Grüße, Anne aus Rostock. Anne, Dankeschön für die E-Mail und natürlich einen vorfallfreien Tag wünsche ich dann erstmal. Und herzlichen Dank auch fürs jahrelange Engagieren. Und viele Grüße natürlich an alle Wahlhelferinnen und Wahlhelfer.
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0: Vorher nochmal Kopf frei machen mit einem kurzen Spaziergang im Park mit der Next Tracker Band. A Walk in the Park. Hier ist die ARD-Hitnacht. Um 5.39 Uhr.

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1: Mal gut, dass ich mir keine Strichliste zu den Falschfahrern gemacht habe heute Nacht. Es waren nämlich wirklich zu viele. Also jeder Einzelne ist natürlich einer zu viel. Aber ich schaff's auch diesmal noch, die beiden Entwarnungen vor Stundenende durchzugeben. Entwarnung von der Autobahn 7, kein Falschfahrer mehr zwischen Kreuz Kassel-Mitte und Guxhagen. Und auf der A59 auch kein Falschfahrer mehr.

So, mit Pfiff werde ich hier verabschiedet aus dem Studio. 5.50 Uhr ist es und das bedeutet, in 10 Minuten beginnen die Frühsendungen mit ausgeschlafenen Moderatorinnen und Moderatoren auf ihrer Welle. Ciao, sagt Hanna Bauer.

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1: Um 6 Uhr mit Wiebke Hus. In Berlin und Mecklenburg-Vorpommern beginnen die Landtagswahlen. Dortmund steht in der Fußball-Bundesliga an der Tabellenspitze. Das Wetter in Rheinland-Pfalz ab und zu Regen, in Baden-Württemberg oft Sonne, maximal 16 bis 27 Grad. Die Menschen in Berlin und Mecklenburg-Vorpommern sind heute aufgerufen, neue Landesparlamente zu wählen. Die Wahllokale öffnen in 2 Stunden. In Mecklenburg-Vorpommern zeichnet sich Umfragen zufolge ein Kopf-an-Kopf-Rennen zwischen der SPD von Ministerpräsidentin Schwesig und der AfD ab. Dagegen könnten CDU, Grüne und BSW nahe der 5%-Hürde landen. In Berlin kämpfen Linke und CDU um Platz 1 in der Wählergunst, gefolgt von AfD, Grünen und SPD. Die Wirtschaftsweise Grimm hat die geplante Neuauflage des Tankrabatts kritisiert. Dem Kölner Stadtanzeiger sagte sie, es sei zynisch, das Fahren von Verbrennerautos auf Kosten der jungen Generation zu subventionieren. Solch opportunistische Politik sei kurzsichtig und frustriere viele Wähler. Grimm sagte weiter, dass sich Fokussieren der Politik auf kurze Fristen werde zu mehr Wohlstandsverlust bei den Bürgern führen als vorübergehend hohe Spritpreise. Die jemenitische Houthi-Miliz hat sich zu den Angriffen auf die saudische Hauptstadt Riad bekannt. Ein Sprecher teilte mit, ballistische Raketen und Drohnen seien unter anderem auf saudische Ölanlagen am Roten Meer abgefeuert worden. Anna Osius mit Einzelheiten.
2: Zuvor hatte es bereits Warnungen vor Luftangriffen für die saudische Bevölkerung gegeben. Die Behörden alarmierten die Bewohner via Handy, dass es zu Attacken in der Hauptstadt Riad, der Hafenstadt Jeddah und der für den Ölexport wichtigen Hafenstadt Yanbu kommen könnte. Seit einigen Wochen ist der Konflikt zwischen der Houthi-Miliz im Jemen und Saudi-Arabien wieder aufgeflammt. Die Houthi haben eine Seeblockade gegen Saudi-Arabien angekündigt und beschießen das Königreich mit Drohnen. Die Houthi werden vom Iran unterstützt.
1: Der Iran hat den USA erneut mehrere Bedingungen für ein Ende des Krieges genannt. Das berichtet der arabische Fernsehsender Al Jazeera unter Berufung auf den iranischen Sicherheitschef Rezaei. Die Regierung in Teheran fordert demnach unter anderem, dass die US-Seeblockade in der Straße von Hormus aufgehoben und die Kämpfe an allen Fronten eingestellt werden. Auch soll der Krieg zwischen Saudi-Arabien und der Houthi-Miliz im Jemen beendet werden. Die meisten Punkte waren schon in einem Rahmenabkommen mit den USA vereinbart worden. In der Fußball-Bundesliga ist Dortmund neuer Tabellenführer. Der BVB gewann am Abend in Stuttgart 1:0. ARD-Sportreporter Jens-Jörg Krieg.
3: Nach 106 Spieltagen Wartezeit steht der BVB wieder auf Platz 1 der Bundesliga. In einem Topspiel, das den ganz großen Ansprüchen leider nur viel zu selten gerecht wurde, stand es nach einer chancenarmen ersten Hälfte noch 0:0. Maximilian Bayer sorgte dann in der 70. Minute für das Tor des Tages. Nach Vorlage des gerade eingewechselten Bellingham vergrößerte der Stürmer mit seinem ersten Saisontreffer die Sorgen der weiter im Tabellenkeller festhängenden Schwaben.
1: Die Zeit, es ist 6.03 Uhr.
4: Und hier ist der SWR1 Verkehrsservice auf der A60. Rüsselsheim-Mainz ist der Tunnel Hechtsheim in beiden Richtungen gesperrt und zwar wegen einer Sicherheitsübung bis 12 Uhr. Es gibt natürlich eine Umleitung. Alle Verkehrsinfos gibt es jederzeit bei uns in der SWR1-App. Ich wünsche eine gute Fahrt. In Bad Waldsee oder Titisee-Neustadt zum Beispiel, da gibt es zum Frühstück viel Sonne. In Rheinland-Pfalz, da kann es auch mal leicht regnen. Später ziehen dann überall Wolken übers Land und der Wind legt einen ordentlichen Zahn zu. Am Oberrhein knacken wir die 27 Grad, Richtung Westerwald sind es nur 16 Grad. Dafür kommt dann später dort auch mal wieder mehr Sonne raus. Morgen und am Dienstag weiter Sonne und Wolken, aber spürbar frischer.
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4: Mit Katrin Kleinbramm, hallo. Ja, der Sonntag ist da und damit auch vielleicht die schönste Erlaubnis der Woche. Einfach mal nichts müssen. Lasst euch gut gehen.

0: Es ist 11 Minuten nach 6. Hier ist SWR 1, der Sonntagmorgen. Und ich sag mal, weg mit der Sommerdecke. Wir haben die Pullis im Kleiderschrank griffbereit und die Übergangsjacke, die hängt auch wieder an der Garderobe. Es wird so langsam Herbst und mit diesem Spätsommerlicht ist es eine wunderschöne Jahreszeit. Wir haben in Stuttgart gefragt, was euch am Herbst besonders gut gefällt.
1: Ja, wenn das Wetter so schön ist wie heute, dann gibt es einen Grund, den Herbst willkommen zu heißen, ne?
2: Es ist nicht so heiß und auch nicht zu kalt und ich finde es einfach angenehm.
3: Dass dann das Schwitzen aufhört.
4: Man kann Kastanien sammeln und Eicheln und tolle Bastelprojekte starten und vielleicht ist genug Wind, um Drachen steigen zu lassen.
5: Weil er Weinlese ist und man zumindest in unseren Weinvororten auf tolle Weinwanderungen und Weinfeste trifft.
6: Die bunte Vielfalt an Farben von den Bäumen. Das ist ja die bunteste Jahreszeit eigentlich.
7: Es wird wieder gemütlicher, man kocht wieder gerne, man macht mal einen Zwiebelkuchen, solche Sachen, ja.
8: Natürlich auch kommt der Regen ein bisschen zurück, was es ja auch wieder die Gemütlichkeit herbringt, aber auch die Natur braucht tatsächlich dringend den Regen.
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0: Elton John in SWR1, der Sonntagmorgen gleich 20 nach 6. Glaube, der kann Berge versetzen und manchmal, da stopft er offenbar auch ein Finanzloch. So geschehen in Lörrach. Dort betreibt ein christlicher Verein das Café Kreuzweg. Es ist nach eigenen Angaben Deutschlands erstes Gratis-Restaurant. 4-mal pro Woche gibt es dort eine warme Mahlzeit für jeden, kostenlos. Und weil Unternehmen aber aktuell immer weniger spenden, ist das Geld knapp geworden. Und deswegen haben diese engagierten Christen eine Crowdfunding-Aktion gestartet. Und zwar mit Erfolg. SWR1-Reporter Matthias Zeller.
1: So, es geht los.
2: Geschäftsführer Robbie Horvath schließt von innen die Tür des Cafés Kreuzweg auf. Vor der Tür ist schon eine Warteschlange von hungrigen Gästen. Als erste betritt eine Frau mit Rollator das Gratis-Restaurant mit den Natursteinwänden und den runden Holztischen. Gefolgt von 1-2 Dutzend anderen Gästen, die meisten grauhaarig. In Momenten wie diesen kann Robbie Horvath es kaum fassen, was er und seine christlichen Mitstreiter erreicht haben.
1: Manchmal kommt es immer noch so vor wie so ein Traum, obwohl das schon Jahre her ist. Aber wir haben tatsächlich damals eine Finanzierung bekommen von der Bank.
2: Auch nach dem Hauskauf gibt es aber noch andere laufende Kosten, ob für Material oder Minijobs. Das Essen, das sie an Obdachlose, Drogensüchtige oder Senioren mit kleiner Rente ausgeben, spendet ein Lörracher Supermarkt aus den Resten seiner Wärmetheke. Heute muss Karin Staus in der Küche des Cafés Kreuzweg mal wieder improvisieren.
3: Heute war es sehr stressig, ich hatte nicht viel und habe dann eine Linsen-Bolognese gekocht.
2: Rentnerin Karin Staus ist seit dem Start vor 5 Jahren dabei, aus christlicher Überzeugung. So wie Robbie Horvath und seine Frau Angie. Dass Robbie in Zeiten wie jetzt, wo das Geld knapp ist, gelassen bleibt und auf Gottes Hilfe hofft, macht seine Frau Angie als Buchhalterin manchmal nervös.
4: Ich brauche einfach eine Budgetplanung. Also für mich ist es schon eine Herausforderung, so kurz vor knapp dann damit zu rechnen, dass was reinkommt.
2: Denn Angie will die Gäste des Cafés Kreuzweg nicht enttäuschen. Sie sind, wie diese Rentnerin, auf das Gratisessen angewiesen.
5: Es hilft mir sehr, weil ich bekomme nur eine geringe Rente. Und damit ist mir sehr viel geholfen. Aber auch der Kontakt hier, vor allen Dingen am Samstag. Da gibt es noch eine Gebetsstunde und das finde ich sehr gut.
2: An manchen Tagen liest Robbie Horvath den Gästen auch aus der Bibel vor und erzählt von seinem eigenen Schicksal. Er ist fest überzeugt. Sein Glaube hat ihn für das Leid anderer sensibilisiert.

0: Es ist ganz genau 6.30 Uhr am Sonntagmorgen und wir schauen auf die Verkehrslage. Hier ist SWR 1, A60 Rüsselsheim-Mainz. Zwischen Hechtsheim-Ost und Hechtsheim-West ist der Tunnel Hechtsheim in beiden Richtungen wegen einer Sicherheitsübung bis 12 Uhr gesperrt. Es gibt Umleitungen, da kommt ihr auf jeden Fall gut dran vorbei. Ich wünsche eine gute und sichere Fahrt. Und wenn ihr noch mal nachschauen wollt, was auf eurer Strecke los ist, wenn ihr später startet, gibt's alle Infos immer auf swr1.de.
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0: Ich bin Katrin Kleinbram. Guten Morgen. Der Tag, der wird so langsam lebendig. Vielleicht liegt ihr noch in der Falle. Vielleicht ist auch der erste Kaffee schon intus. Auf jeden Fall schön, dass ihr dabei seid.

0: SWR 1, der Sonntagmorgen, 6.38 Uhr. Und gestern Abend ging es wieder los im ARD-Fernsehen. Die fünfte Staffel von Babylon Berlin ist da. Wer es gar nicht erwarten konnte, der hat sicher schon vorab in der Mediathek geguckt. Ende der 20er Jahre. Glitzernde Tanzpaläste treffen auf politische Unruhen, Verbrechen und Schatten in einer Zeit, die immer radikaler wird. Genau hier spielt diese Serie Babylon Berlin. Es ist eine der erfolgreichsten deutschen Serien der vergangenen Jahre. Und Norbert Kunze, der nimmt uns mit in die Geschehnisse der neuen Staffel.
1: Achtung, Achtung. Hier ist die aktuelle Funkstunde.
2: Die Verknüpfung von fiktiver Handlung mit historischen Ereignissen war immer die Stärke von Babylon Berlin. So ist es auch bei dieser finalen Staffel.
3: Wird Reichspräsident Hindenburg den Vorsitzenden der nationalsozialistischen Deutschen Arbeiterpartei Adolf Hitler zum neuen Reichskanzler ernennen?
4: Spatzenpfeifen von den Dächern, dass der Hitler harte Bedingungen stellt.
5: Welche?
4: Naja, in erster Linie Neuwahlen.
5: Das Volk soll ihn wählen.
2: Ja. Kriminalfälle eingebunden in den großen historischen Bogen aus der Weimarer Republik in die faschistische Diktatur. Die Stärken der Romanvorlagen von Volker Kutscher konnten die Serienmacher Tikwer von Borries und Hand Lötgen von Beginn an nutzen, um daraus ein eigenes Universum zu erschaffen. Der Tanz auf dem Vulkan im babylonischen Berlin.
6: Zu Asche, zu Staub, dem Licht geraubt.
2: Die Romane von Kutscher waren stets grobe Vorlagen. Handlungsstränge wurden eingeführt, ebenso Personen oder historische Bezüge. In dieser Staffel ist es die Jagd nach der sogenannten Pasewalk-Akte.
7: Wer hätte gedacht, dass die Krankengeschichte eines unbedeutenden österreichischen Gefreiten einmal von so entscheidender Bedeutung sein würde?
2: Was steckt dahinter? 1918, am Ende des Ersten Weltkriegs, wurden zahlreiche Soldaten wegen ihrer psychischen Störung im Reservelazarett Pasewalk behandelt. Einer der Patienten war der Gefreite Adolf Hitler. Diagnose: hysterische Blindheit, Kriegsneurotiker.
8: Die psychiatrischen Untersuchungen haben kompromittierenden Charakter. Und vor allem und für ihn viel schlimmer, es widerspricht in krasser Weise seiner eigenen Legendenbildung.
2: Im Berlin des Jahres 33 soll die Akte verschwinden. Hitler ist von Reichspräsident Hindenburg zum Kanzler ernannt worden. Die Nazis üben hemmungslos Gewalt aus und schrecken keineswegs vor Mord zurück.
9: Und Hitler?
10: Der will offenbar alle Spuren vernichten, die ins Lazarett führen. Akten, Fotos.
9: Er lässt sie liquidieren, einen nach dem anderen. Alle, die ihn dort gesehen haben. Damit niemand seiner Version der Geschichte widersprechen kann.
2: Die Pasewalk-Akte, historisch verbürgt, aber nicht mehr existent. Die Morde und die Jagd danach, Fiktion, aber sehr clever konstruiert und miteinander verwoben.
10: Es geht immerhin um den Reichskanzler. Er wird auch mit uns nicht zimperlich sein. Hitler geht es um Zeugen, allen voran Forster.
9: Wissen Sie, was Dr. Forsters Fachgebiet dort war? In Pasewalk leitete Dr. Forster das Lazarett für Kriegszitterer und Schüttelneurotiker.
2: Auf den Straßen tobt der Kampf, politische Gegner werden beseitigt, Hitlers Gegner sind unfähig zu paktieren. Die Hoffnung, ihn vor den Augen der Welt zu entlarven und die Diktatur der Nazis aufzuhalten, liegt zwischen zwei Aktendeckeln.
0: Babylon Berlin, Staffel 5 mit 8 Episoden und die sind alle schon in der ARD-Mediathek. Wer also Lust hat, heute noch eine Runde zu bingen, das eignet sich perfekt. Und ihr könnt natürlich auch mit den 4 Staffeln davor einsteigen. Wer es noch gar nicht kennt, das lohnt sich. Und die Doku dazu übrigens auch. SWR 1, der Sonntagmorgen.

Self-Aware von Tempest City. Schönen guten Sonntagmorgen mit SWR1 und wir sind heute einmal mehr international unterwegs. Thomas hat uns geschrieben aus Ottawa in Kanada. Er sagt, ich komme ursprünglich aus Neckarsulm und bin nun an der deutschen Botschaft in Ottawa seit 2 Wochen. Und SWR1 läuft hier durchgängig als Anker zur Heimat. Danke, Thomas. Schöne Grüße zurück. Wir wünschen dir eine gute Zeit in Kanada und schön, dass du uns als Hörer treu bleibst.

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1: mit Maximilian Brandt. Guten Morgen. Vor kurzem habe ich im Gottesdienst eine ganz eigene Erfahrung mit dem Kreuz gemacht. Da hatte jemand mitten auf den Altar im Seniorenheim ein großes schwarzes Kreuz gestellt. Die Balken des Kreuzes waren aus flach gehämmertem Metall, der Fuß schwer wie Blei. Ich habe in die Runde der Gottesdienstbesucher geschaut und gefragt, ob jemand weiß, woher das seltsame Kreuz stammt. Eine Frau hat offenbar nur auf meine Frage gewartet. Dieses Kreuz habe ich heute mitgebracht. Es ist von meinem Großvater aus dem Ersten Weltkrieg. Ein Freund von ihm hat es aus der Munition gemacht, die damals verwendet worden ist. Ein paar Kugeln hat er auch noch unten am Sockel eingearbeitet. Als ich dann genauer auf das Kreuz geschaut habe, habe ich die Jahreszahl erkannt. 1916. Es war also mitten im Ersten Weltkrieg entstanden. Das Kreuz aus Kriegsmunition erzählt davon, wie viele Menschen Leid durch Krieg erfahren haben. Es macht mir aber auch bewusst, dass auch heute noch so viele Menschen unter Kriegen leiden müssen. Und dieses Kreuz lässt diese Menschen da sein, macht sie gegenwärtig, wenn ich bete. Die Munition, aus der das Kreuz gemacht worden ist, kann keine Menschen mehr töten. Sie ist zu einem Zeichen geworden, das Menschen verbindet und das mir sagt, dass Gott trotz allem neues Leben und Hoffnung schenkt, so wie damals bei Jesus. Das Kreuz steht jetzt bei jedem Gottesdienst auf unserem Altar. Maximilian Brandt, Jockrim, Katholische Kirche.
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2: Um 7 Uhr mit Wiebke Hus. Der geplante Tankrabatt stößt auf Kritik bei der Wirtschaftsweisen Grimm. Dortmund ist neuer Tabellenführer in der Fußball-Bundesliga. Das Wetter: in Rheinland-Pfalz ab und zu Regen, in Baden-Württemberg oft Sonne, maximal 16 bis 27 Grad. Die Wirtschaftsweise Grimm hat den neuen Tankrabatt der Bundesregierung scharf kritisiert. Im Kölner Stadtanzeiger warf Grimm der schwarz-roten Koalition opportunistische Politik vor. Patricia Wern hat die Einzelheiten.
3: Es sei zynisch, auf Kosten der jungen Generation das Fahren von Autos mit Verbrennungsmotor zu bezuschussen, sagte Grimm. Am Ende führe das nur zu Frust bei den Wählern, die sich dann von den bewährten Parteien abwenden. Weil sich die Politik auf die kurze Frist konzentriere, habe sie keine Kraft für die wirklich wichtigen strukturellen Reformen, sagte die Wirtschaftswissenschaftlerin weiter. Das dürfte auf lange Sicht mehr Wohlstandsverlust bedeuten als vorübergehend höhere Spritpreise.
2: In Berlin und Mecklenburg-Vorpommern werden heute neue Landesparlamente gewählt. In Mecklenburg-Vorpommern zeichnet sich Umfragen zufolge ein Kopf-an-Kopf-Rennen zwischen der SPD von Ministerpräsidentin Schwesig und der AfD ab. Dagegen könnten CDU, Grüne und BSW nahe der 5%-Hürde landen. In Berlin kämpfen Linke und CDU um Platz 1 in der Wählergunst, gefolgt von AfD, Grünen und SPD. Am letzten Tag der Parlamentswahl in Russland ist die Hauptstadt Moskau erneut zum Ziel ukrainischer Drohnenangriffe geworden. Mehr als 150 davon seien seit Mitternacht abgefangen worden, meldete die staatliche Nachrichtenagentur TASS unter Berufung auf den Bürgermeister der Millionenmetropole. Über mögliche Opfer wurde bisher nichts bekannt. Heute endet die dreitägige Parlamentswahl in Russland. Durch den Ausschluss der Opposition steht ein Wahlsieg Putins bereits fest. Jüdische Menschen feiern heute weltweit Yom Kippur, den jüdischen Buß- und Bettag. Er gilt als höchster Feiertag und beginnt mit Sonnenuntergang am 20. September und endet mit Anbruch der Nacht heute. An Yom Kippur können sich die Menschen nach jüdischem Glauben von Schuld befreien und mit Gott versöhnen. In Baden-Württemberg und Rheinland-Pfalz leben etwa 11.000 Menschen jüdischen Glaubens. In der Fußball-Bundesliga hat der VfB Stuttgart gegen Borussia Dortmund 0:1 verloren. Die Schwaben stehen damit nach 4 Spieltagen bei lediglich 3 Punkten. VfB-Torhüter Fabian Bredow nach dem Spiel.
4: Man wünscht sich deutlich mehr Punkte, das ist klar. Ich glaube trotzdem, dass man ein bisschen betrachten muss, was für Gegner wir jetzt hatten in den ersten Spieltagen. Wir haben in München gespielt, wir haben Dortmund gespielt. Also es ist jetzt nicht so, dass wir irgendwie in der letzten Saison aus den Spielen extrem viele Punkte geholt haben. Trotzdem, klar, hinken wir unserem Anspruch so ein bisschen hinterher. Nichtsdestotrotz ist die Saison noch sehr, sehr lang und haben nach der Länderspielpause dann einige Spiele vor der Brust, in denen es dann darum geht, halt definitiv zu punkten.
2: Borussia Dortmund ist durch den Sieg neuer Tabellenführer. Die Zeit, es ist 7.03 Uhr.
5: Und hier ist der SWR1 Verkehrsservice. Zwei Meldungen habe ich im Moment. Die A6 Mannheim-Heilbronn ist zwischen Bad Rappenau und Heilbronn unter Eisesheim wegen Arbeiten an einer Hochspannungsleitung in beiden Richtungen gesperrt, und zwar bis 12 Uhr. Umleitungen sind eingerichtet. Und ganz ähnlich auf der A60 Rüsselsheim-Mainz zwischen Hechtsheim-Ost und Hechtsheim-West ist der Tunnel in beiden Richtungen gesperrt. Bis gegen 14 Uhr, da gibt es eine Sicherheitsübung, und auch da sind Umleitungen eingerichtet. Alle Infos gibt es jederzeit auf swr1.de. Ich wünsche eine gute und vor allem sichere Fahrt. Schauen wir aufs Wetter heute. Der Morgen ist zum Teil bewölkt und teils klar. Rund um Ahr und Sieg kann es ein bisschen regnen. Und in Baden-Württemberg gibt es aber auch noch viele sonnige Ecken. In Rheinland-Pfalz bringen Wolken ab und zu leichte Regenfälle. Später zeigt sich dann von Nordrhein-Westfalen her wieder die Sonne. Und die Temperaturspanne, die reicht von 16 Grad im Westerwald bis 27 Grad am Kaiserstuhl. Morgen und am Dienstag gibt es mal Sonne und mal Wolken. Und insgesamt wird es etwas kühler.
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5: Mit Katrin Kleinbram. Schönen guten Morgen.

0: SWR 1, der Sonntagmorgen und wenn die meisten längst im Bett liegen abends, da beginnt für Heinz-Dieter Wettke in Mülheim an der Donau der ehrenamtliche Arbeitstag. Mit Hut, Laterne und Horn zieht er dann als Nachtwächter durch die dunklen Gassen, also ganz wie im Mittelalter. Schon vor 30 Jahren hat er diese alte Tradition wieder zum Leben erweckt. Störenfriede vertreiben muss er heute allerdings eher selten. Dafür kennt er jede Menge Geschichten. SWR 1 Reporter Peter Binder.
1: Wenn Heinz-Dieter Wettke in sein afrikanisches Büffelhorn bläst, dann ist die Nacht über Mülheim an der Donau hereingebrochen. Der 74-Jährige trägt einen schwarzen Mantel und einen Schlapphut. In seiner Laterne brennt eine echte Kerze.
2: Hört ihr Leute und lasst euch sagen, die Glocke vom Turm wird 9 schlagen. Die Zeit der Nacht bricht nun heran, wohl dem, der seine Pflicht getan.
1: Nachtwächter meldeten früher im Mittelalter die Uhrzeit und warnten vor Feuer. Sie passten auf und hatten die Stadttore im Blick.
2: Ich grüße euch alle aus fern und nah in Mülheim hier im Donautal. Wer in unserer Stadt kehrt ein, soll uns stets willkommen sein.
1: Wettke hat bei seinen Rundgängen auch einen Stab mit schmiedeeiserner Spitze dabei. Eine Hellebarde.
3: Der hat ja auch Polizeigewalt und irgendwie hat man vielleicht mehr Respekt, wenn einer eine Waffe dabei hat oder musste was runterziehen, wenn jetzt was gebrannt hat oder so, schnell was runterziehen oder schnell was abpacken.
1: In Mülheim, der kleinen Stadt im Donautal, leben heute 3600 Einwohner friedlich miteinander. Wettke, der Nachtwächter, muss nicht nach Dieben und Einbrechern Ausschau halten. Er führt Touristen oder Einwohner durch die Altstadt und erzählt ihnen etwas über die Geschichte.
4: Ich wohne jetzt schon 34 Jahre in Mülheim. Bin das erste Mal dabei, Schande. Aber mir gefällt es sehr, sehr gut. Ich habe viel erfahren, was ich noch nicht wusste. Einfach toll.
5: Was ganz Besonderes, das gibt es nirgendwo.
6: Es ist schon toll, wenn sich Menschen für so etwas motivieren und auch Führungen machen.
1: Seit 30 Jahren gibt Heinz-Dieter Wettke sein Wissen über die Stadtgeschichte an andere weiter. Auch seine 5 Kinder haben davon profitiert. Tochter Efi erinnert sich.
7: So als Tochter des Nachtwächters hat man natürlich gerne die Laterne aufgetragen. Da haben wir teilweise dann selber auch Plakate gemalt. Und wir haben natürlich auch viel dadurch gelernt. Also abgesehen von den Nachtwächterliedern und der Geschichte der Nachtwächterei auch über die Stadt.
1: Auf ihren Papa ist sie stolz. Er hat auch schon des Nachts Betrunkene in der Stadt eingesammelt. Und einmal hat der Nachtwächter sogar ein Feuer gelöscht.
3: Mein Nachbar und ich haben da mit einem Wassereimer, hier ist ja ein Brunnen, wird das gelöscht. Denn die Mülheimer Feuerwehr war gar nicht da. Die hat in der Kreisstadt die Einsatz, da hat es gebrannt. Und so haben wir hier also einen Großbrand verhindert in Mülheim.
1: Und so lebt die Tradition des Nachtwächters von Mülheim an der Donau mit Heinz-Dieter Wettke ein wenig weiter.
2: Die Glocke hat 10 geschlagen, gebt Acht aufs Feuer und Licht und wird es morgen tagen, vergesst den Wächter nicht.
0: Ja, so klingt's, wenn im Donautal der Nachtwächter nach dem Rechten schaut und Geschichten erzählt.
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0: Es wäre eins der Sonntagmorgen hier. Manche Erbstücke, die passen einfach nicht so recht ins eigene Leben. Und trotzdem, da bringt man es ja nicht übers Herz, sie wegzugeben. Kruzifixe sind solche Stücke. Die hingen ja früher in vielen Haushalten im Herrgottswinkel oder über dem Bett. Manche ganz schlicht, andere sehr aufwendig gestaltet. Und wer so ein Kruzifix aus der eigenen Familie findet, zum Beispiel wenn man den Nachlass ausräumt, der stellt sich dann oft die Frage, wohin damit? Und in Ulm hat die Georgskirche darauf eine Antwort gefunden.
1: Ja, ich höre das Rattern vom Schlagwerk.
2: Und Günther Klaus Drollinger hatte auch noch warnend mit dem Finger nach oben gezeigt. Dann folgte unmittelbar das Läuten. Der ehrenamtliche Mitarbeiter der Kirchengemeinde steht wenige Meter unterhalb des Glockenstuhls. Dämmeriges Licht fällt in das Turmzimmer durch kleine Fenster, die in dicke Mauern eingelassen sind. Eine Wand zieht sofort die Blicke auf sich.
3: An dieser Wand sind viele Kreuze aufgehängt, die uns von Familien hier ins Pfarrbüro gebracht wurden. Und es sind immer mehr geworden. Und wir wussten auch nicht, was wir mit denen machen soll. Und da kam dann die Idee auf, sie hier oben im Turm, wo Platz noch für sehr viele Kreuze ist, aufzuhängen.
2: Erst vor wenigen Tagen kamen drei Kreuze aus Holz hinzu.
3: Die kamen mit einem Schreiber von einer Frau, die also sagt, dass sie sehr froh ist, dass die Kreuze, die sie von ihrer Tante geerbt hat, weiterhin aufbewahrt werden können. Und sie hat dann sogar noch einen Geldschein für Renovierung der Kirche mit beigelegt und ist wirklich wahrscheinlich sehr froh, dass das so geklappt hat.
2: Das älteste Kreuz an der Wand hängt wohl seit 20 Jahren dort und hat die Sammlung eröffnet. Es folgten kleine und große, billige und wertvolle. Günter Klaus Drollinger hält ein Kreuz mit einer Jesusfigur in der Hand.
3: Früher war es in katholischen Haushalten selbstverständlich, dass irgendwo ein Kreuz hing, wo gebetet wurde. Ein Herrgottswinkel gab es in vielen Wohnungen. Das hat aber bei den jüngeren Leuten an Bedeutung verloren.
2: Die Spender kommen mit ihren Erbstücken ins Pfarrbüro, gleich neben der Ulmer Georgskirche. Dort sitzt Christine Frei. Ein-, zweimal im Jahr versucht es jemand, erzählt sie, und ist erfreut, dass die Gemeinde das Kruzifix tatsächlich annimmt.
4: Dass ihre Kreuze halt einen ehrwürdigen Platz bekommen und dass sie bei uns halt praktisch am richtigen Ort sind.
2: Denn einfach wegwerfen möchte ein Kruzifix kaum jemand, auch wenn es nicht mehr gebraucht wird. Eine Bedeutung hat es für die Menschen auch heute noch, so erlebt es Pfarrer Michael Estler.
5: So ein Kreuz begleitet den Menschen ein ganzes Leben lang. Oftmals bei der Taufe schenke ich den Eltern ein kleines Kreuz fürs Kinderzimmer und die nehmen das immer sehr, sehr gern an. Und das zeigt schon, dass dieses Zeichen die Menschen ein ganzes Leben lang auch begleitet auf ihrem Lebensweg und so auch als Symbol des Schutzes und des Segens gesehen wird.
2: Die Sammlung in der Ulmer Georgskirche wächst nicht nur. Manchmal möchte sogar jemand eines der Kreuze mit nach Hause nehmen. Doch ganz so einfach gibt Günter Klaus Drollinger keines heraus.
1: Ich gebe es nur her, wenn ich sicher bin, dass es nicht einfach verkaufen wollen, sondern dass es für sich wollen. Und dann kriegen sie das Kreuz. Ne?
0: SWR 1 Sonntagmorgen-Reporterin Maren Haring hat uns vom Kreuz mit dem Kruzifix erzählt und von der Lösung. Die Georgskirche in Ulm, die sammelt sie für uns und gibt manche auch wieder ab.

0: gleich 7.31 Uhr. Wir schauen, was die Verkehrslage macht hier in SWR 1. Vorsicht zunächst mal auf der A5 Karlsruhe Richtung Frankfurt. Zwischen Karlsruhe Nord und Bruchsal liegen Fahrzeugteile auf der linken Spur. Dann haben wir die A6 Mannheim-Heilbronn. Die ist zwischen Bad Rappenau und Heilbronn unter Eisesheim wegen Arbeiten an einer Hochspannungsleitung gesperrt in beiden Richtungen. Bis 12 Uhr, es gibt eine Umleitung. Und die A60 Rüsselsheim-Mainz ist zwischen Hechtsheim-Ost und Hechtsheim-West im Tunnel. Oder da ist der Tunnel wegen einer Sicherheitsübung in beiden Richtungen gesperrt. Und das bis 14 Uhr. Auch da gibt es eine Umleitung. Alle Infos gibt es immer auch auf swr1.de. Gute Fahrt und kommt gut an.
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0: Mit Katrin Kleinbram. Und so klingt ein Sonntagmorgen. Kein Stress und ein Lieblingssong, sowas wie Alpha Will mit Forever Young. Schönes Wochenende.

0: 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Starke Kinder, starke Zukunft, das Motto vom diesjährigen Weltkindertag. Und da gehört ja inzwischen auch ganz klar der digitale Konsum auf den Tisch. Bildschirmzeit auf Smartphone und Tablet. Was dürfen Kinder ab wann und wie nutzen? Damit hat sich auch eine Expertenkommission beschäftigt im Auftrag des Bundesfamilienministeriums. Der Abschlussbericht liegt vor. Meine Kollegin Elena Weidt hat da genauer reingeschaut. Elena, was ist dir denn da als erstes aufgefallen?
1: Also besonders interessant finde ich, dass eben neben den 18 Experten und Expertinnen auch über 100 Kinder und Jugendliche mitgewirkt haben und dass am Ende sogar auch ein eigener Abschlussbericht aus Sicht der Kinder entstanden ist.
0: Naja, gerade um die geht's ja. Was wünschen die sich?
1: Das ist auch spannend, weil die eben sagen, naja, statt strikter Verbote wünschen sie sich vor allem Ansprechpartner. Also die ihre digitale Welt kennen und auch verstehen. Also in der Schule, aber auch zu Hause. Und mal ehrlich, viele Eltern sind da ja auch einfach schon raus. Mhm. Und deswegen lautet auch eine Empfehlung, dass es eben mehr echte Anlaufstellen geben müsste, die niederschwellig Medienkompetenz anbieten. Also bei Problemen weiterhelfen, Wissen vermitteln und so weiter. Und zwar eben für junge Menschen, genauso wie eben für Eltern, Lehrer oder pädagogische Fachkräfte.
0: Und wie konkret könnten solche Anlaufstellen denn aussehen?
1: Also es gibt ja auch schon Angebote, wie zum Beispiel die Initiative ClickSafe, die von der Medienanstalt Rheinland-Pfalz koordiniert wird und eben schon ganz viel Wissen bündelt und auch auf echte Veranstaltungen hinweist. Zu diesem Thema. Oder eben in Baden-Württemberg gibt es zum Beispiel Elterntalk, ebenfalls auch eine Seite, auf der sich Eltern organisieren und Wissen austauschen können. Und das soll eben auch weiter ausgebaut werden.
0: Du hast dich auch mit den Folgen von sehr früher und vor allem viel Smartphone- und Tablet-Nutzung beschäftigt. Was erzählen denn da die Fachleute aus der Praxis?
1: Also ich habe mit Stefan Hesping gesprochen. Das ist ein Sozialarbeiter, der schon seit 25 Jahren hier im Stadtteiltreff Gonsenheim in Mainz arbeitet. Und er beobachtet schon lange sehr konkret, was zu viel Bildschirmzeit mit Kindern eigentlich macht. Und zwar in seiner Kinderwerkstatt. Das ist ein Angebot, wo er mit Kindern bastelt, Karten oder Brettspiele spielt. Und da beobachtet er eben, dass er keine komplizierten Spiele mehr anbieten kann. Also nichts, was lange dauert oder eben schwierige Regeln hat.
2: Das hat sich total geändert. Das muss schnell gehen, da muss ein Spiel nach dem anderen, da muss das nächste Angebot kommen. Weil sobald du nur kleine Leerläufe hast, fangen die an rumzuspringen und aus dem Springen wird ganz schnell schlagen oder treten und das explodiert manchmal in Sekunden und sie schaffen es gar nicht mehr, sich zu konzentrieren.
1: Der Sozialarbeiter sagt aber auch ausdrücklich, das ist nicht allein Schuld der Eltern oder der Kinder, die sich nicht mehr kontrollieren können, sondern eben, dass die Politik auch sehr, sehr lange nichts gemacht hat und keine Verantwortung übernommen hat, die auch vielleicht Eltern entlasten würden.
0: Also du meinst, weil sie ihr Nein dann nicht ihren Kindern gegenüber durchsetzen müssen und die verhandeln das ja im Zweifel wöchentlich neu, sondern weil sie halt dann darauf verweisen können, das geht gesetzlich noch gar nicht?
1: Ganz genau, ja.
0: Ja, welche Eltern kennen es nicht? Die EU-Kommission, die hat ja auch gerade ein Social-Media-Verbot für unter 13-Jährige vorgeschlagen und einen eingeschränkten Zugang bis 15. Ist das eine gute Lösung?
1: Naja, es ist wäre endlich mal ein Anfang, ne? Also so ein Gesetz würde einfach Orientierung geben. Die Eltern hätten was in der Hand, wenn sie mit den Jugendlichen diskutieren. Und vor allem auch die Plattformbetreiber, also die Technologieunternehmen, müssten endlich Verantwortung für Minderjährige übernehmen und das Alter kontrollieren. Was allerdings, finde ich, in dieser Debatte einfach noch zu kurz kommt, ist tatsächlich auch, was auf diesen Plattformen passiert. Also Stichwort manipulatives Design, Dark Pattern auf Englisch genannt. Also warum dürfen diese Plattformen, Apps und Games immer noch so konstruiert und designt sein, dass sie Kinder eben möglichst lange festhalten? Also warum wird das nicht längst schon strenger kontrolliert?
0: Also auch hier ein Punkt, der Eltern durch klare gesetzliche Regeln unterstützen könnte.
1: Absolut, ja. Und in diesem Kontext finde ich aber auch, dass wir nicht nur auf die Jugendlichen schauen sollen, sondern auch auf was passiert eigentlich mit den ganz Kleinen, ja? Können wir uns auch auf eine gesellschaftliche Norm einigen, die zum Beispiel heißt, bildschirmfrei bis 3 oder 4 Jahre? Also davon wird es auf jeden Fall auch abhängen, denke ich mal, wie Jugendliche und Kinder in Zukunft eben mit ihrem Medienkonsum umgehen.
0: Es gibt da auf jeden Fall noch ein paar Bretter zu bohren, denn zu viel Bildschirmzeit, das sagen im Grunde sämtliche Studien, macht mit Kindern einfach nichts Gutes. Danke an Elena Weidt fürs Gespräch.
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0: Sie klingt mal wieder gut. I knew it, I knew you, der neue Song von Taylor Swift.
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0: So, Schwimmen, Schach spielen oder Imkern, Kunst, Gaming, Karneval oder. Die Vereine bei uns, die bieten eine unglaubliche Vielfalt bis hin zu Vereinen, die zum Beispiel andere Menschen oder auch Tiere oder die Partnerstaat im Ausland unterstützen. Wir haben in Stuttgart gefragt, in welchen Vereinen seid ihr und was gibt euch das?
3: Also Mitgliedschaften wie bei mir jetzt in einem Karnevalsverein, das war schon was Besonderes. Man hat sich getroffen, man hat zusammen trainiert in der Garde, aber auch die Gemeinschaft einfach. Es hat Gemeinschaft gefördert, was ich eigentlich in einer Zeit wie der unseren eigentlich ganz wichtig finde, dass wir nochmal mehr miteinander kommunizieren. Und das macht man auf alle Fälle in einem Verein. Ne?
4: Das Vereinsleben ermöglicht ein schönes Miteinander für Groß und Klein durch das breite Angebot und die Zugänglichkeit.
5: Im Schützenverein in Heudensbach. Zusammenhalt, also auch außerhalb von dem täglichen Hin und Her, Arbeit etc., da auch andere Leute dann doch nochmal zu sehen, nochmal kameradschaftlich was miteinander zu machen, Zeit zu verbringen, auch mal einen Ausflug machen oder sowas.
6: Ich habe Volleyball gespielt und danach bin ich zum Fußball noch gewechselt. Und ich finde halt Mannschaftssportarten reizvoll. Mit einer Vereinszugehörigkeit habe ich noch mehr Bindung zum Ort. Und auch immer eine noch verpflichtendere sportliche Herausforderung.
7: Ich bin Mitglied im Wilhelmer Förderverein und ich unterstütze gerne die Tiere, damit die erhalten bleiben, Futter und so weiter. Uns ist immer eine schöne Abwechslung, in die Wilhelmer zu gehen und zu entspannen und zu chillen.
0: Und jetzt ihr, in welchen Vereinen seid ihr? Warum bereichert das euer Leben? Schreibt uns über die ARD Sounds App oder über WhatsApp und Signal 0711 26 27 28. Hier ist der SWR 1 Sonntagmorgen.

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1: Heute mit Martin Wolf. Guten Morgen. Gute Mädchen kommen in den Himmel, böse kommen überall hin. So hieß mal ein Buchbestseller. In dem Titel schwingt eine verbreitete, aber irgendwie auch naive Vorstellung vom Himmel mit. Auf jeden Fall eine sehr menschliche. Nämlich, dass unsere Maßstäbe von Sitte und Moral, von Gut und Schlecht, auch für den Himmel gelten. Der ist aber keine Belohnung für angepasstes Verhalten. Er ist mehr. Himmel ist ein Wort für einen Sehnsuchtsort. Vom Himmelreich hat Jesus den Leuten immer wieder erzählt. In Bildern aus ihrem eigenen Leben. So eine Geschichte ist auch heute Morgen in den katholischen Gottesdiensten zu hören. Sie beginnt, wie viele dieser Geschichten beginnen. Mit dem Himmelreich ist es wie. Da wirbt ein Winzer auf dem Marktplatz Tagelöhner für seinen Weinberg an. Gleich früh am Morgen die ersten. Einen Denar verspricht er ihnen. Damals ein Tageslohn. So macht er es auch gegen 9, gegen 12 und gegen 15 Uhr. Ja, sogar um 17 Uhr geht er nochmal auf den Markt und sucht Mitarbeiter. All denen sagt er, dass sie von ihm bekämen, was recht ist. Als danach Feierabend ausgezahlt wird, bekommen aber alle das Gleiche, jeder einen Denar. Der, der 12 Stunden geschuftet hat, genauso wie jener, der nur eine Stunde dabei war.

0: Wunder, dass die Stimmung kippt. Tatsächlich habe ich mich oft über diese Geschichte geärgert. Kann doch nicht sein, dass es ausgerechnet im Himmelreich so unfair zugehen soll. Aber die Geschichte ist ja keine Reportage. Sie schildert eben nicht Tatsachen, sondern sie erzählt in Bildern von etwas anderem. Auch ich habe mich ertappt, dass ich dabei fast immer nur auf Leistung und Entlohnung geschaut habe. Eben auf die übliche Logik. Wichtig für uns, aber offenbar nicht für Gott. Den Himmel kann man sich nicht verdienen. Auch wenn ich noch so fromm bin, penibel alle Gebote halte und alles vermeide, was irgendwie verboten erscheint. Der Himmel ist kein Leistungszentrum für Spitzenmoral. Und so erzählt die Geschichte vor allem von einem Gott, der grenzenlos gütig ist, der jede und jeden einlädt, mitten im Leben und jeden Morgen neu, unabhängig davon, was ich im Leben schon alles geleistet habe. Und der nichts anderes von mir erwartet, als dass ich zu seiner Einladung Ja sage und darauf vertraue, dass dieser Gott es grenzenlos gut meint. Mit mir, mit denen, die mir wichtig sind und mit dieser Welt. Martin Wolf aus Kaiserslautern von der Katholischen Kirche.
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2: Um 8 Uhr mit Wiebke Huss. In Berlin und Mecklenburg-Vorpommern beginnen die Landtagswahlen. Die Finalistinnen zur Deutschen Weinmajestät stehen fest. Das Wetter: in Rheinland-Pfalz ab und zu Regen, in Baden-Württemberg oft Sonne, maximal 16 bis 27 Grad. In Mecklenburg-Vorpommern und Berlin werden heute neue Landesparlamente gewählt. In diesen Minuten öffnen die Wahllokale. Insgesamt sind 3,8 Millionen Bürger aufgerufen, ihre Stimme abzugeben. Aus der Nachrichtenredaktion Christoph Johansen.
3: In Mecklenburg-Vorpommern lieferten sich SPD und AfD in den Umfragen zuletzt ein enges Rennen. Weit hinter ihnen lag die mitregierende Linke. Grüne und BSW müssen um den Einzug in den Landtag in Schwerin bangen. Und auch die CDU rutschte in Umfragen zuletzt nahe an die 5%-Hürde. In Berlin zeichnete sich in Umfragen ein Kopf-an-Kopf-Rennen von Linken und CDU um die Position als stärkste Kraft ab. Aber auch die AfD, die Grünen und die SPD waren zweistellig. Je nachdem, wie die CDU in beiden Wahlen abschneidet, könnte die Debatte über die politische Zukunft von Parteichef und Bundeskanzler Merz erneut Fahrt aufnehmen. Merz hat das CDU-Präsidium schon für heute Abend ins Konrad-Adenauer-Haus eingeladen.
2: Die Wirtschaftsweise Grimm hat die geplante Neuauflage des Tankrabatts kritisiert. Dem Kölner Stadtanzeiger sagte sie, es sei zynisch, das Fahren von Verbrennerautos auf Kosten der jungen Generation zu subventionieren. Solch opportunistische Politik sei kurzsichtig und frustriere viele Wähler. Das sich Fokussieren der Politik auf kurze Fristen werde zu mehr Wohlstandsverlust bei den Bürgern führen als vorübergehend hohe Spritpreise. In den Niederlanden hat es gewaltsame Zusammenstöße zwischen rechtsextremen Demonstrierenden und der Polizei gegeben. Im Zentrum von Den Haag haben rund 500 Rechtsextreme antisemitische Parolen skandiert und die Beamten unter anderem mit Feuerwerkskörpern beworfen. Die Polizei setzte Schlagstöcke, Hunde und Wasserwerfer ein. Hintergrund ist die aktuelle Migrationspolitik der Regierung. Für die Wahl der 78. Deutschen Weinmajestät stehen die 5 Finalistinnen fest. Die meisten von ihnen kommen aus dem Südwesten. Vertreten sind unter anderem die Kandidatinnen der Weinanbaugebiete Pfalz, Rheingau, Rheinhessen und Württemberg, wie die Jury am Abend bekannt gab. Wer neue deutsche Weinkönigin und damit wichtigste Botschafterin der Branche wird, entscheidet sich am kommenden Freitag in Neustadt an der Weinstraße. In der Fußball-Bundesliga ist Borussia Dortmund neuer Tabellenführer. Der BVB setzte sich am Abend in einer chancenarmen Partie beim VfB Stuttgart mit 1:0 durch. Dortmund-Coach Niko Kovac nach dem Spiel:
4: Ich weiß nicht, ob verdient oder unverdient, aber ich fand, es war schon verdient, weil wenn man ein Auswärtsspiel in Stuttgart spielt, gegen eine wirklich sehr starke Mannschaft, die ich weiß gar nicht, wie oft hier in den letzten Wochen und Monaten überhaupt verloren hat, dann denke ich mir, ist das schon ein Ausrufezeichen.
2: Dortmund hat damit alle 4 Saisonspiele gewonnen. Die Zeit, es ist 8.03 Uhr.
5: Und hier ist der SWR1 Verkehrsservice. Die A6 Mannheim-Heilbronn ist zwischen Bad Rappenau und Heilbronn unter Eisesheim wegen Arbeiten an einer Hochspannungsleitung gesperrt in beiden Richtungen bis 12 Uhr. Da folgt ihr einfach der Umleitung, um drumherum zu kommen. Und die A60 Rüsselsheim-Mainz zwischen Hechtsheim-Ost und Hechtsheim-West ist der Tunnel gesperrt, auch in beiden Richtungen. wegen einer Sicherheitsübung und das dauert bis etwa 14 Uhr. Und natürlich gibt es auch hier Umleitungen. Ihr könnt immer aktuell nachschauen, was auf eurer Strecke los ist. Bei uns auf swr1.de. Kommt gut ans Ziel und sichere Fahrt. Der Sonntagmorgen, der kommt wettermäßig gemischt, daher im Süden eher Sonne, sonst Wolken und gelegentlich auch ein paar Tropfen Regen. Später frischt der Wind auf und bringt ein paar Wolken mehr mit. Im Westerwald werden es bis 16 Grad, also schon ganz schön Herbst, und am Kaiserstuhl dagegen heute noch volle Sommertemperaturen mit bis zu 27 Grad. Morgen und am Dienstag Sonne und Wolken gemischt und dazu wird es etwas kühler.
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5: SWR1-Hörer Udo, der hat sich gerade bei uns gemeldet. Er ist im Kakteenverein. Den kannte ich auch noch nicht. Schickt uns gerne eine Sprachnachricht, in welchem Verein ihr so richtig gerne seid. Und sagt uns auch, warum. Ich bin Katrin Kleinbram. Habt einen entspannten Sonntag.

0: Es ist 8:12.
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0: Es gibt gute Nachrichten in Sachen Vereinsleben. Aktuell gibt es in Deutschland so viele Vereine wie noch nie, nämlich rund 630.000. Also von einem Vereinssterben kann unterm Strich betrachtet keine Rede sein. Aber es lohnt sich, da mal ins Detail zu schauen. Und das tun wir mit Dr. Peter Schubert. Er leitet beim Stifterverband den Bereich Zivilgesellschaft in Zahlen. Und er hat mit seinem Team untersucht, wie sich die deutsche Vereinslandschaft entwickelt. Und meine erste Frage an ihn diese Woche war natürlich, Herr Schubert, in welchen Vereinen sind Sie denn Mitglied?
3: Ich bin Mitglied in einem Schachverein in Berlin. Ich bin auch Mitglied in einem Verein für interkulturelle Jugendbegegnungen und in einem genossenschaftlichen Supermarkt. Das kann man im weitesten Sinne vielleicht auch noch zu einer Art Vereinigung zählen.
0: Ja, und das ist ganz schön viel, sicherlich mehr als andere Menschen vorweisen können. Warum sind denn Vereine für unsere Gesellschaft wichtig? Was würden Sie sagen?
3: Sie sind ganz wichtig als physische Orte, wo Menschen zusammenkommen, idealerweise natürlich auch aus unterschiedlichen Milieus in den Austausch kommen, sich gemeinsam für Themen einsetzen, aber eben auch lernen, Konflikte friedlich zu lösen. Kaum ein Verein ist konfliktfrei. Es geht aber natürlich auch um Vertretung gemeinschaftlicher Interessen. Es geht auch darum, natürlich sich für benachteiligte Gruppen einzusetzen, ja, ganz unterschiedliche Themen voranzutreiben, die in der Gesellschaft wichtig sind.
0: Da höre ich ganz viel Zusammenhalt raus, Begegnung und Demokratie vor Ort. Ne? Das ist der Kern vom Vereinsleben, richtig?
3: Klar, also es ist ein ganz wichtiges Merkmal von Vereinen, Demokratie im Kleinen vor Ort gestalten. Ne? Vereine sind demokratische Institutionen. Es gibt Mitgliederversammlungen, Vorstandswahlen, gemeinschaftlich zu treffende Entscheidungen. Da werden demokratische Grundprinzipien idealerweise gelebt.
0: Baden-Württemberg und Rheinland-Pfalz, die stehen im deutschen Vergleich vereinszahlenmäßig ganz gut da. Rheinland-Pfalz zum Beispiel hat die zweitgrößte Vereinsdichte. Da kommen auf 1000 Einwohner knapp 10 Vereine. Baden-Württemberg hat da eine Quote von fast 8. Welche Arten von Vereinen werden denn in diesen beiden Bundesländern in der letzten Zeit besonders oft gegründet?
3: Wir haben uns versucht, genauer anzuschauen, die seit 2022 in etwa insgesamt 50.000 neu gegründeten Vereine bundesweit. Da entfällt dann natürlich auch ein guter Teil auf Baden-Württemberg und Rheinland-Pfalz. Und wir sehen, insgesamt wird sehr viel gegründet im Kulturbereich, aber auch Bildungsorganisationen, Sportvereine werden weiterhin gegründet, aber eben auch Organisationen im Sozialbereich, im Umweltbereich. Wir sehen in Baden-Württemberg traditionell eine besonders starke Präsenz von Organisationen im Kulturbereich. Und in Rheinland-Pfalz ist typischerweise auch gerade aufgrund des Karnevals der Bereich Freizeit besonders stark ausgeprägt.
0: Genau, da sind es dann die Karnevalsvereine. Sind denn Vereinsgründungen auch ein bisschen ein Seismograf für gesellschaftliche Trends? Lässt sich da was ablesen?
3: Ja, durchaus. Wir sehen, dass in den letzten Jahren Ukraine-Hilfsvereine viel entstanden sind. Da ist natürlich viel, was dann 2022, 2023 erstmal in losen Netzwerken losgegangen ist, was sich dann im Laufe der Zeit formalisiert hat und dann auch zu Vereinen geworden ist. Wir sehen auch eine interessante Entwicklung, dass es immer mehr Vereine gibt für die Rehkitzrettung, also Rehkitze, die sich in Felder setzen und natürlich das ein Problem ist für landwirtschaftliche Betriebe und es hier ein Bundesförderprogramm gibt für Wärmebilddrohnen, um diese Rehe aufzuspüren.
0: Das heißt, dass die Zahl der Vereine wächst. Das heißt nicht unbedingt, dass auch mehr Menschen Lust haben aufs Ehrenamt, sondern dass einfach die Organisation in einem Verein sich verändert.
3: Genau, und deshalb ist natürlich diese Entwicklung der Vereinszahlen jetzt auch ein bisschen überraschend. Also wir hatten zum Beispiel 2023 in einer Befragung Vereinsvorstände befragt und über die Hälfte hatten uns damals geantwortet, sie finden überhaupt nicht mehr genug Leute, um Vorstandspositionen zu besetzen. Und Engagement wird tendenziell natürlich etwas ungebundener, etwas projektartiger und damit haben gerade viele Vereine tatsächlich Probleme.
0: Was bräuchten denn Vereine von uns Bürgerinnen und Bürgern, damit sie auch weiterhin ihre Rolle in der Gesellschaft erfüllen können?
3: Ich glaube, als Bürgerinnen und Bürger sind wir da natürlich gefragt, auch unsere Vereine selbst weiterzuentwickeln und aktiv zu werden und diese zu modernisieren. Also ich glaube, Wir müssen in den Vereinen uns stärker anpassen daran, dass das Engagementverhalten in der Bevölkerung sich verändert hat. Also dass die Menschen eben sich weniger langfristig binden lassen. Das wird nicht bei allen Vereinen möglich sein, jetzt auf kurzförmiges Projektengagement umzustellen. Aber vielleicht kann man ja mehr denken in Formen der Arbeitsteilung, in Rotationsmodellen bei Verantwortlichkeiten. Vereine müssen, glaube ich, auch insgesamt hier und da eine bessere Willkommenskultur noch pflegen, dass neue Menschen, die sich einbringen wollen, auch die Möglichkeit haben, sich auszuprobieren, Aufgaben zu übernehmen.
0: Sagt Dr. Peter Schubert vom Stifterverband. Das ausführliche Gespräch, das hört ihr auf swr1.de Sonntagmorgen. Unter anderem mit der Frage, wie es junge Menschen heutzutage mit dem Ehrenamt halten. Und in ein paar Minuten geht's hier um einen noch ziemlich jungen Verein und was es dazu alles braucht.

0: 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Fußballvereine, die gibt's ja reichlich. Und darunter noch einen ganz jungen, der offenbar noch gefehlt hat. Die Eintracht Pirmasens, die gibt's gerade mal ein Dreivierteljahr. Und warum dieser Verein noch gefehlt hat, was es für so eine Neugründung braucht und wie es bisher läuft, das erzählt uns Lars-Henrik Wacker.
1: Auf der Husterhöhe in Pirmasens, da dreht sich an diesem Abend alles nur um Fußball. Im Stadion spielt der FK Pirmasens im Südwestpokal. Zeitgleich trainiert der FKP-Nachwuchs auf den Nebenplätzen. Und da ist noch eine kleine Gruppe schwarz gekleideter Fußballer am Feldrand. Die machen sich warm. Es sind die Neuen auf der Husterhöhe, die Mannschaft von Eintracht Pirmasens. Das Ergebnis von Jonas Roschi und seinen Freunden auf einem lustigen Kneipenabend.
2: Wir haben zusammengesessen in unserer Lieblingskneipe in Kaiserslautern und haben dann philosophiert über den Abend hinweg. Und dann kam diese Idee auf und mit der Zeit haben wir uns dann immer ernster angeschaut und gemerkt, okay, hey, das würde uns eigentlich schon Spaß machen. Und haben dann auch gemerkt, dass jeder Fähigkeiten, Kontakte mitbringt, um sowas auch in die Tat umzusetzen und haben dann über Wochen hinweg das zusammengetragen und gestartet.
1: Das war im Dezember. Mittlerweile sind die Männer in Schwarz auf dem Kunstrasen. Sie üben Pässe auf engstem Raum. Später spielen sie mit Tempo auf kleine Tore. Jonas Roschi kann leider nicht mitmachen. Der Student ist nämlich aktuell verletzt. Vom 26-köpfigen Mannschaftskader ist an diesem Abend etwa die Hälfte da. Es sind vor allem Studenten und Auszubildende aus dem Raum Pirmasens und die sind mit vollem Einsatz dabei.
2: Gerade weil Fußball, denke ich auch, so mit der größte Breitensport und auch sehr tief verankert ist hier in der Region, gibt es viele Fußballleidenschaftler, die da direkt mit eingestiegen sind.
1: Doch der Spaß hat auch seinen Preis. Einige tausend Euro sind bereits in den neuen Verein geflossen. Deshalb hat Eintracht Pirmasens nach Sponsoren gesucht und diese auch schnell gefunden.
2: Man braucht Geld, um so ein Projekt in die Tat umzusetzen. Und hier hat man eine viel größere Plattform an Sponsormöglichkeiten, auch an Kooperationen mit anderen Vereinen. Ist attraktiver, weil mehr Jungs, die um die Stadt herum wohnen, einen schnelleren Weg zum Trainingsgelände oder Spielgelände haben. Das war schon ein sehr wichtiger Punkt.
1: Und der Verein lockt neue Mitglieder mit Vorteilen. So gibt es nicht nur freien Eintritt zu den Spielen, sondern auch Rabatte bei den Sponsoren. Auch deshalb hat sich Jonas Roschi bewusst für eine Vereinsgründung in Pirmasens entschieden und nicht im ländlichen Raum. Ob sich der Verein zu einer festen Größe in der Stadt entwickeln kann, mit einer gesellschaftlichen Bedeutung, das kann der 25-Jährige derzeit noch nicht sagen. Aktuell gibt es dafür andere Ziele.
2: Wir wollen Spaß am Fußball haben. Wir wollen Amateursport verkörpern. Wir wollen dahin kommen, dass wirklich die Mannschaft zusammenwächst, Spaß hat, eine gute Zeit hat und vor allem, dass man vielleicht auch das Glück hat, dass wenn sich zwei Spieler, die jetzt Teil davon sind, 10 Jahre nicht sehen und dann auf irgendeinem Weihnachtsmarkt sich wieder über den Weg laufen, dass das erste Thema, wo sie drüber reden, genau das hier ist, genau dieses Projekt und die Zeit jetzt gerade. Und das ist unser Ziel.
1: Seit diesem Sommer spielt Eintracht Pirmasens auch in einer Liga mit. Es ist die C-Klasse Pirmasens Zweibrücken. Dort wollen die Kicker auf dem Platz zeigen, was sie können und am Ende der Saison auch Meister werden.
0: Ja, die Saison ist ja noch jung, aber nach 5 Spieltagen steht die Eintracht Pirmasens in ihrer Liga ziemlich weit oben. Es ist ein solider Start, würde ich sagen. Wie immer findet ihr unser Sonntagsthema, diesmal die Vereine, auch online unter swr1.de. Sonntagmorgen.

0: 8.31 Uhr. Hier ist der SWR1 Verkehrsservice. Vorsicht auf der A81 Würzburg Richtung Heilbronn. Zwischen Boxberg und Osterbürgen, da liegen Plastikteile auf der linken Spur. Die A6 Bannheim-Heilbronn ist zwischen Bad Rappenau und Heilbronn unter Eisesheim wegen Arbeiten an einer Hochspannungsleitung in beiden Richtungen gesperrt, und zwar bis 12 Uhr. Da gibt es eine Umleitung. Dann haben wir die A8 von Karlsruhe in Richtung Stuttgart. Die ist zwischen Pforzheim Süd und Heimsheim wegen Fahrbahnerneuerung gesperrt, und zwar noch bis morgen früh. Da gibt es auch die Bitte, den Umleitungen zu folgen und nicht den Navis. Und die A60 Rüsselsheim-Mainz zwischen Hechtsheim-Ost und Hechtsheim-West, da ist der Tunnel in beiden Richtungen wegen einer Sicherheitsübung noch bis etwa 14 Uhr gesperrt. Auch da gibt es eine Umleitung. Alle Infos immer auch auf swr1.de, da könnt ihr aktuell nochmal nachschauen, wie es auf eurer Strecke aussieht. Ich wünsche eine gute Fahrt.
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0: Wir reden ja über Vereine, und wir haben einen sehr besonderen Verein reinbekommen, von dem ich wirklich noch gar nie gehört habe.
2: Hi, yo, der Weihnachtsmann Martin ist dran. Ich bin Mitglied in einer großen internationalen Vereinigung, das nennt sich The League of the Red Huge. Eine Vereinigung von Weihnachtsmannbrüdern weltweit. Und das ist immer eine Freude, sich mit den Kollegen auszutauschen.

0: mit Wheel in the Sky. 48 Uhr, hier ist der SWR1 Sonntagmorgen. Nach Lourdes in Frankreich, nach Santiago de Compostela in Spanien, nach Fatima in Portugal oder halt an der Mosel. Pilgern ist weiterhin total im Trend. Das heißt, die längere Auszeit zu Fuß oder so ein einzelner Tag, den wir zur Entschleunigung nutzen. Im Schwarzwald, da gibt es den sogenannten Himmelreich-Jakobsweg und der ist besonders interessant für Menschen, die eben nicht so ohne weiteres über Stock und Stein wandern können. Der hat nämlich einige barrierefreie Abschnitte. Gestern ist dort wieder inklusiv gewandert worden beim Pilgern für alle. Los ging es in Breitnau im Kreis Breisgau-Hochschwarzwald. SWR1-Reporter Owusu Künzel, der ist ein Stück mitgelaufen.
1: Samstagmorgen, Kirche Breitnau. Rund 40 Menschen singen das traditionelle Jakobsweg-Pilgerlied Ultreia. Dann geht es kurz durch den Ort und rein in die Natur.
2: So, also, jetzt geht's los.
1: Gabriele Hartmann hat das Pilgern für alle mitorganisiert. Das Besondere ist,
2: das ist eine Möglichkeit für Menschen mit und ohne Behinderung gemeinsam auf diese Pilgeretappe zu gehen. Und sowas gibt es in Deutschland ganz selten, so gut wie gar nicht.
1: Die Strecke ist überwiegend geteert und hat nur eine geringe Steigung. Für Rollstuhlfahrer gibt es Schiebehilfen und ein Begleitfahrzeug. Die Etappe ist rund 5 Kilometer lang und auch für blinde Menschen mit Begleitung machbar. Heute sind mehr als 40 Teilnehmer dabei, aus den unterschiedlichsten Gründen.
3: Wir sind noch nicht so lange hier und dadurch haben wir Anschluss gefunden und sogar Freunde. Und es ist wichtig, gerade im Alter.
4: Fühlt sich super an, ja. Gleichgesinnte hier.
2: Ich wandere normalerweise jeden Tag alleine und bin jetzt mal gespannt, wenn ich so treffe.
5: Einfach wegen der Gesellschaft, weil es gut tut. Es läuft sich gut, die Gruppe ist immer sehr gut und wir hören sehr viel und lernen sehr viel dabei.
1: Das Wissen kommt vom spirituellen Pilgerbegleiter Hans Trost. Er versorgt die Pilger mit Informationen.
6: Das hängt vom Weg ab, was uns der Weg an Kapellen, an Kirchen bietet. Und darauf gehe ich dann ein und versuche auch immer wieder einen neuen Aspekt zu finden und zu entdecken. Und bin erstaunt, das ist endlos.
1: Monika Körner freut sich, dass sie im elektrischen Rollstuhl dabei sein kann.
7: Finde ich super. Wir haben alles schon ausprobiert, es läuft gut, Rollstuhl ist machbar.
1: Insgesamt ist der Himmelreich-Jakobusweg 162 Kilometer lang und in 8 Etappen eingeteilt. Mitorganisatorin Gabriele Hartmann.
2: Unser Pilgerweg, der führt von der Bar bis nach Weil am Rhein. Und diese 162 Kilometer, die wurden 2010 eröffnet. 2 Jahre später hat jemand aus unserer Gruppe gesagt, das müssten wir jetzt auch für Menschen mit Behinderungen möglich machen. Und da ist dann die Jakobspilgermuschel mit einem Rolli-Symbol.
1: Ab Weil am Rhein verlaufen dann Anschlusswege durch die Schweiz und durch Frankreich nach Santiago de Compostela. Ganz so weit geht es beim Pilgern für alle an diesem Samstag nicht. Pilgerbegleiter Hans Drost findet für sich beim Pilgern einen tieferen Sinn, auch wegen der Pilgergesänge.
6: Es tut dem Körper gut und es tut der Seele gut. Ja, wenn wir uns dann auf diesen Jakobus einlassen, wenn wir dann unsere Lieder singen, dann blüht meine Seele auf und wird sie wieder geboren. Wir haben ein kleines Liedblatt, da sind 4, 5 solcher Jakobuslieder mit drauf und abwechselnd werden die gesungen.
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2: Kein Vereinstraining, kein Repair-Café, keine Fördervereine. Ich will sagen, ohne ehrenamtliches Engagement, da sähe unser Leben vollkommen anders aus, in wirklich allen Bereichen. Aber mit dem Ehrenamt kommt eben auch die Bürokratie. Und wie belastend die sein kann, das zeigt eine aktuelle Studie von der Deutschen Stiftung für Engagement und Ehrenamt. Sie hat dafür Menschen befragt, die in gemeinnützigen Organisationen, wie zum Beispiel eben einem Verein, Leitungsfunktionen haben, manche hauptamtlich, manche ehrenamtlich. Über die Ergebnisse habe ich diese Woche mit dem Vorstand der Stiftung, Jan Holze, gesprochen. Erste Frage war, wie sehr fühlen sich denn die Teilnehmer und Teilnehmerinnen ihrer Studie von der Bürokratie ausgebremst?
3: Ja, in der Tat. 27 Millionen Menschen engagieren sich in der Bundesrepublik ehrenamtlich. Und wir wissen aus vergangenen Studien, dass Bürokratie eine große Rolle spielt. 42 Tage pro Jahr oder 6,5 Stunden pro Woche verbringt ein durchschnittlich großer Verein mit bürokratischen Lasten. Wir wollten die Entwicklung herausfinden. Und erstaunlicherweise oder fast, beängstigend, über die Hälfte, knapp 57% der Befragten sagen, dass in den letzten 5 Jahren für sie die bürokratischen Belastungen zugenommen haben, entgegen vielfältige Ankündigungen, doch Bürokratie auch im Ehrenamt abzubauen.
2: Wo drückt denn der Schuh konkret? Haben Sie da mal so ein, zwei typische Beispiele, damit wir eine Vorstellung davon bekommen?
3: Ja, also wir haben natürlich befragt, was sind die Knackpunkte für die Ehrenamtlichen, insbesondere auf Leitungsebene, also in den Vorständen, dort, wo die Dinge auch verhandelt werden und abgearbeitet werden. Und dort wurde uns gesagt, dass insbesondere die Gemeinnützigkeitsprüfung, die Steuererklärung und die Organisation oder beziehungsweise die bürokratischen Lasten rund um die Organisation von Veranstaltungen eine große Rolle bei der bürokratischen Belastung von Vereinen und Ehrenamtlichen spielen.
2: Und ich vermute, das hat in den vergangenen Jahren eher zu als abgenommen, oder?
3: Ja, also vor allem viel Unsicherheit geht damit einher durch vielfältige Formulare, durch die Digitalisierung, durch vielfältige Anforderungen, die sonst noch auf die Ehrenamtlichen zukommen, zeigt sich, dass, auch Orientierungslosigkeit für die Ehrenamtlichen herrscht.
2: Ja, und wenn jetzt das Engagement durch Bürokratie schwieriger wird oder auch eben unsicherer, wie Sie sagen, können Sie aktuell schon erkennen, dass sich da Folgen abzeichnen, zum Beispiel, dass die Bereitschaft, sich einzubringen, abnimmt?
3: Naja, zum einen sehen wir an der generellen Zahl von Ehrenamtlichen, die in den letzten 4-5 Jahren um über 2 Millionen Ehrenamtliche in Deutschland zurückgegangen sind. Wir sprachen noch vor 4-5 Jahren von knapp 30 Millionen Engagierten, jetzt von 27. Was mir aber noch mehr Sorgen macht, sind insbesondere diejenigen, die in den über 600.000 Vereinen in Deutschland die Verantwortung tragen, nämlich in den Vorstands- und Leitungsfunktionen. Und auch da sehen wir, dass wir einen starken Rückgang in den letzten 10-20 Jahren sogar verzeichnen konnten. Also, dass sich immer weniger Menschen gerade in diesen so wichtigen Funktionen des Ehrenamts engagieren wollen.
2: Das hat ja auch deutliche Folgen dann für die Gesellschaft, gerade wenn es so weiterginge, oder? Wie sehen Sie das?
3: Spannenderweise ja. Auf der anderen Seite sehen wir, dass immer mehr Vereine gegründet werden. Also es ist nicht so, dass dann auch die Vereinsgründungen zurückgehen, sondern wir erleben sogar noch einen Zuwachs an Vereinen. Und das zeigt, dass wir bei den weniger bereiten Menschen in diesen Vereinen Vorstands- und Leitungsfunktionen zu übernehmen, dass wir auf einen Konkurrenzkampf zulaufen, um die Menschen, die tatsächlich noch bereit sind, in den vielen Vereinen Verantwortung in den Vorständen und Leitungen zu übernehmen.
2: Jetzt haben sich sowohl Rheinland-Pfalz als auch Baden-Württemberg den Bürokratieabbau dick auf die Fahnen geschrieben. Es ist auch nicht neu, aber offensichtlich hat sich in den vergangenen Jahren nicht viel getan, oder?
3: Also so pauschal würde ich das nicht sagen. Also es gibt durchaus Bundesländer, die, gute Beispiele aufgebracht haben, ob es dabei um die Veranstaltungsorganisation ging, um die Übernahme von GEMA-Gebühren oder tatsächlich auch Entbürokratieanstrengungen, wenn es um die Abrechnung von finanzieller Unterstützung geht. Insofern wäre mein Wunsch tatsächlich auch über die Landesgrenzen hinauszuschauen, wo gibt es gute Beispiele, beispielsweise in der Genehmigungsfunktion von Veranstaltungen in Bayern oder die Übernahme besagter GEMA-Gebühren. Beispielsweise in Thüringen. In Mecklenburg-Vorpommern hat man zum Beispiel die Vereinsregister zusammengelegt und auch die Kompetenzen gebündelt, sodass die Bearbeitungszeiten wesentlich kürzer wurden. Denn das war ein großes Manker bei den Vereinen, dass sie ein halbes oder ein ganzes Jahr auf ihre Eintragung warten mussten. Und in Nordrhein-Westfalen wurden zum Beispiel die Finanzbehörden, also auf den Finanzämtern, hat man feste Ansprechpartnerinnen und Ansprechpartner geschaffen, sodass die Vereine auch eine Beziehung zu ihren Finanzämtern besser aufbauen konnten und damit auch Wissen und Kontakte entstanden, die belastbar waren und den Vereinen geholfen haben, tatsächlich auch Fragen zu klären. Also ich glaube, dass man da durchaus voneinander lernen kann.
2: Gibt es auch was wir uns an dieser Stelle von anderen Ländern, also aus dem Ausland, abgucken könnten?
3: Nehmen wir das einfache Beispiel von Veranstaltungen. Wenn ich auf lokaler Ebene eine Veranstaltung organisieren will, habe ich mit vielfältigen rechtlichen Rahmenbedingungen, mit Gewerberecht, mit Gaststättenrecht, mit Baurecht, mit Lärmschutz, mit Jugendschutz, mit Hygienerecht zu tun. Und da gibt es durchaus andere Länder, die bündeln das auf kommunaler Ebene. Die bieten einen Ansprechpartner, einen Ombudsmann, der dabei begleitet, den Verein als einen Ansprechpartner. Das würde ich mir auf deutscher Ebene auch flächendeckend wünschen, denn sonst schwindet die Lust. Denken wir an Sportveranstaltungen, denken wir an Feste. Wenn das zu bürokratisch ist, haben die Leute keine Lust mehr darauf, das zu organisieren.
2: Weniger Bürokratie würde vielen ehrenamtlichen Organisationen enorm helfen. Jan Holze war das von der Deutschen Stiftung für Engagement und Ehrenamt. Die Vereine, die sind unser Sonntagsthema und auf swr1.de Sonntagmorgen, da hört und lest ihr unter anderem von einem sehr besonderen Verein. Hier trainieren jüdische, muslimische und christliche Kinder zusammen und lernen dabei sehr viel über Demokratie und Toleranz.

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1: Um 9 Uhr mit Wiebke Huss. Die Wirtschaftsweise Grimm nennt den neuen Tankrabatt zynisch. Weltweit feiern Juden heute ihren höchsten Feiertag Yom Kippur. Das Wetter? In Rheinland-Pfalz ab und zu Regen, in Baden-Württemberg oft Sonne bei 16 bis 28 Grad. Der geplante Tankrabatt stößt auf Kritik bei der Wirtschaftsweisen Grimm. Dem Kölner Stadtanzeiger sagte sie, es sei zynisch, das Fahren von Verbrennerautos auf Kosten der jungen Generation zu subventionieren. Aus der Nachrichtenredaktion berichtet Rainer Glitz.
2: Durch opportunistische Politik werde versucht, die Wähler nicht zu verprellen. In der Politik scheine immer noch nicht angekommen zu sein, was auf dem Spiel stehe, erklärte Grimm. Die deutsche Mineralölindustrie sei gesprächsbereit. Über den von der Bundesregierung geplanten Preisdeckel für Benzin und Diesel sagte der Hauptgeschäftsführer des Wirtschaftsverbandes Fuels und Energie Küchen der Welt am Sonntag. Anders als in den kleinen Ländern Belgien und Luxemburg wäre eine staatliche Preisregulierung im deutschen Markt mit seinen 14.000 Tankstellen aber hochkomplex und mit erheblicher zusätzlicher Bürokratie verbunden.
1: In Berlin und Mecklenburg-Vorpommern haben die Landtagswahlen begonnen. In Mecklenburg-Vorpommern zeichnet sich Umfragen zufolge ein Kopf-an-Kopf-Rennen zwischen der SPD und der AfD ab. CDU, Grüne und BSW könnten nahe der 5%-Hürde landen. In Berlin kämpfen Linke und CDU um Platz 1, gefolgt von AfD, Grünen und SPD. Je nach Wahlausgang könnte sich die Debatte über die politische Zukunft von Bundeskanzler Merz intensivieren. Am letzten Tag der Parlamentswahl in Russland ist die Hauptstadt Moskau massiv von der Ukraine mit Drohnen attackiert worden. Wie der Bürgermeister der Millionenmetropole mitteilte, seien mehr als 450 von insgesamt über 1600 Drohnen seit Mitternacht abgefangen worden. Zwei Menschen seien ums Leben gekommen, auch eine Ölraffinerie wurde demnach getroffen. Heute endet die dreitägige Parlamentswahl in Russland. Durch den Ausschluss der Opposition steht ein Wahlsieg Putins bereits fest. Jüdische Menschen feiern heute weltweit Yom Kippur, den höchsten jüdischen Feiertag. In Baden-Württemberg und Rheinland-Pfalz leben etwa 11.000 Menschen jüdischen Glaubens. Sabine Brütting erklärt, was an Yom Kippur gefeiert wird.
3: Yom Kippur wird auch Versöhnungstag genannt. Die Feierlichkeiten beginnen bereits am Vorabend des eigentlichen Feiertags bei Sonnenuntergang. Ab dann wird bis zum nächsten Sonnenuntergang gefastet, das heißt, es wird weder gegessen noch getrunken. Gläubige Juden legen in der Synagoge das Sündenbekenntnis ab. Doch vor der Versöhnung mit Gott steht vor allem auch die Versöhnung mit den Mitmenschen. Man soll sie um Verzeihung bitten für Dinge, die im vergangenen Jahr passiert sind. Und zwar persönlich. Erst dann kann auch die Versöhnung mit Gott kommen. Zum Ende des Feiertags wird das Widderhorn, Shofar genannt, geblasen. Danach endet Yom Kippur mit einem gemeinsamen Festessen.
1: Die Zeit, es ist 9.03 Uhr. 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Wir haben ein paar geplante Sperrungen. Die A6 zum Beispiel. Mannheim-Heilbronn ist zwischen Bad Rappenau und Heilbronn unter Eisesheim wegen Arbeiten an einer Hochspannungsleitung in beiden Richtungen gesperrt, noch bis 12 Uhr. Es gibt natürlich eine Umleitung. Die A8 von Karlsruhe in Richtung Stuttgart ist zwischen Pforzheim Süd und Heimsheim gesperrt bis morgen früh um 5. Da wird die Fahrbahn erneuert. Es sind 3 Kilometer Stau vor der letzten Ausleitung. Die letzte freie Ausfahrt ist Pforzheim Nord. Auch da gibt es eine Umleitung. Bitte folgt nicht den Navis. A60 Rüsselsheim-Mainz, die ist gesperrt zwischen Hechtsheim-Ost und Hechtsheim-West, also im Tunnel. In beiden Richtungen, da wird eine Sicherheitsübung abgehalten. Und das Ganze dauert noch bis etwa 14 Uhr. Auch da gibt es eine Umleitung. Gute und sichere Fahrt. In einigen Regionen habt ihr gerade schon Sonne, zum Beispiel auf der Alp oder rund um Speyer, zum Teil mit ein paar Wolken davor. Die nehmen dann später zu, dazu weht ein ordentlicher Wind. Die Temperaturen heute bis 16 Grad im Westerwald, bis 28 Grad im Markgräflerland. Die neue Woche startet mit abwechselnd Sonne und Wolken, außerdem wird es eine Ecke kühler.
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1: Mit Katrin Kleinbram. Ich sehe schon, viele von euch sind im Verein und lieben es. Petra aus Hoberg in der Ortenau zum Beispiel, die strickt, macht Sport und ist im Spielmannszug. Und Ute aus Hohenstein auf der Alp ist Mitglied bei Origami Deutschland, also diese Papierfaltereien. Ein Verein, schreibt sie, der zur Verbreitung von Origami in Deutschland gegründet wurde. Das ist aber ein echter Funfact für den nächsten Smalltalk. Mehr Vereine, warum ihr so gerne dabei seid, hören wir nach zwei Songs. Schönen Sonntag.

0: Es ist 9.12 Uhr.
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0: Vereine bereichern das Leben ganz unglaublich. Das haben wir schon mehrfach gehört heute. Sei es von Christine aus dem Büchereiförderverein in Mannheim-Friedrichsfeld oder von Jürgen aus Münster. Der ist mit seinem Hund Tequila in der Rettungshundestaffel, haben uns beide geschrieben. Oder Tim, der ist 13 Jahre alt und macht gerade die Segelflugausbildung im Aero-Club Rhein-Nahe und hat uns auch verraten, warum ihm das so wichtig ist.
3: Ich wollte eigentlich schon immer Pilot werden und weil das die schnellste Option war, weil man mit 13 als Segelflugpilot anfangen kann, habe ich mich dafür entschieden. Und ja genau, heute geht er wieder fliegen und dann einen schönen Tag noch.
0: Ja, der Junge hat Ziele, ist doch prima. Chorsängerin gibt es natürlich auch, unter anderem Angelika. Sie schreibt, das baut Stress ab und verbindet uns. Vielen Dank für eure vielen Vereinsgeschichten. Udo aus Kirch am Teck, der hat angerufen.
4: Also ich bin im Spitzverein, also das ist eine Hunderasse.
0: Also heißt, ihr habt alle Spitze und es sind keine anderen Hunderassen erlaubt?
4: Doch, erlaubt schon. Also wir gehen da so Spaziergänge oder so kleine Wanderungen machen und da sind natürlich auch andere Hunde erlaubt. Ja, also wir sind da nicht so engstirnig, sag ich mal.
0: Und das ist natürlich für dich eine Bereicherung, weil du gleich mit anderen Hundeliebhabern dann auch Kontakt
4: genau,
0: hast.
4: Genau, das ist das eine super Schöne daran. Und vor allen Dingen, die Hunde kommen natürlich auch mit anderen zusammen. Und das ist ja das Größte.
0: Wie heißt denn dein Spitz und wie lang geht er schon gemeinsam durchs Leben?
4: So arg lang noch nicht. Sie ist am 4. Dezember, wird sie 2 Jahre alt. Mhm. Im Februar letztes Jahr ist sie zu uns gekommen. Und sie heißt Prinzessin Grace Girlie von der Arnoldseiche.
0: Aber hallo, was für ein amtlicher Name für einen Hund. Ihr und eure Vereine, das ist eine echte Liebesgeschichte. Macht weiter so.
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1: Ich bin Peter Anweiler, heute im Gespräch mit Maike Schuld. Vor genau 25 Jahren hat die Marburger Theologieprofessorin angefangen, sich mit dem Phänomen Trauma zu beschäftigen, also mit tiefen seelischen Verletzungen. Damals, im Jahr 2001, war sie dort, wo das Jahrhundert so prägend begonnen hat.
2: Ich war ein einziges Mal in meinem Leben in den Vereinigten Staaten und das war nun ausgerechnet über den 11. September. Ich war gar nicht selbst Teil der Ereignisse, aber ich habe an mir beobachtet, dass mich die Berichterstattung über 9/11 noch über sehr viele Jahre sehr stark emotional beschäftigt hat. Wenn ich die Bilder gesehen habe, hat es in mir einfach geweint und auch nach außen geweint und ich konnte diese tiefe, vielleicht zu tiefe Einfühlung in die Ereignisse nicht abstellen.
1: Wenn wir in erster Reihe oder auch nur medial bei einer bedrohlichen Lage dabei sind, hat das manchmal kaum kontrollierbare Folgen. Und die können sogar bei Zeugen ein Trauma auslösen. Doch wie erkennt man so eine verletzte Seele, wenn Menschen zunächst gar keine Worte finden?
2: Betroffene schweigen vor allem. Wenn sie davon erzählen, erzählen sie immer wieder dasselbe, ohne Fortschritt. Und bei mir selber entsteht vielleicht ein Gefühl der Aussichtslosigkeit, als ob ich mit jemandem im Kreis fahren würde. Auf der anderen Seite ist es dann oft der Körper, der spricht. Es sind Körpersymptome, die sich zeigen können. Angststörungen, Panikattacken, Schweißausbrüche.
1: Maike Schuld hat sich gründlich mit dem Phänomen Trauma auseinandergesetzt. Mich beeindruckt, wie sie theoretisch fundiert und praktisch versiert damit umgeht.
2: Es gibt manche Dinge, die man tun sollte und manche, die man lieber lässt. Das eine ist zum Beispiel, Traumatisierte nicht noch stärker in die Vergangenheit wieder hineinzuführen, weil sie manchmal nicht aus eigener Kraft aus der alten Geschichte herausfinden. Trauma ist etwas, was sich nicht abnutzt. Es meldet sich wieder mit einem Hier- und Jetzt-Gefühl.
1: Und diese Forschungsergebnisse hat Maike Schuld in einem Buch zusammengefasst. Ein Hauch von Ordnung, Traumaarbeit als Aufgabe der Seelsorge, heißt es. Und darin wird klar:
2: Für Betroffene ist es oft so, dass ihre Welt aus den Fugen geraten ist. Sie sehnen sich danach, neu geordnet, vielleicht auch behütet, wieder durchs Leben gehen zu können. Aber dieses Bedürfnis nach Ordnung kann auch schnell kippen in die andere Richtung und wird dann zwanghaft. Dann gibt es ein zu viel an Ordnung.
1: Wer ständig Ordnung um sich braucht, ist nicht mehr fähig, sich auf Neues einzulassen. Wie schön, dass die Theologin dafür eine Perspektive zeigt.
2: Dann braucht es den Hauch, um die Dinge zu beleben, wie wir ihn aus der biblischen Schöpfungsgeschichte kennen, die Ruach, die Beseelung des Menschen. Und mit diesem Hauch verbinden wir vielleicht auch so einen Moment der Leichtigkeit, der Distanzierungsfähigkeit, die Möglichkeit zu beleben, kreativ zu werden.
1: Beides ist für Traumatisierte also wichtig. Die haltgebende Ordnung und der beseelende Hauch, das Geschenk, sich neu lebendig zu fühlen. Und wie beides in der Seelsorge zusammenfindet, darum geht's gleich nach der Musik.

0: unbesprechbare an erlebten Schrecken, an Kriegen, Krisen und Katastrophen. Trotzdem ist das Wort ja gerade in aller Munde. Seit Maike Schuld an dem Thema arbeitet,
1: ist aus einem Tabuthema ein Modethema geworden. Und man hat ein bisschen den Verdacht, dass man gerade über das ständige Benennen von Trauma dem Gegenstand selber wieder ausweicht.
0: Das habe ich auch schon beobachtet. Manchmal kommen die Worte Trigger oder Trauma so oft vor, dass ich mich frage, wer kümmert sich da eigentlich noch um die seelische Wunde?
1: Nach meiner Erfahrung sprechen Traumatisierte von sich selber sehr selten mit Traumavokabular. Sie erzählen ohnehin nicht gerne ihre Geschichte. Sie sind eher scheu, sich mit diesen Dingen auszuweisen.
0: Im Blick auf ein Trauma genau das zu hören, was jemand nicht sagen kann. Am besten gelingt das in der Seelsorge, wenn jemand nicht nach Details fragt und auch nicht versucht, empathisch mitzufühlen. Traumatisierte brauchen eher ein ordnendes und lenkendes Gegenüber. Da muss man auch aushalten, etwas Unverdauliches vor die Füße gespuckt zu bekommen. Manchmal müssen sich Zorn und Klage einfach Bahn brechen, ohne ein schönes oder lösendes Gespräch. Und womöglich hilft genau das, anzuerkennen, wie zerbrechlich das Leben ist.
1: Trauma ist vielleicht ein Extremereignis, aber erinnert doch an eine Grundbefindlichkeit des Lebens, dass wir ein sehr verletzliches Leben haben und eben auch nur eines, das in Sekundenschnelle zerstört werden kann, mindestens verwundet werden kann.
0: Und hier kommt für die Theologin Maike Schuld die Mitte der christlichen Religion zum Tragen. Denn in der Mitte steht in Jesus Christus ein gekreuzigter Mensch, der auch unfassbar Schreckliches erlebt hat.
1: Da könnte ich mir vorstellen, dass wir eigentlich eine Grundakzeptanz haben, uns auch einen verwundeten Gott zum Beispiel vorzustellen. Und aus dieser Haltung heraus vielleicht nicht der Illusion anhängen, dass Traumatisierungen einfach geheilt werden können, aber dass auch dieses verwundete Leben bei Gott gesehen wird.
0: Und das ist tröstlich, dass ich auch trotz Verwundungen ein wertvolles und würdiges Leben führen kann. In meinen Augen ist das der wichtigste Beitrag der Seelsorge für die Krisen der Gegenwart. Menschen mit ihren Verwundungen resilient, also stark zu machen, durch eine Botschaft, die auch dem Unaussprechlichen und Unverdaulichen Raum gibt. Maike Schuld leistet mit ihrer Forschung zu traumasensibler Seelsorge einen wichtigen Beitrag dazu.
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0: Der Sonntagmorgen und wir schauen mal auf den Verkehr. Es ist 9.30 Uhr. A6 Mannheim-Heilbronn, die ist gesperrt zwischen Bad Rappenau und Heilbronn unter Eisesheim. Da werden Arbeiten an einer Hochspannungsleitung durchgeführt. Die Sperrung geht in beide Richtungen noch bis etwa 12 Uhr. Umleitungen gibt's. Die A8 Karlsruhe Richtung Stuttgart ist zwischen Pforzheim Süd und Heimsheim wegen Fahrbahnerneuerung noch gesperrt und zwar bis morgen früh um 5. 3 Kilometer Stau sind es im Moment vor der letzten Ausleitung. Die letzte freie Ausfahrt, die ihr nehmen könntet, ist Pforzheim Nord. Eine Umleitung gibt es natürlich auch hier und die Bitte ist, nicht den Navis zu folgen. A60 Rüsselsheim-Mainz zwischen Hechtsheim-Ost und Hechtsheim-West ist der Tunnel gesperrt in beiden Richtungen. Da läuft eine Sicherheitsübung. Das Ganze noch bis etwa 14 Uhr und auch hier werdet ihr drumherum geführt. Die B311 habe ich noch. Ulm-Riedlingen ist zwischen Lindenhöhe, Grimmelfingen und Benzstraße wegen einer Unfallaufnahme in beiden Richtungen im Moment gesperrt. Alle Infos gibt's wie immer auch auf swr1.de. Gute Fahrt.
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0: Mit Katrin Kleinbram, hallo zusammen. Christel Meyer aus Bingen hat uns geschrieben, und zwar dazu, dass es oft schwierig ist, in einem Verein eine ehrenamtliche Leitung zu finden. Und ihr Verein, der hat da eine gute Lösung. Dort sind es nicht ganz klassisch erster und zweiter Vorstand, sondern ein Team aus 5 Menschen, damit sich die Arbeit besser verteilt. Eine gute Idee, finde ich. Vielleicht könnte die ja schulen.

0: Sonntagmorgen, es ist 9.39 Uhr.
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0: Wir feiern eure Dialekte, was in Tauberbischofsheim so heiß klingt, in der Eifel völlig anders. Und am Bodensee gibt es noch eine Variante, mindestens. Und ihr erfahrt auch bei unseren Dialektwörtern, wie sich diese entwickelt haben. Und das heutige Wort, das kommt von SWR1-Hörerin Karin aus dem Westerwald.
3: Schluch. Liebe Grüße aus Hachenburg. Ich wünsche einen schönen Sonntag.
0: Dankeschön, Karin. Den wünschen wir dir auch. Das Wort Schluch, das ist nicht nur im Westerwald, sondern eben auch in der Eifel und im halben Rheinland nachgewiesen. Und wir haben wieder in einer ganz anderen Region gefragt, ob ihr erraten könnt, was es damit auf sich hat. Diesmal in Karlsruhe.
4: Schluch? Ist das ein Jugendwort?
5: Ich hätte gesagt schlucken. Nee, Schluch, ich glaube, vielleicht ist das eine Emotion.
6: Ein Loch.
7: Etwas mit Käse.
8: Eine Suppe.
9: Ist das Obst oder Gemüse?
10: Keine Ahnung.
9: Adjektiv.
10: Sowas, wenn es lecker ist.
9: Ah, Schlauch. Vielleicht, keine Ahnung. Oder Lauchzwiebeln.
0: Ja, da haben die Karlsruherinnen und Karlsruher ein ziemlich gutes Näschen. Sowas, was lecker ist, haben wir gerade gehört. Das ist schon ziemlich dicht dran an der richtigen Antwort. Und die hören wir jetzt von der Sprachwissenschaftlerin Maike Edelhoff.
11: Schluch sind Süßigkeiten. Teilweise sagt man auch sowas wie Geschlüche. Kommt von einem Verb, und zwar vom Verb schlauchen. Das ist eng mit dem Wort schlucken verwandt. Und das habe ich mal nachgeschlagen im Rheinischen Wörterbuch. Zunächst hat es bedeutet, dass man, ich zitiere, etwas Besseres allein ohne die gebräuchliche Zukost isst. Das heißt, man hat Butter ohne Brot, Fleisch ohne Kartoffeln und Gemüse gegessen. In der Tat existiert auch so ab der Mosel nordwärts das Wort Schlücher als verächtliche Bezeichnung für wählerische Esser. Das Wörterbuch listet für Schlauchen auch noch die Bedeutung Kaffee trinken, ohne etwas dabei zu essen. Und schließlich etwas Gutes essen, das Beste oben weg essen, naschen, Süßigkeiten schlecken. So Schluch sind Naschereien, ja, aber vor allem das Beste vom Besten, für das man alles andere liegen lässt.
0: Das Beste vom Besten, da sind wir doch dabei. Davon wünschen wir euch an diesem Sonntag ganz viel. Und wir freuen uns auf noch mehr Dialektwörter von euch. Besonders die, von denen ihr denkt, da kommt außerhalb meiner Region wirklich keiner drauf. Schickt sie uns unbedingt als Sprachnachricht über Signal und WhatsApp an 0711 26 27 28 oder über die App ARD Sounds.
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0: 9:49 Uhr.
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0: Im Sportverein TuS Maccabi Frankfurt, da kommen Menschen zusammen, die sich sonst nicht so ohne weiteres begegnen würden. Denn hier trainieren jüdische, muslimische und christliche Kinder, Jugendliche und Erwachsene miteinander. Und das ist eine große Chance, im Miteinander Vorurteile abzubauen und auch jenseits von Religionen eine echte Gemeinschaft zu bilden. SWR 1 Sonntagmorgen-Reporterin Claudia Barthe.
3: Der moderne Quader des Hauptgebäudes grenzt an zwei Fußballfelder. Auf dem weitläufigen Gelände erkennt man ganz hinten Paddlecourts. Alles ist neu. Erst im Juni 2026 wurde die Anlage des Turn- und Sportvereins Maccabi Frankfurt eröffnet. In der Freilufthalle kicken ein paar jüngere Kinder. Die Eltern sitzen drumherum auf den Stufen und unterhalten sich. Auf einem der beiden tiefgrünen Fußballplätze haben sich einige 13-Jährige eingefunden und beginnen mit dem Konditionstraining.
4: Lauf ABC und ich gebe euch immer dann die Übungen vor.
3: Präsident des Vereins Maccabi Frankfurt und des Dachverbands Maccabi Deutschland ist seit vielen Jahren Alon Meyer. Erst vor kurzem hat er das Bundesverdienstkreuz für seinen Einsatz für Demokratie, Vielfalt und gegen Antisemitismus verliehen bekommen. Der Verein Maccabi Frankfurt ist in den vergangenen Jahren kontinuierlich gewachsen. Etwa 6.000 aktive Mitglieder sind es momentan. Damit ist es einer der größten Vereine in Frankfurt und der größte der jüdischen Sportvereine in Deutschland. Das Sportangebot ist stark nachgefragt. Dabei sind etwa 90% der Mitglieder nicht jüdisch. Ein Großteil der Kinder und Erwachsenen, die bei Maccabi Frankfurt trainieren, sind muslimisch, sagt Präsident Alon Meyer.
5: Trotz des erhöhten Risikos, den man trägt, wenn man mit dem stilisierten Davidstern auf der Brust aufläuft, das zeigt, dass wir irgendwo mit unserer Arbeit richtig liegen.
3: Der Davidstern ist Teil des Maccabi-Logos. Er ist in weiß auf den blauen Trikots des Frankfurter Vereins aufgedruckt und deutlich erkennbar. Die Trainer und Betreuer müssen vorbereitet sein auf mögliche antisemitische Zwischenfälle, vor allem beim Fußball.
5: Ja, die Anfeindungen, die gehen von persönlichen Beleidigungen in Worten bis hin zu Handgreiflichkeiten oder auch Attacken mit irgendwelchen Hilfsmitteln. Und in dem Moment, wo es im Nahen Osten ein Stück weit stärker eskaliert, eskaliert es auch direkt am Wochenende dann bei uns auf den Spielen. Als ob jeder einzelne von uns der Regierungschef in Israel wäre, der gerade bestimmt, dass die Siedlungspolitik ausgeweitet wird. Nein, wir haben damit nichts zu tun.
3: Bei Maccabi Frankfurt sollen die Kinder nicht nur in sportlicher Hinsicht gefördert werden. Dem Verein ist es wichtig, ihnen Werte zu vermitteln wie Fairness, Respekt vor anderen, egal welcher Herkunft oder Religion, sagt Alon Meyer. Bei den jungen Sportlern scheint das etwas zu bewirken. Sie fühlen sich mit dem Verein auch noch verbunden, wenn sie älter sind und engagieren sich als Trainer oder Betreuer. Für Alon Meyer ist das ein Zeichen, dass der Verein Maccabi für sie ein Ort der Gemeinschaft ist und dass er im Kampf gegen Antisemitismus etwas erreicht hat.
5: Wenn wir sehen, was das für eine Bereicherung für unseren Verein ist, dass diese Kinder und Jugendliche bei uns als Trainer anfangen und sich einbringen, weil eben das die Botschafter genau sind, die wir brauchen. Das sind die Menschen, die die Vorurteile in den Communities abbauen.
0: So geht Gemeinschaft im Sportverein Maccabi Frankfurt. Auch den findet ihr bei uns im Netz auf swr1.de Sonntagmorgen. Und dort geht es zum Beispiel auch darum, wie gesellschaftliche Trends die Neugründung von Vereinen beeinflussen. Schaut da gerne mal rein. Danke, dass wir euch heute Morgen begleiten durften. Ich bin Katrin Kleinbram. Habt einen schönen Sonntag.

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1: Um 10 Uhr mit Wiebke Hus. In Berlin und Mecklenburg-Vorpommern werden neue Landesparlamente gewählt. Die deutsche Wirtschaft wächst stärker als von Experten erwartet. Das Wetter: in Rheinland-Pfalz ab und zu Regen, in Baden-Württemberg oft Sonne, maximal 16 bis 28 Grad. In Berlin und Mecklenburg-Vorpommern haben die Landtagswahlen begonnen. Insgesamt 3,8 Millionen Bürgerinnen und Bürger sind zur Stimmabgabe aufgerufen. Aus der Nachrichtenredaktion Kerstin Speth.
2: In Berlin liegen laut Umfragen die Linke und die CDU Kopf an Kopf, dahinter folgt die AfD. Auch SPD und Grüne können mit dem Wiedereinzug ins Abgeordnetenhaus rechnen. In Mecklenburg-Vorpommern sehen letzte Umfragen die regierende SPD und die AfD nahezu gleich auf. Die Linke muss mit Verlusten rechnen, dürfte aber wieder in den Schweriner Landtag einziehen. Die Grünen könnten an der 5%-Hürde scheitern, die CDU wird wohl knapp darüber liegen.
1: Immer mehr Institute und Fachleute aus der Wirtschaft sehen die Zukunft aktuell optimistischer als zu Beginn des Jahres. Jetzt hat auch das Institut der deutschen Wirtschaft seine Einschätzung geändert. Es geht davon aus, dass die deutsche Wirtschaft in diesem Jahr deutlich stärker wächst als ursprünglich gedacht. Das liege daran, dass das erste Halbjahr überraschend gut gelaufen sei. Die Wirtschaftsweise Grimm hat die geplante Neuauflage des Tankrabatts kritisiert. Dem Kölner Stadtanzeiger sagte sie, es sei zynisch, das Fahren von Verbrennerautos auf Kosten der jungen Generation zu subventionieren. Solch opportunistische Politik sei kurzsichtig und frustriere viele Wähler. Das sich Fokussieren der Politik auf kurze Fristen werde zu mehr Wohlstandsverlust bei den Bürgern führen als vorübergehend hohe Spritpreise. Heute endet in Russland die dreitägige Wahl zur Staatsduma, dem russischen Parlament. Eine echte Opposition ist nicht zugelassen. Deshalb ist der Wahlsieg von Russlands Präsident Putin bereits klar. Stefan Lag berichtet aus Moskau.
3: Trotz Wirtschaftskrise und anhaltender Spekulationen über eine mögliche Mobilisierung wird erneut eine Zweidrittelmehrheit für die Regierungspartei Geeintes Russland erwartet. Moskaus Bürgermeister Sergei Sobjanin warf der Ukraine vor, die Parlamentswahl stören zu wollen. Am Morgen schrieb er im Online-Dienst Telegram, die Ukraine habe in der Nacht einen beispiellosen Angriff mit mehr als 1600 Drohnen gestartet. Allein 450 Drohnen seien im Anflug auf die russische Hauptstadt abgefangen worden. Behörden meldeten zwei Tote sowie Schäden an einer Raffinerie in Moskau.
1: Die 5 Finalistinnen für die Wahl der 78. Deutschen Weinmajestät stehen fest. Die meisten von ihnen kommen aus dem Südwesten. Unter anderem sind die Kandidatinnen der Weinanbaugebiete Pfalz, Rheingau, Rheinhessen und Württemberg dabei, gab die Jury bekannt. Die neue deutsche Weinkönigin wird am kommenden Freitag in Neustadt an der Weinstraße gekürt. Die Zeit, es ist 10.03 Uhr.
4: Vier Meldungen haben wir von den Straßen. SW1 Baden-Württemberg Verkehrsservice. Die A6 Mannheim-Heilbronn ist zwischen Bad Rappenau und Heilbronn unter Eisesheim wegen Arbeiten an einer Hochspannungsleitung in beiden Richtungen bis etwa 12 Uhr gesperrt. Vor der Ausleitung gerade 3 Kilometer Stau bis Sinsheim-Steinsfurt. A7 Ulm Richtung Füssen zwischen Nesselwang und Füssen immer wieder stockender Verkehr. Und dann die A8 Karlsruhe Richtung Stuttgart ist zwischen Pforzheim Süd und Heimsheim wegen einer Fahrbahnerneuerung bis morgen früh um 5 gesperrt. Hier 5 Kilometer Stau vor der Ausleitung. Die letzte freie Ausfahrt ist Pforzheim Nord. Eine Umleitung ist eingerichtet. Bitte nicht den Navis folgen. Die B311 Ulm-Riedlingen ist zwischen Lindenhöhe, Grimmelfingen und Benzstraße wegen einer Unfallaufnahme in beiden Richtungen gesperrt. Alle Verkehrsinfos jederzeit über swr1.de. Wolken und Sonne, später regnet es im Norden. In Südbaden sowie südlich der Alp bleibt es bis zum Abend freundlich und sehr warm. Die Temperaturen erreichen maximal 20 Grad im Odenwald bis 28 Grad im Markgräfler Land. In der Nacht lockern die Wolken von Norden her auf. Im Südosten fällt örtlich etwas Regen. Die Tiefstwerte 13 bis 5 Grad. Morgen und am Dienstag örtlich Frühnebel, danach teils Sonne, teils dichtere Wolken. Die Höchstwerte morgen 16 bis 23 Grad und zur Wochenmitte sonnig und wieder wärmer.
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4: Mit Nicole Köster. Schönen Sonntagvormittag. Miriam Stein ist Kulturjournalistin und hat eine ganz besondere Geschichte. Sie wurde in Südkorea geboren und in einem Schuhkarton in Zeitungspapier eingewickelt gefunden. Sie hat über Scham geschrieben und ihr wurde gesagt:
5: Vielleicht war die Scham wirklich das erste Gefühl, was du je gespürt hast, weil sich eventuell die Mama schon geschämt hat, während sie schwanger war. Weil Frauen, die unehelich in Anführungsstrichen schwanger waren, das war sehr schambehaftet in Südkorea in den 70er Jahren.
4: Die Geschichte von Miriam Stein gleich bei uns.
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0: SWR1 Baden-Württemberg am Sonntagsvormittag. Wir hören noch mal rein in die Gespräche von SWR1 Leute. Wenn wir uns schämen, dann macht das ganz viel mit uns. Scham wird von Psychologen und Sozialwissenschaftlern oft als das schmerzhafteste und intensivste Gefühl überhaupt bezeichnet. Die Autorin und Journalistin Miriam Stein hat über das Thema Scham geschrieben. Sie war zu Gast in SWR1 Leute bei Nabil Atassi und da hat Miriam Stein über ihre eigene Geschichte erzählt. Sie wurde in Südkorea geboren und dort vermutlich von ihren leiblichen Eltern in einem Schuhkarton in Zeitungspapier gewickelt und ausgesetzt. Und so wurde sie an einer Straßenecke beim Rathaus in Daegu in Südkorea gefunden. Schon hier fängt das Thema Scham an.
1: Das ist das, was man lange geglaubt hat, dass es diese Urgefühle gibt, die Urscham. Und mir hat tatsächlich auch ein Therapeut gesagt, vielleicht war die Scham wirklich das erste Gefühl, was du je gespürt hast, weil sich eventuell die Mama schon geschämt hat, während sie schwanger war. Weil Frauen, die unehelich in Anführungsstrichen schwanger waren, das war sehr schambehaftet in Südkorea in den 70er Jahren. Das kann natürlich sein. Aber die Frage ist eben, gibt es diese Urgefühle wirklich oder ist das was man sich letztendlich auch erzählt? Weil natürlich Babys, kleine Kinder können letztendlich dieses Wort oder dieses abstrakte Gefühl der Scham noch gar nicht fassen.
2: Aber es gibt ja sowas wie Epigenetik. Also man kommt ja immer mehr auf den Trichter, dass eben solche Dinge, die während der Schwangerschaft passieren, tatsächlich aufs Kind auch übertragen werden können.
1: Absolut, aber die Frage ist ja, was wir draus machen. Und das ist ja so ein bisschen die Frage, die ich mir gestellt habe, kann man das wirklich aussortieren? Kann man diese Art der falschen Scham, dieses Gefühl, was ja, um es jetzt einfach mal beim Namen zu nennen, das Gefühl, was mich mein Leben lang begleitet hat, ist, dass irgendwas mit mir nicht stimmt. Dass irgendwas ganz tief in mir falsch ist. Weil man hat mich ausgesetzt und dann bin ich natürlich aufgewachsen in den 90er Jahren in Osnabrück und damals war einfach die Gesellschaft weniger divers. Da war das schon sehr auffällig, wenn ein asiatisch aussehendes Kind in einer deutschen Familie aufwächst. Und es war immer so eine exponierte Stellung, in der ich mich befunden habe. Und ich habe schon das Gefühl gehabt, dass irgendwas falsch ist. Und ich habe jetzt gedacht, jetzt bin ich fast 50, jetzt kann ich das eigentlich mal aussortieren, dieses Gefühl.
2: Nicht wertvoll genug für die eigenen Eltern zu sein. Das ist was, dafür kann man nichts. Dieses Gefühl wird einem sozusagen eingeimpft.
1: Genau.
2: Und man kriegt es nicht los.
1: Man kriegt es schwer los. Und ich glaube eben, das ist tatsächlich, in meinem Fall ist es extrem, aber ich glaube, dass es nicht nur ausgesetzte Kinder betrifft. Also in unserer Generation kenne ich zum Beispiel einige Menschen, die sehr junge Eltern hatten, wo die Eltern halt Sex vor der Ehe hatten und dann heiraten mussten, weil die Frau schwanger war. Und das vorgehalten zu bekommen, das ganze Leben, wegen dir musste ich diesen Typen heiraten, wegen dir musste ich diesen Beruf, diese Laufbahn einschlagen, wegen dir bin ich dick geworden. Ich glaube, das gibt es auch. Und ich glaube, da ist es eine ähnliche Form von Urscham, wenn man das so nennen wird. Dann gibt es in unserer Generation dieses seltsame Wort Nachkömmling, was man ja auch vielleicht glücklicherweise nicht mehr so häufig hört, dass nochmal ein paar nach 40 noch mal ein Kind bekommen hat.
2: Ach so, Nachzügler.
1: Nachzügling, Nachkömmling hieß das bei uns. Nachzügler heißt das.
2: Nachzügler.
1: Das ist ja lustig.
2: So kenne ich das, ja.
1: Auch immer so ein bisschen was Beschämendes hat. Ne? Das ist ja, nicht aufgepasst, da hatten die noch mal Sex. Ganz ähnliche Urscham auslösen kann. Aber es ist natürlich auch einfach ein generelles Ding, wenn irgendwas nicht stimmt, wenn man mit irgendeinem Makel geboren ist. Ich glaube, da gibt es ganz viele Gründe, woher diese Urscham eigentlich stammen kann.
2: Ich habe gesagt, man wird es nicht los. Sie haben gesagt, man wird es schwer los. Sie haben es versucht wahrscheinlich, indem sie sich intensiv auch mit ihrer Herkunft dann irgendwann mal, gar nicht mal so schnell, ne, sondern eigentlich erst ein bisschen später im Leben richtig mit der Herkunft auseinandergesetzt haben, versucht ihre Wurzeln zu finden, ihre leiblichen Eltern zu finden, haben darüber auch ihr erstes Buch geschrieben. Ja, und wenn man jetzt so auf die koreanische Gesellschaft schaut, das ist ja auch sehr interessant, weil mit ihren Normen und Regeln, das hat wahrscheinlich auch sehr viel mit Charme zu tun.
1: Naja, die koreanische Gesellschaft ist eine kollektivistische Gesellschaft. Das heißt, das Wohl aller steht über meinem Wohl. Das heißt, dass Scham ganz anders funktioniert, weil Scham ja eigentlich überhaupt nichts Schlimmes ist. Das ist eine so eine Art eingebaute Justitia, die wir haben, damit wir nicht ausscheren aus der Gruppe. Weil als unser Stammhirn vor vielen, vielen, vielen tausend Jahren sich entwickelt hat, da hätte ein Mensch alleine gar nicht überlebt. Das heißt, man brauchte die Horde, die Gruppe, um überleben zu können. Und darum geht es ja dem Menschsein. Also das ist ja unser Instinkt, ist immer Überleben. Und das ist natürlich in Ostasien ganz anders, weil es eben diese Art von Individualismus, den wir hier genießen oder auch unter dem wir leiden, je nachdem aus welcher Perspektive man draufschauen möchte, den gibt es da so nicht. Und deswegen ist natürlich Scham ein viel größeres Instrument, um die Gesellschaft zusammenzuhalten.
0: Die Kulturjournalistin Miriam Stein. Gleich hören wir sie nochmal über das große Gefühl der Scham in SWR1 Baden-Württemberg.

0: Sonntagvormittag mit SWRs Leute der Woche. Das Gefühl der Scham wird von der US-amerikanischen Forscherin Brené Brown als die Master Emotion bezeichnet. Im Leben von Autorin und Journalistin Miriam Stein war die Scham immer mit dabei. Darüber hat sie geschrieben in ihrem neuen Buch Die unverschämte Frau. In SWRs Leute bei Nabil Attassi hat Miriam Stein davon erzählt.
1: Ich glaube, dass die Scham tatsächlich mich sehr limitiert hat und auch immer noch limitiert. Für mich sind

0: anfangs der Sendung schon mal kurz angesprochen, alle schämen sich, Männer und Frauen, aber sie haben da schon gewisse Unterschiede ausgemacht in der Art und Weise, wie und warum. Und in Ihrem Fall haben Sie jetzt gerade das Thema Arztbesuch genannt, Arztbesuch beim Frauenarzt, nehme ich an.
1: Zum Beispiel beim Frauenarzt, auch das ist geschlechtsspezifisch, das ist Forschung, das habe ich mir nicht ausgedacht. Das ist tatsächlich so, dass es Forschung zur Scham gibt und die sagt, ja, alle Menschen schämen sich gleich, aber die Gründe, wofür wir uns schämen, sind klar geschlechtsspezifisch. Das hat wieder mit der Ehre zu tun, die wir am Anfang schon hatten, dass eben der Status, das ist die Ehre des Mannes, ne, mein Haus, mein Auto, mein Boot, während es halt bei der Frau ganz oft um die Keuschheit ging traditionell. Das ist heute natürlich nicht mehr so, aber es bleibt einfach am Körper stehen und deswegen gibt es so eine gewisse Scham, die natürlich Menschen beim Arzt spüren. Bei Männern ist es zum Beispiel das Hautkrebs-Screening, was am meisten Scham hervorruft, weil man ja wirklich in jede Körperfalte guckt. Und das scheint für viele Männer ein Grund zu sein, nicht zum Hautkrebs-Screening zu gehen.
0: Weil man sich ganz ausziehen muss auch.
1: Ganz ausziehen.
0: Mhm, ganz. Ja. Muss man ja sonst eigentlich nirgends.
1: Nee, aber Frauen machen sich ja untenrum frei. Das wissen wir, wenn wir zum Frauenarzt, zur Frauenärztin gehen. Und gerade für mich als junge Frau, als Jugendliche war das furchtbar. Da habe ich mich wahnsinnig geschämt. Da gab es auch viel weniger Frauenärztinnen als heute. Und da saß man dann mit breit gespreizten Beinen vor einem fremden Mann. Es beschämt mich heute rückwirkend, dass man das nie in Frage gestellt hat, dass das vielleicht schwierig ist für junge Frauen. Das ist doch dann ganz natürlich. Du musst dich doch nicht schämen, heißt es dann sofort. Ja, aber wie gesagt, Sie müssen sich beim Hautkrebs-Screening komplett ausziehen. Ist nicht auch eine Prostata-Vorsorgeuntersuchung auch immer ein wenig schambehaft?
0: Also wenn man dahinter schaut, dann hat das viel mit der eigenen Verletzlichkeit zu tun.
1: Unbedingt. Ich glaube, dass das ganz viel damit zu tun hat. Und deswegen haben wir heute auch, ist Scham halt so ein schwieriges Thema, weil man ja sogar, wenn man jetzt beim Körper bleibt und zum Beispiel bei Schönheit, Kosmetik, dass je mehr man sich perfektioniert, desto weniger Angriffsfläche gibt man. Das heißt, desto weniger muss man sich schämen. Das heißt, Optimierung könnte letztendlich die Position von Scham einnehmen, wenn man so möchte. Aber für mich war das als junge Frau, oder ist es bis heute tatsächlich schwierig, bei bestimmten Arztbesuchen diese Verletzbarkeit zuzulassen. Und ich glaube, statistisch gesehen haben Frauen das ein bisschen mehr, haben aber alle Menschen, ich glaube die Hälfte der Deutschen, gehen nicht zu Vorsorgeuntersuchungen, weil sie sich schämen. Und das wird dann natürlich ein großes, auch ein volkswirtschaftliches Thema, weil wir wissen ja alle, dass Vorsorge so wichtig ist im Gesundheitssystem.
2: Die Kulturjournalistin Miriam Stein über das große Gefühl der Scham. 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

0: Ed Sheeran.
1: SWR1 Baden-Württemberg Verkehrsservice ist ein bisschen voller geworden auf den Straßen. Die A6 Mannheim-Heilbronn ist zwischen Bad Rappenau und Heilbronn unter Eisesheim wegen Arbeiten an einer Hochspannungsleitung in beiden Richtungen bis um ca. 12 heute Mittag gesperrt. Vor der Ausleitung 3 Kilometer Stau bis in Sinsheim-Steinsfurt. A7 Füssen Richtung Ulm zwischen Kreuz Memmingen und Bergheim ist nach einem Unfall die linke Spur blockiert. Hier 3 Kilometer Stau. A7 Füssen Richtung Ulm zwischen Elatissen und Dreieck-Hettistetten Baustelle. 7 Kilometer streckenweise stockend, dauert etwa bis zu einer Viertelstunde länger hier. A7 Ulm Richtung Füssen zwischen Nesselwang und Füssen immer wieder Stau und stockend. Die A8 Karlsruhe Richtung Stuttgart ist zwischen Pforzheim Süd und Heimsheim wegen einer Fahrbahnerneuerung bis morgen früh um 5 gesperrt. Gerade gibt es 5 Kilometer Stau vor der Ausleitung. Die letzte freie Ausfahrt ist Pforzheim Nord. Eine Umleitung ist eingerichtet und hier noch der Hinweis, bitte nicht den Navis zu folgen. Und die B311 Ulm Riedlingen ist zwischen Lindenhöhe, Grimmelfingen und Benzstraße wegen einer Unfallaufnahme in beiden Richtungen gesperrt. Alle Verkehrsinfos gibt es jederzeit über swr1.de und da, wo es geht, gute und sichere Fahrt. Wolken und Sonne haben wir beim Wetter und die genauen Details, die sagt uns Gernot Schütz im SWR1 Wetterstudio. Wie geht's denn weiter mit diesem Sonntag? Guten Morgen.
2: Ja, schönen guten Morgen. Ja, es bleibt für die allermeisten erstmal ziemlich sonnig. Natürlich ziehen immer mal wieder auch ein paar Wolkenfelder durch. Im Norden Baden-Württembergs passiert das eher als ganz im Süden. Aber so richtig zuziehen wird es wohl erst im Laufe des späteren Nachmittags und dann kann es vom Odenwald bis zur Taube auch mal leicht regnen. Für die meisten bleibt es bis zum Abend trocken und vor allem so südlich einer Linie mittlerer Schwarzwald-Ostalb, da ist es sogar noch komplett sonnig bis zum Abend. Hier wird es dann auch am Oberrhein, am südlichen Oberrhein mit bis zu 28 Grad am wärmsten. Im Odenwald sind es dann gerade mal so um die 20, 22 Grad und in der Nacht, da zieht dieses Wolkenband dann auch ganz in den Süden, da kann es hier und da ein bisschen tröpfeln, aber viel kommt da nicht runter.
1: Das sind ja noch richtig spätsommerliche Temperaturen. Wie steht's denn um den Herbst?
2: Ja, damit ist es dann morgen vorbei mit diesen spätsommerlichen Temperaturen. Dieses Wolkenband ist nämlich eine Kaltfront. Deswegen gibt es morgen nur noch 16 bis 23 Grad. Aber das Wetter wird schon wieder sonniger. Erstmal ein bisschen Nebel, im Süden auch noch dichte Wolken. Die lösen sich dann aber auf und dann ist es mal stärker bewölkt, mal sonniger, aber eben insgesamt recht freundlich.
1: Wie geht's in der Woche weiter? Magst du da schon einen kleinen Ausblick geben?
2: Also am Dienstag sieht es ähnlich aus wie am Montag. Der Mittwoch wird nochmal richtig sonnig und dann auch schon wieder bis 25 Grad. Und danach könnte es wieder ein bisschen wechselhafter werden, aber nur vorübergehend. Generell überwiegt eigentlich der Hochdruckeinfluss.
1: Gernot, herzlichen Dank. In einer Stunde hören wir uns wieder. Bis dahin.
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1: Heute Landtagswahlen in Berlin und Mecklenburg-Vorpommern. Über die Folgen der Sachsen-Anhalt-Wahl von vor 2 Wochen für Baden-Württemberg hören wir gleich den Mannheimer Politikwissenschaftler Marc Debus bei uns.
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0: Das war ins Baden-Württemberg Verkehrsservice. Vorsicht, ein defekter Pkw auf der rechten Spur auf der A656 Heidelberg Richtung Mannheim zwischen Kreuz Heidelberg und Mannheim-Seckenheim. Heute wählen Berlin und Mecklenburg-Vorpommern. Nach der Wahl vor 2 Wochen in Sachsen-Anhalt war das ja politisches Thema Nummer 1. Marc Debus ist Politikwissenschaftler aus Mannheim. Er war am Dienstag zu Gast in SWRs Leute bei Nabil Atassi. Und da hat Marc Debus analysiert, wie sich denn ein erster AfD-Ministerpräsident auf Baden-Württemberg wohl auswirken würde.
1: Also große Änderungen würde man erstmal nicht unbedingt erwarten müssen. Sachsen-Anhalt hätte mit 4 Stimmen als einziges AfD-regiertes Land keine Mehrheit im Bundesrat. Was Länder machen können im Bundesrat, Landesregierungen machen können, ist Gesetzesinitiativen zu starten. Mhm. Die werden aber erst dann an den Bundestag weitergeleitet, wenn sie über eine Mehrheit im Bundesrat verfügen. Also wenn eine Mehrheit der Länder im Bundesrat dieser Initiative zugestimmt hatte, sodass sie weitergeleitet wird. Das sehe ich jetzt nicht, wie das bei einer Landesregierung aus AfD und möglicherweise BSW in Sachsen-Anhalt möglich sein sollte.
2: Hätte, glaube ich, Sachsen-Anhalt im Bundesrat 4 Stimmen. Also mit viel Blockadepolitik ist da auch nicht zu rechnen.
1: Nein, aber man kann natürlich Initiativen starten und die bewerben, dass man dieses und jenes getan hat und damit Parteien, die eine Kooperation mit der AfD ablehnen, aber inhaltlich vielleicht nah an diesen Initiativen sind, ein bisschen öffentlich Ärger zufügen, indem man zeigt, man formuliert eigentlich die Politik einer anderen Partei, beispielsweise der CDU, die aber nicht mit abstimmen kann oder dafür stimmen kann.
2: Interessant ist ja die Ministerpräsidentenkonferenz, dieses Gremium, das immer wieder zusammentritt, um wichtige Themen zu besprechen. Da hat jetzt Sven Schulze, der noch geschäftsführende Ministerpräsident von der CDU, schon mal gesagt, weil Sachsen-Anhalt jetzt den Vorsitz in der MPK bekäme, nee, wir verzichten freiwillig darauf. Das wird sich ja wahrscheinlich, wenn die AfD mit einem Ministerpräsidenten gewählt würde, nicht halten lassen. Scheint Kalkül dahinter zu stecken.
1: Möglicherweise, also die Sachsen-Anhalt wäre in der Tat jetzt nach Rheinland-Pfalz an der Reihe, ist ja eine sehr etablierte Rotation der Bundesländer. Sowas auszuhebeln wäre schon ein deutlich starkes Signal. Die Frage ist, ob es schneller zu einer neuen Regierung in Sachsen-Anhalt käme. Und sollte das der Fall sein, bevor die amtierende Regierung dieses Rotationsverfahren abändern möchte und verzichtet auf den Vorsitz in der Ministerpräsidentenkonferenz, dann könnte ein potenzieller Ministerpräsident Siegmund als Vorsitzender agieren. Und das würde das Gremium, was ja sehr auf Konsens aus ist, durchaus durcheinander bringen.
2: Aber es gibt ja auch in Baden-Württemberg schon erste Reaktionen. Also Cem Özdemir, der Ministerpräsident, der hat ja vor einem Sicherheitsrisiko gewarnt. Gab jetzt auch schon Berichte, dass also Pläne der Bundeswehr, die in Sachsen-Anhalt liegen, so Operationspläne, dass die von dort evakuiert werden sollen. Und wie sieht's denn dann mit so einem Austausch sicherheitsrelevanter Daten dann auch mit Baden-Württemberg aus zum Beispiel?
1: Ja, generell funktioniert der deutsche Föderalismus ja dahingehend, dass miteinander geredet, verhandelt wird, natürlich auch über Parteigrenzen hinweg und in verschiedenen Sachfragen, also in diesen Ministerpräsidentenkonferenzen oder in den Fachkonferenzen, wie beispielsweise der Kultusministerkonferenz, werden vorher Entscheidungen vorbereitet, sodass in den jeweiligen Konferenzen dann im Endeffekt nur noch kurz diskutiert und dann der Kompromiss, den man ausgehandelt hat, gebilligt wird, in aller Regel zumindest. Eine Landesregierung, die getragen wird von einer Partei, mit der keine andere zusammenarbeiten will, würde durchaus diese Konsenskultur stark durcheinander bringen und Kooperationen mit anderen Ländern enorm erschweren.
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0: Psychologin an der Uni in Tübingen. Ihr Schwerpunktthema ist Gewalt im Fußball. Dazu war sie auch zu Gast in SWR1 Leute bei Jens Wolters. Und die beiden haben dann auch das DFB-Pokalspiel zwischen Waldhof Mannheim und dem 1. FC Kaiserslautern mit seinen Ausschreitungen besprochen. Überrascht, dass es dazu kam, war Taja Fester nicht.
1: Also ich war zu dem Zeitpunkt tatsächlich noch im Urlaub in Italien und ich habe dann die Schlagzeilen gelesen, die Überschriften und dachte dann so, oh ja, okay, nee, aber war ja irgendwie erwartbar, dass da was passiert. Ja, also die sind sicher Spinnefeind und haben vielleicht tatsächlich auch jetzt darauf hingefiebert, dass man mal wieder eine Gelegenheit hat, um da tatsächlich aufeinander loszugehen. Und als ich dann aber mir die Bilder dann doch mal angeguckt habe, ist mir auch ganz anders geworden, wenn man sieht, was da passiert, mit welcher Aggression. Und man guckt in die Gesichter, wenn sie nicht vermummt sind, was auch ein ganz großes Problem ist, wie viel Aggression, Gewaltpotenzial da dann eben auch da war. Und normalerweise müsste man sagen, dieses Spiel hätte nicht so lange unterbrochen gehört, hätte man sagen müssen, wir können das hier jetzt nicht mehr weiterführen. Gleichzeitig kann ich auch die Sicherheitsbehörden verstehen, weil man sagt, wenn man sich vorstellt, da sind auch sehr viele Menschen, die haben sich auf dieses Spiel gefreut. Was passiert, wenn wir jetzt abbrechen? Die Leute müssen aus den Stadien wieder wegkommen. Also die Verkehrsbetriebe sind da ja auch gar nicht drauf eingestellt. Kaufen wir uns damit noch ein sehr viel größeres Chaos ein? Ja, und ganz grundsätzlich im Fußball, egal ob im Amateurbereich, im Profibereich, Spielabbruch sollte immer Ultima Ratio sein, auch für die gleichen Bedingungen. Das heißt, man zögert das wirklich bis aufs Letzte raus und versucht eigentlich immer ein Spiel zu Ende zu bringen.
2: Genau, dieses Spiel stand kurz vor dem Abbruch. Das Spiel geriet beim Übergang in die Verlängerung außer Kontrolle. Warum kippt eine ohnehin geladene emotionale Derby-Atmosphäre in solchen spezifischen Momenten dann tatsächlich in rohe, unkontrollierte Gewalt um? Wie kann man das erklären?
1: Gibt es nicht die eine Erklärung, weil es gibt verschiedene Punkte, warum tatsächlich was eskalieren kann. Also wir haben jetzt generell im Fußball ja schon in der Grundanlage, ist ja auch so gewollt, dieses Setting, wir gegen die anderen. Mhm. Es ist ein Wettkampf. Man möchte ja auch diese Reibung und diese Auseinandersetzung und man stachelt sich gegenseitig hoch und wünscht dem Gegner Tod und Teufel so ungefähr. Es wird ja schon auch auf eine gewisse Art und Weise zelebriert. Da haben Menschen irgendwie auch Spaß dran. Man hat vielleicht auch gerne dieses Feindbild. Man will den jetzt gerade in so einem Derby den Gegner ja vielleicht auch irgendwie ein bisschen demütigen, frotzeln, wie auch immer. Und das ist auch in Ordnung, wenn es in einem gewissen Rahmen ist. Und wenn wir den aber verlassen, wo es dann wirklich drum geht, da werden jetzt Menschen verletzt, da kommen Menschen zu Schaden. Und das kann dann wirklich mehrere Ursachen haben. Entweder, dass es einen Auslöser gibt und dann schaukelt sich das in Sekundenschnelle hoch und dann Gegenreaktion, die Polizei kommt, vielleicht dann auch reingelaufen, dann nimmt man das als Affront, als Provokation wahr, dann reagiert man mit irgendwas. Also wir haben zum einen so Eskalationsspiralen, wo sich das gegenseitig hochschaukelt. Auf der anderen Seite haben wir aber auch das Problem, dass in den Fußball gezielt Menschen kommen, bei denen im Fokus nicht der Fußball steht, sondern tatsächlich die Möglichkeit zur Gewaltausübung. Das sind dann eher die, die so ein Appetitiv nennt man das in der Forschung. Also die haben Lust auf Gewalt. Die sind mit das große Problem und an die muss man ran, dass die nicht mehr in den Stadien sind.
2: Was ich mich gefragt habe, es war ein Freitagabendspiel. Ist das die cleverste Anschlusszeit gewesen, besser als Samstag oder Sonntagnachmittag?
1: Absolut nein. Also alleine, wenn es da dunkel ist, birgt es ganz andere Gefahren. Aber es gibt bei der Spieltagsansetzung so viel zu planen, wer wann, wie, wo spielen kann. Also es ist nicht so, dass sich da niemand Gedanken drum gemacht hat, aber trotzdem war es im Nachhinein sicherlich nicht die beste Entscheidung.
0: Die Kriminologin von der Uni Tübingen, Taja Fester, und die ganze Sendung mit ihr jederzeit zum Nachhören über swr1.de und ARD Sounds.

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1: Um 11 Uhr mit Wiebke Huss. Zum heutigen Weltkindertag gibt es viele Aktionen überall. Hacker haben die Uni München angegriffen. Das Wetter: in Rheinland-Pfalz ab und zu Regen, in Baden-Württemberg oft Sonne, maximal 16 bis 28 Grad. Heute ist Weltkindertag. Dazu gibt es bundesweit viele Aktionen in Form wie zum Beispiel Kinderfesten oder freien Museumsbesuchen. Mehrere Organisationen fordern mehr Aufmerksamkeit für den Schutz und die Bedürfnisse von Kindern. Lydia Wagner fasst zusammen.
2: Das Deutsche Kinderhilfswerk und UNICEF etwa haben im Vorfeld über 1000 Kinder und Jugendliche in Deutschland befragt, was sie beschäftigt. Demnach wünschen sich viele mehr Frieden und Sicherheit sowie faire Bildungschancen. Auch zum Thema KI äußerten einige von ihnen Sorgen, etwa dass die Menschheit von KI abhängig werden könnte. Die Kinderbeauftragte der Bundesregierung, Wulff, fordert mehr Mitsprachemöglichkeiten für Kinder. Sie ernst zu nehmen sei besonders in Zeiten globaler Krisen und veränderter Lebenswelten wichtig.
1: In der Bundeshauptstadt und in Mecklenburg-Vorpommern werden heute neue Landesparlamente gewählt. 2 Wochen nach dem Sieg der AfD in Sachsen-Anhalt gelten die Ergebnisse auch als richtungsweisend, was die Zukunft der Bundesregierung und von Bundeskanzler Merz angeht. Umfragen zufolge zeichnen sich in beiden Ländern knappe Entscheidungen ab. Auf die Ludwig-Maximilians-Universität in München hat es einen massiven Hackerangriff gegeben. Auf der Homepage der Uni steht, Unbefugte seien in das IT-System gelangt. Sie hätten Zugriff auf Stammdaten im Zusammenhang mit der Immatrikulation gehabt. Gemeint sind Namen, Geburtsdaten und weitere sensible Informationen über neue Studenten. Auch Angaben zu Schul- oder bereits erfolgten Studienabschlüssen seien abgeflossen. Offenbar haben die Angreifer versucht, die gespeicherten Informationen gezielt zu ändern. Dies, so die Universität, sei aber erfolgreich verhindert worden. Wer dahinter steckt, ist noch unklar. Die 3 deutschen Autobauer verlieren einer Studie zufolge im Vergleich zur internationalen Konkurrenz weiter an Boden. In der ersten Jahreshälfte sanken die Umsätze von Volkswagen, Mercedes-Benz und BMW auf rund 284 Milliarden Euro. Das sind knapp 3% weniger als ein Jahr zuvor, wie eine Analyse der Beratungsgesellschaft EY zeigt. Autobauer aus Japan, China, Südkorea und den USA dagegen erzielten im ersten Halbjahr jeweils Umsatzrekorde. Der Deutsche Jugendfotopreis geht an die Karlsruherin Frieda Wagner. Die 21-Jährige hat ihre Lebenswelt mit MECFS in einer Fotoserie festgehalten. MECFS ist eine chronische Erkrankung, die auch als Fatigue-Syndrom bekannt ist. Betroffene sind durch kleinste Anstrengungen schnell erschöpft. Die Fotoserie heißt »Ich will, was für dich selbstverständlich ist« und ist in der Kategorie Jahresthema ausgezeichnet worden. Die Zeit, es ist 11.03 Uhr.
3: S1 Baden-Württembergs Verkehrsservice ist voller geworden. Die A6 Mannheim-Heilbronn ist zwischen Bad Rappenau und Heilbronn unter Eisesheim wegen Arbeiten an einer Hochspannungsleitung in beiden Richtungen bis um 12 gesperrt. A7 Füssen Richtung Ulm zwischen Memmingen Süd und Bergheim. Die Strecke ist nach einem Unfall blockiert, 6 Kilometer Stau und es dauert bis zu 40 Minuten länger. A7 Füssen Richtung Ulm zwischen Illertissen und Dreieckhetti-Stetten Baustelle, 11 Kilometer streckenweise stockend. A7 Ulm Richtung Füssen zwischen Föhringen und Illertissen. Die Strecke ist nach einem Unfall, da ist die linke Spur gesperrt, hier 4 Kilometer Stau. Und weiter zwischen Nesselwang und Füssen immer wieder Stau und stockender Verkehr. Die A8 Karlsruhe Richtung Stuttgart ist zwischen Pforzheim Süd und Heimsheim wegen Fahrbahnerneuerung bis morgen früh um 5 gesperrt. Ab Pforzheim Nord etwa 6 Kilometer Stau vor der Ausleitung. Eine Umleitung ist eingerichtet und noch der Hinweis, bitte nicht den Navis zu folgen. Die B28 Bad Urach-Neu-Ulm ist zwischen Suppingen und dem Abzweig nach Blaubeuren nach einem Unfall in beiden Richtungen gesperrt. Hier ist ein Rettungshubschrauber im Einsatz. Die Schweiz haben wir noch, A2 Luzern Richtung Gotthard, zwischen Wassen und Göschnen 2 Kilometer Stau. Alle Verkehrsinfos jederzeit über swr1.de und da, wo es geht, gute und sichere Fahrt. Wolken und Sonne haben wir beim Wetter. Später regnet es im Norden. In Südbaden sowie südlich der Alp bleibt es bis zum Abend freundlich und sehr warm. Die Temperaturen erreichen 20 Grad im Odenwald bis 28 Grad im Markgräfler Land. In der Nacht lockern die Wolken von Norden her auf. Im Südosten fällt örtlich etwas Regen bei Tiefstwerten von 13 bis 5 Grad. Und morgen und am Dienstag örtlich Frühnebel, danach teils Sonne, teils dichtere Wolken. Die Höchstwerte morgen 16 bis 23 Grad.
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3: Mit Nicole Köster. Schönen Sonntagvormittag. Wie sieht es in der Zukunft mit Niederschlägen aus? Ein Thema der Woche im Gespräch mit dem Wasserwissenschaftler Andreas Marx.
4: Das heißt, also im Moment haben wir eine extreme Situation, die wir auch extrem wahrnehmen. Also die meisten Klimasimulationen in Zukunft werden ein bisschen nasser. Im Sommer verändern sich aber die Niederschläge kaum.
3: Niedrigwasser, Hitzeperioden und Co. Gleich die Analyse mit Andreas Marx.
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0: Sonntagvormittag mit S-Vans Baden-Württemberg. Die Woche haben wir in S-Vans Leute auch auf die vergangenen, teils sehr heißen Monate zurückgeschaut. Dabei geholfen hat uns der Wasserwissenschaftler vom Helmholtz-Zentrum für Umweltforschung, Andreas Marx. Er war zu Gast bei Jens Wolters und da hat Andreas Marx eine Sommerbilanz gezogen.
1: Also es gibt verschiedene Aussagen. Die Aussage, es war der zweite wärmste Sommer. Man kann auch sagen, es war der heißeste Sommer. Das kommt nämlich wieder darauf an, welche Indizes guckt man eigentlich an. Ja. Wenn ich jetzt die Mitteltemperatur angucke, also über 3 Monate, wie war die mittlere Temperatur des Sommers, dann ist es eben nur der zweitwärmste Sommer.
2: Da lagen wir bei 19,6, ja, glaube ich.
1: Genau, da war, glaube ich, 2003 nochmal ein bisschen wärmer. Also wenn ich nur auf extreme Hitze gucke, dann war 2026 mit Abstand das heißeste Jahr.
2: Habe ich mir rausgeschrieben, Temperaturen von über 40 Grad wurden gemessen. 5 sehr heiße Tage mit mindestens 35 Grad hatten wir. 22 heiße Tage mit über 30 Grad. Und was man auch nicht vergessen darf, mehr als 16.000 hitzebedingte Todesfälle. Dürre, Niedrigwasser, Rhein und Donau kann man da, glaube ich, allen voran nennen. Erleben wir denn da bereits so eine neue Normalität des Klimawandels in Deutschland?
1: Das ist eine Frage, die im Moment heiß diskutiert wird, weil es 2 unterschiedliche, ja, Datenpools gibt. Also zum einen haben wir jetzt seit 2018 eine Phase in Deutschland, die extrem trocken war. Also so trocken, dass in den Sommern wir regelmäßig Ertragsrückgänge in der Landwirtschaft hatten. So trocken, dass wir jetzt mehrfach dann auch niedrige Grundwasserstände hatten, damit verbunden in diesem Jahr. Ja, dann auch diese extremen Niedrigwasserstände, die jetzt im Rhein und im Neckar immer noch da sind. Da sieht man eben auch, das löst sich nicht von heute auf morgen auf. Und wir haben aber jetzt, wenn man den Zeitraum vor 2018 anguckt, in Deutschland diese großen Trockenprobleme weniger gehabt. Also wir hatten einzelne Jahre, in denen das stattgefunden hat. Es waren aber recht kurze Trockenphasen. 2003 war zum Beispiel auch eher der Süden Deutschlands betroffen. Also haben wir auch nicht so eine flächendeckende und vor allem auch nicht so eine wirtschaftlich schadbringende Situation, wie wir das dieses Jahr hatten. Das heißt, also im Moment haben wir eine extreme Situation, die wir auch extrem wahrnehmen. Also die meisten Klimasimulationen in Zukunft werden ein bisschen nasser. Im Sommer verändern sich aber die Niederschläge kaum. Und bei höheren Temperaturen heißt es, dass insgesamt der Wasserhaushalt sich nicht so stark ändert, dass aber eben im Sommer trockene Phasen häufiger werden.
2: Okay, von Gewässern wissen wir, nach Regenperioden erholen die sich vom Wasserstand dann halt manchmal schneller, manchmal weniger schnell. Wie sitzt das eigentlich, wie sieht das bei den Dürren in den Böden aus, in den tiefen Böden vor allen Dingen? Von den Temperaturen, von denen wir es gerade hatten, bis wann haben sich unsere Böden von diesem Sommer wieder erholt?
1: Also erstmal muss man sagen, im Wasserhaushalt hängt alles miteinander zusammen. Also der Niederschlag fällt ja auf den Boden, im Optimalfall dringt in den Boden ein. Dann steigen die Grundwasserstände oder eben auch nicht. Und damit verbunden ist auch die Situation in den Flüssen und in den Seen. Also der niedrige Wasserpegel am Bodensee, die niedrigen Wasserstände an Rhein und an Neckar, die hängen ja damit zusammen, dass quasi über die Böden in den letzten, ja, mittlerweile 10 Monaten deutlich weniger Wasser zum Grundwasser gekommen ist als normal. Und dann jetzt eben aus dem Grundwasser weniger Wasser in die Flüsse kommt. Weil man stellt sich ja immer vor, es regnet und der Regen, der läuft dann irgendwie oberflächlich zu den Flüssen und dann läuft das irgendwie runter zu den Meeren. Aber es ist wirklich so, dass ein großer Teil des Wassers in den Flüssen auch aus dem Grundwasser kommt. Und das ist der Grund, weswegen jetzt auch diese Niedrigwassersituationen an den Flüssen sich nur langsam auflösen. Das heißt, die Böden müssen wieder nass werden. Das tun sie optimalerweise dann über den Winter, also in einem Zeitraum von mehreren Monaten. Das führt dann dazu, dass das Grundwasser wieder steigt und dass dann eben auch diese Niedrigwassergefahr an den Flüssen wieder kleiner wird. Also 2 Wochen Schauerwetter nützen uns relativ wenig. Es ist so, wenn man den Landschaftswasserhaushalt stabilisieren will, ist es immer was über einen Zeitraum von vielen Monaten läuft.
0: Wie steht es um die Wasserversorgung in der Zukunft? Hören wir gleich. Andreas Marx bei uns in SWR.

0: SWR1 Baden-Württemberg am Sonntagvormittag. Wenn wir auf diesen Sommer zurückschauen und uns das Niedrigwasser in den Flüssen oder die vertrockneten Ackerflächen einfallen, ja, dann könnte man zu der Frage kommen, wie steht es denn eigentlich um unser Trinkwasser? Die Frage hat Kollege Jens Wolters dem Wasserwissenschaftler Andreas Marx die Woche in SWR1 Leute gestellt. Andreas Marx macht sich dahingehend keine Sorgen.
1: Bei der Wasserversorgung muss man ja sagen, die ist in den letzten Jahren sehr gut durch die trockenen Perioden gekommen. Das hängt damit zusammen, dass wir in Deutschland sehr viele Möglichkeiten der Versorgung haben. Also wir haben ja das Wasser des Bodensees, das genutzt wird. Wir haben teilweise Oberflächengewässer. An den Flüssen wird Grundwasser direkt entnommen. Es ist Uferfiltrat. Wir haben Grundwasserkörper, die wir nutzen, Talsperren, sodass wir sehr, sehr viele diverse Wasserquellen haben. Also das ist schon mal gut. Ein zweiter Punkt, der da wichtig ist, ist, wir haben sehr viele regionale Leitungsnetze und dazu die Fernwasserversorgung. Das heißt, dass selbst wenn in einigen Regionen es Knappheitssituationen gibt, können auch Wasserversorger sich gegenseitig aushelfen.
2: Trotzdem gab es ja auch in den vergangenen Sommern schon mal in einigen Regionen Rationierungen und Aufrufe zum Wassersparen. Heißt aber, wir sind noch weit entfernt von einer möglichen Trinkwasserkrise.
1: Ja, wir sind weit entfernt von der Wasserkrise. Diese Aufrufe zum Wassersparen, die kann es aus zwei unterschiedlichen Gründen geben. Das eine ist, es gibt Regionen, es gibt auch Kommunen, also vor allem sehr kleine Ortschaften, die keinen Anschluss an ein Leitungsnetz haben, die sich aus Brunnen versorgen müssen. Und wenn da die Brunnen nicht mehr ergiebig sind, dann haben sie ein Wasserproblem. Und dann, das haben wir in der Vergangenheit eben auch gehabt, da müssen teilweise Tankwagen benutzt werden, um die Bevölkerung zu versorgen. Das sind aber dann eher kleine Inseln. Es ist nur ein ganz kleiner Teil der Bevölkerung, der davon betroffen ist. In diesem Sommer hatten wir einen ganz anderen Effekt in der Wasserversorgung. Das Problem ist nämlich nicht nur, ob Wasser da ist oder nicht. Auch wenn sehr viel Wasser verfügbar ist, kann es trotzdem in der Versorgung das Problem geben, dass das Wasser schneller nachgefragt wird. Also dass mehr Leute den Wasserhahn aufdrehen, als das vom Wasser

0: Wasserversorger müssen quasi mit Klarwasser die Leitungen spülen. Und das ist eben dann auch nicht der Sinn der Sache.
1: Das ist ja für uns eine selbstverständliche und aber auch eine billige Ressource, die wir da haben mit dem Wasser. Muss es bei uns in der Gesellschaft auch einen Wandel im Kopf geben, dass wir diese Ressource Wasser wieder mehr zu schätzen wissen?
0: Absolut. Also das ist ja ein Punkt, den man so feststellen kann. Es wird erwartet, dass in Deutschland sauberes Wasser in hoher Qualität aus dem Wasserhahn kommt, aber irgendwo darf es nichts kosten. Wenn man sich mal anguckt, wie die tatsächlichen Kosten sind, beim Wasserversorger zahlt man in Deutschland für einen Kubikmeter Wasser, also für 1000 Liter, die zu Hause aus dem Wasserhahn kommen, so in der Größenordnung 4 Euro. Menschen sind aber auf der anderen Seite bereit, im Supermarkt 1 Euro für Wasser zu bezahlen, das in einer Plastikflasche einen Liter zur Verfügung stellt. Und wenn man sich jetzt vor Augen hält, dass das in vielen Fällen ja genau das gleiche Wasser ist, das nur dann abgefüllt, transportiert und quasi über Lieferketten in einem Supermarkt landet und dann von da nach Hause gebracht wird, dann ist das schon interessant, dass man quasi auch diese Suggestion, das sei irgendwie was Besseres, dass das bei Menschen verfängt. Obwohl das Wasser, das aus der Leitung kommt, in der Regel die gleiche Qualität hat, wie das, was man im Supermarkt kauft.
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12:30 ist es. Wir gucken auf die Straßen in SW1 Baden-Württemberg. Vorsicht auf der A6 Mannheim Richtung Heilbronn, zwischen Bad Rappenau und Heilbronn unter Eisesheim. So rum, da liegt ein Teppich auf der Fahrbahn. Und jetzt A5, Karlsruhe Richtung Frankfurt, zwischen Kronau und Waldorf-Wiesloch. Hier eine Baustelle, 7 Kilometer stockend. A7 Füssen Richtung Ulm, zwischen Memmingen Süd und Bergheim. Die gute Nachricht, die Unfallstelle ist geräumt, aber immer noch 6 Kilometer Stau. Weiter in Richtung... Jetzt poppt hier alles weiter. Moment. Weiter in Richtung Ulm zwischen Altenstadt und Dreikittistetten. Eine Baustelle, 7 Kilometer stockend. A7 Füssen Richtung Ulm zwischen Memmingen Süd und Bergheim. Das hatten wir gerade, die Unfallstelle geräumt. Genau, hier macht sich der Computer gerade selbstständig, hat auch Charakter. Geht weiter jetzt auf der A7 Ulm Richtung Füssen.

0: Zwischen Vöhringen und Illertissen, da ist die Strecke nach einem Unfall gesperrt. 4 Kilometer Stau und weiter zwischen Nesselwang und Füssen immer wieder Stau und stockend. Die A8 Karlsruhe Richtung Stuttgart ist zwischen Pforzheim Süd und Heimsheim wegen einer Fahrbahnerneuerung bis morgen früh um 5 gesperrt. Ab Pforzheim Nord etwa 6 Kilometer vor der Ausleitung. Eine Umleitung ist eingerichtet und noch der Hinweis, bitte nicht den Navis zu folgen. Die B28 Bad Urach-Neu-Ulm ist zwischen Suppingen und dem Abzweig nach Blaubeuren nach einem Unfall in beiden Richtungen gesperrt. Hier ist ein Rettungshubschrauber im Einsatz. Die Schweiz haben wir auch noch, A2 Luzern Richtung Gotthard, zwischen Wassen und Göschnen hier 3 Kilometer Stau. Und die Verkehrsinfos gibt es natürlich jederzeit über swr1.de. Wo es geht, gut und sichere Fahrt. Gernot Schütz ist im SWR1 Wetterstudio. Ja, für die Meteorologen wie dich hat der Herbst schon begonnen, aber trotzdem, die Woche gibt es auch noch mal einen Herbstanfang. Wie verhält es sich damit? Grüß dich, Gernot.
1: Hallo, ja, das ist der 23. September, also der Mittwoch um 2.05 Uhr genau. Da fängt dann auch kalendarisch der Herbst an. Und wir merken es ja eigentlich auch jetzt schon, die Nächte sind schon ein bisschen frischer, als es im Sommer war. Aber trotzdem kann es eben nachmittags nochmal richtig warm werden, wie zum Beispiel auch heute mit 28 Grad so am südlichen Oberrhein. Hier bleibt es auch sonnig bis zum Abend, gilt auch für die Bodenseeregion, Oberschwaben, Allgäu und generell südlich der Donau. Weiter nördlich ist es auch noch länger sonnig, aber dann von Norden her etwas bewölkter. Und dann kann es ganz im Norden, so vom Odenwald bis zur Tauber, später am Nachmittag vielleicht auch ein bisschen regnen.
0: Die weiteren Aussichten, magst du dazu was sagen?
1: Ja, die Temperaturen gehen runter, aber das Wetter ist eigentlich okay. Morgen maximal noch 16 bis 23 Grad, dazu erstmal teils neblig, dann teils dichter bewölkt, aber auch schon freundlicher mit Sonne, am freundlichsten wahrscheinlich so in Mittelbaden. Und so ähnlich geht es auch am Dienstag weiter und am Mittwoch, also zum Herbstanfang, dann wird es sogar noch mal wärmer, bis 25 Grad.
0: Heißt das dann so nach alter Bauernregel, wenn das dann zum Herbstbeginn gut ist, das wird ein goldener Herbst?
1: Ja, also den ganzen Herbst kann man jetzt natürlich noch nicht absehen, aber insgesamt auch nach Wochenmitte, wenn es da mal ein paar Schauer gegeben hat Richtung Donnerstag, kommt wohl wieder ein neues Hoch. Also zum kommenden Wochenende sieht es dann eigentlich auch schon wieder oft freundlich aus.
0: Okay, Gernot, herzlichen Dank und dir einen schönen Sonntag.
1: Danke.
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0: Katrin Siemens war Führungskraft in großen Unternehmen wie der Deutschen Telekom und bei Zalando. Und als Psychotherapeutin war sie auch im Gesundheitswesen tätig. Als sie sich im Urlaub das Bein gebrochen hatte, stand sie vor einer besonderen Herausforderung.
3: Mir ist auch generell meine Autarkie wichtig. Und plötzlich bin ich aus dem Nichts pflegebedürftig, kann mich nicht mehr bewegen. Und für mich war das eigentlich die größte psychische Belastung. Und
0: was sie daraus mitgenommen hat und Führungskräften rät, wie sie für mentale Gesundheit im Unternehmen sorgen können, das erfahren wir gleich von Katrin Siemens.
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0: S-Fans Baden-Württemberg am Sonntagvormittag. Katrin Siemens war Führungskraft in großen Unternehmen wie der Deutschen Telekom und bei Zalando und als Psychotherapeutin auch im Gesundheitswesen tätig. Jetzt hat sie darüber geschrieben, was für Führungskräfte wichtig ist, um die mentale Gesundheit im Unternehmen zu achten. Als sie sich im Urlaub vor einigen Jahren das Bein gebrochen hatte, da hat sie festgestellt, dass das mit ihr auch seelisch was gemacht hat. Und sie hat bei uns den Leuten erzählt, was sie erfahren hat.
1: Und ich nutze das gerne als Beispiel für so ein Schlüssel-Schloss-Prinzip. Mir war zu dem Zeitpunkt meine Freiheit sehr wichtig. Ich war kurz davor, meine Ausbildung als Psychotherapeutin abzuschließen, hatte das Gefühl, die Welt ist mir offen. Und dann passiert sowas. Mir ist auch generell meine Autarkie wichtig. Und plötzlich bin ich aus dem Nichts pflegebedürftig, kann mich nicht mehr bewegen. Und für mich war das eigentlich die größte psychische Belastung. Und damals haben im Krankenhaus, als ich dann nach großen Strapazen ausgeflogen wurde und in Deutschland operiert wurde, das hat auch 10 Tage gedauert, gab es dann so einen Kommentar von der Pflegekraft, na, die ältere Dame im Nachbarzimmer, die hat einen ganz ähnlichen Bruch und die beschwert sich nicht so doll. Und Schmerzempfinden ist nicht einfach nur das Bein, sondern ist ganz viel unser Gehirn. Und dann kommt es drauf an, wie war mein Leben vorher? Wie mobil war ich vorher? Ne? Also dass das Schmerzempfinden, Trauma erleben, sehr viel auch damit zu tun hat, was wurde mir gerade genommen, woher komme ich.
0: Auch beides mitzudenken. Ja. Also nicht nur den Bruch, der wieder heilen muss, sondern auch, was es mit uns als Mensch dann macht.
1: Ich fand das erstaunlich. Es hieß Trauma-Exzellenz-Center oder so, in dem ich war. Und es gab aber niemanden, der mit mir über Trauma gesprochen hat, sondern damit war ausschließlich das orthopädische Trauma gemeint.
0: Interessant dann. Wie hat das denn Ihre Perspektive vielleicht auf Krankheitsfälle im Unternehmen verändert, wenn man selbst so etwas mal durchgemacht hat?
1: Das ist, ja, wie soll ich sagen, dass es wirklich wichtig ist, dass Menschen Angebote bekommen, um sprechen zu können. Ich hatte ein wirklich dringendes Bedürfnis, das nochmal durchzusprechen. Und es gab dafür gar nicht so eine Ansprechperson. Ich musste das irgendwie sortieren. Also, dass es Gesprächsangebote gibt, wichtig ist für Unternehmen, dass drei Dinge erlaubt sind, wenn Krisen passieren, wenn Traumata passieren, wenn Menschen Schicksalsschläge schildern, dass Schweigen erlaubt ist, nicht jeder muss sprechen, dass Reden erlaubt ist, aber auch, dass sozusagen sich Ablenken erlaubt ist und alle drei Dinge okay sind, die man überredet. Ja, sie müssen reden, aber wer reden möchte, sollte die Chance haben zu reden.
0: Sie werden jetzt bald Mama und Glückwunsch dazu. Auch das ist ja etwas, was im Unternehmen dann auch nochmal eine Situation verändert. Und auch da gibt es dann rechtliche Grundlagen, die vielleicht noch mal ganz hilfreich wären zu nennen. Wie ist es da?
1: Also es gibt natürlich den Mutterschutz und auch tatsächlich Mutterschutz nicht nur, wenn man Mutter wird von einem gesunden Kind, sondern auch bei Fehlgeburten zu einer späteren Zeit. Auch das ist wichtig zu wissen. Aber was ich da besonders finde, ist eben die Frage, ermöglichen wir Menschen überhaupt auch über frühe Schwangerschaften zu sprechen? Jetzt aus eigener Erfahrung, das ist eigentlich die Zeit, wo man am meisten Unterstützung braucht und die eigentlich am aufregendsten und unvorhersagbarsten ist, wo man vielleicht auch am wenigsten leisten kann und niemand weiß es, das ist schon das. Und ich werde öfter mal gefragt, wie denn mit zum Beispiel auch Fehlgeburten umgegangen werden kann, wenn das vielleicht auch sichtbar ist. Also wenn so spät in einer Schwangerschaft was passiert, dann wissen alle, wenn die Person zurückkehrt, dass da was passiert ist und alle wissen nicht, spreche ich es jetzt an oder nicht.
0: Haben Sie einen Tipp?
1: Ja, ich würde dann empfehlen, dass eine Person zum Beispiel aus der Personalabteilung oder eben die Führungskraft sich mit der Betroffenen zusammensetzt und überlegt, was ist denn das Narrativ, was wollen wir erzählen, was vielleicht auch nicht. Und auch den Kolleginnen und Kollegen, die sich um Sorgen machen, die Möglichkeit geben, vielleicht kollektiv Beileid zu bekunden oder was zu spenden. Es gibt ja so Sternenkindervereine zum Beispiel, wo man hin spenden könnte. Aber dass man vorher miteinander bespricht, was ist denn jetzt das Narrativ und wer soll es teilen? Vielleicht kann ich auch als Führungskraft, bevor die Person zurückkommt, dieses gemeinsam besprochene Narrativ teilen, dass die Person es gar nicht selber muss. Aber gar nichts klären vorher. Man kann nicht kommunizieren.
0: Katrin Siemens, gleich haben wir mehr von ihr bei uns in SWR1 Baden-Württemberg.

0: Kultklassiker von Guns N' Roses, November Rain, NSFans Baden-Württemberg. Katrin Siemens hat eine beeindruckende Karriere gemacht. Sie war im Top-Management bei Unternehmen wie der Deutschen Telekom und Zalando und als Psychotherapeutin im Gesundheitswesen. Jetzt hat sie ihre eigene Praxis. In SFans Leute hat sie am Freitag beschrieben, was sie antreibt.
1: Also ich habe auf jeden Fall immer schon viel Ehrgeiz gehabt irgendwie. Und wenn ich Dinge mache, dann bin ich so Feuer und Flamme und reiße andere mit und reiße mich mit. Und also ich habe auf jeden Fall immer so einen Motor in mir, der irgendwie Lust hat auf Neues. Und ich glaube, ich bin sehr mutig, dass irgendwie, ich springe gerne ins kalte Wasser, traue mich Dinge. Und das war sicherlich hilfreich für diese Art von Karriere oder diese Art von Lebensweg, zu sagen, ich traue mir das zu, warum nicht? Ja. Und so bin ich irgendwie an verschiedenste Aufgaben gekommen. Aber ich mag auch gerne Neues. Ich lerne gerne. Für mich ist es eher anstrengend, wenn ich Dinge immer und immer wieder tun muss.
0: Sie haben auch öffentlich schon darüber gesprochen, dass Sie ADHS haben. Hat es damit in irgendeiner Form zu tun, dass Sie viel leisten können und wollen?
1: Auf jeden Fall. Ich finde, ich kann das ja gerne mal als Chance nutzen, einmal zu sagen, wenn ich Trainings gebe und frage, was denkt ihr denn, wie äußert sich ADHS? Dann sagen manchmal Führungskräfte, ja, wahrscheinlich durch weniger Leistung und weniger Konzentration. Und ich kann nur von mir sagen, wenn ich in dem Bereich mich einsetzen darf, wo ich mich, was mich interessiert, was meine Passion ist, dann bin ich sicherlich sogar konzentrierter als andere und leiste mehr und schneller. Also da ist oft eine ziemliche Kraft, also dieser Motor dahinter. Der kann auch anstrengend sein, aber fürs Berufliche würde ich sagen, kann das auch bedeuten, dass man Kräfte freisetzt, die andere nicht freisetzen können.
0: Da sprechen Sie gerade eine große Stärke dann an, wenn jemand erkennt, was jemand als Stärke ausmacht. Also wenn Führungskräfte dafür auch ein Talent haben, zu erkennen, wo kann ich die Leute gut einsetzen?
1: Ich bin ein großer Fan vom stärkenorientierten Arbeiten und noch lange bevor ich wusste, dass ich diese Diagnose habe, das ist tatsächlich auch noch frischer, habe ich schon drüber gesprochen, wie ich so ticke und habe dann gesagt, ja, also ich bin gut in Change Management, ich kann Leute mitnehmen und begeistern, aber ich bin nicht die exzellente Projektmanagerin, die eine ewig lange Excel-Tabelle ausfüllt und die Ordnerstruktur irgendwie über Jahrzehnte pflegt und sowas. Und dann eben zu gucken, wie muss ich mich da strukturieren als Führungskraft, wie muss ich mit meinem Team umgehen. Gibt es da vielleicht Menschen, die genau andersrum ticken und Dinge übernehmen können? Es gibt tolle Stärkentests, wissenschaftlich fundierte. Ich liebe das, wenn Teams sich entscheiden, einmal so eine Stärkenanalyse zu machen und dann miteinander sprechen. Was passt denn zu dir? Was passt zu mir?
0: Ich suche gerade noch, weil so viele Mails reinkommen. Danke an die S1-Hörerinnen und Hörer. Von Barbara, die nämlich schreibt, ja, ich habe eine tolle Schulleitung. Sie steht voll hinter uns, respektiert und achtet uns. Ich fühle mich so aufgehoben, dass ich nochmals in den Schuldienst an dieser Schule zurückkehre, obwohl ich pensioniert bin. Das ist doch auch noch eine schöne Geschichte.
1: Ich finde, das ist ein gutes Beispiel dafür, dass Leistung, Wirtschaftlichkeit, Einnahmen und sagen wir mal, dieses Menschliche so zusammenhängen, weil wenn ich wirklich das schaffe, freundlich zu sein, dass Menschen sich aufgehoben fühlen, sind sie sehr loyal, kehren zurück. Das sogenannte Boomerang Hiring, wenn Leute wiederkommen, gehen und merken dann, oh, es war eigentlich viel schöner im alten Unternehmen, kommen zurück.
0: Die ja wirklich auch gebraucht werden.
1: Ja, total wichtig, wird auch immer wichtiger werden und auch solche Modelle wie nach der Pensionierung noch mitarbeiten, ist doch toll für beide Seiten, wird man auch noch mehr brauchen in der Zukunft.
0: Katrin Siemens, die ganze Sendung mit ihr und natürlich alle anderen Leute-Sendungen jederzeit abrufbar über swr1.de und ARD Sounds. Nicole Köster wünscht einen schönen Sonntag. Ja, Martinez, you ready, girl? Come on, let's do this, gangster.

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1: Um 12 Uhr mit Ute Weber. Guten Tag. In Berlin und Mecklenburg-Vorpommern werden neue Landesparlamente gewählt. Deutsche Autobauer, darunter auch Mercedes-Benz, schneiden in einem weltweiten Vergleich nochmal schlechter ab. Das Wetter Sonne, Sonne und spätsommerlich warm, später mehr Wolken, örtlich Regen, Höchstwerte bis 28 Grad. In Berlin und Mecklenburg-Vorpommern entscheiden die Menschen heute über die Landesparlamente. Die Wahllokale sind seit 8 Uhr geöffnet. Insgesamt 3,8 Millionen Bürgerinnen und Bürger sind zur Stimmabgabe aufgerufen. Aus der Nachrichtenredaktion Kerstin Späth.
2: In Berlin liegen laut Umfragen die Linke und die CDU Kopf an Kopf. Dahinter folgt die AfD. Auch SPD und Grüne können mit dem Wiedereinzug ins Abgeordnetenhaus rechnen. In Mecklenburg-Vorpommern sehen letzte Umfragen die regierende SPD und die AfD nahezu gleich auf. Die Linke muss mit Verlusten rechnen, dürfte aber wieder in den Schweriner Landtag einziehen. Die Grünen könnten an der 5%-Hürde scheitern. Die CDU wird wohl knapp darüber liegen.
1: Auf die Ludwig-Maximilians-Universität in München hat es einen massiven Hackerangriff gegeben. Auf der Homepage der Uni steht, Unbefugte seien in das IT-System gelangt. Sie hätten Zugriff auf Stammdaten im Zusammenhang mit der Immatrikulation gehabt. Gemeint sind Namen, Geburtsdaten und weitere sensible Informationen über neue Studenten. Offenbar haben die Angreifer versucht, die gespeicherten Informationen gezielt zu ändern. Dies, so die Universität, sei aber erfolgreich verhindert worden. Wer dahinter steckt, ist noch nicht klar. Drei deutsche Autobauer verlieren einer Studie zufolge im Vergleich zur internationalen Konkurrenz weiter an Renommee. In der ersten Jahreshälfte sanken die Umsätze von Volkswagen, Mercedes-Benz und BMW auf rund 284 Milliarden Euro. Das sind knapp 3% weniger als ein Jahr zuvor, so eine Analyse der Beratungsgesellschaft Ernst & Young. Autobauer aus Japan, China, Südkorea und den USA dagegen erzielten im ersten Halbjahr jeweils Umsatzrekorde. Am heutigen Weltkindertag finden deutschlandweit verschiedene Aktionen statt, beispielsweise auch in Heilbronn. Kinder bis 18 können dort kostenlos in Museen oder auch in den Science Center. Viele Organisationen beklagen aber, dass finanzielle Mittel, vor allem bei Hilfen für Mädchen und Jungen, im Bundeshaushalt gekürzt worden sind. Auch seien die Strukturen in den Kommunen oft überlastet und das bei steigendem Bedarf. Der Deutsche Jugendfotopreis geht an die Karlsruherin Frieda Wagner. Die 21-Jährige hat ihre Lebenswelt mit ME/CFS in einer Fotoserie festgehalten. Die chronische Erkrankung ist auch als Fatigue-Syndrom bekannt. Betroffen sind Menschen durch kleinste Anstrengungen und sie sind sehr schnell erschöpft. Die Fotoserie ist in der Kategorie Jahresthema ausgezeichnet worden. Das waren die Nachrichten für Baden-Württemberg und alles zu lesen auf swraktuell.de.
3: Wir schauen auf die Straßen und starten auf der A5 Karlsruhe Richtung Frankfurt zwischen Kronau und Waldorf-Wiesloch. Baustelle, 8 Kilometer stockender Verkehr. Eine knappe halbe Stunde plus bedeutet das. A7 Füssen Richtung Ulm zwischen Memmingen Süd und Bergheim. Baustelle, 6 Kilometer Stau, Verzögerung dort ungefähr 20 Minuten. Und weiter Richtung Ulm zwischen Altenstadt und Dreieck-Hettichstetten. Auch eine Baustelle, streckenweise stockender Verkehr. Hier dauert es dann nochmal eine halbe Stunde länger. A7 Ulm Richtung Füssen zwischen Föhringen und Illertissen. 6 Kilometer stockender Verkehr, hier plus 20 Minuten. A8 Stuttgart Richtung Karlsruhe zwischen Pforzheim Süd und Pforzheim Ost. Baustelle 5 Kilometer stockender Verkehr, hier ungefähr 15 Minuten plus. Die Gegenrichtung A8 Karlsruhe Richtung Stuttgart, die ist zwischen Pforzheim Süd und Heimsheim wegen der Fahrbahnerneuerung ja noch bis morgen früh um 5 Uhr gesperrt. Aktuell gibt es 4 Kilometer Stau vor der Ausleitung. Umleitung ist eingerichtet. Bitte folgt unbedingt der und nicht euren Navis. Die A81 Singen Richtung Stuttgart ist zwischen Empfingen und Horb nach einem Unfall im Baustellenbereich blockiert. Und Vorsicht, die Unfallstelle ist noch nicht abgesichert. Die B3 Frankfurt-Karlsruhe ist zwischen dem Abzweig nach Malschenberg und Malsch nach einem Unfall in beiden Richtungen gesperrt. Und zuletzt die Schweiz A2 Luzern Richtung Gotthard zwischen Wassen und Göschenen. 3 Kilometer Stau, dauert ungefähr eine halbe Stunde länger und die Einfahrt Göschenen ist gesperrt. Allen unterwegs, wo es geht, gute Fahrt und alle Infos von den Straßen könnt ihr auch immer nachlesen bei uns auf swr1.de. Herrliches, goldenes September erwartet uns heute. Ja, dieses Wochenende verwöhnt uns nochmal so richtig mit viel Sonne und milden Temperaturen. Und wenn ihr heute noch raus wollt und euch bisher nicht aufraffen konntet, dann würde ich sagen, los jetzt, weil im Süden bleibt es zwar bis zum Abend sonnig und warm, aber von Norden her, da kommen zum Nachmittag Wolken rein und die können auch Regen mitbringen. Aktuell schauen wir mal auf die Temperaturen in Rottweil. 19 Grad, in Schwetzingen sind es im Moment 20 Grad und in Bad Urach, wo gleich bei unserer Pfennle-Bühnenshow gekocht wird, da auch 20 Grad.
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3: Mit Lena Sterr, ja schön, hallo. Ist es Mittagszeit, der Hunger meldet sich und wir machen Appetit auf die wirklich feinen und köstlichen SWR 1 Pfennle-Gerichte, die in dieser Saison alle mit Brot zu tun haben. Und wie köstlich und wie vielfältig dieses Lebensmittel verwendet werden kann, das zeigen wir euch heute auch live bei unserer Bühnenshow eben in Bad Urach auf dem Marktplatz. Da hören wir gleich mal hin. Ich freue mich drauf. Schürzen um und rein in den Sonntagmittag.
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0: Schönen Sonntag, es ist 11:40.
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0: Tja, was riecht denn da so lecker in Bad Urach vom Marktplatz her? Da ziehen schön die Duftschwaden durch die Stadt der Schwäbischen Alb. SWR 1 Pfändle ist on Tour und wir verbringen den Tag eben genau dort heute mit euch. Und auf der Bühne wirbelt das Pfändle-Team und füllt die Teller. Mit dabei SWR 1 Moderatorin Petra Klein, auch unser Koch Eberhard Braun ist natürlich mit dabei. Und einige Spezialgäste werden auch vorbeischauen. Aber der eigentliche Star bei diesen Pfändle-Bühnenshows, das ist ja immer das Essen, das sind die besonderen Gerichte, die die Gäste da probieren dürfen. Und unser SWR1-Reporter Benedikt Walisch ist auch mittendran mit dabei. Seid ihr denn bereit für diesen Tag, Benedikt?
3: Ebi und Petra stehen beide bei mir und es ist bestes Wetter hier auf dem Marktplatz in Bad Urach. Und gleich geht's los. Auf was freut ihr euch am meisten heute bei Pfändle?
4: Also das ist Pfändle at its best. Ein malerischer Marktplatz, die Sonne scheint, blauer Himmel, Fachwerkhäuser und mittendrin SWR1 Pfändle und drumherum ganz viele Genussstände. Menschen, die jetzt schon strömen und Lust auf das haben, was wir ihnen servieren werden. Aber dafür ist ja der Mann da neben mir zuständig.
3: Dann fragen wir doch mal den Mann, was gibt's denn heute?
5: Ich war schon unterwegs und ich habe entdeckt einen Weichkäse vom Alpbüffel und dann habe ich mir noch einen Sekt geholt und aus diesen zwei Zutaten mache ich einen schwäbischen Obersten, einen Schwabatzten.
3: Gäste haben wir auch noch einige da. Auf wen freuen wir uns?
4: Also ich freue mich ganz besonders auf Kevin Tart, Musicalstar. Bekannt geworden, die Schöne und das Biest. Das wird jetzt der Schöne und das Brot heute. Und wir haben Genussbotschafter bei uns, nämlich Luisa Böck vom Bäckerbeck. Das ist hier auf der Alp die Back- und Bäckereiinstitution mit Jochen Bayer. Und da werden wir alles rund ums Brot erleben. Und es gibt heute auch mal Fisch dazu. Wir haben nämlich einen Koch hier aus Bad Urach. Der wird Ermstal-Lachsforelle servieren mit Quinoa von der Alp. Spannender Tag, schöner Tag, Genusssonntag.
0: Klingt nach einer richtigen Schlemmerschlacht mal wieder. Herrlich, lecker. Wir hören heute noch mehr von euch in den kommenden Stunden. Und wenn ihr in der Gegend seid, dann schaut doch gerne auch vorbei auf dem Marktplatz in Bad Urach. Die Pfändle-Kochshow, die gibt es da heute noch bis 18 Uhr. Und ich finde, es klingt, als würde sich das auf jeden Fall lohnen. Und alle anderen, die ein bisschen weiter weg sind, ihr könnt ja die leckeren Rezepte gerne auch nachkochen von SWR 1 Pfändle. 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Da gibt es das ganze Heft zum Download.
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Dida, die Fanta 4, unterwegs mit dem letzten Bus. Ja, das ist ja der Name ihrer Abschiedstour, die jetzt demnächst für sie losgeht. Und nicht im letzten Bus unterwegs, aber im Auto zur Pfennle Bühnenshow sind Sabine und Werner, haben uns eine Nachricht geschrieben hier per WhatsApp auf die 0711 26 27 28 direkt ins Studio. Hallihallo, wir sind auf dem Weg zum Pfennle Event und freuen uns schon sehr. Alles richtig gemacht, liebe Sabine, lieber Werner, danke für eure Nachricht. Schönen Sonntag euch.

Schönen und entspannten Sonntag wünsche ich euch. 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Mit dem Verkehrsservice um 12:30 A5 Karlsruhe Richtung Frankfurt zwischen Kronau und Kreuzwaldorf. Da ist die Unfallstelle jetzt geräumt. Es gibt aber noch 5 Kilometer Stau. A7 Füssen Richtung Ulm zwischen Memmingen Süd und Bergheim. Baustelle 5 Kilometer Stau, Verzögerung dadurch 20 Minuten. Und weiter im Verlauf Richtung Ulm zwischen Altenstadt und Dreikittistetten. Streckenweise stockender Verkehr, Verzögerung nochmal eine halbe Stunde. A7 Ulm Richtung Füssen zwischen Föhringen und Illertissen 6 Kilometer stockender Verkehr, da dauert es ungefähr 20 Minuten länger. A8 Stuttgart Richtung Karlsruhe zwischen Pforzheim Süd und Pforzheim Ost, Baustelle 5 Kilometer stockender Verkehr, Verzögerung dort eine Viertelstunde. Die A8 Karlsruhe Richtung Stuttgart ist zwischen Pforzheim Süd und Heimsheim wegen der Fahrbahnerneuerung bis morgen früh um 5 gesperrt. Im Moment gibt es 4 Kilometer Stau vor der Ausleitung. Umleitung ist eingerichtet und bitte nicht den Navis folgen, sondern dieser Umleitung eben. A81 Singen Richtung Stuttgart zwischen Sulz und Horb. Unfallaufnahme im Baustellenbereich, dadurch 8 Kilometer Stau und eine Verzögerung von bis zu 40 Minuten. Auf der B12 Kempten-Lindau ist die Ortsdurchfahrt Eglofstal nach einem Unfall in beiden Richtungen gesperrt. Gesperrt auch die B3 Frankfurt-Karlsruhe zwischen dem Abzweig nach Malschenberg und Malsch nach einem Unfall. Und die Schweizer 2 Luzern Richtung Gotthard zwischen Amstieg und Göschenen. 4 Kilometer Stau, ungefähr 40 Minuten plus und die Einfahrt Göschenen ist gesperrt. Alle Infos von den Straßen, auch die kleineren Meldungen, könnt ihr immer auch nachlesen bei uns auf swr1.de. Kommt gut an! Ein herrlicher Sonntag für alle, die den Spätsommer lieben, ist das. Wir können endlich mal die Sonne genießen, ohne dass es so doll brennt. Gerade angenehme 23 Grad in Freiburg, 20 Grad sind es in Heidenheim, in Singen im Moment 21 Grad. Und die Höchstwerte, die liegen heute insgesamt so zwischen 20 und maximal 28 Grad. Dazu ein bisschen Wind, viel Sonne, ein paar Wolken. Und von Norden her nehmen diese Wolken dann am Nachmittag aber auch zu und es kann auch ein bisschen regnen in dieser Ecke. Sonst starten wir aber auch in die kommende Woche mit freundlichem Herbstwetter, Sonne und Wolken, ein bisschen kühlere Temperaturen dann am Montag und am Dienstag 16 bis 23 Grad maximal.

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1: Mit Lena Scher, hallo. Ja, wir schnabulieren uns heute so durch die neuen Rezepte von SWR 1 Fenle und hätten da gleich was Herzhaftes für die Mittagspause. Neigschmeckte brauchen dafür vielleicht ein Wörterbuch. Ich helfe mal aus. Es gibt nämlich Briegel, also eine Variante der Seele, die ja so auf der Ostalb verbreiteter ist. Und wenn man diesen Briegel mit einer Wurzelknolle und Rosmarin verbinden kann, das hören wir gleich.
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0: Das ist die ganz aktuelle Single von Country Superstar Morgan Wallen. Bin bei Now.
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0: SWR 1 Baden-Württemberg, wir verbringen diesen Sonntag in der Küche gemeinsam mit Backen und mit Kochen und probieren ganz viele neue Rezepte aus, die das SWR 1 Pfennle-Team sich für diese Saison ausgedacht hat. Mir fehlt ja ehrlich gesagt immer so ein bisschen dieses Kreativgehen in der Küche und Brot ist für mich halt erstmal Brot, aber genau dafür haben wir ja unseren SWR 1 Pfennle-Koch Eberhard Braun, dem fallen ja Sachen ein. Wow, also wie man dieses Basic-Lebensmittelbrot veredeln kann, da schlackern einem die Ohren echt. Ihr könnt es euch anschauen und nachmachen, online sind alle Rezepte bei uns auf swr1.de zu finden. Und da ist dann auch dieses Leckerle mit dabei.
2: Superknollenbriegel. Da trifft schwäbische Backkultur auf badische Superknolle, die Topinambur. Und die kennt man normalerweise in Destillaten, aber auch als Suppe oder in Pürees oder nur in Butter geschwenkt. Es schmeckt ideal zu Wildgerichten oder auch als Rohkost mit Apfel und mit Walnuss. Oder eben wie bei uns, man nimmt die Topinambur als Krönung von einem Briegel. Eine schwäbische Spezialität, die ähnlich aussieht, auch wie die schwäbische Seele, aber mit einem ganz eigenen Charakter. Ja, die wird auch mit nassen Händen geformt, aus Weizen- oder Dinkelmehl. Und da kommt auch ein bisschen Salz und manchmal ein bisschen Kümmel mit dazu. Und in unserem Fall eben eine Topinambur-Creme und oben drüber noch gehobelte Topinambur mit ein bisschen Rosmarin. Und das Ganze wird mit Käse überbacken. Und dann kommt die duftend aus dem Ofen. Und wenn ich möchte, noch ein bisschen Walnussöl oben drauf.
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0: Wir lassen gemeinsam die letzten Sommertage ausklingen. Nächste Woche ist Herbstbeginn. Wahnsinn, ist es schon soweit. Und gleich ist es 10 vor 1.
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0: 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Am Sonntag nach 13 Uhr könnt ihr euch freuen auf die Powerparole von Gloria Gaynor, mit der wir uns selbst feiern können. I am what I am. 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Außerdem bestes Herbstwetter, Melancholie-Material von Snow Patrol, Chasing Cars. If I lay here. Und die schwarz-weißen Tasten werden auch bearbeitet. I like Chopin, Gazebo für euren Sonntagmittag. 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
2: Um 13 Uhr mit Ute Weber. Guten Tag. In Berlin und Mecklenburg-Vorpommern laufen die Wahlen. Bei einem Brand in einem Aussiedlerhof bei Grosselfingen sind über 400 Tiere verendet. Das Wetter oft freundlich und sehr warm, im Norden später mehr Wolken und örtlich nass. Höchstwerte 20 bis 28 Grad. In Berlin wird heute ein neues Abgeordnetenhaus gewählt. In Mecklenburg-Vorpommern wählen die Bürgerinnen und Bürger heute einen neuen Landtag. Zwei Wochen nach dem Sieg der AfD in Sachsen-Anhalt gelten die Ergebnisse als richtungsweisend, auch was die Zukunft der Bundesregierung und die von Kanzler Merz angeht. Aus Schwerin berichtet Laurin Zielke.
3: Rund 1,3 Millionen Menschen sind aufgerufen, im Nordosten Deutschlands ihre Stimme abzugeben, erstmals auch 16- und 17-Jährige. Im Mittelpunkt steht das enge Rennen zwischen SPD und AfD um Platz 1. Ministerpräsidentin Schwesig will mit der SPD weiterregieren. Die AfD tritt mit dem Schweriner Bundestagsabgeordneten Holm als Ministerpräsidentenkandidaten an. Für CDU, Grüne und BSW geht es zugleich um den Einzug in den Landtag. Um 18 Uhr schließen die Wahllokale, dann werden die ersten Prognosen erwartet.
2: Der Brand auf einem Aussiedlerhof bei Grosselfingen im Zollernalbkreis ist gelöscht. Das Feuer war gestern Nachmittag ausgebrochen und hat einen Millionenschaden verursacht. Nach Angaben der Feuerwehr sind 470 Tiere verendet. Aus dem Studio Tübingen berichtet Ulrike Mix.
4: Die ganze Nacht waren Feuerwehrleute und Landwirte im Einsatz, so der Grosselfinger Feuerwehrkommandant Rainer Knoll. Die Landwirte haben mit Güllefässern Wasser zu dem vom Brand betroffenen Aussiedlerhof gefahren, weil es dort keinen Hydranten gibt. Außerdem hatte die Feuerwehr zwei Wasserleitungen zu einem nahegelegenen Hof und einer Ortschaft gelegt. Die Hühner und Gänse sind nach Angaben des Kommandanten teils unter dem einstürzenden Hallengebäude begraben worden. Andere verendeten im Freigehege wegen der großen Hitze. Im Moment ist noch eine Feuerwache vor Ort. Morgen kann die Ruine wohl betreten werden. Dann laufen die Ermittlungen zur Brandursache an.
2: Jüdische Menschen feiern heute weltweit Yom Kippur. Das Fest ist der höchste jüdische Feiertag. Er gilt als der jüdische Buß- und Bettag. Der Feiertag beginnt heute Abend mit dem Sonnenuntergang und endet mit Anbruch der Nacht am 21. September. An Yom Kippur können sich die Menschen nach jüdischem Glauben von Schuld befreien und mit Gott versöhnen. Im Südwesten, auch in Baden-Württemberg, leben etwa 11.000 Menschen jüdischen Glaubens. Die französische Polizei hat zwei Deutsche festgenommen, weil sie Bilder von sich im Louvre aufgehängt haben. Laut den Beamten befestigten die beiden Männer in dem Raum, in dem die Mona Lisa von Leonardo da Vinci hängt, ihre zwei Bilder mit Klebeband an der Wand. Bei der Vernehmung durch die Polizei gaben sie an, dass es sich um einen Scherz gehandelt habe. Das waren die Nachrichten aus Baden-Württemberg. 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
0: Kurz nach 13 Uhr, wir schauen auf die Straßen im Verkehrsservice. Vorsicht bitte auf der A8 Stuttgart Richtung Karlsruhe zwischen Kreuz Stuttgart und Leonberg Ost. Da ist ein Unfall passiert. Die Unfallstelle ist noch nicht abgesichert und befindet sich dort auf allen Spuren. A5 Karlsruhe Richtung Frankfurt zwischen Bruchsal und Kreuz Walldorf. Baustelle 6 Kilometer Stauverzögerung, 20 Minuten. A7 Füssen Richtung Ulm zwischen Altenstadt und Dreikittistetten. Baustelle, immer wieder stockender Verkehr. Da dauert es ungefähr 20 Minuten länger. A7 Ulm Richtung Füssen zwischen Föhringen und Illertissen. Unfall, da ist die linke Spur blockiert. Es gibt 7 Kilometer stockenden Verkehr, dauert auch mindestens 20 Minuten länger. Die A8 Karlsruhe Richtung Stuttgart ist zwischen Pforzheim Süd und Heimsheim wegen der Fahrbahnerneuerung bis zum Morgen früh um 5 Uhr gesperrt. Im Moment 4 Kilometer Stau vor der Ausleitung. Folgt da nicht euren Navis, sondern wirklich der Umleitung, die dort eingerichtet ist. A8 Stuttgart Richtung München zwischen Eichelberg und Mühlhausen. Da ist die Unfallstelle jetzt geräumt. Es gibt noch 4 Kilometer Stau. Und zuletzt die Schweiz A2 Luzern Richtung Gotthard zwischen Amstieg und Göschenen. 4 Kilometer Stau, 40 Minuten plus. Einfahrt Göschenen ist gesperrt. Alle Infos von den Straßen könnt ihr auch immer nachlesen bei uns auf swr1.de. Was für ein hübscher Spätsommertag heute. Wirklich super angenehme Temperaturen, wenn man gerade so durchs Land schaut. In Mühlacker sind es 22 Grad, in Laubheim 21 Grad und in Reutlingen auch 22 Grad. Das reiht sich gut ein ins Spektrum der Spitzentemperaturen heute. Die liegen so zwischen 20 Grad im Odenwald bis zu 28 Grad sind nochmal im Markgräfler Land drin. Dazu gibt es viel Sonne, die im Süden auch wirklich bis zum Abend bleibt. Aber vom Norden her, da wird es jetzt ab Nachmittag wolkiger und da kann auch mal Regen dazukommen. Morgen und am Dienstag mal Sonne, mal dichtere Wolken, etwas kühler bei 16 bis 23 Grad. Der Mittwoch, der wird dann aber auch schon wieder wärmer.
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0: Mit Lena Sterr einen schönen Sonntag wünsche ich euch. Ah Mensch, hungrig SWR 1 hören ist heute mal wieder ganz schwierig, weil wir andauernd wortwörtlich so leckere Sachen aufs Brot geschmiert bekommen. Ne? Macht euch mal bereit gleich für die perfekte badische Mischung, das perfekte badische Match, wie unser Fenle-Koch sagt. Das ist ein Brotbelag, wirklich perfekt jetzt für die kühleren Herbsttage. Hören wir nach Vögelschaki und Gazebo.
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0: Schönen Sonntagmittag. Es ist 13 Minuten nach 1.
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0: Bock auf Brot ist das Motto unserer Rezeptreihe für euch in diesem Jahr bei SWR 1 Pfennle. Und so ein gutes Brot, das kann ja wirklich pur schon ein richtiger Genuss sein. Aber dann so ein kreativer Belag obendrauf, der macht dann so ein Brot auch wirklich zu einem Highlight. Und genau sowas wollte unser Pfennle-Koch Eberhard Braun für die diesjährige Rezeptreihe hiermit schaffen.
2: Beim badischen Brot muss natürlich das Schäufele mit aufs Brot. Und Schäufele ist ja nichts anderes als das Schulterstück vom Schwein mitsamt dem Schaufelknochen gegart, gepökelt und geräuchert. Und dieses Schäufele wird normalerweise klassisch mit Kraut, mit Brot, mit Senf oder mit Meerrettich gegessen. Und bei uns kommt es aufs heimische Brot mit einer Apfel-Meerrettich-Creme und obendrauf noch schwarzer Rettich. Ist das perfekte badische Match.
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0: Schönen Sonntag um 13.21 Uhr. Wir grüßen in die Freiluftküche nach Bad Urach auf der Schwäbischen Alb.
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0: Da sind wir heute nämlich auf der Bühne am Marktplatz in Bad Urach. Moderatorin Petra Klein und unser SWR 1 Pfändlekoch Eberhard Braun, die präsentieren dort die Pfändlerezepte 2026 vor Publikum sozusagen, haben da auch prominente Küchenhilfen am Start. Gerade waren zum Beispiel Musical-Star Kevin Tart und sein Mann Stefan Wolf mit auf der Bühne und unser SWR 1 Reporter Benedikt Walisch aus dem SWR 1 Team hat sie direkt mal abgegriffen.
3: Ihr zwei wart gerade auf der Bühne, Stefan und Kevin.
4: Ja.
3: Stefan Wolf, Kevin Tart. Und ihr habt gekocht, ihr habt die Gesichter gesehen der Leute, die eure Sachen gegessen haben. Erstmal, was gab's und wie haben die Leute geguckt?
5: Es gab erst ein Brot mit Arbatztem oder Schwabatztem, also schwäbischem Arbatztem. Ja. Und dann ein Winzertoast. Und ich glaube, den Leuten hat's gut geschmeckt. Also die haben alle ihre Hände ausgestreckt. Wir hätten noch viel mehr verteilen können.
3: Absolut, bei bestem Wetter hier in Bad Urach. Und dann gab's noch was. Es gab nicht nur was für den Gaumen, sondern auch was für die Ohren. Kevin, du hast als Musical-Star, musst du natürlich ein bisschen singen. Wie haben die Leute da geguckt?
6: Die haben erst ganz fasziniert, also vor allen Dingen von ganz hinten haben die gedacht, ja, der kocht ein paar da hinten, da oben auf der Bühne. Und dann auf einmal haben die alle geguckt, ja, was macht er? Und ich habe ein schönes, bisschen schnulziges Lied von Richard Rodgers gesungen. Und
3: wie geht es nochmal?
6: With a song in my heart, I behold your adorable face und so weiter, ja.
3: Sehr schön. Ja, vielen
5: und
3: Dank.
5: Tanz der Vampire, natürlich zum Schluss.
3: Und dann Tanz der Vampire, genau, das gab es dann noch als Abschluss. Das ist auch sehr schön. Die letzten vier Takte, wie gehen die nochmal?
6: Die sind nach Hunger und hungrig nach Glück, oder was ist das? Ja.
3: Es war auf jeden Fall mit sehr viel Inbrunst, Petra.
7: Hungrig zu singen ist immer gut.
3: Ja, ja, absolut.
7: Nach 28 Jahren Pfändler eine absolute Premiere, live gesungen auf der Bühne beim Kochen, wow.
3: Und es kommen ja noch Kochshows.
4: Ja.
3: Das heißt, kommt alle nach Bad Urach, bestes Spätsommerwetter in dieser wunderschönen Stadt, in der nächstes Jahr die Gartenschau stattfinden wird. Und SWR 1 Pfändle auf der Bühne mit Eberhard Braun, unserem SWR 1 Pfändlekoch, und mit Petra Klein und mit tollen Gästen, die ganz überraschende Sachen machen.
0: Ja. Und wer nicht nach Bad Urach kann, alle SWR 1 Pfändlerezepte könnt ihr auch anschauen und nachkochen bei uns auf swr1.de.
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Kurz nach halb zwei am Sonntag mit SWR 1 Baden-Württemberg. Der Verkehrsservice für euch. A5 Basel Richtung Karlsruhe zwischen Efringenkirchen und Dreiecke Neuenburg. Da steht ein defekter PKW auf der linken Spur und es gibt 2 Kilometer Stau dadurch. A5 Karlsruhe Richtung Frankfurt zwischen Bruchsal und Kreuz Waldorf. Baustelle 3 Kilometer Stau, Verzögerung dort ungefähr eine Viertelstunde. A7 Ulm Richtung Füssen zwischen Dreieck-Hittistetten und Illertissen. Da ist ein Unfall passiert und die linke Spur ist dadurch blockiert. Es gibt 10 Kilometer stockenden Verkehr, aktuell dort bis zu 25 Minuten länger. In der Gegenrichtung A7 Füssen Richtung Ulm zwischen Altenstadt und Dreieck-Hittistetten. Baustelle, immer wieder stockender Verkehr. Da dauert es auch ungefähr 20 Minuten länger. Die A8 Karlsruhe Richtung Stuttgart ist zwischen Pforzheim Süd und Heimsheim wegen Fahrbahnerneuerung bis morgen früh um 5 Uhr gesperrt. 4 Kilometer Stau gibt's aktuell vor der Ausleitung. Umleitung ist eingerichtet und der solltet ihr auch folgen und bitte nicht den Navis. A8 Stuttgart Richtung Karlsruhe zwischen Kreuz Stuttgart und Leonberg Ost. Da wird ein Unfall aufgenommen. Die mittlere Spur ist gesperrt. Es gibt 3 Kilometer Stau und eine Verzögerung von ungefähr 15 Minuten. Und in der Schweiz A2 Luzern Richtung Gotthard zwischen Amstieg und Göschenen. Da gibt es 4 Kilometer Stau und ungefähr 14 Minuten müsst ihr dort länger einrechnen. Die Übersicht über alle Verkehrsinfos mit kleineren Staus.

0: Das auch findet ihr jederzeit zum Nachlesen bei uns auf swr1.de.
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0: Mit Lena Sterr. Schönen Spätsommersonntag wünsche ich euch.

Das ist seit langem mal wieder so ein Duett von zwei Megastars, das so zentimeterdicke Gänsehaut macht, wenn man es so richtig aufdreht. Ich gerne im Auto und dann so voller Leidenschaft mitsingen. Toll, was die da gemacht haben. Lady Gaga und Bruno Mars waren das mit Die With A Smile für euren Sonntagnachmittag in SWR 1 Baden-Württemberg.

0: 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Am Sonntag seit knapp 20 Minuten laufen die Spiele in der zweiten Bundesliga. Der erste FC Heidenheim ist heute zu Gast bei Arminia Bielefeld und unser Reporter im Stadion auf der Bielefelder Am ist Tim Wichmann und der sieht bislang ein Spiel, das nicht ganz nach dem Geschmack der Heidenheimer zu laufen scheint. Wir hören mal rein.
1: Ostwestfalen empfängt Ostalb. Der erste FC Heidenheim zu Gast bei Arminia Bielefeld. 20 Minuten sind gespielt und die Mannschaft von Frank Schmidt liegt mit 0:1 zurück. Seit der 13. Minute, da traf Joel Grodowski, der beste Torschütze der Bielefelder. Wer denn auch sonst? Und es ist ärgerlich für die Heidenheimer, die bis dahin eigentlich die besseren Chancen hatten und seitdem fast im 2-Minuten-Takt wieder vors Bielefelder Tor kommen. Da waren schon Heule, Vogt, zuletzt Zivzivadze gerade eben mit einem Drehschuss, der den Bielefelder Keeper zu einer Parade zwang. Also die Heidenheimer gut im Spiel, aber heute mal wieder mit einem Gegentor. Nach zuletzt 2x1:0. Das waren wieder Siege nach Trainer Gusto. Nach dem von Frank Schmidt ging er ziemlich spektakulär los und jetzt tritt Christian Conte auf der linken Seite wieder spektakulär an und gibt den Ball in die Mitte. Und wieder ist ein Bielefelder dazwischen. Aber Heidenheim macht jetzt richtig Dampf hier. Ist nah dran, schnuppert am Ausgleich. Das war wieder der neue Mann aus Hoffenheim, Alessandro Vogt, der schon eine gute Chance hatte eben, hier aber nicht so richtig an den Ball kommt. Und dann ist es schon zum zweiten Mal der starke Kersken im Bielefelder Kasten, der zur nächsten Ecke parieren kann. Also Bielefeld in Führung, aber die Heidenheimer drauf und dran, ihren starken Lauf fortzusetzen. 4 von 5 Spielen bislang gewonnen hier. Zunächst mal mit 0:1 in Rückstand.
0: Eieiei, das scheint spannend zu bleiben für den ersten FC Heidenheim. Aktueller Stand im Auswärtsspiel gegen Arminia Bielefeld liegt Heidenheim hinten mit 0:1 Richtung Halbzeit. Schauen wir hin, wie sich das weiterentwickelt hat.
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0: Schönen Sonntag. Ihr hört SWR 1 Baden-Württemberg gleich mit Glitzer in den Augen, weil wer hier nicht heult, hat kein Herz. Eric Clapton und Tears in Heaven. Große Balladen kann Ed Sheeran ja auch, aber eben auch Tanzbares. Shape of You. Vorher aber einmal volles Brett mitten in die 80er mit Kenny Loggins und Danger Zone. Gleich nach 14 Uhr.
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2: Um 14 Uhr mit Ute Weber. Guten Tag. Hacker haben die Münchner Universität angegriffen. Die Württemberger Weinkönigin Nathalie Schäfter hat sich für die Wahl zur deutschen Weinkönigin qualifiziert. Und das Wetter: spätsommerlich warm, später örtlich Regen bis 28 Grad. Hacker haben die IT-Systeme der Ludwig-Maximilians-Universität in München angegriffen. Darüber hat die Hochschulleitung auf ihrer Website informiert. Aus München berichtet Anton Rauch.
3: Unbefugte Angreifer haben auf Stammdaten von Studierenden zugreifen können und sie laut LMU auch abgerufen. Nach derzeitigem Stand konnte eine Manipulation der Daten verhindert werden. In Zusammenarbeit mit dem Landeskriminalamt LKA werde der Vorfall aufgearbeitet. Nach BR-Informationen wurden betroffene Studentinnen und Studenten bereits per Mail informiert. Betroffen sind Daten, die bei der Einschreibung abgegeben werden, wie Name, Geburtsdatum, Wohnadresse am Studienort sowie Bankdaten. Auch BAföG-Daten und Krankenversicherungsnummern könnten betroffen sein, sowie Angaben zu Schulabschlüssen und Studienverlauf.
2: In Berlin wird heute ein neues Abgeordnetenhaus gewählt. In Mecklenburg-Vorpommern wählen die Bürgerinnen und Bürger heute einen neuen Landtag. Zwei Wochen nach dem Sieg der AfD in Sachsen-Anhalt gelten die Ergebnisse als richtungsweisend, auch was die Zukunft der Bundesregierung und die von Kanzler Merz angeht. Aus Schwerin berichtet Laurin Zielke.
4: Rund 1,3 Millionen Menschen sind aufgerufen, im Nordosten Deutschlands ihre Stimme abzugeben. Erstmals auch 16- und 17-Jährige. Im Mittelpunkt steht das enge Rennen zwischen SPD und AfD um Platz 1. Ministerpräsidentin Schwesig will mit der SPD weiterregieren. Die AfD tritt mit dem Schweriner Bundestagsabgeordneten Holm als Ministerpräsidentenkandidaten an. Für CDU, Grüne und BSW geht es zugleich um den Einzug in den Landtag. Um 18 Uhr schließen die Wahllokale, dann werden die ersten Prognosen erwartet.
2: Der Moskauer Bürgermeister Sobjanin hat der Ukraine am letzten Tag der russischen Parlamentswahl Störversuche mit Drohnen vorgeworfen. Er sprach auf Telegram von massiven Angriff auf Moskau. Seinen Angaben zufolge wehrte Russland 1600 Drohnen ab. Auch eine Ölraffinerie sei getroffen worden. Im Moskauer Umland gab es nach Behördenangaben 2 Tote und 20 Verletzte. Durch einen Brand auf einem Aussiedlerhof bei Grosselfingen im Zollernalbkreis sind 470 Tiere, vor allem Hühner und Gänse, verendet. Das Feuer war gestern Nachmittag ausgebrochen und hat zudem einen Millionenschaden verursacht, teilte die Feuerwehr mit. Die Brandursache ist noch unklar. Für die Wahl der 78. Deutschen Majestät stehen jetzt 5 Finalisten fest. Durchsetzen konnte sich auch die Kandidatin aus Baden-Württemberg, Nathalie Schäfter. Ebenfalls vertreten sind die Pfalz, Rheinhessen und Saale-Unstrut. Das gab die Jury am Abend bekannt. Wer neue deutsche Weinkönigin wird, entscheidet sich am Freitag in Neustadt an der Weinstraße. Soweit die Meldung und alles nachzulesen auf swraktuell.de.
0: Der Verkehrsservice in SWR 1. Die A5 Karlsruhe Richtung Frankfurt ist zwischen Karlsruhe Nord und Bruchsal nach einem Unfall derzeit gesperrt. A7 Füssen Richtung Ulm zwischen Altenstadt und Dreikittistetten. Baustelle, immer wieder stockender Verkehr. Das dauert ungefähr eine halbe Stunde länger. Die A8 Karlsruhe Richtung Stuttgart ist zwischen Pforzheim Süd und Heimsheim wegen Fahrbahnerneuerung bis morgen früh um 5 Uhr noch gesperrt. Aktuell 3 Kilometer Stau vor der Ausleitung. A8 Stuttgart Richtung Karlsruhe zwischen Kreuz Stuttgart und Leonberg Ost. Da wird ein Unfall auf der linken Spur aufgenommen. Es gibt 6 Kilometer Stau. Verzögerung hier auch ungefähr eine halbe Stunde. Und zuletzt noch in die Schweizer 2 Luzern Richtung Gotthard zwischen Wassen und Göschnen. 4 Kilometer Stau und ungefähr 30 Minuten plus dadurch. Alle Infos von den Straßen könnt ihr auch immer nachlesen bei uns auf swr1.de.
2: Wir genießen heute nochmal dieses richtig tolle goldene Septemberwetter mit Sonne und milden Temperaturen zwischen 20 Grad in der Spitze im Odenwald und bis 28 Grad im Markgräfler Land. Im Süden bleibt es auch noch bis zum Abend sonnig und warm. Von Norden her kommt zum Nachmittag dann aber auch Wolken dazu und dann kann es hier und da auch mal regnen. Wir schauen mal aktuell auf die Temperaturen in Konstanz im Moment. 21 Grad, in Crailsheim 20 und in Mannheim 22 Grad. Die neue Woche wird dann ein kleines bisschen kühler am Beginn jedenfalls. Montag und Dienstag maximal 16 bis 23 Grad, aber weiter freundlich mit Sonne und Wolken.
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2: Mit Lena Stehr. Schönen Sonntag. Hallo. Gekocht wird auch noch, aber jetzt kümmern wir uns gleich mal um Fußball. Ne? Der erste FC Heidenheim, der hatte sich ja zuletzt gut berappelt in der zweiten Bundesliga. Die letzten drei Spiele alle gewonnen und damit auch wieder nach vorne an die Tabellenspitze gekämpft. Jetzt gerade geht's gegen Arminia Bielefeld auswärts. Und nachdem sie hinten lagen, nach ein paar Minuten schon, ist gerade der Ausgleich gefallen. Gegen 11:58 schalten wir nochmal ins Stadion zum Spiel.
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0: 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Die Sonntagsspiele der zweiten Fußball-Bundesliga laufen. Und zum Ende der ersten Halbzeit schalten wir jetzt wieder zum ersten FC Heidenheim, der auswärts gegen Arminia Bielefeld spielt. Tim Wichmann ist unser Reporter im Stadion.
1: Den ersten FC Heidenheim wirft so schnell nichts um. Auch kein Rückstand in Bielefeld. Nach einer halben Stunde gab es eben den Ausgleich. Besorgt durch Budo Zivtsivadze, Elfmeter rausgeholt und sicher verwandelt vom Georgier. Das war schon das dritte Saisontor für die Nummer 11. Die Nummer 8 anschließend hätte allerdings auch das zweite direkt nachlegen müssen. Das war Paul Henrich mit einer Riesenchance. Halb links im 5-Meter-Raum, zielt auf die lange Ecke, verzielt sich aber ein bisschen. Vielleicht wollte er unbedingt zu den 400 mitgereisten Heidenheimern da oben im Gästeblock. Da hat er nämlich hingezogen und das war dann eben ein bisschen zu hart im Winkel. Aber die Heidenheimer machen das Spiel. Bielefeld steht immer noch bei diesem einen Torschuss aus der 13. Minute, der eben auch ins Tor ging. Das war Joel Grodowski mit der Bielefelder Führung. Rückblickend schmeichelhaft. Anschließend hat Heidenheim das Ganze hier an sich genommen. Auch jetzt wieder Ballbesitz. Niehus, der Ballverteiler im zentralen Mittelfeld, verlagert auf die rechte Seite rüber. Die Sonne ist nochmal rausgekommen hier. Dann hat es doch so ein bisschen was von Spätsommer, aber eigentlich dann doch eher Frühherbst. Und die Heidenheimer, die haben ganz klar auf der Agenda, mit einem Hochgefühl in diese Länderspielpause zu gehen. So oder so, selbst wenn sie heute verlieren würden, wäre ihnen Platz 3 über diese 2,5 Wochen ja nicht zu nehmen. 3 Wochen bis zum nächsten Spieltag. Jetzt kommt Conte nochmal von der linken Seite, kommt aber diesmal nicht durch. Gut gegrätscht von den Bielefeldern, bleibt beim 1:1 zwischen Bielefeld und Heidenheim.
0: Und gleich ist dann Halbzeit im Spiel. Arminia Bielefeld gegen den ersten FC Heidenheim. Stets wie gehört 1:1. Und um 2:30 schauen wir dann auch nochmal, wie es weitergeht. 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

0: Schönen Sonntag, es ist 20 Minuten nach zwei.
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0: Bei herrlichstem Spätsommerwetter wird gerade auf der Bühne in Bad Urach gekocht und geschmiert und geschnibbelt. SWR1-Moderatorin Petra Klein ist vor Ort und verteilt da fleißig Probiererle, die unser Pfändlekoch Eberhard Braun zubereitet an die Menschen, die da alle schon dort sind. Benedikt Walisch aus unserem SWR1-Team ist auch mit dabei und vor Ort. Bene, für alle, die noch nicht ganz entschlossen sind. Warum lohnt es sich denn noch vorbeizukommen?
3: Also abgesehen von SWR1 Pfändle kann man nach Bad Urach kommen. Nächstes Jahr natürlich zur Gartenschau, da muss man natürlich kommen. Und was ist noch toll an Bad Urach?
4: Natürlich der Bad Uracher Wasserfall.
3: Und gerade heute, wenn man so mal nach oben guckt.
5: Mega schönes Wetter, gute Aussicht. Es gibt was zu essen, was zu trinken.
4: Gute Stimmung, gute Musik.
3: Und die Kinder sind alle glücklich.
4: Ja.
3: Perfekt.
4: Und es gibt eine Menge Sand. Das ist natürlich für die Kinder auch ganz wichtig.
3: Genau, da werden Sandskulpturen gebaut und direkt nebendran können die Kinder selber ausprobieren. Und es gibt Liegestühle in der Sonne, mit Sonnenschirm oder ohne, wie man will.
4: Genau, und mit einem kühlen Getränk.
0: Ey, das klingt nach einem perfekten Sonntag in Bad Urach. Die SWR 1 Pfändle-Bühnenshow heute auf dem Marktplatz noch bis 18 Uhr. Kommt doch alle gern vorbei.
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0: ganz gemütlich in den Sonntagnachmittag mit SWR 1 Baden-Württemberg. Jetzt ist es genau 2:30. Wir schauen einmal auf die Straßen und dort auf die A5 Karlsruhe Richtung Frankfurt. Da haben wir leider schlechte Nachrichten, denn die ist zwischen Karlsruhe Nord und Bruchsal nach einem schweren Unfall derzeit gesperrt. Es ist auch eben der Rettungshubschrauber gelandet und wie lange das Ganze dauert, ist noch nicht bekannt. Die Abschlepper sind aber wohl schon unterwegs. Die A8 Karlsruhe Richtung Stuttgart ist zwischen Pforzheim Süd und Heimsheim wegen Fahrbahnerneuerung bis morgen früh um 5 Uhr noch gesperrt. Aktuell 3 Kilometer Stau vor der Ausleitung. A8 Stuttgart Richtung Karlsruhe zwischen Kreuz Stuttgart und Leonberg Ost. Unfallaufnahme auf der linken Spur, 5 Kilometer Stau. Verzögerung hier bis zu einer halben Stunde. Und zuletzt noch die Schweiz A2 Luzern Richtung Gotthard. Die ist zwischen Bassen und Göschnen nicht gesperrt, aber es gibt 3 Kilometer Stau. Verzögerung halbe Stunde. Die Einfahrt Göschnen, die ist tatsächlich gesperrt. Allen unterwegs gute Fahrt. Die Übersicht auch mit den kleineren Staus findet ihr immer bei uns auf swr1.de.
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0: Mit Martin Thiel. Und Martin, du verfolgst für uns natürlich die zweite Fußball-Bundesliga mit dem ersten FC Heidenheim, der eigentlich ganz gut in das Auswärtsspiel bei Arminia Bielefeld gestartet war, oder?
2: Ja, eigentlich, denn plötzlich lag Heidenheim nach einer verunglückten Faustabwehr von Keeper Thomas Dähne mit 0-1 hinten, hat aber durch einen Elfmeter zum 1-1 ausgeglichen und ging dann durch ein Traumtor in Führung. Heidenheim hat sich ja nach einem wilden Saisonstart gefangen und sollte gewinnen, will es sich unter den Top 3 etablieren. Gerade ist Halbzeit, Spielstand immer noch 2-1 aus Heidenheimer Sicht. Und ich versuche mal unseren Reporter Tim Wichmann in Bielefeld zu erreichen. Heidenheim führt, Heidenheim ist auch das bessere Team, Fragezeichen?
3: Definitiv. Ganz dickes Ausrufezeichen dahinter. Also das schönste Ausrufezeichen, ich glaube, da können wir uns jetzt schon festlegen, das war natürlich dieser Traumschlenzer von Paul Henrich mit dem Schlusspfiff quasi. Erstes Mal in der Startelf, erstes Tor für ihn und dann gleich so ein schönes Schlenzer oben links rein. Und das war aber auch wirklich nur die Kirsche auf der Sahne. Die Heidenheimer seit dem Rückstand in der 13. Minute das Spiel komplett gemacht, den Ton angegeben, fast nur in eine Richtung gespielt. Das war der 10. Abschluss von Henrich, der nach dem Ausgleich zwischenzeitlich von Tsivtsivadze per Elva reinging. Also ganz starker Auftritt wieder. Man kann sagen, Frank Schmidt hat auch in 3 Jahren Bundesliga die zweite Liga nicht verlernt.
2: Ja, die zweite Liga kann Heidenheim auch. Und hier sind die weiteren Halbzeitstände. Hannover-Bochum 2-0, Cottbus St. Pauli 1-0. Und wir schauen kurz auf das Topspiel gestern Abend in der ersten Bundesliga. VfB Stuttgart gegen Dortmund. Viele hatten viele Tore erwartet. Es war ein chancenarmes Spiel, das Dortmund etwas glücklich mit 1-0 gewann. Der VfB Stuttgart scheiterte an sich selbst, an der Chancenverwertung. Trainer Sebastian Hoeneß war trotzdem nicht ganz unzufrieden.
4: Wir haben gute Ansätze, wir haben gute Spielphasen, aber jetzt letzte Woche waren es dann die langen Konter. Diese Woche sind es für mich die Entscheidungen im letzten Drittel, wo dann die Dinge noch nicht zusammenkommen.
2: Ja, und heute noch 3 weitere Spiele in der Fußball-Bundesliga. Unter anderem ist die TSG Hoffenheim, die hatte den VfB letztes Wochenende besiegt, zu Gast.

0: bei Paderborn. Anpfiff 19.30 Uhr und schon jetzt gibt es Vor- und Nachberichte auf swr.de Sport. Wir schauen zum Tennis und da steht das deutsche Davis Cup Team um US Open Champion Alexander Zverev kurz vor dem Einzug in das Finalturnier der besten Acht in Bologna. Im dritten Spiel der Zweitrundenbegegnung gegen Kroatien besiegte das Doppel Kevin Kravitz und Tim Pütz die Tokio-Olympiasieger Nikola Mektic und Mate Pavic mit 7:5 und 6:2. Christian Schulz und ein zu Beginn ausgeglichenes Match.
1: Beide Duos schenkten sich im ersten Satz nichts. Den ersten Breakball überhaupt erspielten sich Kravitz-Pütz erst beim Spielstand von 6:5. Und den nutzten sie mit einem herrlichen Lob von Kravitz zum Satzgewinn. Das zeigte Wirkung bei den Doppel-Olympiasiegern von Tokio. Die Kroaten gaben im zweiten Satz direkt ihr erstes Aufschlagspiel ab und diesen Vorteil gaben Kravitz-Pütz nicht mehr aus der Hand, brachten ihre Aufschlagspiele problemlos durch und hatten nach einer Stunde und 11 Minuten den nächsten Break sowie Matchball. Den konnte erneut Kravitz mit einer starken Vorhand nutzen.
0: Ja, und jetzt könnte Alexander Zverev, wenn er sein Einzel gewinnt, den Einzug ins Finalturnier Ende November in Bologna klarmachen. Gerade führt der US Open-Sieger gegen Dino Brismic mit 6:2, also er hat den ersten Satz gewonnen. Und wir schauen noch zum Eishockey, auch da wird gespielt. Die neue Saison ist ganz frisch und nach der Niederlage gegen München empfangen die Adler aus Mannheim heute die Eisbären, den deutschen Meister aus Berlin. Es ging flott los. Im ersten Drittel steht es 2:2 und es sind nur noch wenige Augenblicke zu spielen und es ist ja noch etwas Zeit zum Spielen.
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3: Mit Lena Scher. Schönen Sonntag euch.

0: Ich weiß nicht, wie er es macht, aber diese entspannten Vibes, die Teddy Swims in seine Musik verpackt, tun einfach immer gut. Tolle Wohlfühlmusik. Mr. Know-It-All in SWR 1 Baden-Württemberg.
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0: Brot ist für viele von uns erstmal unter herzhafte Mahlzeit verbucht, aber Brot geht ja auch in süß. Bestes Beispiel ist unser SWR 1 Pfennle-Rezept, das Ulmer Brot. Und Pfennle-Koch Eberhard Braun erklärt uns, was das eigentlich ist.
2: Ja, das Original-Ulmer Brot, der Stolz der Ulmer. Das Rezept gibt es ja schon seit Jahrhunderten. Und im Original waren da kostbare Zutaten drin, die sich nicht jeder leisten konnte, wie das Weißmehl, Rosenwasser, Zucker war teurer, Anis und Fenchel, Zitronat und Pomeranzenschale. Aber das ist alles ein bisschen orientalisch und deswegen gibt es eine moderne Version mit Zutaten, die fast jeder daheim hat, nämlich mit Kakao, mit Zimt, mit Nüssen, Vanille und mit einer Spur Kaffee. Und dann wird das Ganze gebacken und zwar flach auf dem Backblech, sodass man diesen fertigen Kuchen, diesen Festkuchen, nachher in kleine Portionen teilen kann. Und die kleinen Portionen kann man nochmal krönen, je nach Geschmack, mit Puderzucker, mit Sahne, mit Nüssen, mit Früchten oder extravagant mit unserer Schwarzbierganache.
0: Großartig, allein vom Zuhören 3 Kilo zugenommen, aber das war's wert. Und wenn ihr es nachbacken wollt, kein Problem, auch dieses Rezept haben wir für euch auf swr1.de.

0: Anastasia in SWR1 Baden-Württemberg mit dem Blick auf die zweite Fußball-Bundesliga. Im Sonntagsspiel ist da der erste FC Heidenheim gerade auswärts bei Arminia Bielefeld zu Gast. Tim Wichmann ist unser Reporter im Stadion und auch die zweite Halbzeit bleibt sauspannend.
1: Es wird unruhig, es wird ungemütlich für Frank Schmidt und seine Heidenheimer auf der Bielefelder Alm. Es gab den Ausgleich, es gab das 2:2 der Bielefelder aus heiterem Himmel einfach mal aus der dritten, vierten Reihe abgezogen und dann ganz fies abgefälscht ins Heidenheimer Tor. Keine Abwehrchance für Thomas Dähne, der bis dahin so wenig zu tun hatte. Aber diesmal hat der Bielefelder Treffer die Heimmannschaft hier beflügelt, weiter nach vorne gebracht und plötzlich ist von der Heidenheimer Dominanz zwar noch was zu sehen, aber Frank Schmidts Mannschaft kann sich eben im Moment wenig davon kaufen. Doch nur ein Punkt ist ja alles zu verkraften, muss man noch mal einordnen. Selbst wenn Heidenheim dieses Spiel verlieren sollte, ginge es als Dritter in die Länderspielpause. Also keine Panik und einfach weitermachen. Jetzt über die linke Seite langer Schlag rein ins Mittelfeld, wo immer mehr Getümmel herrscht und gelbe Karten werden quasi im Minutentakt verteilt. Grodowski hat eine bekommen, Schöppner hat eine bekommen, gerade eben gab es eine für die Heidenheimer Bank. Und jetzt mal wieder ein Heidenheimer Angriff von der linken Seite ins Zentrum gegeben, aber gut aufgepasst von Großer, dem Bielefelder Innenverteidiger. Nächste Ecke für die Heidenheimer, die jetzt auf die Südtribüne zuspielen. Das heißt, da wo die Bielefelder Ultras stehen und richtig tolle Stimmung machen hier. Es ist ein stimmungsvolles Spiel mit 4 Toren, das in beide Richtungen abbiegen kann. Stunde rum, 62 Minuten, Spielstand 2:2.
0: Es bleibt also beim wilden Auf und Ab für den ersten FC Heidenheim. In der Schlussphase schalten wir dann nochmal zum Spiel.
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0: 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Maximale Entschleunigung gibt's gleich mit Only Time von Enya. Der hier schiebt uns dann aber auch wieder gut nach vorne. Luftgitarrenhelden können sich schon mal bereithalten für ihr Solo bei Mike and the Mechanics und Word of Mouth. Und gleich nach 15 Uhr starten wir mit den Mädels von Cloud und Save Me.
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2: Um 15 Uhr mit Ute Weber. Guten Tag. Die deutsche Autoindustrie fordert von den Gewerkschaften mehr Bereitschaft für Veränderungen. Der Brand auf einem Aussiedlerhof in Grosselfingen ist gelöscht. Das Wetter noch freundlich, später örtlich nass bei bis 28 Grad. Gewerkschaften sollen bereit sein, sich an die aktuelle Situation anzupassen. Das fordert die deutsche Autoindustrie. Der Anlass: Die IG Metall hat für morgen bundesweit zu Protesten aufgerufen. Aus der Nachrichtenredaktion berichtet Christiane Renier.
3: Die IG Metall wendet sich damit gegen die Sparpläne von Autokonzernen und Produktionsverlagerungen ins Ausland. Die Präsidentin des Verbands der Autoindustrie, Müller, schreibt in einem Gastkommentar für das Handelsblatt: Wer Veränderungen in der aktuellen Krise ablehne, verleugne die Realität. Das Produzieren in Deutschland sei kein Naturgesetz. Die Auslastung von Standorten passiere nicht von selbst. Müller verweist auf Arbeitskosten in anderen Ländern. In der deutschen Autoindustrie kostet eine Arbeitsstunde fast 65 Euro, in Tschechien 24 und in Polen 18 Euro.
2: Die Leitung der Ludwig-Maximilians-Universität in München versucht, die Auswirkungen eines massiven Hackerangriffs einzuschätzen. Der Angriff wurde offenbar bereits am Mittwoch bemerkt, aber jetzt erst öffentlich gemacht. Hacker haben sich demnach Zugriff auf Daten von 9 Studenten verschafft, zum Beispiel Namen, Geburtsdaten oder Bankdaten von den Studierenden. Offenbar haben die Angreifer versucht, die gespeicherten Informationen gezielt zu verändern. Dies konnte aber verhindert werden, so die Universität. Der Brand auf einem Aussiedlerhof bei Grosselfingen im Zollernalbkreis ist gelöscht. Das Feuer war gestern Nachmittag ausgebrochen und hat einen Millionenschaden verursacht. Nach Angaben der Feuerwehr sind 470 Tiere verendet. Aus dem Studio Tübingen berichtet Ulrike Mix.
4: Die ganze Nacht waren Feuerwehrleute und Landwirte im Einsatz, so der Grosselfinger Feuerwehrkommandant Rainer Knoll. Die Landwirte haben mit Güllefässern Wasser zu dem vom Brand betroffenen Aussiedlerhof gefahren, weil es dort keinen Hydranten gibt. Außerdem hatte die Feuerwehr 2 Wasserleitungen zu einem nahegelegenen Hof und einer Ortschaft gelegt. Die Hühner und Gänse sind nach Angaben des Kommandanten teils unter dem einstürzenden Hallengebäude begraben worden. Andere verendeten im Freigehege wegen der großen Hitze. Im Moment ist noch eine Feuerwache vor Ort. Morgen kann die Ruine wohl betreten werden. Dann laufen die Ermittlungen zur Brandursache an.
2: Die französische Polizei hat 2 Deutsche festgenommen, weil sie Bilder von sich im Louvre aufgehängt hatten. Laut den Beamten befestigten die beiden Männer in dem Raum, in dem die Mona Lisa von Leonardo da Vinci hängt, ihre 2 Bilder mit Klebeband an der Wand. Bei der Vernehmung durch die Polizei gaben sie an, dass es sich um einen Scherz gehandelt habe. Das waren die Nachrichten aus Baden-Württemberg. 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
0: Hallo auf die Straßen, der Verkehrsservice in SWR 1. Vorsicht bitte auf der B14 in Stuttgart zwischen Dreieck Johannesgraben und dem Übergang zur A831. Da sind Fahrradfahrer auf der Straße. A3 Würzburg Richtung Frankfurt zwischen Hößbach und Aschaffenburg West. Da steht ein defektes Fahrzeug auf der linken Spur. Es gibt 5 Kilometer Stau, Verzögerung ungefähr eine Viertelstunde. A5 Karlsruhe Richtung Frankfurt zwischen Karlsruhe Nord und Bruchsal ist ein großer Unfall passiert. Der Rettungshubschrauber, der ist inzwischen schon wieder weg. Dadurch konnte jetzt nach dem Unfall die rechte Spur wieder freigegeben werden. 8 Kilometer Stau gibt's aber immer noch und eine Verzögerung von mindestens einer Stunde dort. Und die A8 Karlsruhe Richtung Stuttgart ist zwischen Pforzheim Süd und Heimsheim ja geplant wegen Fahrbahnerneuerung gesperrt. Noch bis morgen früh um 5. Vor der Ausleitung gibt's dort aktuell 2 Kilometer Stau. Alle Infos von den Straßen jederzeit zum Nachlesen bei uns auf swr1.de. Was für ein hübscher Spätsommertag heute. Wirklich super angenehme Temperaturen, wenn wir so durchs Land schauen. In Wangen sind es im Moment 21 Grad, auch in Ulm 21 Grad und in Pforzheim 22 Grad. Das reiht sich ganz gut ein in das Spektrum der Spitzentemperaturen, die heute möglich sind. Die liegen so zwischen 20 Grad im Odenwald bis 28 Grad sind wohl sogar im Markgräfler Land möglich. Dazu gibt es viel Sonne, die im Süden auch bis zum Abend bleibt. Vom Norden her wird es jetzt ab Nachmittag aber wolkiger und dann kann auch mal Regen dazukommen. Morgen und am Dienstag in die neue Woche geht's mit Sonne und dichteren Wolken. 16 bis 23 Grad, also ein kleines bisschen kühler, aber schon der Mittwoch wird wohl wieder wärmer.
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0: Mit Lena Sterr. Hallo.

0: 1 Baden-Württemberg. Die Sonntagsspiele der zweiten Fußball-Bundesliga gehen so langsam dem Ende entgegen. Und der erste FC Heidenheim kämpft auswärts auf der Alm bei Arminia Bielefeld um den Sieg. Unser Reporter im Stadion ist Tim Wichmann.
1: Ausgang ungewiss auf der Alm. Bielefeld gegen Heidenheim. Es steht 2:2 zwischen dem Krisen Club aus Ostwestfalen und dem Bundesliga-Absteiger von der Ostalb, der gerade eben durchpusten musste. Beim nächsten Distanzschussversuch der Bielefelder von Boakye aber deutlich rechts am Tor vorbeigesetzt. Und jetzt der nächste Versuch, selber den dritten Treffer hier zu erzielen. Meinka ist das, der Kapitän, der hinten am Aufbau beteiligt ist. Daran merkt man schon, ja, ist noch ein weiter Weg nach vorne. Nach vorne trauen würden sie sich schon, da vor die Südtribüne, da wo die Stimmung herkommt, hier auf der Bielefelder Alm. Aber die Bielefelder haben sich ein wenig gesteigert, auch auf dem Platz. Deswegen jetzt keine so dominante Veranstaltung mehr von Heidenheimer Seite wie noch im ersten Durchgang. Wir sind immer noch nicht über die Mittellinie hinausgekommen. Jetzt gibt es den Ball von Marnon Busch, dem Rechtsverteidiger, der ihn aber nicht an den eigenen Mann bringen kann. Jetzt wieder so ein Umschaltmoment. Davon gibt es viele. Und jetzt können die Bielefelder ihn möglicherweise mal nutzen. Nein, wieder mit dem Außenriss zurückgespielt. Ja, der Punkt ist eigentlich zu wenig für die Bielefelder. Heidenheim könnte damit deutlich besser leben. Würde so oder so, also ob unentschieden oder auch eine Niederlage als Dritter in die Länderspielpause gehen. Aber natürlich möchte Frank Schmidt, wenn er schon mal 4 von 5 Spielen gewonnen hat in der Bundesliga, hier auch das 5. noch nachlegen. Im Moment geht nicht viel. 84. Minute läuft, Spielstand 2:2.
0: Ja, und gleich ist dann Schluss im Spiel Arminia Bielefeld gegen Heidenheim. 2:2 steht es aktuell. Das amtliche Endergebnis dann in der Sportübersicht um 3:30. 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

0: Schönen Sonntag mit SWR 1 Baden-Württemberg, gleich 20 nach 3. Wir haben eine aktuelle Gefahrenmeldung für euch. Bitte vorsichtig fahren auf der A81 Heilbronn Richtung Würzburg. Zwischen Heilbronn unter Gruppenbach und Weinsberg-Ellhofen steht ein defektes Auto im rechten Baustellenbereich. Da auf der rechten Spur, fahrt dort ganz besonders vorsichtig.
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0: Wir schlemmen uns so durch diesen Sonntag mit den leckeren SWR1-Rezepten rund ums Brot. Jetzt biegen wir ja so langsam auf die Kaffee- und Kuchenzeitachse ein, hier um 20 nach 3. Und da wäre es mal Zeit für eins unserer süßen Brotrezepte. Unser Pfändle-Koch und unser Pfändle-Team, Eberhard Braun, ja, die setzen sich ja immer viel Zeit, setzen viel Liebe in diese Rezepte rein und setzen sich auch eben immer zum Ziel, viel mit regionalen Produkten zu arbeiten und sich auch von der eigenen Heimat von Baden-Württemberg inspirieren zu lassen. Und so ist dann auch das heimische Tiramisu entstanden. Eberhard Braun sagt uns, wie es geht. Und die Übersetzung für Tiramisu, die liefert da auch noch gleich mit.
2: Zieh mich hoch oder muntere mich auf. Das wahrscheinlich, weil in der Mischung vom Original Kaffee mit drin ist und ein bisschen Alkohol und eine gehaltvolle Mascarpone. Aber unsere Version ist ein bisschen leichter. Wir verzichten auf Kaffee. Wir nehmen statt Mascarpone Schmand und Quark und etwas Sahne. Und dann werden die Löffelbiskuit, entweder selbst gemacht oder gekauft, erst in Milch getaucht. Für die Erwachsenen vielleicht ein bisschen Eierlikör mit rein und dann geschichtet. Löffelbiskuit, Schmandcreme, paar Bärchen und obendrauf Kakao-Knusperbrösel, indem ich Brotbrösel, also Semmelbrösel, nochmal mit Kakao, ein bisschen Butter anschwenke und das dann oben drüber streue. Kleine Kracherle.
0: Ah, mega Kracher-Rezept, würde ich sagen. Klingt wieder sehr, sehr lecker. 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

0: das bleibt.
1: Silbermond und irgendwas bleibt für euren Sonntagnachmittag in SWR 1 Baden-Württemberg. Jetzt ist es gleich 3:30. Und damit schauen wir auf die Straße. Es hat sich ein bisschen beruhigt, war ja wirklich wieder viel los heute. Im Moment sind es noch 2 Meldungen, die sich aber schon noch, die haben es noch in sich, will ich sagen. A5 Karlsruhe Richtung Frankfurt. Zwischen Karlsruhe Nord und Bruchsal, da finden noch Reinigungsarbeiten statt. Die rechte Spur ist jetzt frei nach dem großen Unfall. Verzögerung ist immer noch mindestens eine Stunde dort. Und die A8 Karlsruhe Richtung Stuttgart ist zwischen Pforzheim Süd und Heimsheim gesperrt. Das ist aber geplant wegen der Fahrbahnerneuerung. Das ganze Wochenende lang ja bis morgen früh um 5 Uhr noch. Aktuell vor der Ausleitung 2 Kilometer Stau. Alle Infos, die Übersicht, auch mit den kleineren Staus, findet ihr jederzeit zum Nachlesen bei uns auf swr1.de.
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1: Mit Martin Thiel und ja, dem Blick auf die zweite Bundesliga. Das Spiel vom 1. FC Heidenheim auswärts bei Arminia Bielefeld ist am Ende beim 2:2 geblieben, unentschieden. Martin, das war aber so ein Spiel, bei dem man ja gerne im Sportsprech dann so sagt, da war eigentlich mehr drin, oder?
3: Ja, vor allem für den 1. FC Heidenheim. Die Heidenheimer waren das bessere Team, vor allem in Halbzeit 1. Und dann haben sie sich am Ende nicht belohnt. Es war mit zunehmender Spielzeit auch ein ruppiges Spiel mit vielen gelben Karten. Endstand eben 2:2. Tim Wichmann fasst es nochmal für uns zusammen.
4: Kein Sieger im Duell Ostwestfalen gegen Ostalb. Am Ende 2:2 zwischen Arminia Bielefeld und dem 1. FC Heidenheim. Die Gäste können damit deutlich besser leben, gehen mit einer Top-Platzierung in die lange Länderspielpause, für die sich Arminia Bielefeld ein bisschen mehr gewünscht hätte, gefühlsmäßig und auch punktemäßig. Aber dafür war die Vorstellung vor allem im ersten Durchgang zu dünn, noch gut bedient mit der 1:2. Führung der Heidenheimer. Zur Pause im zweiten Durchgang hat sich die Mannschaft von Oliver Kirch dann reingekämpft und das Spiel bis zum Ende offen gehalten. Nach dem Ausgleich von Hagmann ziemlich glücklich abgefälscht in der 55. Minute. Viele Ansatzpunkte, viel Luft nach oben für den Bielefelder Trainer und die Heidenheimer, die spielen zum ersten Mal unentschieden, aber können sehr entspannt in diese lange Clubfußballpause gehen.
3: Ja, denn Heidenheim geht hinter der Hertha BSC aus Berlin und dem 1. FC Nürnberg als Dritter in die Länderspielpause. Die weiteren Ergebnisse der zweiten Liga: Hannover-Bochum 2:1, Cottbus-St. Pauli 1:1. Und auch in der ersten Liga wird heute 3-mal gespielt. Gerade angepfiffen Leverkusen gegen Leipzig. Hier steht es noch 0:0, gerade 2 Minuten gespielt. Um 17.30 Uhr dann Schalke gegen Elversberg und um 19.30 Uhr Paderborn-Hoffenheim. Wie verkraftet Hoffenheim die englische Woche mit der Niederlage auf Kreta in der Europa League? Einen Vorbericht gibt es auf swr.de Sport. Und wir schauen zum Tennis. Da hat heute das deutsche Davis Cup Team um US Open Champion Alexander Zverev den Einzug in das Finalturnier der besten 8 in Bologna geschafft, weil der Olympiasieger und US Open Champion gerade sein Einzel mit 6:2 und 6:4 gegen Dino Brismisch gewonnen hat und Christian Schulz war dabei.
5: Dem Einzelerfolg gestern ließ er einen klaren Sieg gegen Dino Prismic folgen und sicherte Deutschland den entscheidenden Punkt zum 3:1 Sieg gegen Kroatien. Vor 5000 Zuschauern in Halle schaffte der Hamburger früh das Break zum 2:1, beherrschte das Duell souverän und nahm dem jungen Kroaten auch das Aufschlagspiel zum 5:2 ab. 34 Minuten waren gerade einmal absolviert, da nutzte Zverev seinen ersten Satz zum 6:2. Wie im ersten Satz schaffte Deutschlands Nummer 1 wieder das Break zur 2:1 Führung, konnte sich weiter auf seinen starken Aufschlag verlassen und hatte nach etwas mehr als einer Stunde bei Aufschlag Prismic insgesamt 4 Matchbälle. Nutzen konnte er keinen, doch bei eigenem Aufschlag sorgte er mit Matchball Nummer 6 für die Entscheidung zum 6:4.
3: Deutschland im Tennisrausch und wir schauen noch zum Eishockey. Zweites Spiel der neuen Saison. Die Adler aus Mannheim haben heute die Eisbären, den deutschen Meister aus Berlin, zu Gast. Es ging flott los. Nach dem ersten Drittel stand es 2:2 und kurz vor Ende des zweiten Drittels führen die Adler jetzt mit 3:2.
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0: mit Lena Scher am Sonntagnachmittag. Ja, wie lecker schmeckt eigentlich Baden-Württemberg, finden wir heute wieder gemeinsam raus auf dem Marktplatz in Bad Urach am Rande der Schwäbischen Alb. Da ist unsere SWR1-Fenle-Bühnenshow zu Gast und wir schauen da gleich nochmal hin, wo fleißig gekocht und probiert wird.
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Wie sympathisch kann ein Musiker sein? Nico Santos so, ja. Das umfasst es eigentlich im Gesamten. SWR 1 Baden-Württemberg hier am Sonntagnachmittag. Gerade gehört Nico Santos mit Why Don't You Stay. Ein wirklich guter Kerl, den wir eben gehört haben. Macht auch immer ordentlich Fetz auf der Bühne und Kinder und Eltern können sich gleichermaßen auf diesen Musiker einigen. Was für eine großartige Sache. Am 10. November ist er dann auch bei uns in Stuttgart.

0: Ach, Herrje, jetzt habe ich alle Nico Santos-Fans völlig in Panik versetzt. Das tut mir wahnsinnig leid. Gerade eben erzählt, Nico Santos kommt nach Stuttgart. Das tut er auch, aber natürlich am 6. November, nicht am 10. November. Alles richtig gemacht. Ihr dürft gerne hingehen. Es war mein Fehler. SWR 1. Baden-Württemberg am Sonntag gleich 10 vor 4.
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0: Jawohl, diesen Sonntag verbringen wir schön in der Kochschürze mit euch. Es ist nämlich SWR 1 Pfändle-Zeit. Die schönen Hefte mit den vielen Rezepten drin, die wirklich Bock auf Brot machen, habt ihr vielleicht auch schon bei euch im Supermarkt entdeckt. Wieder viele, viele kreative Ideen mit dabei, die richtig Appetit machen. Schon allein durchs Angucken, finde ich jedenfalls. Aber heute darf nicht nur geguckt werden, heute darf richtig probiert und geschlemmt werden. Unsere Moderatorin Petra Klein ist unterwegs mit Pfändle-Koch Eberhard Braun auf dem Marktplatz in Bad Urach mit ihrer Kochshow. Und Benedikt Walisch aus dem SWR1-Team ist ebenfalls mit dabei. Wie läuft der Tag bisher?
3: Zwei Kochshows sind rum. Machen wir ein kurzes Zwischenfazit. Wie lief's bisher?
4: Du, mit 4, 5 Hilfsköchen läuft es super schnell.
3: Was gab's gerade?
4: Wir haben ein Ulmer Brot gemacht, also ein sehr stark gewürzter Kuchen. Und ein bisschen eingelegte Feigen, ein bisschen Dunkelbier-Ganache, also Schokolade trifft dunkles Bier. Und ein bisschen Shishi außenrum. Also jede Menge knusprige kleine Flocken und Kekse und Sahne und Schmand.
3: Ich probiere es einfach.
5: Mm-mm. Oh, geil mit dem Schmand.
3: Ja. Mm. Und Shishi, Knusper, was ist das Knusprige nochmal?
4: Das sind kleine Kakao-Knusperbrösel.
3: Mich hast du auf jeden Fall. Sehr, sehr lecker. Das war wirklich sehr lecker. Gut, dass ich heute in Bad Urach bin. Und wer noch vorbeikommen will, wir sind hier noch bis 17.30 Uhr.
0: Ja, das ist schön so, die Reporter mit vollen Backen hier. Ja, gönnt euch, ist da euch gegönnt. Alle anderen müssen halt zu Hause leider nachbacken. Aber kein Problem, das Rezept zum Beispiel für das Ulmer Brot findet ihr bei uns auf swr1.de.
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SWR 1 Baden-Württemberg an einem entspannten Spätsommersonntag. Ich bin Lena Stehr. Ich gehe mal schauen, ob man schon Kastanien sammeln kann oder sowas. Und ihr macht's euch weiter schön gleich nach 16 Uhr mit Rainer Hartmann und mit toller Filmmusik aus den 90ern. Was eine Kombi. Bryan Adams, Rod Stewart und Sting. All for Love. Ein absoluter Lieblings-80er von der Cutting Crew mit Died in Your Arms ist auch dabei. Und einer der größten Hits aller Zeiten, den gibt's auch, Tina Turner und The Band.

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1: Um 16 Uhr mit Ute Weber. Guten Tag. Die deutsche Autoindustrie ermahnt die Gewerkschaften zu mehr Anpassungsfähigkeit. Am heutigen Weltkindertag rufen Organisationen zu mehr Schutz von Kindern auf. Das Wetter immer mehr Wolken, örtlich Regen, in der Nacht bei bis plus 5 Grad. Gewerkschaften sollen bereit sein, sich an die aktuelle Situation anzupassen. Das fordert die deutsche Autoindustrie. Der Anlass: Die IG Metall hat für morgen bundesweit zu Protesten aufgerufen. Aus der Nachrichtenredaktion berichtet Christiane Renier.
2: Die IG Metall wendet sich damit gegen die Sparpläne von Autokonzernen und Produktionsverlagerungen ins Ausland. Die Präsidentin des Verbands der Autoindustrie, Müller, schreibt in einem Gastkommentar für das Handelsblatt: Wer Veränderungen in der aktuellen Krise ablehne, verleugne die Realität. Das Produzieren in Deutschland sei kein Naturgesetz. Die Auslastung von Standorten passiere nicht von selbst. Müller verweist auf Arbeitskosten in anderen Ländern. In der deutschen Autoindustrie kostet eine Arbeitsstunde fast 65 Euro, in Tschechien 24 und in Polen 18 Euro.
1: Die italienische Ministerpräsidentin Meloni will das Tragen von Gesichtsschleiern an Schulen verbieten. Außerdem will sie die Zahl ausländischer Schüler pro Klasse begrenzen. Sie kündigte an, ihre Pläne in Kürze dem Kabinett vorzulegen. Die Integration von Migranten ist in Italien ein stark umstrittenes Thema. Am heutigen Weltkindertag finden bundesweit verschiedene Aktionen statt, beispielsweise auch in Heilbronn. Kinder bis 18 Jahren können dort kostenlos in Museen oder auch in das Science Center. Mehrere Organisationen fordern auch mehr Aufmerksamkeit für den Schutz und die Bedürfnisse von Kindern. Lydia Wagner fasst zusammen.
3: Das Deutsche Kinderhilfswerk und UNICEF etwa haben im Vorfeld über 1000 Kinder und Jugendliche in Deutschland befragt, was sie beschäftigt. Demnach wünschen sich viele mehr Frieden und Sicherheit sowie faire Bildungschancen. Auch zum Thema KI äußerten einige von ihnen Sorgen, etwa dass die Menschheit von KI abhängig werden könnte. Die Kinderbeauftragte der Bundesregierung, Wulff, fordert mehr Mitsprachemöglichkeiten für Kinder. Sie ernst zu nehmen sei besonders in Zeiten globaler Krisen und veränderter Lebenswelten wichtig.
1: In einem Rostocker Stadtteil hat es bei der Landtagswahl für Mecklenburg-Vorpommern eine Wahlpanne gegeben. Der Zutritt zu einem Wahllokal in einer Privatschule war dort nicht möglich. Die zuständige Behörde hat deshalb kurzfristig einen städtischen Linienbus zum Wahllokal umfunktionieren lassen. Eine halbe Stunde später war dann das eigentliche Wahllokal geöffnet. In der zweiten Fußball-Bundesliga hat Heidenheim in Bielefeld 2:2 gespielt. Die Schwaben stehen damit auf Platz 3 der Tabelle. Cottbus und St. Pauli trennten sich 1:1. Und Hannover gewann gegen Bochum mit 2:1. Das waren die Nachrichten für Baden-Württemberg und mehr zu lesen auf swaktuell.de.
4: 16.03 Uhr, hier ist der SW1 Baden-Württemberg Verkehrsservice mit den Staus und Behinderungen. A5 Karlsruhe Richtung Frankfurt. Zwischen Karlsruhe Nord und Bruchsal Reinigungsarbeiten. Hier ist nur die rechte Spur frei. Im Moment dauert das eine Stunde länger, bis ihr da durch seid. A5 Karlsruhe Richtung Frankfurt. Zwischen Gronau und Waldorf-Wiesloch. Baustelle 7 Kilometer stockender Verkehr plus 15 Minuten. A65 Karlsruhe Richtung Landau. Zwischen Wörth-Dorschberg und Kandel Süd. Hier steht ein defekter Bus. Die rechte Spur ist im Moment blockiert, dadurch 2 Kilometer Stau. Und die A8 Karlsruhe Richtung Stuttgart ist zwischen Pforzheim Süd und Heimsheim wegen der Fahrbahnerneuerung bis morgen früh um 5 gesperrt. Vor der Ausleitung im Moment Stau. Bitte folgt der Beschilderung. Diese führt auf eine speziell eingerichtete Ersatzauffahrt. Und dann eine gute Fahrt. Im Süden von Baden-Württemberg scheint noch die Spätsommersonne, sonst ziehen immer mehr Wolken auf. Zwischen Kurpfalz und Hohenlohe kann es jetzt auch mal regnen. Dann haben wir die neue Woche, die beginnt wettermäßig eher ruhig und freundlich. Am sonnigsten wird es in der Ortenau und im Breisgau bei bis zu 23 Grad. Mehr Sonne für alle dann am Dienstag und Mittwoch, wenn sich der Frühnebel aufgelöst hat. Und es wird sogar noch ein bisschen wärmer.
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4: Mit Rainer Hartmann, hallo, einen schönen Sonntag.

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0: Euer Sonntagnachmittag mit SWR1 Baden-Württemberg. Und ist das nicht süß? Hunde gehen ins Freibad und der Eintritt beträgt 50 Cent pro Pfote. So ist das zum Beispiel in Leimen im Freibad nächste Woche. Hundemenschen wissen, jetzt ist die Zeit für alle Hunde, die Wasser lieben. Freibäder, wie auch in Ludwigsburg oder Aulendorf, lassen die Hunde ins Becken. Hundeschwimmen ist angesagt. Annette Loris aus dem SWR1-Team.
1: Zum Ende der Saison, bevor die Bäder winterfest gemacht werden, dürfen an vielen Orten die Hunde rein. Und das ist immer wieder ein echtes Erlebnis. Also ich habe selten so viele glückliche Labradore oder Golden Retriever auf einen Haufen gesehen, die mit Anlauf ins Wasser gesprungen sind. Und auch mein wasserverrückter Hoverwart hatte da unglaublichen Spaß. Mein wasserscheuer Dackel fand es jetzt nicht ganz so toll, aber der findet wiederum andere Hunde ganz klasse und hat dann sehr interessante Gespräche am Beckenrand geführt. Also nein, im Ernst. Ich denke, das ist vor allem was für sozialverträgliche und wasserliebende Hunde. Für scheue, eher ängstliche, gestresste oder auch aggressive Hunde ist das kein Spaß. Das sollte man sich vorher auf jeden Fall überlegen.
0: Okay, und was müssen die Halter und Halterinnen von Hunden sonst noch wissen und beachten?
1: Viele Freibäder wollen einen Impfpass sehen, einige auch einen Haftpflichtversicherungsnachweis. Dann natürlich die Eintrittspreise, die unterscheiden sich sehr. Manche Veranstalter verlangen einen festen Betrag pro Hund, andere rechnen pro Pfote und Fuß ab oder sammeln freiwillige Spenden. Das Tolle ist, dass im Laufe der Jahre immer mehr Schwimmbäder mitmachen. Also zum Beispiel in Gernsbach das Igelbachbad oder in Villingen-Schwenningen das Kneippbad.
0: Ja, und am kommenden Samstag gibt es das Hundeschwimmen in Baden-Württemberg wieder ganz oft. Zum Beispiel, ich habe geschaut, Schwäbisch Hall im Schenkenbad, oder das Schenkensee-Freibad, so heißt das, Feingen an der Enz im Enztalbad oder am 3. Oktober, also noch ein bisschen später, in Sindelfingen im Badezentrum. Und der Eintritt, wie gesagt, kostet zwischen 50 Cent und 1 Euro pro Pfote.
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0: 16.30 Uhr. Wir schauen auf die Straßen im SWR1 Verkehrsservice. Zuerst auf die A5 Karlsruhe Richtung Frankfurt zwischen Karlsruhe Nord und Bruchsal. Weiterhin Reinigungsarbeiten. Hier ist nur die rechte Spur frei. Im Moment 6 Kilometer Stau. Das dauert bis zu einer halben Stunde länger, bis ihr durch seid. A5 Karlsruhe Richtung Frankfurt zwischen Kronau und Waldorf-Wiesloch. Baustelle hier und deshalb 7 Kilometer stockender Verkehr und plus 20 Minuten. Die A8 Karlsruhe Richtung Stuttgart ist zwischen Pforzheim Süd und Heimsheim wegen Fahrbahnerneuerung weitergesperrt und das bis morgen früh um 5. Vor der Ausleitung derzeit Stau. Bitte folgt der Beschilderung. Diese führt auf eine speziell eingerichtete Ersatzauffahrt. Alle Verkehrsinfos für euch jederzeit auf swr1.de. Gute Fahrt.
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0: Wir gehen gleich rein in die zweite Fußball-Bundesliga. Speziell schauen wir auf den ersten FC Heidenheim. Beim Bielefeld heute ein 2:2. Martin Thiel aus der SW1 Sportredaktion. Heidenheim hätte eigentlich gewinnen müssen. Warum hat es nicht gereicht?
2: Ja, das fragen sich die Heidenheimer auch. Der FCH war vor allem in Halbzeit 1 das bessere Team, musste dennoch einen Rückstand aufholen, führte dann mit 2:1 und kassierte wieder den Ausgleich. Endstand also 2:2. Trainer Frank Schmidt lobte sein Team, war aber mit dem Ergebnis nicht zufrieden.
3: Ich kann mich an keinen Zweitligaspielerinnen, wo wir in der ersten Halbzeit einen Gegner so an die Wand gespielt haben, so viele Chancen rausgespielt haben. Aber ich habe es den Spielern gesagt, wir wollen nicht enttäuscht sein über das Spiel und die Art und Weise, wie wir gespielt haben. Wir können nur enttäuscht sein über das Ergebnis, weil das passt heute überhaupt nicht zum Spiel.
2: Ja, und Heidenheim bleibt auf Platz 3 in der Tabelle hinter Berlin und Nürnberg und kann so ganz gemütlich in die Länderspielpause gehen. Die weiteren Ergebnisse der zweiten Liga: Hannover, Bochum 2:1, Cottbus, St. Pauli 1:1, glaube ich, wenn ich das richtig geguckt habe. Genau. Und auch in der ersten Liga wird heute dreimal gespielt. Gerade ist Halbzeit bei Leverkusen gegen Leipzig. Leverkusen führt mit 1:0. Um 17:30 spielen Schalke und Elversberg und um 19:30 Paderborn-Hoffenheim. Wie verkraftet Hoffenheim die englische Woche mit der Niederlage auf Kreta in der Europa League? Einen Vorbericht gibt es auf swr.de Sport. Und auch in der Frauenbundesliga wird gespielt. Freiburg hat Leverkusen zu Gast und die Freiburgerinnen führen seit der 9. Minute durch die Dänin Cornelia Kramer mit 1:0. Es sind 30 Minuten gespielt. Im Tennis gibt es heute Grund zur Freude. Das deutsche Davis Cup Team um US Open Sieger Alexander Zverev hat Kroatien mit 3:1 in Halle besiegt und den Einzug ins Finalturnier der besten 8 in Bologna geschafft. Der Olympiasieger breitete in der Halle eine Deutschlandflagge aus und versprach, das deutsche Team kann im Finalturnier weit kommen.
4: Ich bin super glücklich, auf dem Platz zu sein. Ich bin super glücklich, in Deutschland zu spielen, für Deutschland zu spielen. Und wir sind ein starkes Team. Ich glaube, wir sind auch eine Mannschaft, die bis zum Ende gehen können. Wenn alles in Ordnung ist, wenn alle gesund bleiben. Und so Nummer 1 muss noch ein bisschen dran arbeiten am Tennis. Aber wenn ich gut in Form bin, kann ich manchmal auch Matches gewinnen. Deswegen, ich glaube, dass wir eine gute Mannschaft sind.
2: Ein gut gelaunter Alexander Zverev, der nach Paris ja auch New York gewonnen hat und jetzt das deutsche Davis Cup Team ins Finalturnier geführt hat. Und wir schauen noch zum Eishockey, gerade zu Ende gegangen. Zweites Spiel der neuen Saison. Die Adler aus Mannheim haben gegen die Eisbären aus Berlin nach dem zweiten Drittel mit 3:2 geführt. Beide wollen ja deutscher Meister werden. Es war ein offensives Duell, das die Adler am Ende mit 4:3 für sich entscheiden können.
0: Und das war das Neueste vom Sport.
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0: Und hier ist Rainer Hartmann.

0: SWR1 Baden-Württemberg hier mit Katy Perry und Band-Aids am Sonntagnachmittag, 16.40 Uhr. Bestes Ausflugswetter heute nochmal in Baden-Württemberg, auch wenn es jetzt teilweise wolkig ist. Es war schon sehr sonnig oder ist teilweise noch sonnig. Hoffentlich könnt ihr es genießen. Radtour machen, nochmal Eis essen in der Sonne oder vielleicht wart ihr bei unserer SWR1 Fanle-Bühnenshow in Bad Urach. Und dann schauen wir mal kurz auf nächste Woche, denn nächste Woche steht der kalendarische Herbstanfang bevor. Ja, genau gesagt am Mittwoch um 2.05 Uhr in der Nacht. In der Nacht von Dienstag auf Mittwoch geht's los mit dem Herbst, ganz offiziell. Gernot Schütz vom SWR1 Wetterteam. Wie wird denn das Wetter in der neuen Woche? Wird's schon herbstlich?
1: Ja, die Temperaturen gehen runter, aber das Wetter ist eigentlich okay. Morgen maximal noch 16 bis 23 Grad, dazu erstmal teils neblig, dann teils dichter bewölkt, aber auch schon freundlicher mit Sonne, am freundlichsten wahrscheinlich so in Mittelbaden. Und so ähnlich geht es auch am Dienstag weiter und am Mittwoch, also zum Herbstanfang, dann wird es sogar noch mal wärmer, bis 25 Grad.
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1: Es gibt ja viele Hobbys und auch Brot ist für viele ein Hobby. Denn es gibt eine riesige Vielfalt an Broten, von süß bis deftig. Und Backen macht ja auch bekanntlich glücklich. Viele tolle Rezepte zum Selbermachen findet ihr auf swr1.de. Und wir haben kreative Ideen natürlich für neue Brotaufstriche, zum Beispiel den Schwabatzter. Was ist das denn? SWR 1 Pfennle-Koch Ebi Braun.
2: Schwabatzter ist die schwäbische Antwort auf den bayerischen Obatzten. Und wie beim Original werden die Zutaten zerdrückt, angebatzt. Obatzt. Und deswegen brauche ich einen reifen Camembert. Den muss ich noch erwärmen, am besten im Ofen. Dann lässt er sich gut zerdrücken. Und dann vermischen mit Butter, mit Zwiebelchen, mit ein bisschen Paprika und einen Schuss feinperligen Sekt. Mit oder ohne Alkohol. Und das passt dann perfekt als würziger Aufstrich zu einer heimischen Brezel.
1: Schwabatzter ist würzig, käsig und cremig. Und auf swr1.de könnt ihr das mal anschauen, wie das aussieht. Und hier findet ihr auch alles zur Zubereitung.
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0: Baden-Württemberg am Sonntag und nach 17 Uhr holen wir den Sommer zurück mit Harry Styles. Außerdem bei den größten Hits aller Zeiten dabei der Genesis-Hit mit dem berühmten Puppenvideo. Und Reggae Vibes kommen direkt nach den News von Bob Marley.
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2: Um 17 Uhr mit Ute Weber, guten Tag. Bei der Wahl in Berlin zeichnet sich eine höhere Wahlbeteiligung ab. Die SPD kritisiert die Münchner Universität nach dem Hackerangriff. Das Wetter noch Sonne, dann immer mehr Wolken und örtlich Regen in der Nacht 13 bis 5 Grad. Bei der Berliner Abgeordnetenhauswahl zeichnet sich eine höhere Wahlbeteiligung ab als vor 3,5 Jahren. Bis zum Nachmittag gaben nach Angaben der Landeswahlleitung in den Wahllokalen 27,9% der Wahlberechtigten ihre Stimme ab. Das waren 4,5 Prozentpunkte mehr als zur gleichen Uhrzeit 2023. Auch in Mecklenburg-Vorpommern liegt die Wahlbeteiligung höher. Aus Berlin berichtet Laurin Zierke.
3: Bis 14 Uhr haben nach ersten Angaben der Landeswahlleitung 40,7% der Wahlberechtigten ihre Stimme abgegeben. Damit liegt die Beteiligung 8 Prozentpunkte über dem Wert von 2021. Damals fand die Landtagswahl mit der Bundestagswahl statt, was in der Regel zu einer höheren Wahlbeteiligung führt. Um 18 Uhr schließen die Wahllokale, dann werden die ersten Prognosen erwartet.
2: Die deutsche Autoindustrie fordert von den Gewerkschaften mehr Bereitschaft zur Veränderung. Die Präsidentin des Verbandes der Autoindustrie, Müller, schreibt in einem Gastkommentar für das Handelsblatt, wer Veränderungen in der aktuellen Krise ablehne, verleugne die Realität. Die Gewerkschaft IG Metall hat für morgen bundesweit zu Protesten, unter anderem gegen die Sparpläne, aufgerufen. Nach dem Hackerangriff auf die Ludwig-Maximilians-Universität in München wirft der SPD-Digitalexperte von Brunn der Hochschule vor, die Betroffenen zu spät informiert zu haben. Das berichtet der Bayerische Rundfunk. Nach Angaben der Universität wurde der Vorfall bereits am Mittwoch bemerkt. Die Universität veröffentlichte die Informationen dazu aber erst gestern. Von Brunn kritisierte laut dem Bericht die Datenschutzgrundverordnung, verlange eine sofortige Benachrichtigung. Laut Hochschule griffen die Hacker unter anderem Daten von neu angemeldeten Studenten ab, wie Adressen und Bankdaten. In Hannover ist die Nutzfahrzeugmesse IAA Transportation zu Ende gegangen. Nach Angaben der Veranstalter haben 140.000 Menschen in diesem Jahr die Messe besucht. Knapp 1.600 Aussteller aus 46 Ländern haben ihre Neuheiten gezeigt. Vor allem Unternehmen aus China, der Türkei und Italien. Von der Nutzfahrzeugmesse kommen auch Forderungen an die Politik in Berlin. Zum Beispiel nach mehr Ladeinfrastruktur und Wasserstofftankstellen. In Sri Lanka hat die Regierung buddhistische Mönche zur Hilfe gerufen, um für das Ende der Dürre von El Niño zu beten. Dafür wurden sie in einem Flugzeug der Luftwaffe über die betroffenen Gebiete geflogen. Während die drei um Regen beteten, versprühten die Flugzeugcrew heiliges Wasser. Das waren die Nachrichten für Baden-Württemberg. 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
0: Möge es was bringen. 17.03 Uhr, der Verkehrsservice in SW1 Baden-Württemberg mit der Meldung von der A5 Karlsruhe Richtung Frankfurt. Zwischen Kronau und Waldorf-Wiesloch, Baustelle im Moment und 7 Kilometer stockender Verkehr. Und die A8 Karlsruhe Richtung Stuttgart ist zwischen Pforzheim Süd und Heimsheim wegen der Fahrbahnerneuerung bis um 5 Uhr morgen früh gesperrt. Vor der Ausleitung im Moment Stau. Bitte folgt der Beschilderung und dann kommt gut an euer Ziel. Beim Wetter in Baden-Württemberg haben wir im Süden teilweise noch Spätsommer-Feeling mit Sonne. Von Norden her kommen aber immer mehr Wolken. Dazu kann es örtlich ein bisschen regnen. In der Nacht dann auch im Süden ein paar Tropfen. Morgen am Montag ein Mix aus Sonne und Wolken. Am sonnigsten wird es am südlichen Rhein. Je nach Sonne morgen 16 bis 23 Grad. Und zur Wochenmitte sehen wir alle die Sonne oft und es wird wärmer.
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0: Mit Rainer Hartmann. Hallo.

0: Land of Confusion. Mein Gott, das passt ja wirklich.
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0: Ja, auf was ist denn heute noch Verlass in der ganzen Konfusion? Auf den Spritpreis? Natürlich nicht. Auf den Frieden überall auf der Welt? Nein, auch das nicht. Auf was dann? Das wollte SWR1-Reporter Stefan Schlegel von euch wissen in Freiburg.
2: Worauf kann man sich noch verlassen?
3: Datum, Uhrzeit.
2: Das ist ja ganz schön wenig.
3: Ja, man kann sich auf relativ wenig verlassen.
2: Fehlt Ihnen das?
3: Eine verlässliche Aussage zur Rente wäre mal ganz nett. Die fehlt mir.
2: Worauf kann man sich noch verlassen?
4: Oh, auf kaum mehr was.
5: Nur auf sich selbst.
2: Aber das klappt sicher, ja?
5: Hoffst mal, ja.
6: Ich bin gerade von 5 Jahren Mexiko zurückgekommen. Zum Beispiel heute kam der Klempner um 8. Darauf konnte ich mich verlassen hier in Deutschland.
2: War das in Mexiko nicht so?
6: Da konnte man froh sein, wenn er am gleichen Tag kam.
7: Auf die Liebe ist immer Verlass und auf die Hoffnung ist Verlass. Die wird nicht ausgehen.
2: Aber die Liebe kann ja auch enttäuscht werden.
7: Und trotzdem ist sie in der Welt vorhanden. Ich meine, sie ist doch überall vorhanden. Wo ist die Liebe denn bitte schon nicht vorhanden? Klar, es gibt Krieg, es gibt Hass, es gibt Wut, es gibt Verzweiflung. Und trotzdem ist da immer noch die Liebe.
2: Was macht Sie denn so zuversichtlich eigentlich?
7: Dass es trotzdem weitergeht und dass der Himmel strahlt und die Bäche fließen und die Berge immer noch stehen.
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0: Lehnt euch zurück mit SWR1 Baden-Württemberg, denn es ist Sonntag. Das heißt, ab 20 Uhr gibt es wieder den ARD Musikclub Soul. Heute mit Annette Loris. Und Annette, ihr habt eine ganze Menge Comebacks, über die wir dringend reden müssen.
1: Ja, vor allem das von Erika Badu, die nach 16 langen Jahren endlich wieder ein neues Album rausgebracht hat. Und streng genommen kein Comeback, aber neue Musik aus dem Tresor, in dem Prince Nachlass gelagert wird.

0: Joy Delahanty erklärt uns, worum es in ihrem neuen Song geht.
1: Ich wollte das Gefühl beschreiben, etwas zu vermissen, obwohl es noch da ist.
0: Dabei rausgekommen ist, I miss the summer already.

0: Genau, das ist der Sound für heute Abend, für den Sonntagabend der Musikclub Soul. 20 Uhr bis Mitternacht.
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0: 17.30 Uhr.
1: Das ist los auf den Straßen. A5 Karlsruhe Richtung Frankfurt, zwischen Kronau und Waldorf-Wiesloch eine Baustelle, 7 Kilometer stockender Verkehr. A8 München Richtung Stuttgart, zwischen Merklingen und Mühlhausen, 11 Kilometer stockender Verkehr, dauert bis zu 20 Minuten länger, bis ihr durch seid. Und die A8 Karlsruhe Richtung Stuttgart ist zwischen Pforzheim Süd und Heimsheim wegen der Fahrbahnerneuerung bis morgen früh um 5 gesperrt. Vor der Ausleitung gibt es weiter Stau. Bitte folgt der Beschilderung und dann eine gute Fahrt.
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1: Der erste FC Heidenheim hat sich nach ein paar deftigen Niederlagen zu Saisonbeginn gefangen. Erst Dritter in der zweiten Fußball-Bundesliga. Und heute musste man gegen Bielefeld ran. 2:2 das Ergebnis. Martin Thiel aus der SWR1 Sportredaktion. Aber eigentlich hätte Heidenheim gewinnen müssen. Warum hat es nicht gereicht?
3: Ja, man hat die Überlegenheit in Halbzeit 1 nicht in Tore ummünzen können. Im Gegenteil, Bielefeld führte plötzlich mit 1:0. Endstand aber am Ende 2:2. Heidenheim-Coach Frank Schmidt lobte sein Team. Mit dem Ergebnis war er nicht zufrieden, aber mit der Mannschaft schon.
4: Ich kann mich an kein Zweitligaspiel erinnern, wo wir in der ersten Halbzeit einen Gegner so an die Wand gespielt haben, so viele Chancen rausgespielt haben. Aber ich habe es den Spielern gesagt, wir wollen nicht enttäuscht sein über das Spiel und die Art und Weise, wie wir gespielt haben. Wir können nur enttäuscht sein über das Ergebnis, weil das passt heute überhaupt nicht zum Spiel.
3: Ja, Heidenheim bleibt auf Platz 3 in der Tabelle hinter Berlin und Nürnberg und geht entspannt in die lange Länderspielpause. Die weiteren Ergebnisse der zweiten Liga: Hannover, Bochum 2:1, Cottbus, St. Pauli 1:1. Und auch in der ersten Liga wird heute dreimal gespielt. Vor wenigen Minuten endete das Duell Leverkusen-Leipzig. Leverkusen hat mit 2:0 gewonnen. Ja, und seit wenigen Augenblicken läuft das Spiel der Aufsteiger zwischen Schalke und Elversberg. Es steht noch 0:0 und um 19:30 wird Paderborn gegen Hoffenheim angepfiffen. Und auch in der zweiten und auch in der Frauenbundesliga wird gespielt. Freiburg hat Leverkusen zu Gast und die Freiburgerinnen sind in der 9. Minute durch Cornelia Kramer mit 1:0 in Führung gegangen. Es war ein Eigentor. Jetzt Mitte der zweiten Hälfte steht es 1:1. Diesmal traf Kramer ins richtige Tor. Und in der dritten Liga der Männer ist Halbzeit. Mannheim führt gegen Münster mit 1:0. Große Freude im Tennis. Deutschland hat die Finalrunde im Davis Cup erreicht. In Halle schlug das deutsche Team um den US Open-Sieger Alexander Zverev Kroatien mit 3:1. Der Olympiasieger breitete glücklich eine Deutschlandflagge aus und versprach, das deutsche Team kann im Finalturnier weit kommen.
5: Ich bin super glücklich, auf dem Platz zu sein. Ich bin super glücklich, in Deutschland zu spielen, für Deutschland zu spielen. Und wir sind ein starkes Team. Ich glaube, wir sind auch eine Mannschaft, die bis zum Ende gehen können, wenn alles in Ordnung ist, wenn alle gesund bleiben. Unsere Nummer 1 muss noch ein bisschen dran arbeiten am Tennis, aber wenn ich gut in Form bin, kann ich manchmal auch Matches gewinnen. Deswegen, ich glaube,
3: Alexander Zverev führt das deutsche Team ins Finalturnier in Bologna im November. Und wir schauen noch zum Eishockey. Zweites Spiel der neuen Saison. Die Adler aus Mannheim haben gegen die Eisbären aus Berlin mit 4:3 gewonnen. Es war die Revanche fürs Finale der letzten Saison. Beide wollen ja wieder deutscher Meister werden. Es war ein offensives Spiel. David Luding hat für uns das Spektakel beobachtet.
6: Die Adler besiegten den deutschen Meister Eisbären Berlin mit 4:3. Dabei sah es für Mannheim zunächst nicht gut aus. Nach gerade einmal 2 Minuten führten die Gäste aus Berlin schon mit 2:0. Doch die Adler hatten schnell eine Antwort parat, drehten das Spiel und lagen Mitte des zweiten Drittels selbst mit 3:2 in Führung. Im Schlussdrittel gelang Berlin zwar nochmal der Ausgleich, doch nur eine Minute nach dem 3:3 trafen die Adler zum 4:3 Endstand. Die Tore für Mannheim erzielten Greco, Plachter, Kühnhackel und Schütz. Für die Adler war es der erste Sieg in dieser Saison.
3: Ja, und gerade spielen noch die Schwenninger Wild Wings bei den Augsburger Panthern. Auch da viele Tore. Die Augsburger führen mit 5:1 im zweiten Drittel.
0: 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Mit Rainer Hartmann. Schönen Sonntag.

0: neu in SWR1 Baden-Württemberg und überhaupt neu und wunderbar retro. Das war Olivia Dean und So Easy to Fall in Love um 17.40 Uhr. Und was haben wir jetzt? Jetzt haben wir frisches Lesefutter für euch.
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0: Diese Geschichte ist alt und sie wurde immer wieder erzählt, aber halt immer anders und anders gut. Und diesmal von der Autorin Belle Burden aus New York. Eine große Liebe, eine für die Ewigkeit. Er wollte die Ehe, er wollte sie, aber dann wollte er beides nicht mehr. Diese Geschichte einer Trennung hat Belle Burden so interessant aufgeschrieben, dass sie in den USA schon zu Recht zu einer Bestseller-Autorin geworden ist. Das findet Christina Hordenbach aus der SWR1-Redaktion und sie stellt uns jetzt mal diesen neuen Roman vor, der heißt Fremde.
3: Belle Burden lernte ihren Mann in einer New Yorker Anwaltskanzlei kennen. Große Liebe, Heirat, drei Töchter. Sie zieht sich mehr und mehr aus dem Berufsleben zurück für die Familie. Bis zuletzt war sie der Meinung, glücklich zu sein, ein schönes Leben zu führen, bis ihr Mann in diesem Ferienhaus auf Martha's Vineyard ihr aus heiterem Himmel die Ehe aufkündigt, kurz nach Whisky Sour und gegrilltem Hähnchen. Er habe eine andere Frau kennengelernt und weg ist er. Und die völlig überraschte und überforderte Belle beschreibt, wie sie versucht herauszufinden, was da passiert ist, warum ihr Mann zum Fremden wurde. Und das liest sich spannend wie ein Krimi. Was daran liegen mag, dass Belle Burden, obwohl sie sich in jungen Jahren für kreatives Schreiben entschieden hatte, Juristin geworden ist. Verunsichert durch einen Kerl im Schreibkursus, der meinte, sie könne ja gar nicht schreiben. Sehr sachlich, fast schon sezierend wie ein Arzt, schaut die Autorin zurück auf ihre Liebe. Wo könnte sie abhanden gekommen sein? Was ist schiefgelaufen in der Ehe? Belle Burden stammt aus einer bekannten amerikanischen Familie mit Geld. Ihre Großmutter war Model und Modeikone, war mit Jackie Kennedy und Schriftsteller Truman Capote befreundet. Sie lebt ein schönes, reiches Leben. Doch nach und nach erinnert sie sich an immer mehr und fragt sich, wann in ihrer Ehe sie Fehler begangen hat. Wann ihr Mann sich begann, von ihr abzuwenden. Als er erklärte, er wolle sich kaum noch um die Kinder kümmern, nur um seine Arbeit. Als sie ihren Besitz zu einem Gemeinschafts-Eheprojekt erklärte, obwohl Möbel und Häuser ihr gehörten. Ich fand es total interessant zu lesen, wie sich das Leben von Belle Burden, einer Frau Anfang 50, Stück für Stück verändert. Wie sie Erkenntnisse gewinnt über ihren eigenen, schüchternen Charakter, wie sie sich dem starken Mann angepasst und nie Forderungen gestellt hat. Es geht um das Kräftemessen bei der Scheidung. Um die soziale Anerkennung auch ohne Mann, um das Bewältigen des täglichen Lebens und um die persönliche Verletzung. Wie schön ist es, am Ende des Buches zu erleben, wie Belle an der verlorenen Liebe letztendlich gewachsen ist und sie weiß, es hat genau so passieren müssen, damit ich endlich ich selbst, damit ich endlich glücklich werde.
0: Ich bin sicher, morgen gehen einige von euch in den Buchladen. Belle Burden und ihr Roman Fremde. Hat 300 Seiten, kostet gebunden 24 Euro. Unser Buchtipp für euch.
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tonight. SWR1 Baden-Württemberg am Sonntag. Zwei Landtagswahlen gab es schon in diesem Jahr bei uns in Baden-Württemberg und vor zwei Wochen in Sachsen-Anhalt. Heute sind Mecklenburg-Vorpommern und Berlin dran. Die Umfragen sagen Kopf-an-Kopf-Rennen voraus. In Berlin zwischen Linker und CDU, in Mecklenburg-Vorpommern zwischen SPD und AfD. Gleich machen die Wahllokale zu und ihr hört die Prognose in 8 Minuten in den 18 Uhr Nachrichten hier in SWR1 Baden-Württemberg.

0: Die größten Hits aller Zeiten in Erzwein in Baden-Württemberg und nach 18 Uhr für euch Latino Rock mit Rob Thomas und Santana. Außerdem aus Australien, Sia, und so hört man sich heutzutage an mit 15. Gleich nach den News drehen wir die Zeit vor und zurück. Es heißt Friday, I'm in love. Thursday, I don't care about you. It's
1: Friday, I'm in love. 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
2: Um 18 Uhr mit Katharina Scheer. In Mecklenburg-Vorpommern und Berlin schließen die Wahllokale. Fußball-Bundesligist Bayer Leverkusen gewinnt gegen Leipzig. Das Wetter, viele Wolken und etwas Regen, maximal 16 bis 28 Grad. Die AfD hat die Landtagswahl in Mecklenburg-Vorpommern laut der Prognose von Infratest DIMAP knapp gewonnen. Bei der Abgeordnetenhauswahl in Berlin sieht es dagegen nach einem Sieg für die Linken aus. Alle Zahlen jetzt von Markus Sambale aus unserem Hauptstadtstudio.
3: Laut Prognose von Infratest DIMAP für Mecklenburg-Vorpommern kommt die AfD auf 37%. Knapp dahinter die SPD mit 35,5%. An dritter Stelle die Linke mit 7,5%. Die CDU stürzt ab auf 5,5%, muss also zittern. Genauso die Grünen, ebenfalls 5,5%. Knapp ist es für das BSW laut Prognose bei 5%. Zur Abgeordnetenhauswahl in Berlin. Nach unserer Prognose springt die Linke auf Platz 1, kommt auf 24,5%. Dahinter die bislang regierende CDU, 20%, deutliche Verluste. Die AfD legt zu auf 16%. Die Grünen verlieren in Berlin etwas, kommen auf 15%. Die SPD nur noch bei 12%. Das BSW kommt laut Prognose auf 5%. Es ist noch offen, ob das für den Sprung ins Abgeordnetenhaus reicht.
2: Die Wirtschaftsexperten Fratscher und Fuest kritisieren die Pläne der Bundesregierung zur Senkung der Spritpreise für Autofahrer. Beide halten weder einen Tankrabatt noch einen Preisdeckel, wie aktuell vorgesehen, für geeignete Mittel. Beide Wirtschaftsexperten sprechen sich stattdessen für Direktzahlungen an Bürger aus. Fuest fände auch eine Erhöhung der Pendlerpauschale hilfreich. Fratscher sagt darüber hinaus, die Pläne der Bundesregierung könnten nur Enttäuschung hervorrufen. Ein Krieg könne kein Staat wegsubventionieren. Zum SWR 3 New Pop Festival in Baden-Baden sind in diesem Jahr mehr als 50.000 Besucher gekommen. Außerdem haben sich Millionen Menschen das Festival auf Social Media angesehen. Auf 4 Bühnen sind viele Newcomer und Top-Acts aufgetreten, darunter Sienna Spiro, Holly Humberstone, Clouseau oder Gentleman. Die Konzerte sind jetzt noch 30 Tage lang in der ARD Sounds oder der ARD Mediathek abrufbar. In der Fußball-Bundesliga hat Bayer Leverkusen auch sein zweites Heimspiel der Saison gewonnen. Die Mannschaft setzte sich gegen RB Leipzig mit 2:0 durch. RB Leipzig wartet dagegen weiter auf seine ersten Auswärtspunkte in der neuen Spielzeit. Bei der Straßenrad-Weltmeisterschaft hat Franziska Koch Bronze im Einzelzeitfahren geholt. Die deutsche Meisterin musste sich in Montreal nur Titelverteidigerin Marlene Reusser aus der Schweiz und der Britin Zoe Beckstedt geschlagen geben. Koch hatte im Frühjahr den Radklassiker Paris-Roubaix gewonnen. Mehr Nachrichten auf swraktuell.de.
0: 18.03 Uhr, der Verkehrsservice in SW1 Baden-Württemberg mit folgenden Staus und Behinderungen. Die B29 Nördlingen Richtung Stuttgart ist zwischen Hüttlingen und Ahlen wegen eines Unfalls gerade halbseitig gesperrt worden. Davor 1 Kilometer Stau. Auf die Autobahnen A5 Karlsruhe Richtung Frankfurt, zwischen Kronau und Waldorf-Wiesloch durch die Baustelle 5 Kilometer Stau. A8 München Richtung Stuttgart, zwischen Ulm-West und Mühlhausen 14 Kilometer stockender Verkehr, dauert 25 Minuten länger. Die A8 Karlsruhe Richtung Stuttgart ist zwischen Pforzheim Süd und Heimsheim wegen Fahrbahnerneuerung bis 5 Uhr morgen früh gesperrt. Vor der Ausleitung gibt's weiter Stau. Bitte folgt der Beschilderung und dann eine gute und sichere Fahrt. Im Moment ist das Wetter in Baden-Württemberg zweigeteilt. Im Süden noch ein bisschen Spätsommersonne. Nach Norden hin viele Wolken. Hier fällt örtlich ein bisschen Regen. Zum Wochenstart morgen wechseln sich Sonne und Wolken ab. Am sonnigsten wird es in der Ortenau und im Breisgau. Die Höchstwerte bei 16 bis 23 Grad.
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0: Abendmikrofon Rainer Hartmann.

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2: Und heute an diesem Sonntag waren wir mit euch zusammen bei der Pfändle Bühnenshow in Bad Urach auf dem Marktplatz. Großartiger Tag mit wunderbaren Gästen auf der Bühne. Das Motto von SWR 1 Pfändle in diesem Jahr, ihr wisst das ja, Bock auf Brot. 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Also gab es für die Besucher vor Ort für euch Winzertoast. 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Die Rezepte findet ihr auf swr1.de. Und alle, die ihr aus dem Radio kennt, ja, die waren heute natürlich auch da. SWR1 Pfändlekoch Ebi Braun, die SWR1 Moderatoren Petra Klein und Benedikt Walisch. Und Petra, Benedikt, wie war's?
3: Auf dem Marktplatz in Bad Urach. Die Sonne guckt noch mal vor, es kamen ein paar Wolken über uns, fliegt gerade ein Segelflugzeug und schaut, wie schön es hier ist. Und es war wirklich ein wunderschöner Tag hier zwischen Fachwerkhäusern mit ganz vielen Menschen, mit Spätsommerwetter. Petra, was kannst du noch hinzufügen? Du warst jetzt lange, lange auf der Bühne.
4: Ja, mit ganz viel Genuss und Menschen, die auch für Genuss stehen. Wir haben jetzt gerade die Genussbotschafter gehabt. Bäckerhandwerk vom Feinsten präsentiert. Wir haben ein echtes Biosphärenessen gehabt auf der Bühne. Alles hier aus der Region, ein paar Kilometer entfernt. Der Wirsing, die Lachsforelle, Quinoa von der Alp. Also besser kann man Pfändle nicht erleben und schmecken als das, was uns Bad Urach heute hier geboten hat. Ich bin zutiefst dankbar. Und weil es so wahnsinnig schön war, kommen wir nächstes Jahr im Mai wieder zur Gartenschau. Freue ich mich jetzt schon drauf.
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SWR1 Baden-Württemberg am Sonntag. Zwei Landtagswahlen machen den Abend heute spannend. Gewählt wurde in Berlin und in Mecklenburg-Vorpommern. In Berlin vorne die Linke, in Mecklenburg-Vorpommern etwas knapper vorne die AfD. Nach der Prognose gibt es demnächst die erste Hochrechnung und das Neueste dazu in knapp 10 Minuten für euch in den SWR1 Baden-Württemberg-Nachrichten um 18:30 Uhr.

0: Es ist 18.30 Uhr.
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2: Um 18.30 Uhr mit Katharina Scheer. Bei der Landtagswahl in Mecklenburg-Vorpommern zeichnet sich ein Kopf-an-Kopf-Rennen ab. Laut der Prognose von

0: durchreichen. Die Linke bekäme 6, die Grünen, die CDU und das BSB jeweils 4 Sitze. Für die Fortführung der rot-roten Regierung würde das derzeit nicht reichen. Zusammen mit Linke und Grünen hätte Ministerpräsidentin und Spitzenkandidatin Manuela Schwesig von der SPD eine hauchdünne Regierungsmehrheit von einem Sitz. SPD und AfD liegen derzeit sehr dicht beieinander. Der Wahlabend dürfte deswegen noch spannend bleiben.
1: AfD-Bundesparteichef Chrupalla sieht seine Partei als deutliche Wahlsiegerin in Mecklenburg-Vorpommern.
2: Ein sensationelles Ergebnis. Wir haben hier ganz klar den Regierungsauftrag. Wir haben uns ja auch mehr als verdoppelt. Also erstmal sensationell. Und wir werden auch allen Parteien Gespräche anbieten.
1: Bei der Wahl zum Abgeordnetenhaus in Berlin hat die Linke laut Prognose mit 24,5% die meisten Stimmen geholt. Die Spitzenkandidatin der Partei Ehreib wurde von ihren Anhängern begeistert gefeiert. Sie sagte in einer ersten Reaktion auf das Ergebnis:
3: Ab heute verändern wir gemeinsam unser Berlin und machen es zu einem besseren Ort. Alle zusammen! In unserer Stadt hat die Liebe und die Gerechtigkeit über den Hass gewonnen. Das haben wir heute alle gemeinsam gezeigt. Und dieses Signal geht raus in die Welt.
1: Zweitstärkste Kraft ist laut Prognose in der Hauptstadt die CDU mit 20%. Die AfD kommt auf 16%. Die Grünen folgen mit 15% vor der SPD mit 12%. Das Bündnis Sarah Wagenknecht kommt auf 5%. Es ist unklar, ob das für den Einzug ins Abgeordnetenhaus reicht. Nach den Zahlen hat der aktuell regierende schwarz-rote Senat in Berlin keine Mehrheit mehr. Möglich wären nur Dreierbündnisse. Zur Wahl aufgerufen waren rund 2,5 Millionen Bürger. Die Zeit, es ist 18.33 Uhr.
4: Und hier ist der Verkehrsservice in SWR1 Baden-Württemberg. Bitte fahrt vorsichtig, wenn ihr unterwegs seid auf der A7 Ulm Richtung Füssen. Zwischen Dreieckittistetten und Föhringen steht ein defekter Wagen. A5 Karlsruhe Richtung Frankfurt. Zwischen Kronau und Waldorf-Wiesloch durch die Baustelle 4 Kilometer Stau. A8 München Richtung Stuttgart, zwischen Ulm-West und Mühlhausen 8 Kilometer streckenweise Stau. Das dauert bis zu 20 Minuten länger. Die A8 Karlsruhe Richtung Stuttgart ist zwischen Pforzheim Süd und Heimsheim wegen der Fahrbahnerneuerung noch bis morgen früh um 5 gesperrt. Vor der Ausleitung immer wieder Stau. Bitte nicht dem Navi folgen. Und die B29 Nördlingen Richtung Stuttgart ist zwischen Hüttlingen und Ahlen wegen des Unfalls halbseitig gesperrt. Davor 1 Kilometer Stau.
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4: Und hier ist Rainer Hartmann. Schönen Sonntagabend.

0: Neuen S-Vans Baden-Württemberg, Post Malone zusammen mit Morgan Wallen und I Had Some Help um 18.40 Uhr. Und heute ist Sonntag und es war einiges los. Tennis, Davis Cup, Eishockey und natürlich Fußball.
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0: In der zweiten Fußball-Bundesliga hat Heidenheim gegen Bielefeld mit 2:2 am Ende abgeschnitten und hat einen Sieg verpasst. Aber dieser Sieg wäre durchaus drin gewesen, Martin Thiel aus der SWR1 Sportredaktion.
2: Ja, denn Heidenheim war das bessere Team, hat aber aus der Überlegenheit zu wenig gemacht. Im Gegenteil, man lag 0:1 hinten, entstand dann 2:2. Zur zwischenzeitlichen Heidenheimer 2:1-Führung hatte Paul Henrich sehenswert bei seinem Startelfdebüt mit einem Traumtor in den Winkel getroffen. Aber auch er merkte hinterher selbstkritisch an, dass man hätte gewinnen müssen.
3: Ich freue mich auf jeden Fall, dass mein Debüt so gut verlaufen ist, dass ich der Mannschaft mit einem Tor helfen konnte. Ein bisschen schade, dass wir das Spiel am Ende nicht gewonnen haben. Wir haben unsere Chancen nicht richtig konsequent ausgenutzt. Wir hatten viele Chancen und dann blöde Gegentore kassiert, aber daran arbeiten wir.
2: Ja, und Heidenheim bleibt trotz des Unentschiedens auf Platz 3 in der Tabelle hinter Berlin und Nürnberg und geht entspannt in die Länderspielpause. Die weiteren Ergebnisse der zweiten Liga, Hannover Bochum 2:1 und Cottbus St. Pauli 1:1. Und auch in der ersten Liga wird heute dreimal gespielt. In Spiel 1 hat Leverkusen Leipzig mit 2:0 besiegt. Gerade duellieren sich die Aufsteiger Schalke und Elversberg. Spielstand 0:0 nach 53 Minuten und um 19.30 Uhr wird Paderborn Hoffenheim angepfiffen. Einen Vorbericht gibt's auf swr.de Sport. Ergebnis aus der Frauenbundesliga. Freiburg hatte Leverkusen zu Gast. Leverkusen gewinnt mit 2:1. Und in der dritten Liga, der Männer besiegte Mannheim Münster mit 1:0.
0: So, dann wechseln wir mal die Sportart, kommen vom runden Leder zum kleinen gelben Filzball. Und da darf sich Tennis Deutschland auf ein Highlight freuen, und zwar zum Jahresende.
2: Ja, das deutsche Davis Cup Team hat sich mit einem 3:1-Sieg in Halle gegen Kroatien durchgesetzt und sich fürs Finalturnier in Bologna im November qualifiziert, also den Davis Cup Finalturnier. Angeführt wurde das Team vom frisch gebackenen US Open Sieger Alexander Zverev, der seine beiden Einzel gewonnen hat und der betont hat, wie gerne er für Deutschland spielt und was noch möglich ist.
4: Ich bin super glücklich, auf dem Platz zu sein. Ich bin super glücklich, in Deutschland zu spielen, für Deutschland zu spielen. Und wir sind ein starkes Team. Ich glaube, wir sind auch eine Mannschaft, die bis zum Ende gehen können, wenn alles in Ordnung ist, wenn alle gesund bleiben. Und so Nummer 1 muss noch ein bisschen dran arbeiten am Tennis, aber wenn ich gut in Form bin, kann ich manchmal auch Matches gewinnen. Deswegen, ich glaube,
2: ein gut gelaunter Alexander Zverev, der das deutsche Davis Cup Team ins Finalturnier geführt hat und dort weit kommt.
0: Viele Siege in diesem Sommer für ihn. Aber der Sommer, der ist so gut wie vorbei. Und deshalb wird auch wieder Eishockey gespielt. Und die Adler Mannheim, die hatten heute den deutschen Meister, die Eisbären Berlin, zu Gast. Ist denn die Revanche geglückt?
2: Ja, zweiter Spieltag der jungen Saison. Das Finale der letzten Saison wurde gegen Berlin ja verloren. Die Adler wollen endlich wieder Meister werden und haben heute aus einem 0:2 ein 4:3 gemacht. Und die Schwenninger Wildwings waren bei den Augsburger Panthern zu Gast. Augsburg hat das Duell klar mit 6:2 für sich entschieden.
0: Und das war das Neueste vom Sport.
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S1 Baden-Württemberg an einem Wahlsonntag. Gewählt wurde in Mecklenburg-Vorpommern und Berlin. Es gibt Jubel bei der AfD und Jubel bei der Linken. Und jetzt ist sie da. Nach der Prognose die erste Hochrechnung. Ihr hört sie in den 18 Uhr Nachrichten hier in SWR1 Baden-Württemberg.

Baden-Württemberg mit den größten Hits aller Zeiten und freut dich nach 19 Uhr auf Midnight Oil. Außerdem starten wir rein in den Sonntagabend mit Udo Lindenberg zusammen mit Clouseau, alte 70er-Jahre-Nummer 9.

0: Sonnenuntergang in einer halben Stunde. Bruce Springsteen stimmt uns nach den Nachrichten gleich mal drauf ein.
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2: Um 19 Uhr mit Katharina Scheer. In Mecklenburg-Vorpommern hat die AfD die Landtagswahl wohl knapp gewonnen. Bei der Abgeordnetenhauswahl in Berlin liegt die Linke laut Hochrechnung vorn. Das Wetter, viele Wolken und etwas Regen, maximal 16 bis 28 Grad. Die AfD hat die Landtagswahl in Mecklenburg-Vorpommern nach aktuellem Stand gewonnen. In der Hochrechnung von Infratest DIMAP kommt sie auf 37,3%. Auf Platz 2 folgt die SPD mit 35,5%. Damit könnte Ministerpräsidentin Schwesig weiter regieren, braucht aber voraussichtlich 3 Koalitionspartner. Die Linke erreicht in der Hochrechnung 7,5%. Die Grünen kommen auf 5,5%. Die CDU auf 5,3%. Das BSW liegt aktuell bei 5% und kann somit erstmals auf den Einzug ins Landesparlament hoffen. Bei der Abgeordnetenhauswahl in Berlin liegt die Linke nach der neuen Hochrechnung von Infratest DIMAP klar vorn. Sie kommt demnach auf 24,9%. Die CDU muss im Vergleich zur letzten Wahl Verluste hinnehmen und landet nun mit 20% auf Platz 2. Die AfD kommt auf 15,7%, die Grünen liegen mit 15% vor der SPD mit 11,9%. Das BSW schafft 5%. Es ist unklar, ob das für den Einzug ins Abgeordnetenhaus reicht. Nach den Zahlen hat die aktuell regierende Koalition von CDU und SPD in der Hauptstadt keine Mehrheit mehr. Möglich wären nur 3er-Bündnisse. Zur Wahl aufgerufen waren rund 2,5 Millionen Bürger. In Berlin gab es heute Abend ein Novum. Schon kurz nach Veröffentlichung der Wahlprognose hat sich Bundeskanzler Merz geäußert. Das Wahlergebnis der CDU in Mecklenburg-Vorpommern ist laut aktueller Zahlen das schwächste Landtagswahlergebnis der CDU seit Gründung der Bundesrepublik. Dazu sagte der Kanzler:
3: Das Ergebnis in Mecklenburg-Vorpommern können wir nicht schönreden. Es ist ein Desaster. Die CDU hat gekämpft, aber es ist am Ende die CDU zerrieben worden in der Zuspitzung zwischen SPD und AfD. Hier in Berlin hat Stefan Evers in einer sehr schwierigen Situation die CDU zu einem ordentlichen Ergebnis geführt. Ich danke deshalb zunächst den Wahlkämpferinnen und Wahlkämpfern, die sich für unsere Partei im ganzen Land in diesem Jahr eingesetzt haben. Teils unter sehr schwierigen Bedingungen, auch weil der Rückenwind aus Berlin ausgeblieben ist.
2: Weiter meinte Merz, er wolle den aktuellen Kurs für Deutschland fortsetzen. Die Wahlbeteiligung hat in beiden Bundesländern zugenommen. In Mecklenburg-Vorpommern lag sie nach ZDF-Angaben bei über 75% und damit knapp 5% höher als zuletzt. In Berlin betrug sie 72%, rund 9% mehr. Und in der Fußball-Bundesliga hat Bayer Leverkusen auch sein zweites Heimspiel der Saison gewonnen. Die Mannschaft setzte sich gegen RB Leipzig mit 2:0 durch. RB Leipzig wartet dagegen weiter auf seinen ersten Auswärtspunkte in der neuen Spielzeit. 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
0: 19.03 Uhr, der Verkehrsservice in SW1 Baden-Württemberg. Und da heißt es: Vorsicht bitte im Hohenlohe-Kreis, wenn ihr da unterwegs seid zwischen Bieringen und Oberkessach. Da ist ein Unfall passiert. Die Unfallstelle ist noch ungesichert und es besteht Gefahr durch verschmutzte Fahrbahn. Wir gehen auf die Autobahnen. A8 München Richtung Stuttgart. Zwischen Ulm-West und Mühlhausen 12 Kilometer streckenweise Stau plus 20 Minuten. Die A8 Karlsruhe Richtung Stuttgart ist zwischen Pforzheim Süd und Heimsheim wegen Fahrbahnerneuerung bis morgen früh um 5 gesperrt. Bitte nicht dem Navi folgen. Die B312, B313 Zwiefalten-Reutlingen ist zwischen Großengstingen B313 und dem Abzweig nach Kohlstetten in beiden Richtungen wegen einer Unfallaufnahme im Moment gesperrt. Diese Strecke am besten meiden. Das Wetter in Baden-Württemberg ist bewölkt, jetzt geworden. Stellenweise kann es ein bisschen regnen. Schauen wir auf morgen. Morgen gibt es immer wieder Sonne, besonders zwischen Markgräflerland und Murgtal. Temperaturen schaffen es auf 16 bis 23 Grad. Dienstag und Mittwoch geht es dann nach etwas Frühnebel sonnig weiter. Und zur Wochenmitte wird es dann sogar noch ein bisschen wärmer.
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0: Am Mikrofon Rainer Hartmann. Guten Abend.

0: Ladies and Gentlemen, Irene Cara. What a
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0: SWR1 Baden-Württemberg am Sonntagabend und in knapp einer Stunde ist es wieder soweit für Krimi-Fans. Ja, es ist Tatortzeit, Sonntagabend, 20.15 Uhr im Ersten. Der Tatort kommt heute aus Köln und er heißt Die letzten Menschen von Köln. Fragen wir mal nach, SWR1 Tatort-Checker Philipp Münscher, wer sind denn diese letzten Menschen von Köln?
1: Eine Handvoll Prepper, die ein Katastrophenszenario durchspielen. Eine russische Atombombe hat die Stadt Köln dem Erdboden gleichgemacht. Nur sie sind übrig, eingesperrt in einem Bunker.
2: Sobald wir die üblichen Propagandalügen durchschaut haben und wir uns mit den Russen versöhnen, werden die Amis versuchen, uns zu vernichten. Das ist Fakt.
1: Während 3 von 4 Teilnehmern die Sache sehr ernst nehmen, Männer aus der Prepper-Szene, tanzt die einzige Frau aus der Reihe.
3: Was willst du denn, Elara? Du bist keine Prepperin, das weiß ich.
1: Elara ist tatsächlich aus ganz anderen Gründen dabei.
0: Okay, was hat sie vor?
1: Man erfährt erstmal nur, dass sie sich große Sorgen um ihren Bruder macht, der eigentlich auch an diesem Survival-Workshop teilnehmen wollte, aber nicht aufgetaucht ist. Und so kommen die Kommissare Ballauf und Schenk ins Spiel, denn Elaras Bruder wurde ermordet.
4: Ziemlich kaltblütig.
5: Heute Morgen zwischen 5:30 hat seine Schwester mehrfach angerufen.
1: Auf der Mailbox des Toten die verzweifelten Anrufe seiner Schwester, aber die ist nicht aufzufinden.
0: Ja, das ist kein Wunder, weil die ja in dem Bunker steckt.
1: Ja genau, die Kommissare kriegen zwar schnell raus, dass sie diesen Survival-Workshop gebucht hat, sie wissen aber nicht, wo er stattfindet. Währenddessen spitzt sich die Situation im Bunker zu. Es ist eine etwas wild konstruierte Geschichte, bei der man schon sehr aufmerksam sein muss, um keine Details und Wendungen zu verpassen. Es geht um Schuld und Gewissensbisse, Rachegedanken und Egoismus.
6: Alle denken erstmal nur an sich. Ich zuerst. Schämen Sie sich, Frau Heidkamp.
7: Was kommen Sie mir denn jetzt hier mit der Moralkeule?
1: Aber dieser prominent besetzte Tatort mit bekannten Gesichtern wie Katharina Schüttler, Florian Stetter oder Ann-Kathrin Kramer erzählt auch, was es mit Menschen macht, wenn sie sich immer mehr abkapseln von der wirklichen Welt und allen anderen nur noch mit großem Misstrauen begegnen.
7: Das ist so anstrengend. Das macht einen so einsam.
1: Ein komplexer Fall, hervorragend gespielt, der aber am Ende ein paar Schleifen zu viel dreht.
0: Also das schauen wir uns mal an, heute 20.15 Uhr oder jetzt schon möglich in der ARD Mediathek. Der Tatort, und das war der Tatort-Check von Philipp Münscher in SWR1 Baden-Württemberg.

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0: Es ist 19.30 Uhr.
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2: Um 19.30 Uhr mit Katharina Scheer. Die AfD hat die Landtagswahl in Mecklenburg-Vorpommern nach aktuellem Stand gewonnen. In der Hochrechnung von Infratest DIMAP kommt sie auf 37,7%. Auf Platz 2 folgt die SPD mit 35,5%. Damit könnte Ministerpräsidentin Schwesig weiter regieren, braucht aber voraussichtlich 3 Koalitionspartner. Die Linke erreicht in der Hochrechnung 6,9%. Die Grünen kommen auf 5,5%, die CDU auf 5,2%. Das BSW liegt aktuell bei 5% und kann somit erstmals auf den Einzug ins Landesparlament hoffen. Die AfD kann nach aktuellem Stand in Mecklenburg-Vorpommern nicht

0: 6,1%. Die CDU muss im Vergleich zur letzten Wahl Verluste hinnehmen und landet nun mit 19,8% auf Platz 2. Die AfD kommt auf 15,6%, die Grünen liegen mit 14,9% vor der SPD mit 12%. Das BSW liegt bei 5%. Die CDU in Berlin ist auf den zweiten Platz abgerutscht. Der Spitzenkandidat der Partei Evers sagte, er habe gemischte Gefühle.
1: Auf der einen Seite stimmt das Ergebnis demütig. Wir kommen von einem außerordentlich guten Ergebnis, das wir bei der Wahl 2023 erreicht haben und haben heute deutlich verloren. Das ist kein Grund zur Freude. Andererseits, und das ist, was vom ersten Tag an zu spüren war, indem ich in diesen Wahlkampf einsteigen durfte, haben wir gegen den Abwärtstrend zugelegt.
0: Trotz der schlechten Ergebnisse der CDU bei den Wahlen in Mecklenburg-Vorpommern und Berlin will Bundeskanzler Merz im Amt bleiben. Er kündigte an, den eingeschlagenen Reformkurs fortzusetzen. Die Reformen müssten kommen, um das Land voranzubringen, so Merz. Die Zeit, es wird 19.33 Uhr.
2: Und dann schauen wir mal schnell auf die Straßen. Zuerst auf die A8 München Richtung Stuttgart zwischen Ulm-West und Mühlhausen. Hier 10 Kilometer streckenweise Stau, dauert 20 Minuten länger. Die A8 Karlsruhe Richtung Stuttgart ist zwischen Pforzheim-Süd und Heimsheim weiter wegen der Fahrbahnerneuerung gesperrt. Und das bis um 5 Uhr morgen früh. Im Moment 2 Kilometer Stau. Bitte folgt nicht dem Navi. B29 Nördlingen Richtung Stuttgart zwischen Hüttlingen und Ahlen, Unfallaufnahme. Die Strecke ist halbseitig gesperrt, im Moment 1 Kilometer Stau. Die B312, B313 Zwiefalten-Reutlingen ist zwischen Großengstingen, B313 und dem Abzweig nach Kohlstetten in beiden Richtungen wegen einer Unfallaufnahme gesperrt. Die Strecke am besten meiden. Gute Fahrt.
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2: Und hier ist Rainer Hartmann. Schönen Abend.

Miley Cyrus und End of the World. Absolut super Song. Aber ich würde sagen, das Ende der Welt ist noch nicht da, oder? Nur das Ende vom Wochenende. Das nächste kommt bestimmt. Also, Lebe geht weiter mit SWR1 Baden-Württemberg.

0: SWR1 Baden-Württemberg in der Fußball-Bundesliga hofft Hoffenheim heute beim Sonntagabendspiel auf den nächsten Sieg und 3 Punkte beim Aufsteiger beim SC Paderborn. 20 Minuten sind schon gespielt, ohne Tore bislang. Was gibt's Neues? SWR1-Reporter Armin Lehmann im Stadion.
1: Ja, irgendwo war natürlich schon so ein Stück weit die Frage da, wie haben die Kraichgauer dieses 0:2 bei Uffi Kreta weggesteckt, wo sie ja eigentlich klarer Favorit waren und am Ende zwar viel Ballbesitz, auch ein paar ganz gute Torchancen hatten, aber eben unterm Strich ein aus ihrer Sicht 0:2 stand. Hier steht es noch 0:0. 20 Minuten ziemlich exakt gespielt. Ah, so richtig gut verdaut haben sie es noch nicht. Versuchen, sehr viel Spielkontrolle zu kriegen. Paderborn überlässt ihn dann auch oftmals, wenn sie dann mal die Hoffenheimer in der gegnerischen Hälfte sind. Sehr viel Raum, zieht sich sehr weit zurück, macht die Räume eng und dann fällt Hoffenheim irgendwann nicht mehr allzu viel ein. Und bei Kontern, bei diesen berühmten Nadelstichen, da musste einmal Olli Baumann schon richtig gut aufpassen, aber richtig gut. Schöner Schuss von Marino, der zog da halb links im Strafraum ab und zwang den Hoffenheimer Schlussmann zu einer Glanzparade. Und gerade eben war er dann schon eigentlich geschlagen. Und Ozan Kabak nach dem Lupfer über Baumann hinweg, der konnte dann kurz vor der Linie klären. Allerdings hätte das Ganze eh nicht gezählt, weil der Schiedsrichter, weil Daniel Schlager vorher ein Offensivfoul der Paderborner gesehen hatte und deshalb das Spiel schon unterbunden war, hat man bis hier oben gar nicht gehört, den Pfiff, und viele Spieler auch nicht. Und die Zuschauer erst recht nicht, die alle von ihren Sitzen aufsprangen, ob der vermeintlich großen Chance für die Ostwestfalen. Also Paderborn hier zumindest gefährlicher bislang als Hoffenheim, aber so richtig viel los ist noch nicht bei den 15.000, die hier im Stadion sind. 0:0 der Spielstand.
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0: Baden-Württemberg am Sonntag mit Rainer Hartmann. Sonntagabend, das heißt, wir dimmen jetzt so langsam mal das Licht. Gleich nach den Nachrichten gibt es den Musikclub Soul mit Annette Loris bis Mitternacht. Unter anderem mit Musik von Curtis Harding. Wir stellen euch Marlena Shaw vor mit dem Song California Soul. Und wir hören den anderen Curtis, den Curtis Mayfield mit Superfly. Lehnt euch zurück, habt viel Spaß dabei und einen schönen Sonntagabend.
1: 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Um 20 Uhr mit Klaus Reginek. Die AfD hat die Landtagswahl in Mecklenburg-Vorpommern nach aktuellem Stand gewonnen. In der Hochrechnung von Infratest DIMAP kommt sie auf 37,7%. Auf Platz 2 folgt die SPD mit 35,5%. Damit könnte Ministerpräsidentin Schwesig weiter regieren, braucht aber voraussichtlich 3 Koalitionspartner. Die Linke erreicht in der Hochrechnung 6,9%, die Grünen kommen auf 5,5%, die CDU auf 5,2%. Das BSW liegt aktuell bei 5% und kann somit erstmals auf den Einzug ins Landesparlament hoffen. Bei den Wahlen zum Berliner Abgeordnetenhaus führt zum ersten Mal in der Geschichte die Linke. Laut aktueller Hochrechnung kommt sie auf 25,1%. Dahinter folgt mit 19,8% die aktuell noch regierende CDU. Die AfD liegt mit 15,6% knapp vor den Grünen mit 14,9%. Die SPD schafft 12 und das BSW 5%. Über Regierungsoptionen in der Hauptstadt berichtet Ute Schumacher.
2: In einer ersten Reaktion kündigte die Spitzenkandidatin der Linken, Elif Ereib, an, regierende Bürgermeisterin von Berlin werden zu wollen. Sie sieht einen klaren Regierungsauftrag. Möglich wäre, nach den aktuellen Zahlen, eine Koalition der Linken mit den Grünen und der SPD, die eine komfortable Mehrheit hätte. Rechnerisch knapp noch möglich wäre auch ein Bündnis der CDU mit Grünen und SPD. Zweierbündnisse haben derzeit keine Mehrheit. Mit AfD und BSW will keine der anderen Parteien koalieren.
1: SPD-Co-Chef Klingbeil hat angesichts der Wahlergebnisse einige Reformvorhaben der Bundesregierung in Frage gestellt. Klingbeil sagte am Abend in Berlin:
3: Ich will Ihnen sehr klar sagen, dass wir natürlich auch auf diese Wahlergebnisse heute auch in Sachsen-Anhalt gucken müssen. Wir müssen für uns als Bundesregierung analysieren, warum es diese große Unsicherheit im Land gibt. Es gibt harten Widerspruch auch zu Dingen, die wir als Bundesregierung tun. Und es gibt Punkte, die Altersteilzeit, die Rente nach 45 Beitragsjahren. Da müssen wir jetzt Lösungen finden, die Menschen nicht verunsichern, sondern die für alle verständlich sind und allen noch zeigen, wir wollen die Rente reformieren. Aber ich nehme ernst, dass Menschen sich Sorgen machen und ich nehme auch den Widerstand ernst, der da ist.
1: Auch Kanzler Merz hatte sich am Abend zu den schlechten Ergebnissen speziell der CDU geäußert und sprach von einem, so wörtlich, Desaster in Mecklenburg-Vorpommern. Weiter meinte Merz, er werde an seinem Reformkurs festhalten. Noch zum Sport. In der Fußball-Bundesliga ist Schalke im Aufsteigerduell gegen Elversberg nicht über ein 0:0 hinausgekommen. Schon am Nachmittag besiegte Leverkusen zu Hause Leipzig mit 2:0. Das Wetter in Deutschland, nachts mal aufgelockert, mal stark bewölkt, nur an den Küsten und im Süden örtlich Schauer bei 14 bis 4 Grad. Morgen vereinzelt Frühnebel, danach dichte Wolken und Sonne im Wechsel. Maximal 13 bis 23 Grad. 20:03 Uhr.
4: ARD-Verkehrsservice. Vorsicht auf der A3 Köln-Frankfurt zwischen Limburg-Süd und Bad Camberg. In beiden Richtungen Gefahr durch Rehe auf der Fahrbahn. Vorsicht auch auf der A6 Heilbronn Richtung Nürnberg. Zwischen Schnelldorf und Kreuzfeuchtwagen-Kralsheim steht ein defekter PKW auf der rechten Spur in der Baustelle. Und Vorsicht auf der A8 Stuttgart-München zwischen Ulm-Ost und Oberelchingen sind Tiere auf der Fahrbahn. A5 Frankfurt Richtung Kassel zwischen Reiskirchner Dreieck und Homberg 4 Kilometer Stau. Das dauert eine halbe Stunde länger. A8 Karlsruhe Richtung Stuttgart, dies zwischen Pforzheim Süd und Heimsheim wegen einer Fahrbahnerneuerung bis morgen früh um 5 gesperrt. Bitte nicht dem Navi folgen, das endet nicht gut. Die B312, B313 Zwiefalten-Reutlingen ist zwischen Großengstingen B313 und dem Abzweig nach Kohlstetten in beiden Richtungen wegen eines Unfalls gesperrt. Auf der B327 Hermeskeil-Koblenz zwischen dem Abzweig nach Rohrot und Gutental laufen in beiden Richtungen Rettungsarbeiten. Wer sich auskennt, sollte das Gebiet meiden. Und die B413 in Seintal, Bendorf-Hachenburg, ist zwischen Bendorf und dem Abzweig nach Stromberg wegen eines Unfalls in beiden Richtungen gesperrt. Auch hier gilt, wer sich auskennt, sollte dieses Gebiet meiden. Allen unterwegs gute und vor allem sichere Fahrt. Kommt gut an.
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4: Mit Annette Loris. Schönen Sonntagabend. Und wir machen ihn uns sehr, sehr schön. Hören unter anderem in das neue Album von Erykah Badu rein, auf das wir immerhin 16 Jahre gewartet haben. Und wir freuen uns über Stevie Wonder, der demnächst für ein paar Konzerte vorbeischauen wird.
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1: Das Spiel SC Paderborn gegen die TSG Hoffenheim läuft nicht so, wie die Hoffenheimer es gerne hätten, denn Paderborn führt 1-0. Unser Reporter ist Armin Lehmann.
2: Immer noch die Führung für Paderborn, die auch verdient ist. Hoffenheim wird jetzt aber stärker, kommt über die linke Seite, schon sitzt sie im Strafraum. Ball in den Rücken der Abwehr, immer noch gefährlich, jetzt Zufall, schon im Strafraum, zieht direkt ab, Kopfball drüber. Der Kopfball letzten Endes von Adam Lozek, der sich da hochschraubt am 5-Meter-Raum, aber den Ball nicht mehr so richtig drücken kann, den Zufall da reinflankte in der 42. Minute. Und es steht immer noch 1-0 für Paderborn, weil Aftolahu gleich den Doppelbock schoss, wobei er für den zweiten nicht so wirklich viel konnte. Aber der erste hat eine Ecke verursacht und war da völlig allein gelassen und hat den Ball einfach unsauber angenommen und vom Schienbein sprang der dann zur Ecke weg. Und jetzt kommt schon wieder Paderborn, Ball kommt in die Mitte, Merino, Tor! Das 2-0! Stefano Marino, der deutsche Italiener, trifft und es steht 2-0 für Paderborn. Und diesmal haben sie es richtig schön rausgespielt. Über die rechte Seite, scharf in den Fünfer rein. Und Olli Baumann, der schon zweimal richtig gut eingreifen musste, ist erneut chancenlos. Schnell noch zum 1-0. Castaneda kam dann im Anschluss an diese völlig überflüssige Ecke aus Hoffenheimer Sicht an den Ball. Macht erstmal ein Luftloch, dann dreht er sich einmal um die eigene Achse. Schießt nochmal und ausgerechnet Aftolahu, der vorher diese unnötige Ecke verursacht hatte, fälscht das Ding unhaltbar ab. Das war das 1-0 und Marino jetzt mit dem 2-0 für Paderborn.
1: Läuft wirklich nicht gut für die TSG Hoffenheim gegen Paderborn. Vielen Dank, das war ARD-Reporter Armin Lehmann und wir halten euch hier natürlich auf dem Laufenden, wie das weitergeht. In der guten halben Stunde hören wir nochmal ab Paderborn.

Tube of Life von Curtis Mayfield um gleich 20 Minuten nach 8 ARD Verkehrsservice. Vorsicht auf der A81 Heilbronn-Stuttgart zwischen Heilbronn unter Gruppenbach und Eetsfeld in beiden Richtungen Gefahr durch ein Reh auf der Fahrbahn. Wenn wir uns schon nicht auf einen Gott einigen können, dann wenigstens auf einen Beat. Mit dieser Ansage beginnt das neue Album von Erykah Badu. Die sich nach einer sehr, sehr, sehr langen Pause von 16 Jahren zurückgemeldet hat. Okay, sie hatte auch einiges zu tun, Kinder großzuziehen, Fashion-Ikone zu werden. Und bei den Kindern, über die lässt sie sich auch aus auf ihrem neuen Album, beziehungsweise über deren Handysucht. Dann hat sie natürlich eine ganze Menge andere Künstlerinnen unterstützt und war damit beschäftigt, einfach ihr Leben zu leben. Das kann ja manchmal auch anstrengend genug sein. Jetzt ist sie also wieder da und ihr Album Before the World Blows, das sie zusammen mit The Alchemist gemacht hat, ist mehr als eine persönliche Bestandsaufnahme. Es ist auch ein politisches Statement gegen eine zunehmend rassistische USA und ein Bekenntnis zu Liebe und Empathie. Und definitiv kein Abgesang auf diese Welt, auch wenn es Before the World Blows heißt. Daraus hören wir im ARD Musikclub Soul Next to You, Erykah Badu and The Alchemist.

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1: Um 20.30 Uhr mit Klaus Reginek. Nach der Landtagswahl in Mecklenburg-Vorpommern muss die CDU um den Wiedereinzug in den Landtag bangen. In der neuesten Hochrechnung von Infratest DIMAP kommt sie auf exakt 5,0%. Wahlsieger ist demnach die AfD mit 37,9%. Die SPD kommt auf 35,7%. Das BSW wäre mit 4,9% nicht im Landtag vertreten. Damit würde der SPD eine Koalition mit Linken und Grünen für eine Mehrheit reichen. Die Linke liegt aktuell bei 6,7%, die Grünen kommen auf 5,4%. Ministerpräsidentin Schwesig von der SPD hat sich zuversichtlich gezeigt, auch die nächste Landesregierung anzuführen. Über den zweiten Platz, knapp hinter der AfD, äußerte sie sich zufrieden.
2: Wir haben von Anfang an daran geglaubt, dass es möglich ist, der in Ostdeutschland und in ganz Deutschland sehr starken AfD etwas entgegenzusetzen. Und das haben wir getan. Mit Inhalt, mit Person, mit Klarheit und mit einem gemeinsamen Kampf.
1: Eine große Mehrheit der Wähler in Mecklenburg-Vorpommern habe sich gegen die AfD ausgesprochen, so Schwesig. Bei der Wahl zum Berliner Abgeordnetenhaus liegt laut aktueller Hochrechnung die Linke mit 25,3% klar vorn. Spitzenkandidatin Ehralp sprach von einem klaren

0: Regierungsfirmen in Koalitionsverhandlungen mit SPD und Grünen zu gehen. Ehrab sagte in Berlin:
1: Die Mietenkrise ist die größte soziale Frage in unserer Stadt. Deswegen bleiben wir dabei. Wir müssen für Gesellschaften den Volksentscheid umsetzen und die Spekulation aus Berlin verdrängen. Wir haben die Wahl und vor allem unser Programm, unsere Inhalte haben die Wahl gewonnen. Insofern gehen wir mit diesen Forderungen auch ganz klar in die Gespräche. Wir Berlinerinnen und Berliner haben uns dafür ihre Unterstützung ausgesprochen.
0: Der Spitzenkandidat der Sozialdemokraten in Berlin, Krach, hatte im Vorfeld die Vergesellschaftung von privaten Wohnungsfirmen aber ausgeschlossen. Die Zeit? 20.33 Uhr.
2: ARD-Verkehrsservice. Vorsicht auf der B30 Biberach Richtung Ulm zwischen Laupheim Nord, Aschstetten und Ulm-Donaustetten. Hier liegt ein totes Tier auf der rechten Spur. Vorsicht im Hohenlohe-Kreis zwischen Giebelheide und dem Abzweig nach Schneihof. Gefahr durch einen großen Ast auf der Fahrbahn. A5 Frankfurt Richtung Kassel zwischen Reiskirchner Dreieck und Homberg. 4 Kilometer Stau. Das dauert eine Dreiviertelstunde länger. Die A8 Karlsruhe Richtung Stuttgart ist zwischen Pforzheim Süd und Heimsheim wegen einer Fahrbahnerneuerung bis morgen früh um 5 gesperrt. Hier bitte nicht dem Navi folgen. Die B455 Mainz-Kastell Richtung Königstein ist zwischen Bremtal und Eppstein-Bremtal wegen eines defekten Fahrzeugs blockiert. Und dann gibt es noch eine neue aktuelle Gefahrenstelle. Vorsicht auf der A81 Heilbronn Richtung Stuttgart. Zwischen Ilsfeld und Raststätte Wundenstein West jetzt eine ungesicherte Unfallstelle auf der linken Spur. Fahrt vorsichtig und kommt gut an.
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2: Mit Annette Loris, guten Abend. Und natürlich auch mit euren Musikwünschen. Wenn ihr Soul-Wünsche habt, 0711 26 27 28, da sind wir per WhatsApp, per Signal und per Telefon zu erreichen. Und Katharina aus Gießen hat uns erreicht und schreibt: Liebes Team, wie wär's denn mit Me and Mr. Jones von Amy Winehouse? Gute Idee, spielen wir sehr gerne.
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0: Stevie Wonder hat Grund zu feiern und wir feiern mit. Er feiert den 50. Geburtstag seines Klassikers, das Album Songs in the Key of Life, mit einer großen Jubiläumstour. Im Oktober kommt er dann auch für 2 Konzerte bei uns vorbei, am 24.10. nach Hannover und am 26. Oktober nach Köln. Das Album soll bei den Shows komplett gespielt werden und es ist ja fast auf den Tag genau vor 50 Jahren veröffentlicht worden. An diese Zeit in den 70ern kann sich Stevie Wonder auch nur allzu gut erinnern.
1: I think the 70s for me was the time where I was introduced by Bob Margolof and Malcolm Sessel to the Moog Synthesizer. And
0: das war die Zeit, in der sich für ihn die Musik und vor allem das Musikmachen von Grund auf veränderte, unter anderem, weil er mit Synthesizern anfing zu arbeiten und plötzlich all diese Arrangements, die er im Kopf hatte, schlicht und ergreifend auf einem einzigen Keyboard spielen konnte. Das eröffnete ihm eine komplett neue musikalische Welt. Und so entstand auch das Album Songs in the Key of Life. Daraus die Albumversion natürlich von Stevie Wonder im ARD Musikclub Soul.

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1: Also die gute Nachricht ist, die TSG Hoffenheim kann dann doch noch Tore schießen. Das hat ja in der Vergangenheit zum Beispiel in der Europa League nicht ganz so geklappt gegen Ofi Kreta. Wie es jetzt gegen Paderborn läuft, weiß unser Reporter Armin Lehmann.
2: Doppelwechsel bei der TSG, die jetzt zwei neue Stürmer sozusagen bringt mit Wimmer und mit Lemperle. Und der Mann, der das Anschlusstor durch Dagim so toll vorbereitet hat, nämlich Mürstedt mit der Hacke, legt ja den Ball im Strafraum ab auf Dagim, der dann frei vom gegnerischen Torwart war. Der muss also auch raus und Hoffenheim kommt schon wieder. 2:1 ja der aktuelle Spielstand über die rechte Seite, über Lemperle. Der legt den Ball ein bisschen zu weit nach vorne und deshalb am Ende die Paderborner wieder zur Stelle. Aber dennoch, es ist ein anderes Gesicht der Kraichgauer in dieser zweiten Halbzeit. Viel giftiger in den Zweikämpfen. Jetzt mal der Distanzschuss von Haidari, der eingewechselt worden ist. Nach 46 Minuten, also nach der Pause, ist er gekommen. Aber dieser Schuss ging dann doch weit, weit am Tor der Paderborner vorbei. Die dicke Ausgleichschance hatte er, der nominiert wurde von Jürgen Klopp für die DFB-Länderspiele gegen Holland und Griechenland. Nämlich Bambassé Conte, toller Schuss, direkt nach Wiederanpfiff, tolle Parade von Noll im Tor der Paderborner. Und dann hat es noch ein paar Minuten gedauert und dann hat es durch Dagim das erste Mal aus Hoffenheimer Sicht geklingelt. Aber danach, so die wirklich dicken Chancen fehlten da. Da gelang es Paderborn wieder so ein bisschen mehr Kontrolle über das Spiel zu kriegen, das natürlich durch diesen Anschlusstreffer erheblich knapper, erheblich enger geworden ist und eigentlich noch völlig offen. Also, hier noch jede Menge Zeit zu gehen. Gute Stunde gespielt. 2:1 für Paderborn.
1: ARD-Reporter Armin Lehmann über das Spiel der Paderborner gegen die Kraichgauer, gegen die TSG Hoffenheim. Und wir hören in guten 20 Minuten, was sich da getan hat.

Trendy Staten und Main Thing im ARD Musikclub Soul mit euren Musikwünschen. Jens aus Karlsruhe hat uns geschrieben, liebe Soul-Team, wie wär's denn mit Bobby Bird und I Know You Got Soul?

0: 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Um 21 Uhr mit Klaus Reginek. Nach der Landtagswahl in Mecklenburg-Vorpommern muss die CDU um den Wiedereinzug in den Landtag bangen. In der neuesten Hochrechnung von Infratest DIMAP kommt sie auf exakt 5,0%. Wahlsieger ist demnach die AfD mit 37,9%. Die SPD holt 35,7% und das BSW wäre mit 4,9% nicht im Landtag vertreten. Damit würde der SPD eine Koalition mit Linken und Grünen für eine Mehrheit reichen. Die Linke liegt aktuell bei 6,7%, die Grünen kommen auf 5,4%. Bei der Wahl zum Berliner Abgeordnetenhaus liegt laut aktueller Hochrechnung die Linke mit 25,3% vorn. Spitzenkandidatin Ehralp sprach von einem klaren Auftrag, die Regierung anzuführen. Auf Platz 2 folgt mit 19,1% die CDU, die aktuell noch regiert. Darauf folgt die AfD mit 16,2, vor den Grünen mit 14,5%. Die SPD schafft 12,1 und das BSW 5%. Denkbar wäre damit eine Koalition von Linken, Grünen und SPD. Ein Bündnis aus CDU, Grünen und SPD hätte aktuell keine Mehrheit. SPD-Chef Klingbeil hat nach den Wahlen in Mecklenburg-Vorpommern und Berlin Konsequenzen für die Arbeit der Bundesregierung angekündigt. Der Vizekanzler sprach von einer Verunsicherung der Wähler und meinte, es gebe Gegenwind. Aus Berlin berichtet Ruth Kirchner.
1: Mit Blick auf die Verluste der SPD sowohl in Mecklenburg-Vorpommern wie auch in Berlin sagte er, die Bundesregierung habe es nicht geschafft, ihre Reformen so zu vermitteln, dass die Menschen darin Veränderungen zum Besseren sehen. Stattdessen seien häufig nur Kürzungsdebatten geführt worden. Man müsse aber die Sorgen der Menschen ernst nehmen. Kanzler und CDU-Chef Merz kündigte an, am Reformkurs festhalten zu wollen. Was jetzt zu tun sei, erfordere Rückgrat, Standhaftigkeit und Geduld, betonte er. Diese Tugenden wolle er aufbringen als Parteivorsitzender der CDU und vor allem als Bundeskanzler.
0: Ins Ausland. Bei der Parlamentswahl in Russland zeichnet sich wie erwartet ein deutlicher Sieg der Partei von Präsident Putin ab. Die Regierungspartei Geeintes Russland habe 49,4% der Stimmen geholt, so die Prognose des staatlichen Meinungsforschungszentrums. Zur Wahl zugelassen waren nur Kreml-treue Parteien. Und noch zwei Ergebnisse aus der Fußball-Bundesliga. Schalke 04 ist im Aufsteigerduell gegen Elversberg nicht über ein Unentschieden hinausgekommen. Die Mannschaften trennten sich 0:0. Zuvor hatte Leverkusen vor eigenem Publikum Leipzig mit 2:0 besiegt. Das Wetter in Deutschland, nachts mal aufgelockert, mal stark bewölkt. Nur an den Küsten und im Süden örtlich Schauer. Die Tiefstwerte 14 bis 4 Grad. Morgen vereinzelt Frühnebel, danach Sonne und Wolken im Wechsel. 21:03 Uhr.
2: ARD Verkehrsservice. Vorsicht auf der A5 Karlsruhe Richtung Frankfurt zwischen Hirschberg und Kreuzweinheim steht ein defektes Fahrzeug im Baustellenbereich. Vorsicht auch auf der A81 Singen Richtung Stuttgart zwischen Tuning und Villingen-Schwenningen liegen Fahrzeugteile auf der Fahrbahn. Und aufpassen auf der B31 Friedrichshafen-Lindau zwischen B12 Rehlings und B308 A96 Sigmastell. Hier sind Fahrradfahrer ohne Beleuchtung unterwegs. A5 Frankfurt Richtung Kassel zwischen Reiskirchener Dreieck und Homberg 3 Kilometer Stau, das dauert eine halbe Stunde länger. Die A8 Karlsruhe Richtung Stuttgart ist zwischen Pforzheim Süd und Heimsheim wegen Fahrbahnerneuerung bis um 5 Uhr morgen früh gesperrt. Bitte hier nicht dem Navi folgen. Allen unterwegs, gute und sichere Fahrt, kommt gut an.
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2: mit Annette Loris, guten Abend. Also wenn der Großvater Sam Cooke heißt, die Eltern Womack und Womack waren, dann ist eigentlich der Weg vorprogrammiert für die drei Womack-Schwestern. Wie die klingen, was die können und was sie sich wirklich hart erarbeitet haben, das hören wir uns unter anderem in dieser Stunde an.
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1: Was haben die Hoffenheimer noch im Tank? Wenige Minuten vor Schluss steht es gegen Paderborn 3-1. Unser Reporter Armin Lehmann.
2: Er ist all in gegangen, der Trainer der Hoffenheimer, Christian Ilzer, hat eben jetzt nochmal mit Aslani und Kramaric zwei offensive Leute gebracht. Sie haben alles nach vorne geworfen, eben unter Kante der Latte getroffen. Ball sprang eindeutig so einen halben Meter vor die Linie und nicht dahinter. Deshalb kein Tor für Hoffenheim, immer noch 3-1 für den Aufsteiger, für den Außenseiter in dieser Begegnung, der heute die ersten drei Saisontore überhaupt erzielt hat in dieser Saison. Bislang stand da eine krasse Null bei den Ostwestfalen. Ja, also sie hatten ihre Chance in der ersten Halbzeit. Zufall, der den Ball an den Pfosten schoss. Sicher auch mit ein bisschen Glück. Das Ding war auch noch ein bisschen abgefälscht. Aber er ging eben ans Aluminium, gerade eben wieder Aluminium. Die Chancen waren da, aber die Effektivität fehlt heute. Bislang jedenfalls bei den Kraichgauern. Und Paderborn schmeißt sich jetzt in alles rein. Gibt wieder eine Ecke für 1899 Hoffenheim von der rechten Seite. Zufall steht auch schon bereit und wird diese Ecke gleich hereingeben. Steffen Tigges war es, der sich da eben, das ist schon ein bisschen her, in der 69. Minute hochschraubte und den Kopfball butterweich als Bogenlampe unhaltbar ins lange Eck versenkte. Jetzt die Ecke für Hoffenheim, kommt rein. Kopfballabwehr erstmal, der Nachschussversuch von Conte, abgeblockt erstmal von Ryan Philipp, der eben so zwei, drei richtig gute Aktionen hatte und Chancen vorbereitet hat. Aber am Ende konnte Steffen Tigges am Boden das nicht klären. Per Kopf hat er ja das wichtige 3-1 für Paderborn erzielt. Und so steht es auch 5,5 Minuten vor dem Ende dieser Partie immer noch. 3-1 für Paderborn.
1: Vielen Dank, Armin Lehmann aus Paderborn. Und wie das Ganze dann in 5 Minuten ausgegangen ist, erfahrt ihr natürlich hier im ARD Musikclub Soul.

0: Bisschen früh für Midnight in Harlem, die Tedeschi Trucks Band war das im ARD Musikclub Soul. The Prince Estate und die Legacy Recordings haben im August ein neues Prince-Album veröffentlicht. Das heißt Timeless, und das zusammenzustellen war echt harte Arbeit. Denn Prince hat einen irren Nachlass. Das sind bis zu 1 Million irgendwie gearteter Dokumente. Das sind Tonaufnahmen, Songideen in schriftlicher Form. Das sind Fotos. Das ist wahnsinnig viel. Und bis heute sind gerade mal 50% davon ausgewertet. Und das ist richtig harte Arbeit. Denn Prince, so heißt es, war nicht der Ordentlichste und hat auch nicht alles beschriftet. Sein Jugendfreund und Nachlassverwalter Charles Weiser Jr. hat sich bis jetzt zigtausend Aufnahmen angehört. 10 davon hat er ausgewählt und sagt, das war echt die Suche nach der Nadel im Heuhaufen.
1: Always hunting to find, I call it needle in a haystack, missing pieces. It's in there, it's just a matter of us locating it, you know? I don't go looking. It's almost like Prince is tapping me on the shoulder and says, let them hear this one, let them hear this one. I just embrace it like that.
0: Aber letztendlich hätte er bei dieser Suche auch das Gefühl gehabt, als würde ihm Prince immer wieder auf die Schulter tippen und sagen, hör da mal rein oder hör da mal rein. Und genau das tun wir jetzt aus dem Nachlass von Prince, dem neuen Album Timeless im ARD Musikclub Soul with this tear.

0: Colorblind von Maze. Nach dem Motto, wir sollten alle dringend ein bisschen farbenblinder sein. Jetzt ist es gleich 9:30.
1: ARD Musikclub aktuell. Um 21.30 Uhr mit Klaus Reginek. In Berlin verliert die CDU nach aktuellen Hochrechnungen die Regierungsgrundlage. Bei der Wahl zum Abgeordnetenhaus liegt laut aktueller Hochrechnung die Linke mit 25,3% vorn. Erst auf Platz 2 folgt die CDU mit 19,1%. Auf Platz 3 liegt aktuell die AfD mit 16,2%, vor den Grünen mit 14,5%. Die SPD schafft 12,1% und das BSW 5. Denkbar wäre damit eine Koalition von Linken, Grünen und SPD. CDU-Spitzenkandidat Evers kommentierte die Zahlen mit, so wörtlich, gemischten Gefühlen.
2: Auf der einen Seite stimmt das Ergebnis demütig. Wir kommen von einem außerordentlich guten Ergebnis, das wir bei der Wahl 2023 erreicht haben und haben heute deutlich verloren. Das ist kein Grund zur Freude. Andererseits, und das ist, was vom ersten Tage an zu spüren war, indem ich in diesen Wahlkampf einsteigen durfte, haben wir gegen den Abwärtstrend zugelegt.
1: Der Spitzenkandidat der Berliner SPD, Krach, nannte das Ergebnis dagegen katastrophal.
3: Es gibt nichts schön zu reden. Wir alle haben uns etwas anderes gewünscht. Das tut uns allen weh, mir ganz besonders. Und es ist eine Zäsur für die Berliner SPD. Denn wir waren Jahre, Jahrzehnte die Berlin-Partei. Und heute kann man definitiv nicht mehr sagen, dass wir sie sind.
1: In Mecklenburg-Vorpommern reicht es nach der aktuellen Hochrechnung für ein Dreierbündnis aus SPD, Linken und Grünen. Ministerpräsidentin Schwesig holte für die Sozialdemokraten 35,7%. Die Linke erreichte 6,7 und die Grünen 5,4%. Wahlsieger ist laut aktueller Zahlen die AfD mit 37,9%. Die CDU muss mit 5,0% noch immer um den Einzug ins Parlament bangen und das BSW wäre mit 4,9% nicht im Landtag vertreten. Die Zeit 21.32 Uhr.

0: Ist 5 gesperrt, hier bitte nicht dem Navi folgen. Allen unterwegs, gute Fahrt, kommt gut an.
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0: Mit Annette Loris, guten Abend. Und in dieser halben Stunde freuen wir uns sehr über Benjamin Clementine, der ja seit Jahren angekündigt hat, noch ein finales Album zu machen und sich dann von der Musik zu verabschieden. Und irgendwie hat dann fast keiner mehr dran geglaubt. Aber jetzt ist es soweit. Zumindest gibt es einen neuen Song von ihm, den hören wir uns natürlich an. Und dann bin ich euch noch ein Fußballergebnis schuldig. Paderborn gegen die TSG Hoffenheim. Das ist so ausgegangen wie erwartet, nämlich mit 3:1.
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Sonntagabend mit dem ARD Musikclub Soul und mit einer wirklich außergewöhnlichen Künstlerbiografie. Die Geschichte von Benjamin Clementine. Als Kind durfte er keine Popmusik hören, denn seine aus Ghana stammende katholische Großmutter wollte das nicht. Es wurden ausschließlich Gospel-Songs gehört. Als Teenager, nach dem Tod der Großmutter, zog er wieder zu seinen Eltern als jüngstes von 5 Geschwistern. Da wiederum waren Kapuzensweater und Baggy-Hosen ebenfalls verboten. Der Vater zerschnitt die Klamotten und kaufte den Kindern stattdessen in Secondhand-Läden alte Anzughosen und Sakkos. Schließlich sollten seine Kids auf der Straße nicht für Kriminelle gehalten werden, dort in Edmonton im Norden von London, einem armen Arbeiterviertel. Und so wurde für den Außenseiter Benjamin Clementine die örtliche Bibliothek und das Klavier sein Zuhause. Freunde hatte er nicht viele, dann trennten sich auch noch die Eltern und er selbst war ziemlich heimatlos. Er ging nach Paris, machte Musik auf der Straße, ging dann nach Cannes, um dort Straßenmusik zu machen und traf Menschen, die begeistert waren von dem, was er tat. Die gründeten extra für ihn ein Plattenlabel und brachten seine Musik raus. Das war der Beginn einer großartigen Karriere. Benjamin Clementine wurde zum Superstar. Und dann ganz lange Pause. Dann hieß es, er will noch ein einziges Album machen. Das war vor 3 Jahren. Und dann passierte gar nichts. Aber jetzt ist was passiert. Es gibt einen neuen Song von ihm. In fact, you know, you gotta go. Benjamin Clementine im ARD Musikclub Soul. Yeah.

110th Street von Bobby Womack. Jetzt reden wir über seine Nichten. Ja, richtig gehört. Also, die Womack Sisters. Das muss man sich mal kurz vergegenwärtigen. Ihr Großvater war Sam Cooke. Ihre Eltern, das war das Duo Womack & Womack. Und eben Bobby Womack, ihr Onkel. Da war der musikalische Weg eigentlich vorbestimmt. Und der ging ziemlich früh los, auf Tour mit den Eltern, als Background-Sängerin, auch als Komponistin schon. Mittlerweile sind die drei, die heißen Bee Gees, Imani und Kucha, in ihren 30ern und haben ihren Job wirklich von La Pica auf gelernt. Die machen ganz wunderbaren Retro-Soul, alles echt analog aufgenommen. Die brauchen keine technische Unterstützung, denn alle drei können singen, ob gemeinsam oder alleine. Ein wirklich tolles Album, das sie jetzt unter ihrem Namen veröffentlicht haben, Womack Sisters. Und darauf verarbeiten sie zum Teil auch ihre Vergangenheit. Denn das lief ja nicht immer so super gut mit der musikalischen Karriere. Also haben sie unter anderem für den ein oder anderen Fahrdienst gearbeitet und nachts Zeug ausgeliefert. Und das haben sie zu einem Song gemacht. Der heißt Chauffeur, The Womack Sisters, zum allerersten Mal im ARD Musikclub. So.

0: Nachrichten. Um 22 Uhr mit Klaus Reginick. In Mecklenburg-Vorpommern hat die CDU laut der jüngsten Hochrechnung den Wiedereinzug in den Landtag verpasst. Nach Berechnungen von Infratest DIMAP kommt sie auf 4,9%. Auch das BSW steht bei 4,9%. Stärkste Kraft wird die AfD mit 38,3%, gefolgt von der SPD mit 35,4%. Die Linke wäre mit 6,5% weiter im Landtag vertreten, die Grünen mit 5,5% ebenfalls. Im neuen Vier-Parteien-Parlament hätten SPD, Linke und Grüne damit eine stabile Mehrheit. Die Wahlen zum Abgeordnetenhaus in Berlin hat die Partei Die Linke für sich entschieden. Laut neuer Hochrechnung konnte sie ihr Ergebnis mit 25,3% mehr als verdoppeln. Linken Spitzenkandidatin Eralp sagte, sie wolle regierende Bürgermeisterin werden. Die CDU ist mit 19% zweitstärkste Kraft, dahinter folgen die AfD mit 16,3, Grüne mit 14,4 und SPD mit 12,1%. Das BSW würde mit aktuell 4,8% an der 5%-Hürde scheitern. In der Bundesregierung zeichnet sich nach den heutigen Wahlen in Mecklenburg-Vorpommern und Berlin ein neuer Konflikt ab. Bei den geplanten Sozialreformen liegen die Positionen von CDU und SPD offensichtlich weit auseinander, wie Benjamin Großkopf aus Berlin berichtet.
1: SPD-Generalsekretär Tim Klüssendorf bezeichnete die Landtagswahlen als eine ganz klare Botschaft, dass man nicht mit dem Kopf durch die Wand und einfach so weitermachen könne wie bisher. Parteichef Lars Klingbeil sprach von einer Unsicherheit im Land, die man nun in der Bundesregierung analysieren müsse. Die Union hingegen plädiert für die konsequente Fortsetzung des eingeschlagenen Kurses an der Spitze Kanzler und CDU-Chef Friedrich Merz. Er sagte kurz nach Schließung der Wahllokale, die Reformen müssten kommen. Dafür übernehme er die Verantwortung.
0: Die Gewerkschaft Verdi hat die Bundesregierung aufgefordert, ihre Reformpläne zu ändern. Verdi-Chef Wernicke sagte der Süddeutschen Zeitung wörtlich, Kanzler Merz habe Bockmist gebaut. Als Beispiel nannte er die Abschaffung der sogenannten Rente mit 63. Wernicke kündigte für Samstag einen bundesweiten Protesttag an. Noch zum Sport. In der Fußball-Bundesliga hat die TSG Hoffenheim auswärts mit 1:3 gegen Aufsteiger Paderborn verloren. Zuvor trennten sich Schalke und Elversberg 0:0. Leverkusen siegte gegen Leipzig mit 2:0. Das Wetter in Deutschland. Nachts mal aufgelockert, mal stark bewölkt. Nur an den Küsten und im Süden örtlich Schauer und Gewitter bei 14 bis 4 Grad. Morgen vereinzelt Frühnebel. Danach dichte Wolken und Sonne im Wechsel, im Osten auch Schauer. Maximal 13 bis 23 Grad. Die Zeit? 22.03 Uhr.
2: ALD-Verkehrsservice. Vorsicht auf der A3 Frankfurt Richtung Köln zwischen Neustadt-Wied und Rastplatz-Hambitz. Hier liegt ein totes Tier auf der Fahrbahn. Vorsicht auch auf der A81 Heilbronn-Würzburg zwischen Heilbronn unter Gruppenbach und Weinsberg-Ellhofen. Gefahr durch Aquaplaning im Baustellenbereich. Die A8 Karlsruhe Richtung Stuttgart ist zwischen Pforzheim-Süd und Heimsheim wegen einer Fahrbahnerneuerung bis morgen früh um 5 gesperrt. Bitte nicht dem Navi folgen, das geht in die Hose. Kreisbergstraße, die Kreisstraße zwischen Ersheim und Hirschhorn, ist wegen Brückenarbeiten bis morgen früh um 7 gesperrt. Allen unterwegs, gute Fahrt, kommt gut an.
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2: Mit Annette Loris, guten Abend. Wir haben noch einiges vor. Unter anderem hat uns Joy Delanani einen ganz wundervollen Song zum Ende des Sommers geschenkt. I miss the summer already. Passt perfekt zu diesem Sonntagabend. Dazu haben wir auch Neues von Liam Bridges und Martha and the Reeves am Start.
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kleine Abrechnung von TLC. Creep um 11:11 ARD Verkehrsservice. Vorsicht in beiden Richtungen auf der A555 Köln-Bonn. Im Kreuz Bonn-Nord sind Menschen auf der Fahrbahn. Und Vorsicht auf der B27 Tübingen Richtung Stuttgart. Zwischen Tübingen, Unserer Werth und Kirchentellinsfurt steht ein defekter PKW. Leon Bridges hat neues Album fertig. Das erscheint nächste Woche. Wird Happiness Anytime heißen. Am 25. September kommt's raus. Und dahinter steckt so ein Drei-Teile-Konzept. Also am 17. Juli erschien das erste von die ersten drei neuen Songs. Das jetzt erschienene, es ist eine EP, im Prinzip nochmal drei Songs. Und das komplette Album wird dann am 25. September erscheinen. Und mit Happiness Anytime will Leon Bridges uns einladen in eine Welt voller warmer, weltoffener Gedanken, ganz viel Groove, ganz viel Leichtigkeit. Ein Album für lange Tage, laue Nächte und vielleicht der Soundtrack für so eine Art Spätsommer. Wir haben einen Song daraus. Talk It Over, Leon Bridges im ARD Musikclub Soul.

0: Was war das für ein Sommer? Und von dem muss man sich natürlich auch verabschieden. Genau das hat Joy Delalani getan, auf eine ganz, ganz wundervolle Art und Weise. Und sie hat uns erzählt, warum sie diesen Song geschrieben hat.
1: Ich wollte das Gefühl beschreiben, etwas zu vermissen, obwohl es noch da ist. Also dieser bittersüße Schmerz, der sich einstellt, wenn einen die Vorahnung überkommt. Und ich glaube, das ist eine sehr tiefe menschliche Regung. Vielleicht auch gepaart mit diesem Gefühl, dass man immer dort, wo man gerade ist, eigentlich das Gefühl hat, man vermisst oder verpasst auf der anderen Seite etwas, das viel spannender und richtiger ist. Ich muss dazu sagen, dieser Song ist an einem 40 Grad heißen Tag entstanden. Also das Thema lag wirklich auf der Hand.
0: Und es hat was Bittersüßes. Und es ist wunderschön geworden. I missed the summer already, so heißt eben dieser Song von Joy Denalani. Und den hören wir jetzt hier im ARD Musikclub Soul.

Ein paar Jahrzehnte später sollten Mick Jagger und David Bowie daraus nochmal einen Hit machen. Dancing in the Street in der Version von Martha Reeves und den Vandellas im ARD Musikclub Soul. Natürlich auch mit euren Musikwünschen. Und da hat uns eine Nachricht erreicht von Andrea und Bernd aus Kassel. Die schreiben: Hallo ihr Lieben, wir würden uns sehr freuen, wenn ihr von Die Fest Anchorless spielen könntet. Das tun wir sehr, sehr gerne.

0: 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Um 22.30 Uhr mit Klaus Reginek. Bei der Landtagswahl in Mecklenburg-Vorpommern zeichnet sich eine schwere Wahlniederlage für die CDU ab. Laut aktueller Hochrechnung hat sie den Wiedereinzug in den Landtag mit 4,9% verpasst. Ebenso wie das BSW, das auch auf 4,9% kommt. Wahlsieger ist demnach die AfD mit 38,3%. Die SPD kommt auf Platz 2 und hat 35,4%. Die Sozialdemokraten hätten mit Linken und Grünen damit eine stabile Mehrheit. Die Linke liegt derzeit bei 6,5%, die Grünen bei 5,6%. Ministerpräsidentin Schwesig von der SPD zeigte sich am Abend in der ARD mit dem Ergebnis zufrieden. Sie sieht auch den Regierungsauftrag bei ihr.
1: Dafür haben wir heute sehr viel Vertrauen bekommen in einer Zeit, die schwierig ist, wo es auch viel Gegenwind aus dem Bund gibt. Und die AfD hatte ja vor, hier die absolute Mehrheit zu holen, eine Alleinregierung zu stellen. Und ja, da war ich auch die Frau gegen Blau, um das zu verhindern. Und das ist gelungen.
0: Die AfD hat ihr Ergebnis in Mecklenburg-Vorpommern im Vergleich zur letzten Wahl mehr als verdoppelt. Die in Teilen rechtsextreme Partei hat aber ihr selbstgestecktes Ziel der Alleinregierung verpasst. Ministerpräsidentenkandidat Leif-Erik Holm will dennoch alle Parteien in Gespräche einbeziehen.
2: Man muss sich ja erstmal beweisen in der Regierung. Diese Chance hatten wir ja noch nie. Es wird aber Zeit, dass die Alternative jetzt ins Rennen geht und auch die Regierung stellt, damit wir eben Verbesserungen für die Bürger erreichen.
0: Bei der Wahl zum Abgeordnetenhaus in Berlin liegt laut aktueller Hochrechnung die Linke mit 25,5% vorn. Erst auf Platz 2 folgt die CDU mit 18,9%, auf Platz 3 die AfD mit 16,1% vor den Grünen mit 14,3%. Die SPD schafft 12,1% und das BSW 4,7%. Denkbar wäre damit eine Koalition von Linken, Grünen und SPD. Die Zeit? 22.32 Uhr.
3: ARD Verkehrsservice. Vorsicht auf der A81 Heilbronn-Würzburg. Zwischen Heilbronn unter Gruppenbach und Weinsberg-Ellhofen. Gefahrlich Aquaplaning im Baustellenbereich. Vorsicht auf der B27 Tübingen Richtung Stuttgart. Zwischen Tübingen unterer Werth und Kirchentellinsfort. Hier steht ein defekter PKW. Und die A8 Karlsruhe Richtung Stuttgart ist zwischen Pforzheim Süd und Heimsheim wegen einer Fahrbahnerneuerung bis morgen früh um 5 gesperrt. Hier bitte nicht dem Navi folgen. Allen unterwegs, gute Fahrt.
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3: Mit Danette Loris, guten Abend. Nach wie vor sammeln wir natürlich auch eure Musikwünsche ein. Wenn ihr welche habt, eine WhatsApp oder Signal-Nachricht über 07.

0: schöne Liebeserklärung, My Everything von Kutiman featuring Deckel. Um gleich 20 Minuten vor 11, ARD Verkehrsservice. Vorsicht auf der A5 Basel Richtung Karlsruhe zwischen Dreieckweil am Rhein und Efringkirchen steht ein unbeleuchtetes Fahrzeug.
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0: Definitiv eins, das Schwergeschichte gemacht hat und für Furore sorgte. Das Debütalbum der Spice Girls erschien vor rund 30 Jahren und allein der erste Song vom Album war natürlich eine ordentliche Ansage.

0: Damit sind sie durchgestartet, wurden zu einer der erfolgreichsten Girlgroups ihrer Zeit. Aber auf dem Album zeigen sie auch, dass sie etwas sanftere Seiten haben. Hier gibt es zum Beispiel den Song Last Time Lover, den hören wir uns nachher noch an. Katharina Heinius aus dem ARD-Team. Die Spice Girls verortet man ja so eigentlich eher im Pop-Mainstream.
1: Das stimmt. Ich würde es aber ein bisschen erweitern und sagen, sie haben auch eine gehörige Portion Soul, R&B und deshalb sind sie auch irgendwie Brit-Soul, wenn man so will. Und dieser Einfluss der großen amerikanischen R&B-Künstler, den spürt man schon an der Songauswahl während der Audition 1995.
0: Audition, gutes Stichwort. Die fünf kannten sich ja vorher gar nicht. Es gab ein Casting und dann wurden sie zur Gruppe gemacht.
1: Aus 400 Mädels sind sie damals ausgewählt worden. Es gab natürlich unterschiedliche Voraussetzungen. Es wurde getanzt, aber vor allem auch gesungen. Und wenn wir uns jetzt mal kurz anschauen, was sie damals selbst ausgewählt haben und vor der Jury vorgesungen haben, dann sind die Soul-Einflüsse unüberhörbar. Melanie B. zum Beispiel hat The Greatest Love of All von Whitney Houston gesungen.

0: Und Melanie C., sie hat sich für die Pointer Sisters entschieden. I'm so excited. Sie sagt, es war der einzige Song, für den sie Noten hatte. Okay. Und das hört man ja auch. Sie wurde live von einem Klavier begleitet. Das war nämlich damals die Vorgabe. Man sollte für seinen Song entweder eine Kassette mit dem Playback drauf mitbringen oder eben die Noten.
1: Wahnsinn, was für eine Geschichte. Dankeschön, Katharina Heinius aus dem ARD-Team. Die Spice Girls haben definitiv Musikgeschichte geschrieben. Aus 5 Frauen wurden Superstars. 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Auf dem Spice-Album findet sich beispielsweise dieser Song, Last Time Lover, beweist, dass sie auch ein bisschen anders konnten.

von Marvin Gaye. Kurz auf die Straße, 10 Minuten vor 11, ARD Verkehrsservice. Vorsicht auf der A5 Frankfurt Richtung Kassel. Zwischen Bad Homburger Kreuz und Friedberg steht ein defekter PKW. Aufpassen auch auf der B27 Stuttgart Richtung Tübingen zwischen Eichtalbrücke und B464 Waldorf-Heslach steht ein defekter PKW. Was macht eigentlich Pharrell Williams? Naja, der macht aktuell anderer Leute Alben. Also zum Beispiel das neue Album von John Legend. Der wird am 23. Oktober ein neues Album rausbringen. Ist mittlerweile sein 11. Heißt Muse. Und produziert hat das eben kein anderer als der Produzent, Songwriter, Sänger und Rapper Pharrell Williams. Und wir dürfen gespannt sein, ob er nicht auch das eine oder andere Gastspiel, hörbare Gastspiel auf dem Album gibt. De facto gibt es schon eine Single daraus, die heißt Daylight und die klingt so.

0: Impressions und Fool for You im ARD Musikclub Soul. Und an dieser Stelle dickes Danke für all die schönen Nachrichten, die heute Abend hier so reingetrudelt sind. Wir gucken natürlich, dass wir so viele Wünsche wie möglich noch erfüllen. Einen, den schaffen wir bis ran an den Nachrichten. Da haben uns Jasmin und Katja geschrieben. Aus Bad Kreuznach. Liebes Team, Cantaloupe von R3 würde uns heute Abend sehr gefallen.
1: Ladies and gentlemen, as you know, we have something special down here at Birdland this evening. 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

0: 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Um 23 Uhr mit Klaus Reginek. Bei der Landtagswahl in Mecklenburg-Vorpommern hat sich die Lage für die CDU verschärft. Nach der aktuellen Hochrechnung wäre sie mit 4,9% nicht mehr im Landtag. Aus Schwerin, Celine Schmock.
1: Spitzenkandidat Daniel Peters hatte zuvor von einer Katastrophe gesprochen, Friedrich Merz von einem Desaster. Für die CDU ist es aktuell das historisch schlechteste Ergebnis bei einer Landtagswahl. Bei der SPD wird trotz Platz 2 vor allem die Aufholjagd betont. Ministerpräsidentin Manuela Schwesig erinnert daran, dass ihre Partei vor einem Jahr in Umfragen noch bei 19% lag. Sie spricht von der schwersten Landtagswahl ihrer Amtszeit. Wenn CDU und BSW draußen bleiben, hätten SPD, Linke und Grüne Stand jetzt zusammen 39 von 71 Sitzen und damit eine Mehrheit.
0: Die AfD hat ihr Ergebnis in Mecklenburg-Vorpommern im Vergleich zur letzten Wahl mehr als verdoppelt und kommt nach aktuellen Zahlen auf 38,3%. Dennoch hat sie ihr selbst gestecktes Ziel einer Alleinregierung verpasst. Spitzenkandidat Holm will trotzdem in den nächsten Wochen mit allen anderen im Landtag vertretenen Parteien Gespräche über eine mögliche Zusammenarbeit führen. Sieger bei der Wahl zum Abgeordnetenhaus in Berlin ist laut aktuellen Zahlen die Partei Die Linke mit 25,5%. Auf Platz 2 folgt die CDU mit 18,9%, dann die AfD mit 16,1%, vor den Grünen mit 14,3%. Die SPD schafft 12,1% und das BSW 4,7%. Denkbar wäre damit eine Koalition von Linken, Grünen und SPD. SPD-Co-Chef Klingbeil hat angesichts der Wahlergebnisse einige Reformvorhaben der Bundesregierung in Frage gestellt. Klingbeil sagte am Abend in Berlin:
2: Ich will Ihnen sehr klar sagen, dass wir natürlich auch auf diese Wahlergebnisse heute auch in Sachsen-Anhalt gucken müssen. Wir müssen für uns als Bundesregierung analysieren, warum es diese große Unsicherheit im Land gibt. Es gibt harten Widerspruch auch zu Dingen, die wir als Bundesregierung tun. Und es gibt Punkte, die Altersteilzeit, die Rente nach 45 Beitragsjahren. Da müssen wir jetzt Lösungen finden, die die Menschen nicht verunsichern, sondern die für alle verständlich sind und allen noch zeigen, wir wollen die Rente reformieren. Aber ich nehme ernst, dass Menschen sich Sorgen machen und ich nehme auch den Widerstand ernst, der da ist.
0: Kanzler Merz meinte dagegen, er werde an seinem Kurs festhalten. Gerade jetzt brauche das Land Reformen. Noch zum Sport. In der Fußball-Bundesliga hat die TSG Hoffenheim auswärts mit 1:3 gegen Aufsteiger Paderborn verloren. Zuvor trennten sich Schalke und Elversberg 0:0. Leverkusen siegte gegen Leipzig mit 2:0. Das Wetter in Deutschland, nachts aufgelockert bis bewölkt, nur an den Küsten und im Süden örtlich Schauer bei 14 bis 4 Grad. Morgen vereinzelt Frühnebel, danach dichte Wolken und Sonne im Wechsel. Im Osten gibt es auch Schauer, maximal 13 bis 23 Grad. 23:03 Uhr.
3: ARD-Verkehrsservice. Vorsicht auf der A3 Frankfurt Richtung Würzburg. Zwischen Markt Heidenfeld und Wertheim-Lenkfurt liegen Fahrzeugteile. Die A8 Karlsruhe Richtung Stuttgart ist zwischen Pforzheim Süd und Heimsheim wegen Fahrbahnerneuerung bis um 5 Uhr morgen früh gesperrt. Bitte nicht dem Navi folgen. Noch eine Meldung aus dem Kreis Trier-Saarburg. Die Landesstraße zwischen Kell am See und Holzrath ist nach einem Unfall gesperrt. Allen unterwegs, gute Fahrt.
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3: Mit Annette Loris. Guten Abend. Eine Menge Klassiker haben wir noch bis Mitternacht. Unter anderem von Smokey Robinson, Miley Jackson und tollen neuen Soul. Unter anderem von Ellie Paperboy Reed.
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auch Zeit, dass von Sade mal was Neues kommt, oder? Your Love is King war das im ARD Musikclub. So, apropos neu, da hätten wir einen Künstler im Angebot. Boah, der macht tolle Sachen. Also, Sänger und Gitarrist aus Brooklyn, Massachusetts, hat seine Stimme in Bluesclubs in Mississippi geschult, Gospel in Chicago gespielt und dann seinen ganz eigenen Sound daraus gebaut, der tief in den 60er Jahren im Soul der 60er verwurzelt ist. Aber heute funktioniert. Die Rede ist von Ellie Paperboy Reed, der wirklich gefeiert wird, jetzt schon in den Feuilletons, als der neue Rhythm and Soul König. Und davon könnt ihr euch jetzt ein Bild machen. One man's trash is another man's treasure. Ellie Paperboy Reed im ARD Musik.

Bisschen gesungenes Drama von Millie Jackson. Ever loving you is wrong. Gleich 20 Minuten nach 11 ARD Verkehrsservice. Vorsicht auf der A81 Stuttgart Richtung Singen. Zwischen Haupt und Empfing wiegen Fahrzeugteile im Baustellenbereich. Angelika hat uns eine Mail ins Studio geschickt und schreibt: Schönen guten Abend. Ich würde mich sehr freuen, wenn ihr Männer Train to Georgia von Gladys Knight spielen könntet. Mit vielen Dank und Grüßen. Ganz viele Grüße zurück. Und

0: Und dann entdeckt man immer die unglaublichsten Biografien, wie die von Danielle Ponder, die wir gerade gehört haben. Some of us are brave. Ursprünglich war sie Anwältin, arbeitete bis vor ein paar Jahren als Pflichtverteidigerin, um dann 2022 ihr erstes Album zu veröffentlichen. Das war der Titelsong daraus. Some of us are brave. Tolle Frau. Kurz nach 11:30 ARD Verkehrsservice. Vorsicht auf der A7 Fulda Richtung Kassel im Dreikassel Süd in der Überleitung zur A44 Richtung Dortmund steht ein defektes Fahrzeug. Vorsicht auch auf der A81 Stuttgart Richtung Singen zwischen Horb und Empfing liegen Fahrzeugteile im Baustellenbereich. Die A8 Karlsruhe Richtung Stuttgart ist zwischen Pforzheim Süd und Heimsheim wegen Fahrbahnerneuerung bis morgen früh um 5 gesperrt. Bitte nicht dem Navi folgen. Und dann haben wir noch eine Meldung aus dem Kreis Trier-Saarburg. Die Landesstraße zwischen Kell am See und Holzerath ist nach einem Unfall gesperrt. Allen unterwegs, gute Fahrt!
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0: mit Annette Loris, guten Abend. Und in dieser halben Stunde haben wir noch ein bisschen neuen Soul, unter anderem von St. Paul und den Broken Bones. Jetzt aber erstmal Ann Pebbles und I Can Stand the Rain.
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halbe Uhr. Um 20 Minuten vor 12 AD Verkehrsservice. Zwei neue Gefahrenstellen. Aufpassen auf der A5 Karlsruhe Richtung Frankfurt. Zwischen Hirschberg und Kreuz Weinheim steht ein defektes Fahrzeug im Baustellenbereich. Und Vorsicht auf der A61 Koblenz Richtung Ludwigshafen. Zwischen Koblenz, Metternich und Rastplatz Sandkaul. Hier liegt ein Tier auf der Fahrbahn. Noch ein bisschen neuer Soul. Besonderer Blue-Eyed Soul von einem Mann mit dem Namen Paul Janeway. Unter dem hat er aber keine Karriere gemacht, denn seine Band war wiederum der Ansicht, oh, der singt wie ein Heiliger, das ist unser Saint Paul. Seine Band, das sind die Broken Bones. Und die haben jetzt eine neue EP veröffentlicht, die heißt Proxy. Und da knüpfen sie an das an. Wir haben ja auch schon mal ein bisschen was von denen vorgestellt. Was sie machen, das ist ein ganz, ganz intensiver, gefühlvoller Sound, ein ordentliches Arrangement und dann eben diese Wahnsinnsstimme von Paul Janeway. Zeitgenössisch, aber ist so eine ganz interessante Mischung, also so ein bisschen Gospel, Psychedelic Soul und könnte auch in einem Indie-Club zu hören sein. St. Paul and the Broken Bones mit Proxy.

Das war schon eine spannende Truppe. Schade, dass das so in die Hose ging bei den Fugees. Das war Fugila im ARD Musikclub Soul. Gucken wir nochmal auf die Straße. ARD Verkehrsservice um 13 Minuten vor Mitternacht. Vorsicht auf der A81 Heilbronn Richtung Stuttgart in der Einfahrt Ludwigsburg Nord ist eine ungesicherte Unfallstelle. Und Vorsicht auf der B27 Stuttgart Richtung Tübingen zwischen A8 Stuttgart-Degerloch und Leinfelden-Echterdingen Nord liegt ein Tier auf der Fahrbahn. Einen letzten Wunsch kriegen wir auch noch unter. Der ist für Kerstin, die uns geschrieben hat aus Kaiserslautern. Ich bin großer Bobby Blonde-Fan und würde mich sehr freuen, 24-Hour-Blues von ihm zu hören. Hoffentlich ganz viel Freude in Kaiserslautern.

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1: Dass die Beatles ganz, ganz tolle Songs geschrieben haben, ist, glaube ich, keine Frage. Und manchmal hört man die dann komplett neu, entdeckt sie fast wieder. Das liegt dann daran, dass sie in einer komplett neuen Version aufgenommen worden sind. Lee Fields hat genau das gemacht mit den Olympians zusammen. Er hat Don't Let Me Down neu interpretiert. Und damit gute Nacht.

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1: Um 0 Uhr mit Heike Lüttich. Bei der Landtagswahl in Mecklenburg-Vorpommern ist die AfD zwar voraussichtlich stärkste Kraft geworden, trotzdem könnte es in Schwerin auch weiterhin eine Regierung aus SPD und Linken geben, mit den Grünen als drittem Koalitionspartner. Denn CDU und BSW liegen in den Hochrechnungen weiter knapp unter der 5%-Hürde. Aus Schwerin, Celine Schmock.
2: Für die CDU ist dieser Wahlabend inzwischen historisch. Spitzenkandidat Daniel Peters sprach im Laufe des Abends schon von einer Katastrophe, Bundeskanzler Friedrich Merz von einem Desaster. Ganz anders bei der AfD. Sie wird stärkste Kraft und sieht darin einen klaren Regierungsauftrag. Ministerpräsidentenkandidat Leif Erik Holm spricht von einem wunderbaren Abend und will die anderen Parteien zu Gesprächen einladen. Ein Landtagsmandat hat Holm bei dieser Wahl allerdings nicht erreicht. Und ein möglicher Koalitionspartner ist weiter nicht in Sicht. Bei der SPD wird trotz Platz 2 vor allem die Aufholjagd betont. Ministerpräsidentin Manuela Schwesig sagt klar, sie will weiter regieren.
1: Bei der Wahl zum Berliner Abgeordnetenhaus sind die Linken mit gut 25% stärkste Kraft geworden. Sowohl deren Spitzenkandidatin Ehralp als auch der bisherige regierende Bürgermeister Wegner von der CDU haben in ihren Wahlkreisen gewonnen. Dagegen verfehlten die Spitzenkandidaten von CDU und SPD, Evers und Krach, ein Direktmandat. Die beiden dürften aber über die Bezirkslisten ihrer Parteien ins Abgeordnetenhaus einziehen. Die frühere regierende Bürgermeisterin Giffey von der SPD wird dem neuen Senat nicht mehr angehören. Ihr fehlten gut 300 Stimmen für ein Direktmandat. Sie steht nicht auf einer Bezirksliste. Der Zentralrat der Juden zeigt sich besorgt über das starke Abschneiden der Linken in Berlin. Die Partei sei im Wahlkampf wiederholt mit antisemitischen Grenzüberschreitungen aufgefallen, teilte Zentralratspräsident Schuster mit. Es sei zum Tod israelischer Soldaten und zur Intifada aufgerufen worden. Schuster appellierte an SPD und Grüne, die Partei nicht ins Rote Rathaus zu wählen. In der Fußball-Bundesliga hat Aufsteiger Paderborn seinen ersten Saisonsieg gefeiert. Das 3:1 gegen Hoffenheim war der erste Bundesligasieg der Ostwestfalen seit mehr als 6,5 Jahren. Aus Paderborn, Armin Lehmann.
3: Es war ein gelungener Abend für den SC Paderborn. Endlich die ersten Saisontore erzielt und danach gleich den ersten Saisonsieg gefeiert. 3:1 gegen den Favoriten aus Hoffenheim. Die Ostwestfalen arbeiteten mit viel Leidenschaft, konterten zielstrebig und waren vor dem Tor ungewöhnlich effektiv. Ganz anders die TSG. Oft zu unpräzise, ohne Ideen und dann auch ohne Fortune. Gleich zweimal Aluminium. Und schon stand unterm Strich eine Woche zum Vergessen für die Kraichgauer mit Niederlagen im Europapokal bei Ofi Kreta und jetzt beim Aufsteiger aus Paderborn.
1: Das Wetter für Deutschland. Morgen 14, in der Nacht 14 bis 4 Grad. Morgen schönes Wetter. Bis die Zeit 0:03.
4: Hallo unterwegs. Die A1 Hamburg Richtung Bremen ist zwischen Hamburg-Stillhorn und Harburg bis 5 Uhr gesperrt. Die A8 Salzburg nach München ist zwischen Rohrdorf und Rosenheim bis 6 Uhr gesperrt. Dann die A8 Karlsruhe nach Stuttgart ist zwischen Pforzheim Süd und Heimsheim bis 5 Uhr gesperrt. Die A9 Halle Leipzig Richtung Nürnberg ist zwischen Hommersdorf und Schneitach nach einem Unfall gesperrt. Die A40 Essen nach Dortmund ist zwischen dem Dreieck Bochum West und Bochum Zentrum noch bis Freitag gesperrt. Die A44 Dortmund nach Kassel ist zwischen Marsberg und Diemelstadt bis 5 Uhr gesperrt. Die A45 Hagen-Gießen ist zwischen Lüdenscheid Nord und Süd wegen Bauarbeiten in beiden Richtungen mehrfach kurzfristig gesperrt. Und die A215 Neumünster Richtung Kiel ist zwischen dem Kreuz Kiel West und Kiel Mitte noch bis 5 Uhr gesperrt. Allen unterwegs wünschen wir eine gute Fahrt.
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4: Und da sind wir im Montag angekommen. Herzlich willkommen in der ARD-Hitnacht. Heute von MDR Thüringen, live aus Erfurt mit Klaus Schräder-Grau.

0: Erfolgstitel für die Bee Gees. How deep is your love? Und damit haben wir Montag, den 21. September. Und es geht los mit unserer prominenten Geburtstagsliste. Und da starten wir mit Liam Gallagher von Oasis. Er wird heute 54 und da haben wir auch noch einen Song in dieser Stunde. So gegen 10 vor 1 wird er bei uns laufen. Dann der Schauspieler Bill Murray, der hatte zwei ganz, ganz, ganz große Erfolge, die Ghostbusters und täglich grüßt das Murmeltier. Der US-Schauspieler wird heute 76. Ja, der Mann hat ein Faible für schaurige Geschichten. Der Bestseller-Autor Stephen King feiert heute seinen 79. Ja, und er hat ein Näschen für guten Filmstoff. Der Film- und Fernsehproduzent Jerry Bruckheimer, begonnen hatte das damals in den 80er Jahren mit Beverly Hills Cop, mit Flashdance und später kamen ganz, ganz tolle Filme wie beispielsweise Der Fluch der Karibik dazu. Jerry wird heute 81 Jahre alt und ein Mann, ich sag mal, ein Culture Original.
1: Guten Abend, liebe Zuschauer. Ich freue mich, Sie zur zweiten Auflage unserer Hobbythek begrüßen zu können. Wir wollen heute eine Anregung aufgreifen, die wir von vielen Ihrer Zuschriften entnommen haben.
0: Ja, das ist Jean Pütz, der eigentlich auch die luxemburgische Staatsangehörigkeit hat. Und in einem Geburtstagsinterview hat er gesagt, ich möchte gerne 100 werden. Heute wird er erstmal 90 und wir gratulieren. Und hinten dran jetzt noch eine Warnmeldung für die Autofahrer. Vorsicht bitte auf der A7 Würzburg-Kassel. Zwischen dem Rastplatz Riederberg und Fulda Nord kommt Ihnen ein Falschfahrer entgegen. Bitte fahren Sie äußerst rechts, nicht überholen. Falschfahrer auf der A7 Würzburg-Kassel zwischen dem Rastplatz Riederberg und Fulda Nord. Äußerst rechts fahren, nicht überholen, melden, wenn die Gefahr vorüber ist.

Musik von Raymond. Na, wir aufpassen bitte. Auf der A7 Würzburg-Kassel zwischen dem Rastplatz Riederberg und Fulda Nord ist nach wie vor ein Falschfahrer unterwegs. Aufpassen auf der A7 Würzburg-Kassel zwischen dem Rastplatz Riederberg und Fulda Nord. Hier kommt Ihnen ein Falschfahrer entgegen. Äußerst rechts fahren, nicht überholen. Wir melden, wenn die Gefahr vorüber ist. Ja, und die ARD-Hitnacht jetzt am Montag, den 21. September. Und Sie können uns natürlich auch erreichen, wenn Sie möchten, unter unserer E-Mail-Adresse ard-hitnacht@mdr.de oder unser Anrufbeantworter ist auch wieder scharf geschaltet, 0800 80 80 110. Wenn Sie Fragen haben zum Programm, dann können Sie die gerne hier loswerden. Wir leiten das dann freundlicherweise weiter in die entsprechenden Redaktionen. Was wir allerdings nicht können in der Nacht, sind Musikwünsche erfüllen. Da kommen manchmal auch Nachrichten hier rein. Das geht leider nicht. Das macht ausschließlich unsere Musikredaktion und das auch schon einige Tage vorher. Da müssen wir Sie leider enttäuschen an dieser Stelle. Aber zu allen anderen Themen und Fragen können Sie uns natürlich gerne kontaktieren. Jetzt eine wunderbare Schmuseballade, die Sie alle kennen, von Richard Sanderson.

0: gleich halb eins.
1: Unterwegs. Nach wie vor ist der Falschfahrer auf der A7 unterwegs, Würzburg-Kassel, und zwar zwischen dem Rastplatz Riederberg und Fulda Nord. Äußerst rechts fahren, nicht überholen. Falschfahrer auf der A7 Würzburg-Kassel zwischen dem Rastplatz Riederberg und Fulda Nord. Die A1 Hamburg nach Bremen ist zwischen Hamburg-Stillhorn und Harburg bis 5 Uhr gesperrt. Die A8 Salzburg nach München ist zwischen Rohrdorf und Rosenheim bis 6 Uhr gesperrt. Die A8 Karlsruhe nach Stuttgart ist zwischen Pforzheim Süd und Heimsheim bis 5 Uhr gesperrt. Die A9 Halle Leipzig Richtung Nürnberg ist zwischen Hormersdorf und Schneitach nach einem Unfall gesperrt. Die A40 Essen-Dortmund ist zwischen dem Dreieck Bochum-West und Bochum-Zentrum noch bis Freitag gesperrt. Die A44 Dortmund nach Kassel ist zwischen Marsberg und Diemelstadt bis 5 Uhr dicht. Die 45 Hagen-Gießen ist zwischen Lüdenscheid Nord und Süd in beiden Richtungen mehrfach kurzfristig gesperrt in dieser Nacht. Und die A215 Neumünster Richtung Kiel ist zwischen dem Kreuz Kiel-West und Mitte bis 5 Uhr gesperrt. Das waren die Verkehrsmeldungen. Wir wünschen eine gute Fahrt.
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1: Mit Klaus Schröder-Grau und mit Donna Lewis.

0: ist die Entwarnung für die A7 Kassel-Fulda. Kein Falschfahrer mehr zwischen Fulda Nord und dem Rastplatz Steinhaug.
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war's in der ARD-Hitnacht. So, jetzt wird's kurz amtlich. Wir schauen nochmal auf die Landtagswahlen, denn da ist das vorläufige Endergebnis eingetrudelt. Für Mecklenburg-Vorpommern ganz vorne die AfD, dahinter die SPD ganz knapp und dann weit abgeschlagen die Linken und die Grünen. Ja, und das war's dann auch schon. Weitere Parteien werden nicht in den Landtag einziehen. Die CDU ist tatsächlich raus, scheitert an der 5%-Hürde mit 4,9% und auch das BSW hat es nicht geschafft, 4,8%. Und in Berlin läuft noch die Auszählung. Die letzte Hochrechnung kam um kurz nach Mitternacht. Ja, und ich denke mal, das wird höchstwahrscheinlich die gleiche Konstellation werden, die gleiche Regierungskoalition wie in Mecklenburg-Vorpommern. Die Linken, die Grünen und die SPD werden sich da wohl finden. In dem Fall ist es nur so, dass die Linken die Wahl gewonnen haben, die Grünen und die SPD dann dahinter. Ja, mal schauen, was es so in den nächsten Tagen für Gespräche geben wird in den beiden Ländern. Und so werden sich dann in Berlin das neue Abgeordnetenhaus und in Mecklenburg-Vorpommern der neue Landtag finden. Jetzt haben wir Musik von Susanne Vega.

Die prominente Geburtstagsliste für heute haben wir ja schon abgearbeitet, aber ein Titel, den spielen wir natürlich noch. Liam Gallagher von Oasis ist heute 54 Jahre alt geworden und hier ist Oasis Don't Look Back in Anger.

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1: Um 1 Uhr mit Heike Lüttich. Die Linken haben die Wahl zum Berliner Abgeordnetenhaus laut letzter Hochrechnung mit 25,6% gewonnen. Die AfD holte in der Bundeshauptstadt gut 16% der Stimmen. Das BSW verpasste den Einzug in den Senat. Aus Berlin, Ute Schumacher.
2: Die Spitzenkandidatin der Linken, Elif Ehreib, leitet einen klaren Regierungsauftrag ab aus dem besten Ergebnis, das ihre Partei jemals bei einer Abgeordnetenhauswahl eingefahren hat. Als Koalitionspartner bieten sich Grüne und SPD an. Die drei Parteien zusammen hätten eine stabile Mehrheit. Allerdings ist der SPD-Spitzenkandidat Steffen Krach gegen die Vergesellschaftung großer Wohnungskonzerne. Ein Wahlversprechen der Linken, das die auch unbedingt durchsetzen will. Sollten sie sich nicht einigen können, wäre auch eine Koalition zwischen CDU, Grünen und SPD möglich, deren Mehrheit allerdings nicht ganz so komfortabel wäre.
1: Die AfD hat nach Angaben der Landeswahlleitung mit 38,2% der Stimmen die Landtagswahl in Mecklenburg-Vorpommern gewonnen. Auf Platz 2 folgt die SPD mit 35,5%. Außerdem ziehen die Linken und die Grünen in den Landtag ein. Sie bekamen 6,5 bzw. 5,7%. Die CDU und das BSW scheiterten knapp an der 5%-Hürde. Auch die FDP ist raus. Damit sind die Christdemokraten zum ersten Mal überhaupt nicht in einem Landesparlament vertreten. Möglich wäre jetzt eine Regierungskoalition von Ministerpräsidentin Schwesig mit den Linken und den Grünen, weil sich alle Parteien schon vor der Wahl gegen eine Zusammenarbeit mit dem jetzigen Wahlsieger AfD ausgesprochen haben. Aus den Wahlen in Berlin und Mecklenburg-Vorpommern haben die Spitzen der Bundesregierung unterschiedliche Schlüsse gezogen. Kanzler Merz gab unmittelbar nach der Schließung der Wahllokale eine Erklärung ab. Die geplanten Reformen auf Bundesebene müssten umgesetzt werden. Dazu brauche es Rückgrat, Standhaftigkeit und Geduld. Diese werde er als Kanzler und CDU-Chef aufbringen. Vizekanzler Klingbeil dagegen forderte Korrekturen. Man müsse analysieren, warum es diese große Unsicherheit im Land gebe, sagte er in der ARD. Die deutsche Radrennfahrerin Franziska Koch hat bei der Straßenrad-WM in Kanada überraschend eine Medaille gewonnen. Sie holte beim Einzelzeitfahren in Montreal Bronze. Zu der Vorgehensweise auf dem fast 40 Kilometer langen Rennen meinte sie danach:
3: Ich war ein bisschen schneller losgefahren, als ich sozusagen von meinem Trainer gesagt bekommen habe. Aber dann dachte ich mir so, ja, man kann es ja mal probieren und ging am Ende gut. Von daher bin ich sehr, sehr zufrieden damit.
1: Das Einzelzeitfahren gewonnen hat die Schweizerin Marlene Reusser. Zweite wurde die Britin Zoe Beckstedt. Das Wetter für Deutschland. Nachts mal aufgelockert, mal stark bewölkt. An den Küsten und im Süden Schauer und Gewitter 14 bis 4 Grad. Morgen 13 bis 23 Grad. Erst neblig, dann trocken. 1.03 Uhr.
4: Hallo auf die Straßen. Die A1 Hamburg Richtung Bremen ist zwischen Hamburg-Stillhorn und Harburg bis 5 Uhr gesperrt. Die A8 Salzburg nach München ist zwischen Rohrdorf und Rosenheim bis 6 Uhr gesperrt. Nochmal die A8 Karlsruhe Richtung Stuttgart nun ist gesperrt zwischen Pforzheim Süd und Heimsheim bis 5 Uhr. Die A40 Essen Richtung Dortmund ist zwischen dem Dreieck Bochum West und Bochum Zentrum bis Freitag gesperrt. Die A44 Dortmund nach Kassel ist zwischen Marsberg und Diemelstadt bis 5 Uhr gesperrt. Die A45 Hagen-Gießen ist zwischen Lüdenscheid Nord und Süd in beiden Richtungen mehrfach kurzfristig gesperrt. Und die A215 Neumünster Richtung Kiel ist zwischen dem Kreuz Kiel West und Kiel Mitte bis 5 Uhr gesperrt. Das waren die Verkehrsmeldungen. Wir wünschen Ihnen eine gute Fahrt.
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4: Mit Klaus Schräder-Rau. Hallöchen.

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1: Und jetzt ein wunderbarer Titel von John Miles. Der britische Musiker ist vor knapp 5 Jahren verstorben und er hatte eigentlich nur einen ganz, ganz großen Hit, nämlich Music im Jahre 1976. In seiner Heimat hatte er danach und davor auch noch einige kleine, wenige Chart-Entries, aber es waren leider nicht allzu viele. Und der Klassiker Music von John Miles, wie der zustande kam, das weiß mein Kollege Thomas Steinberg.
2: Story behind Music. Such a long time ago now, 1973, I was playing in Leeds, which is in Yorkshire in England.
3: Lang ist's her. Im Jahre 1973 spielte John Miles mit seiner Band im Städtchen Leeds in der britischen Grafschaft Yorkshire in einem Club. Eine Woche lang unterhielten sie dort jeden Abend die Gäste mit Top 40 Songs. Übernachtet wurde in einem heruntergekommenen Bed and Breakfast Hotel.
2: And in the lounge they had an upright piano, really old out of tune piano. So one day I just thought, well, I'll just sit down and play, and I had a little cassette recorder.
3: In der Empfangshalle stand ein altes, verstimmtes Piano. John Miles klimperte dennoch regelmäßig auf ihm herum und nahm seine Improvisation sogar auf einem kleinen Kassettenrekorder auf. Er spielte und spielte und spielte. Später auf seinem Zimmer hörte er sich die Ergebnisse an.
2: When I played it back, I thought, certain pieces of that are really good. Maybe I can fit them together.
3: Einige Passagen klangen vielversprechend.
2: And it was kind of like putting a jigsaw puzzle together. And once those parts were there, the lyric just sort of came. I mean, it's only 8 lines of lyric. And it worked.
3: Am Ende setzte John Miles die besten wie ein Puzzle zusammen. Dazu fiel ihm spontan der Text ein. Es waren insgesamt nur 8 Zeilen, doch die hatten es in sich. Los ging's mit Musik war meine erste Liebe und sie wird meine letzte sein.
4: Music was my first love and it will be my last.
3: Nachdem der Song fertig war, tat sich über 2 Jahre lang wenig.
2: And we went on playing it in clubs and stuff and it used to die. I mean, people, the hell is that? You know? And it wasn't until we recorded it in late 75 that the record company said, yeah, we want to release this as a single.
3: Zwar spielte Miles Music regelmäßig live, meist vor einem verdutzten Publikum, das diesen außergewöhnlichen Song kaum einordnen konnte, doch erst Ende 1975 wurde er aufgenommen und anschließend auch als Single veröffentlicht.
4: Music of the past.
2: And I thought, well, you're crazy, because it's 6 minutes long and nobody's going to play it. But I was proved wrong, you know.
3: Anfangs habe er Music als ein wenig selbstverliebt empfunden, gibt John Miles im WDR4-Gespräch lächelnd zu. Und der Song war viel zu lang. Ein 6-Minuten-Stück spiele niemand, war er sicher.
1: Ja, da hat er sich leider vertan, denn auch wir spielen es jetzt in voller Länge.

0: haben wir es. Genau 13:30. Hallo auf die Straßen. Die A1 Hamburg Richtung Bremen ist zwischen Hamburg-Stillhörn und Harburg bis 5 Uhr gesperrt. Die A8 Salzburg nach München ist zwischen Rohrdorf und Rosenheim bis 6 Uhr gesperrt. Die A8 Karlsruhe nach Stuttgart ist zwischen Pforzheim Süd und Heimsheim bis 5 Uhr gesperrt. Die A40 Essen nach Dortmund ist gesperrt zwischen dem Dreieck Bochum West und Bochum Zentrum gleich bis zum kommenden Freitag. Die A44 Dortmund nach Kassel ist zwischen Marsberg und Diemelstadt bis 5 Uhr dicht. Die 45 Hagen-Gießen ist zwischen Lüdenscheid Nord und Süd in beiden Richtungen mehrfach kurzfristig gesperrt in dieser Nacht. Und die A215 Neumünster Richtung Kiel ist zwischen dem Kreuz Kiel West und Mitte noch bis 5 Uhr gesperrt. Das waren die Verkehrsmeldungen. Wir wünschen Ihnen eine gute Fahrt.
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0: Mit Klaus Schrädergrau und mit Tina Turner.

Wichtige Warnmeldung für die Autofahrer auf der A7 Kassel-Hannover. Vorsicht, zwischen Kassel-Nord und Hedemünden ist ein Falschfahrer unterwegs. Äußerst rechts fahren, nicht überholen. Falschfahrer auf der A7 Kassel-Hannover zwischen Kassel-Nord und Hedemünden.

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1: Ja, was die sozialen Medien nicht alles anrichten können. In diesem Fall haben sie einen Hit verursacht, denn Nathan Evans hat seine Version des Wellerman vor knapp 6 Jahren bei TikTok hochgeladen und hat damit so einen Shanty-Hype ausgelöst. Und das bekommen natürlich auch geschäftstüchtige Mitarbeiter der Plattenfirmen mit. Und die haben dann Nathan einen Plattenvertrag angeboten. In diesem Fall war es die Polydor. Und das Ding wurde in Europa in vielen Ländern eine Nummer 1 und stand auch viele, viele Wochen in den Single-Charts. Aber er gilt bis heute als One-Hit-Wonder. Nathan Evans in der ARD-Hitnacht. Jetzt geht's ins Jahr 1988 und da hatte Tanita Tikaram ihren Hit Tryst in My Sobriety. Und vor knapp 10 Jahren, da hatte sie ein kleines Comeback gestartet und sie ist natürlich auch sehr, sehr viel auf Reisen, beruflich als auch privat, macht ihr aber sehr viel Spaß.
2: I feel shocked when people...
3: Ja, ich bin immer regelrecht geschockt, wenn ich Menschen treffe, die keinen Appetit verspüren, die Welt kennenzulernen. Das finde ich seltsam. Wenn du reist, lernst du so viel, allein schon, wenn du dir andere Kulturen anschaust. Und selbst wenn du nicht alles an einer anderen Kultur toll findest, gibt es doch immer was Interessantes.

Navi, wo aufpassen bitte. Auf der A7 Kassel-Hannover zwischen Kassel-Nord und Hedemünden ist ein Waldfahrer unterwegs. Und nun auch auf der A8 Stuttgart-München zwischen Hohenstadt und dem Kreuz Ulm-Elchingen. Auch hier ist ein Waldfahrer unterwegs. Bitte in beiden Fällen äußerst rechts fahren, nicht überholen. Wir melden, wenn die Gefahren vorüber sind.

In knapp 12 Minuten melden sich die Kollegen aus der Nachrichtenredaktion und werden Sie über die jüngsten Ergebnisse zu den Wahlen in Berlin und Mecklenburg-Vorpommern informieren. In Mecklenburg-Vorpommern gibt es ja schon ein vorläufiges amtliches Endergebnis. Und das besagt, dass die beiden Wackelkandidaten, die da am frühen Abend noch feststanden, es nicht geschafft haben. Die CDU und das BSW ziehen nicht in den Landtag in Schwerin ein. Sie scheiterten an der 5%-Hürde und in Berlin sind sie noch nicht ganz so weit, aber da wird es wohl auch keine großen Überraschungen mehr geben. Dort haben die Linken die Wahl gewonnen und werden wohl mit SPD und Grünen Gespräche führen in den nächsten Tagen. Alles Weitere bei uns um 2 in den Nachrichten. Und jetzt gibt's was zum Mitträllern von Achim Reichel. Aloha, hey.

Und hier nochmal die beiden Falschfahrermeldungen vor den Nachrichten. Vorsicht auf der A7 Hannover-Fulda zwischen Kassel-Nord und dem Dreikassel-Süd ist ein Falschfahrer unterwegs. Hier besonders gut aufpassen. Auch auf der A8 ist noch der Falschfahrer unterwegs, Stuttgart-München. Und zwar zwischen Hohenstadt und dem Kreuz Ulm-Elchingen. Falschfahrer auch auf der A8 Stuttgart-München zwischen Hohenstadt und dem Kreuz Ulm-Elchingen. Äußerst rechts fahren, nicht überholen.

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1: Um 2 Uhr mit Heike Lüttich. Die AfD hat nach Angaben der Landeswahlleitung mit 38,2% der Stimmen die Landtagswahl in Mecklenburg-Vorpommern gewonnen. Auf Platz 2 folgt die SPD mit 35,5%. Außerdem ziehen die Linke, die Grünen und die Grünen in den Landtag ein. CDU, BSW und FDP scheiterten an der 5%-Hürde. Möglich wäre jetzt eine Regierungskoalition von Ministerpräsidentin Schwesig mit den Linken und den Grünen, weil